0: Da wird's heute ganz schön wolkig. Ein paar Regentropfen sind auch noch mit dabei. Erst am Sonntagmorgen lockert's dann wieder ein bisschen auf. Die Regenwolken, die bleiben uns aber erhalten. Also den Regenschirm solltet ihr auf jeden Fall mit einpacken.
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0: 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Hier geht's jetzt wieder um Elternthemen.
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0: Auf unseren Radio Teddy Social Media Kanälen ist das eine ziemlich ausgeglichene Geschichte. Dort habe ich euch nämlich gefragt, kennt ihr das, liebe Eltern, dass ihr beim Einkaufen nicht Nein sagen könnt? Wenn die Kinder uns mit ihren großen Kulleraugen angucken und doch noch etwas außer der Reihe haben wollen und vielleicht danach so richtig anfangen zu bocken, wenn wir es doch schaffen, Nein zu sagen. Ich frage jetzt mal nach bei Radio Teddy Familienexpertin und Psychologin Henriette Grünert. Henriette, wie kann ich denn so einen ausgewachsenen Bockanfall beim Einkaufen verhindern?
2: Vielleicht kann das Kind auch was in die Tasche stecken, dass es nicht so das Gefühl hat, es darbt den ganzen Weg in diesem Supermarkt und bekommt nichts. Ja, vielleicht und dann darf es irgendwie was aus der eigenen Tasche schon nehmen, was schon von vorher mit dabei war. Natürlich hindert uns das Kind nicht daran, auch zu bocken, ne? Weil wenn es dann in der Situation ist, kannst du natürlich sagen, ja, nö, habe ich jetzt vergessen, ist mir auch egal, ich will das jetzt. Dann müssen wir das aushalten. Dann müssen wir sagen, ich verstehe deinen Ärger, ich wäre wahrscheinlich genauso ärgerlich, wir haben es zwar vorher besprochen, aber ich kann auch verstehen, dass du das jetzt richtig Mist findest, aber da müssen wir jetzt beide durch.
0: Falscher Weg wäre, dann doch den Schokoriegel zu kaufen.
2: Ja, deutlich.
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1: Mit Nils, hallo. Heute wird in den USA der Unabhängigkeitstag gefeiert. Das Land hat sozusagen Geburtstag. Und in diesem Jahr ist es ein besonderer. 250 Jahre. Aber von wem haben sich die Amerikaner unabhängig gemacht? Ja, die USA gibt es noch gar nicht so lang. USA, das ist die englische Abkürzung für Vereinigte Staaten von Amerika. Und heute, vor 250 Jahren, wurden die USA gegründet. 1776 war das. Vorher gehörte dieses Gebiet zu Großbritannien. Die Europäer waren in der Zeit vorher nach Amerika gekommen und nahmen sich das Land der Indianer. Vor allem viele Iren, Schotten und Engländer waren darunter. Mit der Zeit gründete Großbritannien in Amerika Kolonien. Das waren Gebiete, die zu Großbritannien gehörten, obwohl sie an Amerika lagen. Irgendwann hatten es die ehemaligen Europäer, also die Neuamerikaner, satt, dass die Regierung von Großbritannien über sie herrschte und sie schlecht behandelte. Darum schlossen sich 13 Kolonien in Nordamerika zusammen. Sie kämpften gegen den britischen König, weil sie sich unterdrückt fühlten. 1775 begann der Krieg. Während der Krieg noch lief, sagten sich die Amerikaner: Wir wollen nicht nur besser behandelt werden von Großbritannien. Wir wollen uns loslösen vom König und unabhängig werden. Und das taten sie in einer schriftlichen Erklärung. 13 Kolonien unterschrieben diesen Vertrag. Und das ist die Geburtsstunde der USA, eben der Unabhängigkeitstag. Den Krieg gewannen die Amerikaner und noch heute wird der 4. Juli gefeiert. Viele gehen picknicken, manche hissen die amerikanische Flagge. Und in vielen Städten gibt es ein großes Feuerwerk.
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7: Da wird es heute ganz schön wolkig. Ein paar Regentropfen sind auch noch mit dabei. Erst am Sonntagmorgen lockert es dann wieder ein bisschen auf. Die Regenwolken, die bleiben uns aber erhalten. Also den Regenschirm solltet ihr auf jeden Fall mit einpacken.
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1: Heute geht's um das effektive Lernen vor Klassenarbeiten. Grundschullehrerin und Vierfachmama Viola Patricia Herrmann stellt uns heute eine ganz besonders effektive Lerntechnik vor. Es ist die Pomodoro-Technik. Pomodoro heißt auf Italienisch Tomate. Viola, was steckt denn hinter der Technik? Worauf zielt die ab?
2: Die Pomodoro-Technik zielt darauf ab, dass die Kinder lernen, sich ihre Zeit besser einzuteilen und die Aufgaben fokussierter zu erledigen. Es sind 5 Schritte. Zunächst schreibt sich das Kind alle Aufgaben, die es zu erledigen hat, auf einen Zettel. Im zweiten Schritt wird dann die Pomodoro, die Tomate, gestellt auf ein Zeitlimit. Meistens redet man so von 20 Minuten, aber das ist wirklich abhängig vom Alter des Kindes. Da muss man anpassen und ausprobieren, was klappt. Eher 15 Minuten, würde ich denken, für Grundschulkinder. Da können sie wirklich konzentriert arbeiten. In der Zeit, wo gearbeitet wird, kein Smartphone, nichts, was piept oder ablenkt. Das ist der zweite Schritt. Im dritten Schritt arbeitet das Kind und mit jeder Aufgabe, die es erledigt hat, darf es die auch auf dem Blatt durchstreichen, damit es auch den Lernfortschritt sieht. Nachdem der Wecker geklingelt hat, macht das Kind 5 Minuten Pause. Nach 5 Minuten geht es weiter und der ganze Vorgang wird wiederholt. Möglichst natürlich immer loben und sagen, toll, guck mal, was du geschafft hast. Das hat doch super geklappt.
1: Grundschullehrerin Viola Patricia Herrmann. Erfunden wurde die Pomodoro-Technik übrigens von dem Italiener Francesco Cirillo in den 80er Jahren. Und er hat einen Küchenwecker in Form einer Tomate für die Technik benutzt. Daher der Name. Das ganze Interview zur Pomodoro-Technik gibt's in unserer App Radio Teddy Plus. Und ansonsten gibt's täglich Tipps für uns Eltern hier bei Radio Teddy immer um 10 bis 14 Uhr in unserer Elternsendung.

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3: Mit Benedikt Maurer. Hallo zusammen. Was kostet eigentlich eine Wohnung und ist die Miete vielleicht zu hoch? Genau das soll in Berlin künftig besser überprüft werden. Dafür hat das Berliner Abgeordnetenhaus jetzt eine neue große Liste beschlossen. Darin sollen fast alle Mietwohnungen der Stadt erfasst werden. Vermieter müssen wichtige Informationen zu ihren Wohnungen und zur Miete angeben. So können die Behörden schneller erkennen, wenn Mieten zu hoch sind oder gegen Regeln verstoßen wird. Die Daten sind nicht öffentlich, sondern nur für die Behörden gedacht. Ziel ist, Mieterinnen und Mieter besser zu schützen. Wochenlang haben Fans gerätselt, jetzt ist es offiziell. Taylor Swift und Travis Kelce haben geheiratet. Die große Hochzeit fand in New York im berühmten Madison Square Garden statt. Alles war streng geheim geplant, kaum jemand wusste vorher davon. Für die Sicherheit sorgten hunderte Polizisten und rund um die Arena standen viele Reporter und nur wenige Fans. Trotzdem wurde das ganze Event riesig gefeiert. Auf einem großen Bildschirm stand plötzlich die Nachricht: frisch verheiratet. Die Feier war voller Stars, aber trotzdem sehr kontrolliert und privat. Nichts wurde vorher öffentlich verraten, sogar Gäste durften keine Fotos posten. Besonders auffällig, alles lief fast wie ein perfektes, geplantes Spektakel, bei dem die beiden Stars genau bestimmten, was die Welt sehen darf. Die USA feiern ihren 250. Geburtstag. Vor genau 250 Jahren erklärten sie ihre Unabhängigkeit von Großbritannien. Im ganzen Land gibt es deshalb große Veranstaltungen mit Paraden und Feierlichkeiten in vielen Städten. Ein besonderes Zeichen der Verbindung zwischen Deutschland und den USA ist die Ankunft der Gorch Fock. Das deutsche Segelschulschiff hat für die Reise den Atlantik überquert. Gestartet ist es in Kiel, dann ging es weiter mit Zwischenstopps in Las Palmas und anderen Häfen und weit über den Atlantik bis an die US-Ostküste, wo es nun zu den Jubiläumsfeiern eintrifft. Die Gorch Fock ist ein traditionelles Segelschiff der deutschen Marine. Sie dient vor allem der Ausbildung von jungen Seeleuten und zeigt, wie Navigation und Seemannschaft auf See funktionieren. Auch in Berlin wird das Jubiläum sichtbar gefeiert. Das Brandenburger Tor wird mit den Farben der USA angestrahlt. Im Zoo Leipzig hat Giraffe Sipiwe ein gesundes Kalb zur Welt gebracht. Das Jungtier wurde vom Pflegeteam direkt nach der Geburt entdeckt und ist wohlauf. Es trinkt regelmäßig und wird von seiner Mutter gut versorgt. Beide bleiben zunächst zusammen im Stall, damit sich die Bindung weiter festigen kann, bevor sie wieder zur Herde kommen.
1: Da wird's heute ganz schön wolkig. Ein paar Regentropfen sind auch noch mit dabei. Erst am Sonntagmorgen lockert's dann wieder ein bisschen auf. Die Regenwolken, die bleiben uns aber erhalten. Also den Regenschirm solltet ihr auf jeden Fall mit einpacken.
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0: hier ist Dizzy Disco, der Disco-Delfin aus der Lagune Nummer 3. 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
1: Ja!
0: Sag mal, schlaft ihr noch? 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Flossen hoch, wer ist dabei?

0: Hallo, ich bin Jochen.
1: Hey, Jochen ist auch wieder dabei. Und habt ihr schon Larry gesehen? Ruft mal Krokodil.
2: Hi.
3: Krokodil.
2: Kroko was?
3: Krokodil.
4: Das ist mein Lieblingsspiel.
1: Einsiedlerkrebs, wie geht's? Du weißt doch, welche blubberbunten Knöpfe man dreht. Also lass uns allen Flossenfreunden zeigen, wie eine echte Aquaparty geht.
3: Yeah.

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1: Gerade in der kalten Jahreszeit ist Husten bei Kindern ein häufiges Symptom. Aber immer mehr Kinder leiden auch an Asthma. Kinderarzt Jens-Uwe Köhler erklärt, bei welchen Symptomen wir unsere Kinder auf eine mögliche Asthmaerkrankung untersuchen lassen sollten.
2: Wenn das Kind mehr als dreimal im Jahr jeweils mehr als 2 bis 3 Wochen hustet, würde zunächst mal dieser Verdacht geäußert werden müssen. Verdächtig wäre auch, wenn eines der Elternteile ein Asthma hat oder ein Geschwisterkind an Asthma erkrankt ist oder Allergien in der Familie eine Rolle spielen, dann würde ich an ein Asthma bronchiale denken.
1: Also wenn es schon Asthmaerkrankungen in der Familie gibt, dann ist die Wahrscheinlichkeit größer, dass das Kind auch ein Asthma entwickelt. Was sind denn ansonsten noch Ursachen von Asthmaerkrankungen bei Kindern?
2: Eine der häufigsten Ursachen ist die Überempfindlichkeit der bronchialen Schleimhäute. Auslöser dafür können viele verschiedene Sachen sein, zum Beispiel Pollenflug. Auch Virusinfekte können dafür verantwortlich gemacht werden. Das Rauchen der Eltern kann das auslösen, sogar ziemlich häufig. Industriegase. Dann gibt es Asthmaformen, die allein durch körperliche Belastung hervortreten, das Belastungsasthma.
1: Angenommen, die Diagnose Asthma steht, welche Medikamente gibt es?
2: Das kann losgehen von einer Dauertherapie, bei der man entzündungshemmende Medikamente über längere Zeit, ich spreche hier von Wochen bis Monaten, gibt. Das kann weitergehen über Medikamente, die Verkrampfung der Atemwege lockern soll. Die Art, wie man diese Medikamente einem Kind gibt, hängt wiederum sehr von dem Alter des Kindes ab. Bei kleineren Kindern würde ich eher eine Inhalation empfehlen. Ältere Kinder können ein Asthma-Spray bekommen. Es gibt Medikamente in Form von Kaubonbons, von Pulvern. Also da haben wir viele verschiedene Möglichkeiten.
1: Dankeschön. Das sagt Radio Teddy Familienexperte Kinderarzt Jens-Uwe Köhler. Noch mehr Elterntipps gibt es jeden Tag von 10 bis 2 in unserer Elternsendung. Und viele Experteninterviews findet ihr auch auf Radio Teddy Plus.

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1: Mit Nils, hallo. Ein Marienkäfer ist ja echt süß. Honigbienen auch in Ordnung. Aber Mücken, Wespen, Kakerlaken. Wozu brauchen wir eigentlich Insekten? Fragt Tim. Die meisten Menschen finden sie eklig oder sind genervt. Und dann stechen die Viecher auch noch. Und trotzdem sind Insekten unheimlich nützlich. Es gibt sogar viele Wissenschaftler, die sich sicher sind, dass wir Menschen in einer Welt ohne Insekten gar nicht leben könnten. Klar, durch Bienen haben wir Honig und Wachs, durch die Seidenraupe feine Stoffe. Außerdem sind Insekten Grundnahrungsmittel für viele Tiere. Vögel, Fledermäuse, Ameisen, Bären und viele mehr. Morgens, mittags, abends essen die Insekten. Fische essen Insektenlarven. Aber Insekten haben noch eine wichtige Aufgabe, die nun wirklich so wichtig ist, dass man wirklich sagen kann, dass Insekten dafür sorgen, dass es Leben auf der Erde gibt. Denn die Insekten bestäuben die Pflanzen. Pflanzen können ja nun nicht mal durch die Gegend spazieren, zu anderen Pflanzen gehen und sagen, hey, wollen wir mal zusammen kleine Babypflanzen in die Welt setzen? Genau das übernehmen aber die Insekten und nicht nur die Bienen, die in den Blüten der Obstbäume rumkriechen. Ohne Insekten hätten wir kaum Obst und Gemüse, auch keine Baumwolle. Denn auch die Baumwollpflanze braucht Insekten, um sich zu vermehren. Ohne Insekten gäbe es keine Milch, keine Butter, keinen Käse und keinen Joghurt. Einfach weil Kühe und Schafe kein Futter mehr hätten. Es gäbe also auch kaum Fleisch und auch wenig Leder. Wir hätten ohne Insekten keinen Kakao, also keine Schokolade, keinen Kaffee und keinen Tee. Und wenn man das alles weiß, dann sieht man Insekten plötzlich mit ganz anderen Augen, oder?
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2: Da wird's heute ganz schön wolkig. Ein paar Regentropfen sind auch noch mit dabei. Erst am Sonntagmorgen lockert's dann wieder ein bisschen auf. Die Regenwolken, die bleiben uns aber erhalten. Also den Regenschirm solltet ihr auf jeden Fall mit einpacken.
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0: Liebe Eltern, Sandra hier vom Radio Teddy Vormittag. Und jeden Tag zwischen 10 und 2 spreche ich mit euch über die Familie.
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0: Ja, okay, alles klar. Ich hab's gemerkt, ich hab voll euren Nerv getroffen mit der heutigen Radio Teddy Familienfrage. Eure Kinder scheinen auch sehr oft dazwischen zu reden. Unsere Radio Teddy Social Media Abstimmung, die besagt, dass über 90% von euch Eltern das auch kennen. Ich frage jetzt nach bei Radio Teddy Familienexpertin und Psychologin Henriette Grünert. Wieso ist das im Kopf unserer Kinder so?

0: drin, dass man einfach drauf losplappert.
1: Die sind halt noch ganz nah dran am Gefühl, ne? Die haben noch nicht so doll dieses Gefühl für Regeln und was darf man und was darf man nicht und was gehört sich und was gehört sich nicht, ne? Die sind noch so frei von der Leber weg. Und das ist einerseits schön, gleichzeitig gibt es natürlich Situationen, wo das auch wahnsinnig anstrengend ist, ne? Gerade wenn man sich unterhält und ab einem bestimmten Alter können sie das ja auch verstehen, ne? Sie verstehen das rational. Wenn sich da jemand unterhält, ist es vielleicht nicht so schön, wenn ich dazwischen quatsche. Das heißt, da muss man auch immer wieder dran erinnern. Wie wäre denn das, du spielst mit deinen Freunden? Und ich würde immer reinkommen ins Zimmer und sagen, so, aber ich habe jetzt noch was ganz Wichtiges. Wie wäre denn das für dich? Ja, das würde mich tierisch nerven. Siehst du, so geht's Mama auch, ne? Und ansonsten kann man vielleicht auch irgendwie ein Zeichen etablieren, dass man sagt, also, ne, wenn es wirklich nicht geht, macht Mama ein Stoppzeichen. Vielleicht kannst du dich dann ganz kurz ablenken. Vielleicht nimmst du dir schnell irgendwie einen Stift und einen Zettel und malst schnell auf, was du sagen willst, dass es nicht vergisst, weil es ist ja auch wahrscheinlich das Gefühl von, oh Gott, wenn ich es jetzt nicht loswerde, dann vergesse ich es und dann ist es nie wieder da.
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4: Mit Benedikt Maurer. Hallo zusammen. Was kostet eigentlich eine Wohnung und ist die Miete vielleicht zu hoch? Genau das soll in Berlin künftig besser überprüft werden. Dafür hat das Berliner Abgeordnetenhaus jetzt eine neue große Liste beschlossen. Darin sollen fast alle Mietwohnungen der Stadt erfasst werden. Vermieter müssen wichtige Informationen zu ihren Wohnungen und zur Miete angeben. So können die Behörden schneller erkennen, wenn Mieten zu hoch sind oder gegen Regeln verstoßen wird. Die Daten sind nicht öffentlich, sondern nur für die Behörden gedacht. Ziel ist, Mieterinnen und Mieter besser zu schützen. Wochenlang haben Fans gerätselt, jetzt ist es offiziell. Taylor Swift und Travis Kelce haben geheiratet. Die große Hochzeit fand in New York im berühmten Madison Square Garden statt. Alles war streng geheim geplant, kaum jemand wusste vorher davon. Für die Sicherheit sorgten hunderte Polizisten und rund um die Arena standen viele Reporter und nur wenige Fans. Trotzdem wurde das ganze Event riesig gefeiert. Auf einem großen Bildschirm stand plötzlich die Nachricht, frisch verheiratet. Die Feier war voller Stars, aber trotzdem sehr kontrolliert und privat. Nichts wurde vorher öffentlich verraten, sogar Gäste durften keine Fotos posten. Besonders auffällig, alles lief fast wie ein perfektes geplantes Spektakel, bei dem die beiden Stars genau bestimmten, was die Welt sehen darf. Die USA feiern ihren 250. Geburtstag. Vor genau 250 Jahren erklärten sie ihre Unabhängigkeit von Großbritannien. Im ganzen Land gibt es deshalb große Veranstaltungen mit Paraden und Feierlichkeiten in vielen Städten. Ein besonderes Zeichen der Verbindung zwischen Deutschland und den USA ist die Ankunft der Gorch Fock. Das deutsche Segelschulschiff hat für die Reise den Atlantik überquert. Gestartet ist es in Kiel, dann ging es weiter mit Zwischenstopps in Las Palmas und anderen Häfen und weit über den Atlantik bis an die US-Ostküste, wo es nun zu den Jubiläumsfeiern eintrifft. Die Gorch Fock ist ein traditionelles Segelschiff der deutschen Marine. Sie dient vor allem der Ausbildung von jungen Seeleuten und zeigt, wie Navigation und Seemannschaft auf See funktionieren. Auch in Berlin wird das Jubiläum sichtbar gefeiert. Das Brandenburger Tor wird mit den Farben der USA angestrahlt. Im Zoo Leipzig hat Giraffe Sipiwe ein gesundes Kalb zur Welt gebracht. Das Jungtier wurde vom Pflegeteam direkt nach der Geburt entdeckt und ist wohlauf. Es trinkt regelmäßig und wird von seiner Mutter gut versorgt. Beide bleiben zunächst zusammen im Stall, damit sich die Bindung weiter festigen kann, bevor sie wieder zur Herde kommen.
3: Da wird's heute ganz schön wolkig. Ein paar Regentropfen sind auch noch mit dabei. Erst am Sonntagmorgen lockert's dann wieder ein bisschen auf. Die Regenwolken, die bleiben uns aber erhalten. Also den Regenschirm solltet ihr auf jeden Fall mit einpacken.
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1: Fasching, Karneval ist ja gerade ein ganz großes Thema in den Schulen und Kitas in all den Radio-Teddy-Regionen. Heute und im Laufe dieser Woche gibt's viele Schul- und Kita-Feste, wo im Kostüm gefeiert werden kann. Und laut unserer Radio-Teddy-Social-Media-Abstimmung kennen das rund 50% von euch, liebe Eltern, dass euer Kind sich kurz vor knapp nochmal für ein anderes Kostüm entscheidet, auch wenn vorher schon alles klar war. Ich kenne das auch. Mein Sohn wollte als Pirat gehen und fing dann am Wochenende an, dass er doch sein altes Kostüm von vor 2 Jahren gerne nochmal anziehen würde und viel lieber als Dino gehen würde, obwohl wir eigentlich schon festgelegt hatten oder er festgelegt hatte, er wird als Pirat gehen. Radio Teddy Familienexpertin Henriette Grünert. Wie können wir in so einer Situation denn unseren Kindern das alte Kostüm, das wir eigentlich ausgesucht hatten gemeinsam, den Kindern nochmal so richtig, richtig schmackhaft machen, sodass es das schönste Kostüm auf der ganzen Welt ist?
2: Tatsächlich bieten sich immer so Sachen an, wie auch in Rollenspiele zu gehen. Ne? Zu sagen, wen braucht denn der Pirat zum Beispiel als Gegenspieler? Ne? Und dann sind Mama und Papa mal für den Tag oder für den Nachmittag oder für eine Stunde vielleicht der Gegenspieler. Ne? Dass man das auch lebendig macht. Das ist nicht nur so ein ich verkleide mich und gehe da zu einem Fasching, sondern ich kann das auch zu Hause benutzen. Ne? Das ist lebendig, die Verkleidung. Und es wird wirklich ein Spiel draus. Sowas kann ich mir gut vorstellen.
1: Vielen Dank an Radio Teddy Familienexpertin Henriette Grünert.
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1: Mit Nils, hallo. Bei dem heißen Sommerwetter, was wir gerade haben, ist Sonnencreme natürlich ganz wichtig. Aber jetzt kommt die Frage von Nele. Sie hat nämlich im Schrank Sonnencreme aus dem letzten Jahr gefunden. Darf sie die noch nehmen? Viele sagen, riecht noch gut, können wir noch nehmen. Also ich habe da mal lieber einen Experten gefragt, den Hautarzt Professor Uwe Trefzer. Und der sieht das ein bisschen anders.
2: Das ist eine extrem wichtige Frage. Man sollte jedes Jahr eine neue Sonnenmilch kaufen, ganz wichtig, obwohl man sagt, okay, da ist er noch halb voll und ist er immer noch schön weiß. Die Schutzwirkung nach einem Jahr ist nicht mehr voll gegeben. Übrigens ist es nicht so, dass je teurer eine Sonnenmilch, desto besser. Solange die Lichtschutzfaktoren draufstehen, sind die Präparate von verschiedenen Herstellern absolut vergleichbar und man muss nicht sehr viel Geld ausgeben.
1: Frische Sonnencreme ist also sehr wichtig und dennoch sollte man sich nicht auf die Sonnencreme allein verlassen, sagt Expertin Christiane Niemtimp.
3: Eben auch, dass die Kinder Kleidung anhaben, also ein Hemdchen am Strand, ein Hütchen, und dass sie vor allen Dingen nicht in der prallen Sonne sind. Also zwischen 11 und 15 Uhr am Mittelmeer sollten ihre Kinder im Schatten sein.
1: Dann sind wir am besten geschützt. Schönen Sommer euch noch.
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10: Da wird's heute ganz schön wolkig. Ein paar Regentropfen sind auch noch mit dabei. Erst am Sonntagmorgen lockert es dann wieder ein bisschen auf. Die Regenwolken, die bleiben uns aber erhalten. Also den Regenschirm solltet ihr auf jeden Fall mit einpacken.
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1: Viele Eltern können ein Lied davon singen. Es gibt ausgesprochene Mama und ausgesprochene Papa-Kinder. Das kann so weit gehen, dass der andere Elternteil beispielsweise beim Abendritual einfach nicht erwünscht ist. Das führt einerseits dazu, dass sich der abgelehnte Elternteil auch durchaus gekränkt fühlt und der begehrte Elternteil kaum mal einen Moment für sich hat. Oft sind es die Papas, die unter der Ablehnung zu leiden haben. Psychologin Henriette Grünert hat Tipps.
2: Zum einen ist wichtig, als Mama authentisch zu sein und zu sagen, ich weiß, der Papa, der mag dich sehr und der möchte gerne auch ein bisschen mit dir spielen und ich brauche vielleicht auch mal einen Moment, um schnell zu kochen, um eine Wäsche aufzuhängen, um auf Toilette zu gehen, solche Dinge. Und zu sagen, ich weiß ganz genau, wenn ihr euch jetzt hinsetzt, ihr werdet Spaß miteinander haben, da den Papa auch zu unterstützen. Und dann, denke ich, ist es wichtig, auch als Paar im Gespräch zu bleiben, weil das ist ja für den Partner, der dann in Anführungsstrichen zurückgewiesen wird, ja erstmal auch unangenehm und frustrierend und dass da das zurückgewiesene Elternteil den Frust auch nicht am Kind auslebt und so denkt, wenn du nicht willst, dann eben gar nicht. Glaube ich, ist es wichtig, dass Eltern dann auch darüber im Gespräch bleiben und sich austauschen und auch den Frust dann lieber im Gespräch miteinander ablassen und eben nicht am Kind.
1: Okay, dass Mama und Papa im Gespräch bleiben in diesem Fall ist ganz, ganz wichtig, sagt Psychologin Henriette Grünert. Noch mehr Elterntipps gibt's von Montag bis Freitag 10 bis 14 Uhr in unserer Elternsendung hier bei Radio Teddy und zum Vorhören und Nachhören in unserer App Radio Teddy Plus.

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3: Guten Morgen am Sonntag und wir lassen uns heute so richtig viel Zeit beim Aufwachen. Und wisst ihr, wie das am besten geht? Natürlich hier bei Radio Teddy mit Geschichten und Hörspielen. Ab 5.40 Uhr wird's hier koboldmäßig chaotisch. Pumuckl ist mit seinem Freund Eder unterwegs. Und natürlich lässt sich auch da Pumuckl nicht davon abhalten, ein bisschen Schabernack zu treiben. Doch dass er plötzlich in einem Automaten stecken bleibt, das stand nicht auf dem Programm. Ob sein Freund Eder es rechtzeitig schafft, Pumuckl zu befreien, hört ihr hier ab 5.40 Uhr. Und jetzt treffen wir uns mit dem Katzenhuhn auf dem Bauernhof. Was ein Katzenhuhn ist, fragt ihr euch jetzt vielleicht? Na, ganz einfach. Das ist Huhn Timme mit Katzenumhang. Er entdeckt als Katzenhuhn ganz neue, ungeahnte Talente und wir sind mit dabei. Jetzt im dritten Teil von Das Katzenhuhn. Viel Spaß.
4: Das Katzenhuhn. Geschichten von einem sehr besonderen Bauernhof.
5: Was bisher geschah?
4: Zwischen Wiesen und Wäldern am Ende eines Feldweges liegt der Nordhof.
6: Ah!
4: Huhn Timme purzelt aus seinem Heubett. Er kullert das Dach des Hühnerstalls hinunter und landet unsanft im Gras. Timme erkennt nun zwei spitze Ohren, vier Pfoten und einen langen Schwanz. Timme greift zu. Was er da in seinen Flügeln hält, ist keine Katze, sondern ein Katzenumhang. Vorsichtig legt sich Timme den Umhang über die Schultern. Timme merkt, dass er seine Flügel in die Vorderbeine des Katzenumhangs stecken kann. Als er einen kleinen Hüpfer über einen Heuballen machen will, schnellt er hoch in die Luft und fliegt auf einen Dachbalken zu. Reflexartig kneift er die Augen zu und streckt die Vorder- und Hinterbeine aus. Da fahren plötzlich messerscharfe Krallen aus den Tatzen und graben sich tief in das Holz des Dachbalkens. Das mit Tacho. Max und Timme liegen auf der Wiese in der Sonne und teilen Schätze, die der Maulwurf in der Erde gefunden hat.
7: Du bekommst die Muschel mit dem Loch und ich den flachen grünen Stein, schlägt Timme vor. Prima!
4: Max ist einverstanden. Timme reicht Max die Muschel und legt den Stein neben sich auf einen kleinen Haufen. Max legt die Muschel neben sich auf einen großen Haufen.
7: Den vertrockneten Hirschkäfer kannst du haben, sagt Timme großzügig.
8: Fabelhaft, freut sich Max und wirft den Hirschkäfer dazu.
4: Plötzlich hören die beiden das Klappern von Pferdehufen. Margot kommt angetrabt. Ohne Timme und Max zu beachten, eilt sie weiter zum Kälbchenstall. Gleich darauf hören sie wieder Hufe klappern. Jetzt trabt Mirabelle zum Kälbchenstall und auch sie wirft keinen Blick nach links oder rechts. Als sie wieder Hufgeklapper hören und Holstein angetrabt kommt, stellt sich Timme dem Esel in den Weg.
7: Puh, Timme! Beinahe hätte ich dich umgerannt,
4: bremst Holstein ab und bleibt vor dem Huhn stehen.
7: Wo lauft ihr denn alle hin?
4: Fragt Timme neugierig.
7: Tacho ist verschwunden, antwortet Holstein. Und jetzt suchen wir alle. Margot bei den Kälbchenställen, Mirabelle bei den Kaninchen und Baldrian durchforstet das Schilf rund um den Teich. Und Grimm und Gram versuchen Tachos Mutter zu beruhigen. Die Arme ist ganz aufgeregt.
9: Die Igel sagen, er hat erst Brombeeren gegessen und dann am Bach getrunken.
7: Ach du meine Güte, und ist dann in den Bach gefallen,
4: weiß Grimm jetzt genau. Die Tiere schauen sorgenvoll zum Gurgelbach. Die Ziegen haben wieder aufgehört zu kauen und auch Max guckt besorgt stromabwärts.
9: Wir brauchen das Katzenhuhn,
4: raunt Cosmo.
9: Tacho Tacho braucht das Katzenhuhn.
4: Alle nicken. Max lenkt die besorgten Tiere ab.
9: Zeig mir mal, wo Tacho zuletzt war,
4: sagt Max. Und als alle Tiere sich zum Brückenbaum wenden, schleicht Timme davon. So schnell er kann, trippelt er zur Scheune, schlüpft unter dem Loch in der Holztür hindurch und klettert auf den Heuboden. Aus dem Giebelfenster schaut er auf die Weide und den Bach.
7: Oh, Tacho, was hast du bloß wieder angestellt?
4: Seufzt Timme und legt sich den Umhang über die Schultern. Er schlüpft mit den Flügeln in die Ärmel und zieht sich die Kapuze mit den Katzenohren tief ins Gesicht. Dann eilt er als Katzenhuhn zurück zur Weide. Mit zwei Sprüngen ist Timme Katzenhuhn über den Brückenbaum auf die andere Bachseite gelangt. Mehrfach läuft er um den Brombeerbusch und späht durch die dornigen Blätter. Mit allen Sinnen saugt er die Umgebung auf, aber keine Spur von Tacho. Plötzlich sieht das Katzenhuhn etwas im Wind wehen. Ein Büschel weißer, kurzer Haare hängt an einem alten Weidenzaun hinter der Brombeerhecke. Timme schnuppert daran und zieht seinen Kopf zurück. Das Haarbüschel riecht ziemlich streng nach Ziege.
7: »Hast du was gefunden, Katzenhuhn?« fragt Holstein vom anderen Bachufer.
4: Die Tiere beobachten alles aufmerksam. Timme antwortet nicht. Stattdessen schleicht er unter dem Zaun hindurch und landet auf einem lehmigen Pfad. Er kriecht den Weg entlang und schaut gebannt auf den matschigen Boden. Da, ein Abdruck. Im Schlamm erkennt Timme zwei längliche Vertiefungen. Sie sehen aus wie krumme Mandeln. Sind das Tachos Fußspuren? Timme dreht sich um und schaut zur Herde.
7: Kann bitte mal jemand einen Huf hochheben?
9: So?
4: Fragt eine der Ziegen verdattert und streckt ihren vorderen linken Huf in Richtung Timme. Es passt. Der Huf hat die gleiche Form wie die Abdrücke im Boden.
9: Tacho muss hier langgelaufen sein,
4: ruft er Richtung Weide.
9: Ich habe Fußspuren entdeckt. Sie führen
3: in den Wald,
4: haucht Max. Timme nickt entschlossen.
7: Ich werde ihm folgen, sagt er. Wenn Tacho im Wald ist, finde ich ihn.
4: Mit großen Sprüngen eilt das Katzenhuhn davon. Die Bäume stehen dicht an dicht. Es ist düster und kühl. Der Boden ist weich und dämpft jeden Schritt. Timme kann Tachos Spur gut folgen. Nach einiger Zeit bricht er durchs Dickicht und steht auf einer großen Lichtung. Hier verliert sich Tachos Spur.
0: Und jetzt geht's weiter.
4: Leise duckt sich das Katzenhuhn ins hohe Gras. Es bleibt still liegen und lauscht in alle Richtungen. Da! Ein raschelndes Geräusch. Schritte. Viele Schritte. Das Katzenhuhn macht sich noch kleiner und späht mit den Augen über die oberen Spitzen der Grashalme. Eine Gruppe Tiere kommt aus dem Wald. Es sind Wölfe. Drei an der Zahl. Einer, der größte, sieht nach der Anführerin aus. Die beiden anderen scheinen ihre fast erwachsenen Jungen zu sein. Langsam pirscht das Wolfsrudel über die Lichtung, schnüffelt in der Luft und auf dem Boden. Sie scheinen einer Spur zu folgen. Das Katzenhuhn verharrt regungslos und lässt die Tiere an sich vorbeiziehen, ohne bemerkt zu werden. Das Herz schlägt Timme bis zum Hals. Auf einmal bleibt die Anführerin der Gruppe stehen und reckt die Nase in die Luft. Sie schaut einen kleinen Waldweg entlang und sagt, da lang. Das Rudel verschwindet im Wald.
7: Oh nein, sie werden Tacho doch nicht gefüttert haben,
4: befürchtet Timme und springt auf leisen Pfoten den Dreien hinterher. Er hat keine Mühe, Schritt zu halten. Hin und wieder muss er sich verstecken, wenn die Wölfe kurz anhalten und sich suchend nach allen Seiten umsehen. An einem steilen Abhang bleibt das Rudel stehen und blickt hinunter. Leise klettert das Katzenhuhn hinter dem Rudel einen Baum hinauf. Es schleicht einen Ast entlang, bis es über den Köpfen der Jäger steht und nun ebenfalls die Böschung hinunterschauen kann. Da, Etwas tiefer, zwischen ein paar Felsen, spielt Tacho. Das Zicklein tollt herum, springt in die Luft und kämpft mit einem Schmetterling. Von der Gefahr, in der er sich befindet, bekommt Tacho gar nichts mit. Timme möchte am liebsten laut jubeln, dass er seinen Freund gefunden hat, aber noch ist die Gefahr nicht vorüber. Denn direkt unter ihm lauern drei hungrige Wölfe und Tacho hat keine Ahnung. Verzweifelt überlegt Timme, was er jetzt tun soll. Da hört er die Wolfsmutter flüstern: Du gehst rechts, du links. Wartet, bis ich das Zeichen gebe. Dann schleichen die beiden Jungtiere leise die Böschung entlang, während die Mutter Tacho nicht aus den Augen lässt. Ich muss mich beeilen. Ohne zu zögern geht das Katzenhuhn tief in die Knie und springt in einem großen Bogen über die Wolfsmutter hinweg. Noch im Sprung breitet es die Flügel aus und fliegt hinunter bis zu den Felsen, um direkt vor dem Zicklein zu landen. Komm mit, du bist in Gefahr, unterbricht Timme Tachos Spiel mit dem Schmetterling.
9: Aber Katzenhuhn, was machst du denn hier?
4: Fragt Tacho verdutzt. Das Katzenhuhn antwortet knapp: Keine Zeit, komm jetzt. Da hören sie hinter sich schon die Wolfsmutter rufen: Los, packt sie, wir schnappen uns beide. Wie ein Blitz greift das Katzenhuhn nach Tacho und schlängelt sich mit dem Zicklein durch die engen Felsen. Da müssen die Wölfe erst mal durch, denkt Timme. Das Katzenhuhn wirft sich Tacho auf den Rücken und rennt hinter den Felsen einen waldigen Hang steil bergauf. Timme kann hören, wie die Wölfe immer näher kommen. Bald sind er und Tacho oben auf der kahlen Kuppe angekommen. Hier bieten die Bäume keinen Schutz mehr, um sich zu verstecken. Die Sonne scheint ihnen direkt entgegen und blendet sie. Timme kniept die Augen zusammen und hält eine Katzenpfote über die Augen. Da kommt ihm der rettende Gedanke. Tacho, ich brauche deine Hilfe. Nicht erschrecken. Ich klettere auf deinen Rücken.
9: Huch!
4: Tacho schaut über seine Schultern zum Katzenhuhn, das mit einem Hopser auf seinem Rücken landet. Timme spürt, wie das Zicklein unter seinen Hühnerfüßen zittert.
9: Keine Angst, Tacho, wir schaffen das, beruhigt er seinen Schützling. Wenn ich jetzt sage, dann brüllst du so laut und schaurig, wie du nur kannst.
4: Tacho nickt gehorsam und tapst mit seinen kleinen Hufen aufgeregt auf der Stelle.
9: Oh!
4: Das Katzenhuhn versucht, die Balance zu halten und wedelt wild mit seinen Flügeln. In dem Moment brechen die Wölfe auch schon aus den Bäumen heraus und blicken auf die Kuppe des Hügels. Sie bleiben abrupt stehen, denn im Licht der Sonne sehen Tacho und das Katzenhuhn wie die Umrisse eines riesigen Tieres aus.
9: Jetzt!
4: Gibt Timme das Zeichen, macht sich groß und breitet seine Flügel aus. Beide brüllen aus Leibeskräften das schauerlichste und ohrenbetäubendste Brüllen, was sie je gemacht haben.
9: Ein Bär!
4: Ruft die Wolfsmutter erschrocken.
9: Nichts wie weg!
4: Die Wölfe drehen sich angsterfüllt um und rennen davon. Sie fliehen, doch das Katzenhuhn ist schneller. Mit einem großen Satz springt es von Tachos Rücken und fliegt den Wölfen hinterher, von einem Baum zum nächsten. Mal brüllt es die panischen Wölfe von der Seite an, mal knurrt es von hinten. Einmal gibt es einem zurückfallenden Wolf einen kleinen Hieb mit der Tatze. Dieser heult ängstlich auf und überholt die anderen Wölfe. So treibt das Katzenhuhn die drei tief in den Wald, weit weg von Tacho und auch weit weg vom Nordhof.
7: »Die kommen so schnell nicht mehr hierher«, freut sich Timme, als er schließlich wieder zu Tacho zurückgekehrt ist.
9: »Waren das echte Wölfe?«
4: bibbert Tacho, der brav hinter einem Baumstumpf gewartet hat.
7: »Oh ja, die waren echt, Tacho. Aber jetzt sind die Wölfe weg. Weit, weit weg«, antwortet das Katzenhuhn und streichelt dem zitternden Tacho über das Fell.
4: »Aber was machst du bloß hier mitten im finsteren Wald, Tacho?«
9: »Ich war bei den Brombeeren und da war so ein frecher Schmetterling, mit dem habe ich kämpfen gespielt. Als er durch den Zaun geflogen ist, bin ich hinterher und dann habe ich irgendwie alles vergessen.«
4: Tacho schaut beschämt auf den moosigen Boden.
7: Na, das war ja mal wieder ein echtes Tacho-Abenteuer, grinst Timme. Komm, die anderen machen sich große Sorgen um dich. Timme und Tacho wandern zurück zur Ziegenweide. Als sie aus dem dunklen Tannengeäst herauskommen, ist die Freude riesig. Die Ziegen rufen alle gleichzeitig durcheinander. Da ist er ja! Tacho! Das Katzenhuhn hat ihn gefunden! Endlich bist du wieder da! Mäh! Tacho quetscht sich durch den Zaun und springt fröhlich zu seiner Herde. Dann schmiegt er sich eng an seine Mutter.
5: Tacho, wie konntest du nur allein in den Wald gehen? Schimpft Holstein mit dem kleinen Tacho.
9: Ich hab es doch nicht mit Absicht gemacht,
7: beteuert dieser. Der Esel dreht sich zum Katzenhuhn und flüstert,
5: was würden wir nur ohne dich machen?
7: Timme fühlt, wie ihm kleine und große Pfoten auf die Schulter klopfen. Und auch Max zwinkert seinem Freund erleichtert zu. Tacho hat seinen Schrecken längst überwunden und erzählt von seinem Abenteuer. Wie das Katzenhuhn auf seinem Rücken stand und wie beide wie ein Bär gebrüllt haben. Das Katzenhuhn nutzt die Gelegenheit und schleicht sich zur Scheune. Oben auf dem Heuboden legt Timme erschöpft seinen Umhang auf dem Fensterbrett ab. Dann holt er das kleine Fellknäuel heraus, das am Zaun hängen geblieben war, und lässt es in sein Schraubverschlussglas plumpsen. Das Haarbüschel landet neben der Schweineborste, der Brombeerblüte und den weißen Kieselsteinen. Ein weiteres Abenteuer des Katzenhuhns. Das mit dem Viehmarkt.
9: Zuerst bilde ich den Teich. So, siehst du? Die Schlange kommt aus dem Teich, kriecht einmal um den Baum und springt zurück in den Teich, erklärt Max geduldig.
7: In seiner Hand hält er ein dünnes Seil und fädelt das eine Ende gekonnt zu einem Seemannsknoten.
9: Jetzt du!
7: Max gibt das Seil rüber zu Timme.
5: Aus dem Teich kommt die Schlange und kriecht um den Baum und dann kriecht sie weiter und einmal um den Baum und nochmal.
7: Timme hat das Seil zu einem Knuddel geknotet und lässt es verärgert fallen.
5: Warum muss man Seemannsknoten überhaupt können? Fragt er.
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0: Valentina Wiedehopf. Endlich Schulkind. Von Dorothea Flexig. Gelesen von Friedel Morgenstern.
1: Was bisher geschah?
0: Valentina will heute unbedingt allein in die Schule gehen. Sie rennt die Treppe empor. Auf der obersten Stufe dreht sie sich um und winkt ihrem Papa. Ihr Vater sitzt im Auto und hält den Daumen hoch. Es ist ihr erster richtiger Schultag. Die große Schultür steht weit offen. Ihre Klassenlehrerin, Frau Blumberg, steht weit hinten, fast am Ende des Gangs und winkt sie zu sich. Komm, der Unterricht fängt an, ruft sie. Die anderen Kinder sind schon im Klassenzimmer. Die Schüler dürfen an ihren Tischen frühstücken. Das ist lustig. Dann dreht sich alles um Klassenregeln. Ihr dürft mich immer alles fragen, wenn ihr etwas wissen wollt, erklärt Frau Blumberg. Aber es gibt Regeln. Valentina lernt, die erste Regel ist, dass wir uns melden, wenn wir eine Frage haben oder etwas sagen wollen. Wir dürfen nicht einfach dazwischen rufen. Frau Blumberg hebt ihren Arm und macht vor, wie das geht. Wenn wir etwas sagen wollen, plappern wir nicht dazwischen. Regeln lernen findet Valentina nicht so spannend wie Geschichten über sich selbst erzählen. Frau Blumberg fragt gerade, ob sich die Kinder beschimpfen dürfen. Schimpfen ist doch nicht so schlimm wie schubsen, oder? Fragt sie und viele Kinder melden sich. Was glaubt ihr ist unsere Regel? Wie wollen wir miteinander umgehen? In der nächsten Stunde dreht sich alles um Namen. Ihren eigenen Namen schreibt Frau Blumberg in dicken Buchstaben an die Tafel. Daneben malt sie einen Hügel, auf dem eine bunte Blume steht. Mein Name ist ganz leicht zu merken. Ihr müsst nur an eine Blume auf einem Berg denken. Und ohne E. Blumberg. Frau Blumberg sagt, was die Kinder tun sollen. Jeder muss sein Federmäppchen auf den Tisch legen. Valentina ist ihr Federmäppchen etwas peinlich. Sie hat die Stiftemappe von ihrem Bruder Leon. Er wollte sie nicht mehr haben, aber ihre Mama meinte, die sehe doch noch gut aus. Dabei ist sie etwas schmutzig und vorne ist ein hässliches Rennauto drauf. Valentina klappt die Mappe schnell auf. Jetzt sehen alle nur die Stifte. Die sind schön. Allerdings sind einige Buntstifte nicht gespitzt. Neben Valentina sitzt Luisa. Die hat ein cooles Mäppchen. Es ist viel dicker als Valentinas und vorne drauf sind rosa Sterne. Luisa hat lustige Haare. Eine richtige Löwenmähne voller blonder Locken. Valentina hat einen Kurzhaarschnitt. Deshalb muss sie ihre braunen Haare nicht so oft kämmen. Sie kann aus dem Bett aufstehen und ihre Haare mit etwas Wasser andrücken, falls sie abstehen. Ich mag deine Brille, sagt Luisa zu Valentina. Valentina hatte ihre Brille gerade abgenommen, um sie zu putzen. Dazu haucht sie sie an und reibt sie an ihrem T-Shirt. Die hat eine schöne Form, flüstert Luisa. Valentina nickt. Ich habe sie beim Optiker selbst ausgesucht. Valentina gibt Luisa ihre Brille und sie setzt sie kurz auf. Die beiden Mädchen kichern. Ruhe bitte, Augen nach vorne, ermahnt sie die Lehrerin. Jetzt sollen alle Kinder ihr Namensschild schreiben. Sie dürfen Bunt- oder Filzstifte benutzen. Frau Blumberg teilt gefaltete Pappen aus. Sie hilft den Kindern, die ihren Namen noch nicht allein schreiben können. Es sind mehrere Kinder, die ihre Unterstützung benötigen. Für diese schreibt sie die Buchstaben dick auf die Pappe. Valentina will es allein schaffen, genau wie Luisa. Sie hat schnell ein sehr schönes Namensschild geschrieben. In einer tollen Schrift steht auf ihrer Pappe Luisa. Weil sie schon fertig ist, darf sie ihr Schild nun bunt bemalen. Luisa malt schöne Blüten um ihren Namen. Valentina ist immer noch nicht fertig. Ihr Vorname hat auch mehr Buchstaben. Als sie Valentin in dicken, fetten Buchstaben auf die Pappe geschrieben hat, stellt sie fest, dass für das A nicht genug Platz ist.
1: Und jetzt geht's weiter.
0: Also quetscht sie es klein rechts an den Rand. Sie ist unzufrieden mit ihrem Schild, aber weil sie es mit Filzstift geschrieben hat, kann sie nichts ausradieren. Damit es hübscher aussieht, malt sie noch einen Wiedehopf dazu. Denn Wiedehopf ist ja ihr Nachname. Jeder soll sein Schild nun vor sich auf den Tisch stellen. Tommy sieht Valentinas Schild und ruft: Hey, heißt du Valentin? Du bist wohl ein Junge! Sein Stuhlnachbar Max macht sich lustig. Und dein E ist verkehrt herum. Es wird unruhig. Alle schauen jetzt auf Valentinas Schild. Tatsächlich hat sie das E verkehrt herum geschrieben. Max und Tommy lachen. Luisa lacht nicht. Sie sieht die beiden Jungen böse an. Die Lehrerin ermahnt Tommy. Du sollst dich melden, wenn du etwas zu sagen hast. Tommy nickt und tut freundlich. Aber als Frau Blumenberg einem anderen Mädchen hilft und nicht hinsieht, zeigt er Valentina einen Vogel. Valentina hasst das. Ihr schießen Tränen in die Augen. Sie will aber nicht weinen und versucht es zu unterdrücken. Das sieht man aber auch.
2: Oh, jetzt heult Valentin. Typisch Mädchen, ruft Tommy.
0: Du sollst dich melden, ermahnt ihn die Lehrerin.
3: Und außerdem, niemand wird hier beleidigt.
0: Valentina steht auf. Sie geht zu Tommy, schmeißt sein Mäppchen vom Tisch und schubst ihn.
2: Ich heiße Valentina, kapiert?
0: Die ganze Klasse schaut erschrocken. So geht das nicht, schimpft Frau Blumenberg. Was haben wir über das Schubsen gelernt? Nun beginnt Tommy zu weinen.
2: Oh, jetzt heulst du wie ein kleiner Junge, du Kindergartenpupsi, sagt Valentina.
0: Tommys Stifte liegen verteilt auf dem Boden und Valentina trampelt extra darauf herum. Dann setzt sie sich wieder auf ihren Stuhl. Ganz still ist es im Klassenzimmer. Frau Blumenberg atmet tief ein. Dann wendet sie sich an Valentina.
3: Du kannst nicht gleich hauen, wenn dir etwas nicht passt. Das ist unsere zweite Regel. Wir lösen Konflikte nie mit Gewalt.
0: Wir reden darüber, wenn uns etwas stört. Du willst doch auch nicht gehauen werden, oder? Sie zeigt auf ein Lernplakat an der Wand. Darauf stehen die wichtigsten Regeln. Weil die meisten Erstklässler noch nicht lesen können, hat Frau Blumenberg Bilder daneben geklebt. Das Bild neben der ersten Regel zeigt ein Kind, das den Arm nach oben streckt. Das zweite Bild zeigt eine durchgestrichene Faust. Genau so eine Faust macht Valentina gerade.
2: Aber wenn er so doof ist, verteidigt sie sich. Doof, doofer am doofsten. Tommy, Tevi, Tintenfisch, Totenkopf, Trottel, Tollpatsch.
0: Luisa staunt, was Valentina alles einfällt.
2: Ruhe, unterbricht sie Frau Blumenberg. Wir sind eine Klasse und halten alle zusammen, sagt sie. Es kann nicht sein, dass wir so miteinander umgehen.
0: Frau Blumenberg zeigt auf ein Kind nach dem anderen.
3: Los, sprecht bitte alle nach.
0: Sie rappt.
2: Er ist okay, sie ist okay, du bist okay, ich bin okay, wir sind die Klasse 1b.
0: Alle Kinder sprechen laut mit. Außer Tommy und Valentina. Sie verschränkt ihre Arme und presst die Lippen zusammen.
3: Wenn wir einen Fehler machen, entschuldigen wir uns, fordert Frau Blumenberg sie auf.
0: Aber Valentina schüttelt den Kopf.
2: Er hat mich zuerst geärgert.
3: Trotzdem, wir lösen Konflikte nicht mit Gewalt. Wer unseren Regeln nicht folgt, bekommt einen traurigen Sticker ins Klassenbuch. Bei 3 traurigen Stickern bitte ich die Eltern zu einem Gespräch.
0: Die Lehrerin zeigt 2 leuchtend gelbe Aufkleberbögen. Auf dem einen Bogen lacht auf den Aufklebern ein gelbes, rundes Gesicht. Auf dem anderen Bogen sieht das Gesicht traurig aus. Frau Blumenberg geht nach vorne, setzt sich an ihren Tisch, zieht das Klassenbuch hervor, schreibt etwas und klebt einen traurigen Sticker hinein. Dann sieht sie auf.
3: Valentina, das ist dein erster Eintrag. Hoffentlich werden es nicht mehr.
0: Beim nächsten Gongschlag ist der erste Schultag schon zu Ende. Valentina ist sauer. Schule ist gar nicht so toll, wie sie dachte.
3: Es ist schön, dass wir zusammensitzen, sagt Luisa, um Valentina zu trösten. Wo wohnst du? Wollen wir zusammen nach Hause gehen?
0: Valentina nickt, packt ihre Sachen aber extra langsam in ihre Tasche. Sie wartet, bis alle anderen gegangen sind.
3: Was hast du vor? Fragt Luisa, aber Valentina antwortet ihr nicht. Als Frau Blumberg und alle anderen Kinder aus dem Klassenzimmer sind, huscht sie nach vorne und holt das Klassenbuch aus der Schublade. Sie klappt es auf, blättert und findet den traurigen Sticker neben ihrem Namen. Luisa kann schon viel besser lesen als Valentina. Sie liest langsam und stockend vor, was da zum ersten Schultag unter dem Aufkleber geschrieben steht.
2: Valentina Wiedehopf war unartig.
3: Valentina holt einen schwarzen Filzstift aus ihrer Mappe. Sie malt über den traurigen Mund einen lachenden Mund, streicht das Un weg und malt ein rotes Herzchen darüber. Jetzt steht da, Valentina Wiedehopf war artig.
4: Du traust dich was? Das gibt bestimmt Ärger, sagt Luisa.
3: Valentina klappt das Klassenbuch zu und steckt es wieder ins Schubfach. Tatsächlich wohnen die beiden Mädchen gar nicht so weit auseinander.
0: Wie war es in der Schule? Fragt Valentinas Mutter zu Hause und bittet sie, den Tisch zu decken.
3: Schön, antwortet Valentina kurz. Sie erzählt nichts von ihrem ersten Eintrag ins Klassenbuch.
2: Du brauchst mich nie mehr zu fragen, wie es in der Schule war. Es ist immer schön dort.
3: Ihre Mutter weiß, wie sehr sich Valentina auf die Schule gefreut hat und glaubt ihr.
0: Heute fängt die Schule eine Stunde später an. Valentinas Mama ist für 2 Tage zur Oma gefahren. Ihr Bruder und ihr Vater sind schon früh aus dem Haus. Deshalb muss sich Valentina heute allein fertig machen. Sie hat ihren Eltern versprochen, dass sie das schafft. Ihren Wecker hatte ihr Papa am Abend richtig eingestellt. Valentina hat sich allein angezogen, gewaschen und die Zähne geputzt. Gleich wird Luisa kommen und sie abholen. Valentina freut sich schon auf sie. Als es klingelt, bittet Valentina Luisa herein.
2: Wir haben noch Zeit. Willst du kurz reinkommen?
3: Luisa ist einverstanden. Sie staunt, dass Valentina ganz allein zu Hause sein darf. Ihr Papa hat ihr ein gesundes Frühstück vorbereitet. Es steht fertig auf dem Tisch. Aber Valentina steigt auf einen Stuhl und holt sich ein großes Glas Schokoladencreme aus dem Schrank.
0: Magst du Schokobrot? Fragt sie. Luisa lächelt und nickt.
3: Valentina stellt ihr einen Teller auf den Tisch, legt ein Messer daneben und holt eine Tasse. Sie schenkt Luisa Kakao ein und reicht ihr eine Brotscheibe.
2: Du kannst richtig dick Schoko draufschmieren. Keiner da, freut sie sich.
3: Weil Luisa zu Hause überhaupt keine Schokocreme essen darf, schmiert sie extra viel auf ihr Brot.
0: Voll ungesund, sagt sie. Aber so lecker!
3: Beide essen noch ein Brot. Dann müssen sie sich beeilen.
2: Valentina darf den Haustürschlüssel nicht vergessen. Ich zieh die Tür zu, dann muss ich abschließen, erklärt sie.
3: Luisa hat keinen Haustürschlüssel. Sie ist auch nie allein zu Hause. Die Mädchen beeilen sich und plappern den ganzen Weg. Kurz vor dem Schulhof bleibt Luisa plötzlich stehen. Sie sieht Valentina an.
2: »Wo ist dein Schulranzen?«, fragt sie. »Oh nein!«
3: Valentina hat ihn vergessen.
2: »Wenn du jetzt zurückgehst, kommst du zu spät«, weiß Luisa. »Dann gibt es wieder einen Eintrag.«
5: »Dann gehe ich lieber ohne Ranzen und komme pünktlich«, entscheidet Valentina.
3: Die beiden Mädchen kommen gerade noch rechtzeitig, bevor der Unterricht beginnt. Frau Blumberg hat das Lernplakat mit Magneten an die Tafel geheftet und blickt streng. Nach der Begrüßung sollen alle Schüler nacheinander nach vorne kommen. Die Kinder, die schon ihren Namen schreiben können, sollen die Regeln unterschreiben. Den Kindern, die noch nicht ihren Namen schreiben können, hilft Frau Blumberg natürlich.
0: Das gilt jetzt wie ein Vertrag, erklärt ihnen die Lehrerin.
3: Alle Schüler werden alphabetisch aufgerufen. Da Valentina Wiedehopf mit W geschrieben wird, kommt sie fast zum Schluss vor einem Jungen, der mit Nachnamen Zachmann heißt. Sie hat nun viel Zeit, alle Regeln und Symbole langsam anzusehen.
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0: 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Der alte Eder. Was bisher geschah?
1: Das ist die Brille vom alten Herrn Eder.
2: Ja, tatsächlich.
1: Ach, ist das lang her. Aber jetzt müssen Sie mich entschuldigen, weil am Dienstagvormittag, da helfe ich immer im Seniorenheim, gell?
3: Eder schließt das Fenster und der Pumuckl wird wieder sichtbar. Auch er sieht sich die Brille vom alten Eder an, bei der ein Glas heil und das andere gesprungen ist.
4: Schau, schau, die ist ganz kaputt. Aber wenn der Meister Eder wiederkommt, dann sieht er ja gar nichts mehr.
2: Aber Pumuckl, du weißt schon, was mit dem Onkel Franz ist.
4: Ja, natürlich. Der ist mausetot. Wo ist der denn überhaupt?
2: Auf dem Friedhof.
4: Friedhof? Was ist denn ein Friedhof?
2: Das ist halt da, wo die ganzen Menschen sind, also die Toten.
4: Ein Hof voller toter Menschen?
2: Ja, und für jeden, der gestorben ist, gibt's da ein schönes Fleckerl.
4: Ui, ui, und da hat der Meister Eder auch ein schönes Fleckerl?
2: Ja, freilich, ein ganz schönes. Und da sind Blumen und ein großer Nussbaum. Ui.
3: Schweren Herzens geht Eder über den Friedhof zum Grab seines Onkels. Es ist schon lange nicht mehr gepflegt worden. Und alle Pflanzen darauf sind ganz verdorrt. Pumuckl wird wieder sichtbar und betrachtet neugierig das Grab.
4: Und da wohnt er jetzt?
2: Ja, gewissermaßen.
4: Da in dem Häuschen drin?
2: Nein, da kommt eine Kerze rein.
4: Da ist aber gar keine Kerze drin.
3: Eder bückt sich und sieht selber in die kleine Grablaterne.
2: Stimmt. Da müssen wir nicht holen.
5: Ja, da müssen Sie vorgehen. Da vorne ist der Automat. Schauen Sie da.
3: Eder steckt die Münzen in den Schlitz und wählt eine Kerze aus. Langsam dreht sich das Gewinde und transportiert die Kerze Richtung Ausgabeklappe. Doch mittendrin bleibt sie im Automaten hängen. Schneller als Eder gucken kann, springt der Pumuckl in die Ausgabeklappe des Automaten. Dann klettert er an den Warenregalen hoch und schubst die Kerze in die Ausgabeklappe.
6: Der Automat ist doch kaputt.
7: Sagt er schon wieder, der Automat ist kaputt. Ein Ohrkatzel ist da drin.
5: Ein Ohrkatzel?
7: Haben Sie jetzt einen Schraubenzieher?
3: Nein, den hat die Gärtnerin nicht. Aber sie hat für den Automaten einen Schlüssel. Und als sie ihn aufschließt, kullern alle Kerzen hinaus auf die Erde. Die Gärtnerin schaut Eder verärgert an.
5: Ach so. Was haben Sie denn jetzt da drin?
2: Entschuldigung, darf ich mal bitte ganz kurz?
8: Ach, Frau, man darf man das frei selber.
9: Okay. Und jetzt geht's weiter.
3: Eder geht ganz dicht an den Automaten heran und ruft nach dem Pumuckl. Damit die anderen ihn nicht für verrückt halten, tut er dabei so, als würde er beten.
6: Bis dann komm zu mir. Amen. Na, sag mal, wo du bist. Großer Gott.
5: Sie, sagen Sie mal, haben Sie gar keinen Anstand?
2: Ja, nein.
3: Zum Glück ist der Pumuckl längst wieder unsichtbar und sitzt in den Ästen der Birke über dem Automaten. Von hier oben wirft er kleine Zweige auf Eder und die anderen hinunter. Eder ist erleichtert.
2: Amen.
10: Amen.
3: Nach dem Abenteuer am Automaten kehrt Eder mit dem Pumuckl zum Grab seines Onkels zurück. Er stellt die Kerze in die Grablaterne und zündet sie an.
4: Schön. Das sieht schön aus. Was machst du da?
2: Ja, hier riecht's grob ein bisschen her.
4: Das schöne Gestrüpsel.
2: Ja, das Gestrüpsel, das muss raus.
3: Eder kniet sich ans Grab und reißt

0: ein paar alte Pflanzen heraus. Dann setzt er die Geranien von Frau Stürzlinger ein.
1: Also wo ist denn jetzt der Meister Eder?
2: Herr Mepudel, wie soll ich das erklären? Also der Onkel Franz, der liegt da drin begraben.
0: Erst jetzt ahnt der Kobold, was Eder ihm die ganze Zeit sagen will.
1: Was? Das da drin im Dunkeln? Aber wenn du das weißt, wieso stellst du denn dann da rum und tust nichts? Wir müssen ihn ausgraben.
2: Humuckl, wir können den nicht ausgraben.
1: Das kann ich. Ich kann das. Schnell. Du musst mir helfen.
2: Humuckl, jetzt hör auf.
0: Doch der Kobold reißt schon die Geranien raus und gräbt mit bloßen Händen in der Erde.
1: Wir müssen ihn ausgraben.
2: Humuckl, jetzt bitte, Herr.
1: Ich verstehe nicht, warum soll ich denn aufhören, wenn der noch da drin liegt, im Dunkeln? Verstehst du das nicht?
0: Vorsichtig hebt Eder den Kobold vom Grab. Doch der will dem alten Eder helfen und beißt ihm in die Hand.
2: Humuckl.
1: Still. Lass mich.
2: Humuckl, jetzt hör doch auf. Aua, jetzt beruhig dich heute mal.
1: Ich seh's überhaupt nicht ein.
2: Der Onkel Franz, der liegt doch da gar nicht drin.
1: Was? Er ist da nicht drin. Aber was ist er jetzt drin oder nicht drin?
0: Eder setzt den Pumuckl auf den Boden zurück.
2: Ich weiß einfach nicht, wie ich es erklären soll.
1: Was denn erklären?
2: Also da drin, da liegt nur der tote Körper vom Onkel Franz.
1: Der tote Körper? Das ist aber auch nicht schön.
2: Na, traurig ist das. Traurig.
1: Ja, das ist ja sehr traurig.
2: Aber Pumuckl, was mir da immer hilft? Ich denke mir, dass der Mensch eine Seele hat.
1: Eine Seele?
2: Ja, eine Seele. Das, was er ihm ausgemacht hat. Seine Gedanken, seine Gefühle, das Innere halt. Und das lebt weiter.
1: Ui. Also lebt er doch noch. Wo denn?
2: Na, Pumuckl. Sein Körper ist gestorben. Der Onkel Franz, der kommt nimmer wieder. Das ist so und das bleibt so. Aber Pumuckl, weißt du, sei Seele die.
0: Eder zeigt in den Himmel. Und jetzt endlich versteht der Pumuckl.
1: Die ist unsichtbar. Aber wenn er unsichtbar ist, dann ist er ja wie ich. Also manchmal.
2: Ja, das kannst du schon so sehen. Das sieht jeder anders. Ich denke mir halt immer, die Seele, die lebt weiter. In dir, in mir und in dem, was wir halt so machen.
1: Also ich denke, er ist unsichtbar und da schaut er aber immer zu. Und das heißt, wenn was runterfällt und kaputt geht, dann war das der Meister Eder und nicht ich.
2: Ja, das hättest du wohl gern, gell?
1: Oh ja, das hätte ich sehr gern. Aber am allergärtsten hätte ich, wenn er wiederkommt und sagt, Kreuz, Birnbaub und Ola Stauden und dabei immer so schaut.
0: Der Pumuckl zieht ein Gesicht. Und Eder muss lachen. So hat sein Onkel wirklich manchmal ausgesehen.
2: Ich weiß noch einmal, da habe ich ihn besucht. Und dann hat er so komisch vor sich hergeredet, gell? Es war da jemand, aber ich mein, da war ja auch keiner.
1: Ich war da.
2: Ja, freilich, du warst es.
1: Und wenn wir Bier getrunken haben, dann hat er immer so Schaum gehabt in seinem Schnurrbart.
2: Was Bier habt ihr getrunken? Darfst du das überhaupt?
1: Ja, natürlich. Ich bin ein Kobold. Ich darf alles.
2: Ja. Jetzt geh weiter. Jetzt riecht mir das Grab her.
0: Eder pflanzt die Geranien ein. Dann holt der Pumuckl ein paar Sägespäne aus seiner Hosentasche und streut sie auf das Grab.
1: Gedenken, gedenkt, gedacht, lieber gedacht als gedacht.
2: Sägespäne.
0: Auch Eder hat ein paar davon in seiner Hosentasche. Das gefällt dem Pumuckl. Er klettert über die Geranien zum Eder und setzt sich auf seinen Schoß. Beide betrachten versonnen das Grab und denken an den alten Eder.
2: Weißt du was, Pumuckl? Das nächste Mal, wenn wir kommen, dann, Dann nehmen wir ein Bier mit und dann stoßen wir da auf den Onkel Franz.
1: Gut, das machen wir. Da trinken wir zwei Mass.
3: Du und zwei Mass. Ja, das will ich dir sehen.
1: Oh ja.
3: Ah ja.
0: Zurück in der Werkstatt hüpft der Pumuckl gleich in die kleine Schiffsschaukel, die ihm der alte Eder mal gebaut hatte.
2: So, Pumuckl, weißt du, was wir jetzt machen?
1: Du baust deinen Stuhl.
2: Na, jetzt riecht mir dein Decken.
1: Ui, also da bin ich jetzt ausnahmsweise fast interessiert.
2: So, jetzt brauche ich nur Nadel.
1: Vielleicht im Wald.
2: Warum denn im Wald?
1: Da bei den Nadelbäumen.
0: Eder sucht sich Nadel und Faden zusammen und setzt sich mit der Decke vom Pumuckl an die Werkbank. Pumuckl spaziert neugierig zu ihm hinüber.
1: Nadel, Nadel, Nudel, nein, hier kommt das Eder-Schmeiderlein. Also, was du alles kannst.
2: Ja, Kinder ist ein bisschen zu viel gesagt, Pumuckl, aber ich werde das Loch schon zubringen.
1: Warum hast du denn den Faden da in die Nadel? Der Faden muss doch in die Decke.
2: Ja, das muss man einfädeln, da ins Nadelöhr.
1: Ui, ab mit dir ins Nadelohr.
2: Ja, ist schon gut jetzt. Das heißt Nadelöhr.
1: Aber da nur ein Ohr und keine Ohren.
2: Ja, das ist eben ganz klar, das Nadelöhr. Das sieht man kaum. So.
0: Jetzt ist der Faden eingefädelt und Eder näht das Loch in der Bettdecke zu. Der Pumuckl liegt auf der Werkbank und betrachtet ihn nachdenklich.
1: Du Eder. Bist du auch mal unsichtbar?
2: Wer meinst?
1: Das so wie der Meister Eder.
2: Ja, ich muss auch mal sterben, Pumuckl.
1: Aber das will ich nicht. Ich will nicht, dass du auch sterbst.
2: Alle Menschen müssen irgendwann mal sterbseln.
1: Und wann erst? Irgendwann?
2: Das dauert noch lang.
1: Ui, also noch 392 und 4 Jahre.
2: Eher so 30 bis 40.
1: Ah so 30 bis 40. Also ist das dann eher mehr oder eher weniger?
2: Da hat eher so irgendwas dazwischen.
1: Irgendwas dazwischen, das ist gut.
4: Herr Eder!
0: Der Kobold wird unsichtbar, denn Frau Stürzlinger kommt über den Hof in die Werkstatt.
4: Ja, es ist hier. Warum sagst du denn nichts?
2: Fisch, gingen sie hinaus?
4: Ja, zum Antonio.
0: Frau Stürzlinger sieht die kleine Bettdecke in Eders Hand und setzt sich neben ihn.
4: Mei, was ist denn das, Liebs? Haben Sie das gemacht? Respekt.
2: Danke. Was haben Sie denn?
4: Zwickt hat mir was. Aber ich glaube, ich weiß, was das ist. Das ist eine kleine Decke für das Puppenbett da.
2: Ja, genau.
4: Haben Sie Kinder?
2: Nein.
4: Jetzt fällt mir ein, was ich eigentlich sagen wollte. Die Geranien sind weg. Aber keine Sorge, das waren bestimmt die zwei kleinen Lause aus dem Vorderhaus, gell? Aber die knöpfe ich mir vor. Kinder halt, gell?
0: Neugierig geht Frau Stürzlinger zum Bett vom Pumuckl. Der ist unsichtbar, aber er beobachtet sie von der Schiffsschaukel aus.
4: Apropos Kinder, ich hab gehört, heutzutage lernen die schon Englisch und Französisch im Kindergarten.
2: Also, Frau Stürzlinger, wegen die Geranien, also wenn ich ganz ehrlich bin, das war ich.
4: Wie das?
2: Ich mag keine Geranien.
4: Okay, Geranien mag doch jeder.
2: Ja, ich anscheinend nicht. Aber ich danke Ihnen trotzdem recht herzlich, das war wirklich lieb gemeint. Wünsche Ihnen einen schönen Abend.
4: Den habe ich bestimmt. Einmal in der Woche zum Antonio, das ist mein Highlight. Übrigens ein super Italiener. Ich esse immer Penne Arrabbiata. Aber jetzt will ich Sie nicht länger aufhalten. Ihnen auch einen schönen Abend. Arrivederci.
2: Ciao.
0: Frau Stürzlinger geht hinaus und der Kobold wird wieder sichtbar.
1: Arrivederci.
2: Und schau, Pumuckl. Gefällt dir dein Dicken?
1: Ja, ui, das gefällt mir sogar sehr. Und also, da könnte ich ja schlafen wie ein Murmeltier 279 Jahre lang. Ui.
2: Der Pumuckl, was ich dich schon lange mal fragen wollte, was hast du denn eigentlich die letzten 30 Jahre gemacht, seit der Onkel Franz weg war?
1: Koboldsarbeit.
2: Da in der Werkstatt?
1: Ja. Meter freilich und natürlich auf allen 57 Weltmeeren.
2: Ja, genau, das soll ich jetzt glauben.
1: Aber was heißt ja, das sollst du mir glauben? Also wenn du wüsstest, was ich alles erlebt habe, dann würdest du mit den Ohren schlackern, aber sowas von.
2: Ich schlackere schon oft nur mit die Ohren bei dir.
1: Zeig mal wie, bei mir, zeig mal hier.
0: Pass auf. Ida versucht, mit den Ohren zu wackeln.
1: Nur nicht mit den Händen, mit den Ohren.
2: Ja, mei, ich kann halt nur mit den Händen mit die Ohren schlackern. Aber du kannst bestimmt mit den Ohren an die Hände schlackern.
1: Ja, freilich wirst du es bald sehen.
0: Nach dem Besuch auf dem Friedhof tut das Lachen den beiden richtig gut. Zum Glück denkt der Pumuckl nicht so oft über so ernste Dinge wie das Sterben nach. Lieber hat er ganz viel Schabernack im Kopf und bringt den Eder und sich damit immer wieder in Teufelsküche. Aber darüber hören wir mehr beim nächsten Mal.

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3: Und willkommen hier zum gemütlichsten Start in euren Familiensonntag. Und hier gibt's jetzt dafür eine riesengroße Extraportion Gemütlichkeit zum Mitlauschen für euch. Ab 6:40 Uhr treffen wir einen besonders mutigen Jungen. Er hat einen neuen Freund kennengelernt und der heißt Melok. Und der Melok, der hat eine ganz besondere Superkraft. Denn jeder kann so einen Freund wie Melok haben. Und wie das gehen soll, hören wir hier ab 6:40 Uhr. Vorher geht es für uns auf den Bolzplatz. Dort machen sich gerade Noah, Leon, Kim, Michael und Co. warm fürs große Fußballfinale. Und das ganz ohne Trainer. Denn der ist kurz vor dem Spiel einfach abgesprungen. Wie sich die Fußballfreunde nun auf ihren großen Tag vorbereiten, das hören wir jetzt im fünften Teil von Die Fußballbande Finale.

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2: Das Finale. Das große, lang ersehnte Finale.
3: Ich glaube, wir brauchen ganz dringend ein Training mit Walter.
4: Ja.
5: Wie seht ihr denn aus? Habt ihr schon ohne mich mit dem Training begonnen?
4: Nein, wir haben nur so unglaublich viel zu tun.
6: Und wir sind so aufgeregt wegen des Finales.
7: Und dann haben wir es auch noch mit einem Gegner zu tun, der unglaublich schnell ist.
3: Wir brauchen unbedingt ein Spezialtraining.
5: Ja, das sehe ich. Dann geht man aufs Feld und spielt.
8: Und wie sind die Anweisungen?
5: Keine. Ihr geht einfach auf den Platz und habt Spaß. Ihr habt es sehr weit gebracht. Doch auf eurem Weg habt ihr vergessen, warum ihr überhaupt angefangen habt.
3: Ich verstehe nicht ganz.
9: Also ich verstehe gar nichts.
5: Deswegen geht ihr jetzt aufs Feld und erinnert euch daran, wieso ihr überhaupt eine Mannschaft gegründet habt. Ich gehe dann jetzt. Ihr braucht mich nicht länger.
7: Leute, schaut euch das mal an.
3: Die ganze Tribüne ist voll. Ganz gleich, ob wir als Gewinner oder Verlierer aus dem Spiel hervorgehen. Wir werden diesem Publikum die beste Show ihres Lebens bieten.
10: Ja!
11: Da ist er endlich, der Anpfiff für das Finale. Und Jessica zeigt auch gleich, was sie drauf hat. Sie täuscht einen Haken nach links an, dann nach rechts, dann wieder nach links.
7: Was war das denn gerade?
9: Der Anfang von unserem Ende.
11: Damit ist das erste Tor gefallen. 1:0 für die Geparden, die mit Recht diesen Namen haben.
7: Ja, so kann's weitergehen.
5: Ihr habt nur noch Augen für die Stärken der Gegner. Ja, der Feind ist schneller.
7: Viel schneller.
5: Und eure Gegner sind besser durchtrainiert. Aber ihr seid härter. Ihr steckt mehr ein als jede andere Mannschaft. Außerdem habt ihr eine Stärke, mit der ihr jede Mannschaft besiegen könnt. Flexibilität.
11: Jetzt geht es los mit der zweiten, alles entscheidenden Halbzeit. Kim wartet noch einen Moment, bis die Gegner sich auf sie stürzen. Dann schickt sie einen Pass zu Leon, der durch die Verwirrung freisteht. Ja, die Fußballbande zieht jetzt neue Seiten auf. Statt zu versuchen, gegen das Tempo ihrer Gegner anzukommen, setzen sie nun auf ihr meisterliches Ballgefühl und vor allem auf ihr unschlagbares Teamwork.
3: Jetzt geht's auf zum Tor!
11: Kim dagegen springt hoch und legt einen perfekten Fallrückzieher hin. Nicht nur Data, sondern auch dem Torwart war die Sicht versperrt. Jetzt kann er nur noch tatenlos mit ansehen, wie das Leder an ihm vorbeirast und ins Netz knallt.
7: Tor! Wir haben es geschafft. Noch habt ihr nichts geschafft. Es steht 1:1. Erst das nächste Tor entscheidet, wer Champion wird.
3: Es gibt nur das Tor, sonst nichts.
11: Leon tritt vom Ball zurück. Ja, gibt er etwa auf? Jessica rast schon auf ihn zu. Sie hat ihn gleich erreicht.
7: Wenn du den Ball nicht willst, nimm ich ihn.
11: Da rennt Leon auf einmal los und kickt das Leder trotz der großen Entfernung mit ungeheurer Kraft. Der Ball saust in einem Bogen hoch in die Luft.
9: Der Ball geht niemals rein. Der fliegt viel zu hoch.
7: Verdammt! Pass auf!
11: Jetzt sieht es die Kapitänin auch. Doch da ist es schon zu spät für den Torwart. Er springt noch mit gestreckter Hand hoch, aber er ist für den Bruchteil einer Sekunde zu langsam. Der Ball landet genau im Kreuzeck, nur Millimeter entfernt von der Latte und dem linken Pfosten. Das ist ein Tor! Wenn man es mit eigenen Augen gesehen hat.
7: Ja! Ja! Ja!
3: Ja! Er ist reingegangen. Ja, er ist wirklich im Tor gelandet.
11: Wie es aussieht, kann noch nicht einmal Leon selbst fassen, was er da gerade vollbracht hat.
7: Das kann doch nicht wahr sein.
9: Das ist unmöglich.
11: Fassungslosigkeit auch bei den Geparden. Nachdem sie außerordentliche Schnelligkeit bewiesen haben, stehen sie jetzt alle da wie gelähmt vor Staunen. Und da ist der Schlusspfiff. Das Spiel ist aus.
10: Siehst du?
7: Mit so einem Eis in der Hand ist es gar nicht so bitter zu verlieren.
12: Deckung! Meine Drohne stürzt ab!
10: Was? Mein Eis! Die Drohne hat einfach meine Eiswaffel abgesäbelt!
7: Oh nein! Eine Katastrophe!
8: Keine Sorge. Ich mach dir einfach ein neues. Hier, bitteschön.
1: Und jetzt geht's weiter.
8: Und du kannst Nachschlag bekommen, bis dir schlecht wird.
10: Ach, dann ist ja alles gut.
12: Alles gut? Der Hund hat meine Drohne. Hey, her damit! Das ist hochkomplizierte Technik.
6: Keine Sorge, Ben. Das Ding ist doch ganz in Panzertape gewickelt. Und das ist wasserabweisend.
13: Und sicher auch hundesabberabweisend.
8: Ja, sieh mal, Leon, wer dir auch zugesehen hat.
10: Was? Wo? Wer?
8: Da. Schau doch. Oder kennst du noch jemanden, der wie eine Katze über die Torlatte balancieren kann?
10: Julia?
8: Dieses Mal ist sie ganz sicher nicht wegen ihres Bruders gekommen. Und sie schaut eindeutig dich an.
10: Ja, aber jetzt ist sie runtergesprungen und geht wieder.
8: Also, für mich sieht es nicht danach aus, als wäre alle Hoffnung auf eine Versöhnung verloren.
10: Du weißt doch nicht, was ich ihr alles an den Kopf geworfen habe.
3: Leon, mein Junge.
10: Mama!
14: Du hast gespielt wie ein Profi.
10: Danke, Papa.
3: Komm, lass dich drücken. Oh, so was, unser Junge.
14: Oh, unser Junge.
10: Warum heult ihr denn? Ihr habt schon mitbekommen, dass wir gewonnen haben, oder?
3: Wir sind nur so stolz auf dich.
14: Dieses Spiel war besser als jede Sportsendung, die ich je im Fernsehen angeschaut habe. Und das will was heißen, denn ich habe alle gesehen.
10: Ich weiß, Papa.
2: Auch der Vater von Mia und Nora war unglaublich stolz auf seine Töchter. Allerdings zeigte er es auf eine andere Art.
15: Das sind meine Mädchen. Nehmt euch vor ihnen in Acht. Sie sehen süß aus, aber sie sind brutal. Sie haben sogar mich fertig gemacht, als ich dieses Fußballfeld verkaufen wollte.
12: Papa, hör auf, mit uns anzugeben.
13: Und schüchter die Leute nicht mit uns ein.
15: Ihr habt gekämpft wie Biester auf dem Feld. Und ich habe fest damit gerechnet, dass ihr mich enttäuscht.
13: Ja, deine Erwartungen an uns sind immer sehr aufbauend.
3: Michael!
8: Mama! Bekomme ich jetzt endlich auch ein Stück Torte?
13: Michael, du hast gerade 3 Eis gegessen.
8: Eben, ich hatte noch gar keine Torte.
16: Du bekommst sogar eine ganze Torte. Sieh nur, ich habe eine gemacht, die aussieht wie ein Fußball. Die kannst du mit all deinen Freunden...
13: Pass auf!
2: Wegen der Fußballtorte sah Michaels Mutter nicht den echten Fußball vor ihren Füßen. Trotz Kims Warnruf stolperte sie darüber und die Torte landete direkt in Michaels Gesicht.
3: Oh, mein armer Junge.
17: Mama, du machst mich so glücklich.
8: Hä? Ich hab mir das schon immer gewünscht. Deswegen wollte ich als Kind ein Clown werden, damit ich eine Torte ins Gesicht bekomme.
3: Oh, mein Junge.
17: Hey, in der Torte sind sogar Smarties drin.
13: Ja, und ein roter klebt auf deiner Nase. Jetzt siehst du wirklich aus wie ein Clown.
2: Ein rührender Moment, wie Eltern und Kinder zusammen auf dem Feld standen und den Sieg feierten. Data war sogar so gerührt, dass er seine Mutter im Gorilla-Kostüm fest in den Arm nahm.
8: Ach, Mama, ich bin so froh, dass wir nicht umziehen mussten und ich das alles mit meinen Freunden erleben darf.
18: Christian, hier drüben stehe ich. In dem Gorilla-Kostüm steckt Holger.
8: Ups. Oh.
19: Ich habe aber auch eine Umarmung verdient. Schließlich habe ich als euer Maskottchen der Mannschaft so viel Glück gebracht. Ohne mich hättet ihr das gar nicht geschafft.
2: Jetzt fehlte nur noch eine Mutter auf dem Feld. Nämlich die von...
13: Kim!
7: Mama!
3: Schau mal, was ich hier habe.
7: Ein Poster von mir beim Fußballspielen. Wie cool ist das denn?
3: Aber du musst auch noch wie ein Profi ein Autogramm drunter setzen, wenn du schon wie ein Profi gespielt hast. Und deine kleinen Geschwister haben alle ein Bild von dir beim Fußball gemalt.
13: Oh, ist das süß. Aber warum habe ich auf allen Zeichnungen so einen roten Kopf?
6: Auf dieser Zeichnung landet ein Fußball auf meinem Kopf.
2: Kaum hatte Kim es ausgesprochen, da landete in Wirklichkeit ein Fußball auf ihrem Kopf.
13: Hey, wo kommt der denn auf einmal her?
12: Von meiner Drohne?
4: Ich habe eine Greiffunktion eingebaut. Cool, oder?
6: Ja, ganz toll, Ben.
4: Schau dir aber mal den Ball genauer an. Das ist eigentlich ein Kissen. Mein Geschenk für dich.
6: Danke. Das ist aber lieb von dir.
4: Und das ist noch nicht alles. Da ist ein kleiner Reißverschluss. Siehst du? Das Kissen kannst du als Geheimversteck benutzen.
6: Ja, und super, dass alle jetzt mein Geheimversteck kennen.
4: Fühl mal rein, da ist schon was drin.
6: Hä? Was ist das?
4: Ein Fußdeo?
6: Ja, wobei deine Stinkefüße kein Geheimnis sind.
4: Haha. Aber wir haben auch ein Geschenk für dich, Ben. Du hast uns so toll unterstützt mit deinen Fotos, Videos, deiner Verwaltung unserer Social-Media-Kanäle und hast sogar als Ersatzspieler gegen Helmuts Schlägerbande gespielt.
20: Oh ja, und ich war großartig. Du hättest mich schreien hören müssen, Mama. Ich war ein Profi-Angsthase.
6: Deswegen hat die ganze Mannschaft zusammengelegt und das hier für dich gekauft. Es ist hier in der Sporttasche drin.
20: Ganz schön schwer. Was das wohl ist?
6: Panzertape. Ja, 10 Rollen für deine neuen technischen Erfindungen.
20: Oh, danke. Das ist das perfekte Geschenk.
21: Aber du klebst nicht wieder einen deiner kleinen Geschwister an die Wand, hörst du?
4: Warum hat dich das eigentlich so aufgebracht? Du hattest zum ersten Mal seit Jahren deine Ruhe und konntest ein Nickerchen machen.
6: Und die Kleinen haben sich überhaupt nicht beschwert.
21: Das konnten sie auch nicht, weil du ihnen den Mund mit Panzertape zugeklebt hast.
22: Ach, Kinder. Wisst ihr, was das Schönste am Fußball ist? Dass der Sport euch zwei so nah zusammengebracht hat.
4: Deswegen ist auch das Fußdeo so wichtig.
6: Sonst will ich Kim lieber auf Abstand halten.
21: Noch so ein Spruch und ich klebe dir den Mund mit Panzertape zu.
2: Neben ihrer Mutter gab es noch jemanden, der Kim unbedingt gratulieren wollte. Derjenige, der sich während des Spiels vor Aufregung alle Nägel abgekaut hatte.
15: Oh, Kim!
4: Armin!
15: Mein Glückwunsch! Ich wusste, ihr schafft das!
4: Danke! Und auch dir Glückwunsch zum Sieg des Schulregionalturniers!
15: Danke! War ganz schön knapp!
4: Und natürlich auch Gratulation, dass der Talentsucher dich auserwählt hat!
15: Oh, aber das hat er nicht!
4: Was? Ich hab doch gesehen, wie er nach dem Spiel zu dir gegangen ist und dir die Hand geschüttelt hat!
15: Ja, und er hat mich auch für mein Können gelobt! Aber er hat gesagt, dass ich ein sehr guter Einzelkämpfer bin! Aber sie vor allem Teamplayer suchen.
4: Oh.
15: Immerhin möchte er mich im Auge behalten, um zu sehen, wie ich mich entwickle.
4: Na dann, steht ja noch alles offen. Und du weißt jetzt, woran du arbeiten musst. In den Sommerferien kannst du voll loslegen.
15: Genau. Deswegen schickt mich mein Onkel auf eine Fußballakademie ins Ausland.
4: Oh, du wirst gar nicht hier sein über die Sommerferien?
15: Leider nein. Ich vermisse dich jetzt schon.
4: Ich dich auch.
15: Am liebsten würde ich dich im Koffer mitschmuggeln. Klein genug wärst du ja dafür.
4: Haha, aber wir können doch über unsere Handys in Kontakt bleiben.
15: Genau. Ist ein Fußballcamp nicht auch eine gute Idee für deine Mannschaft?
4: Du hast recht. Und was für eine?
2: Die Idee begeisterte Kim so sehr, dass sie sogleich ihren Freunden davon erzählen musste.
10: Oh ja, das wäre genau das Richtige. Den ganzen Sommer lang nur Fußball spielen.
23: Und wir würden so viele neue Leute kennenlernen, die auch alle Fußball begeistert sind. Und vor allem so viele neue Gegner, an denen wir wachsen können.
24: Oh. Oh. Hey, Michael, du scheinst ja gar nicht begeistert von der Idee zu sein.
8: Doch, und wie. Aber ich weiß nicht, wie ich meine Mutter davon überzeugen soll. Es ist nicht einfach, mit einem Drachen zu verhandeln.
4: Bei mir wird es auch schwierig. Vor allem in puncto Finanzierung.
10: An meine Eltern habe ich auch noch gar nicht gedacht. Sie werden sicher glauben, dass ich im Fußballcamp überhaupt nicht zum Lernen komme.
24: Kommt schon, Leute. Wir haben so viele Hürden geschafft. Diese werden wir auch noch meistern.
23: Ja, wir finden sicher Wege, das Geld zusammenzubekommen. 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

0: Endlich, endlich, endlich!
1: Oh, Zappeltier, was ist denn?
0: Frank, endlich sind wir wieder auf Sendung!
1: Ja, die Frank und seine Freunde Radioshow!
0: Los geht's!

0: W.
1: Und was kommt jetzt?
2: XYZ.
3: Das Berufe-ABC mit Frank und seinen Freunden und dem Buchstaben
2: J.
3: Kennst du denn Berufe mit dem Buchstaben J, Zappel?
2: Ja. Ja-Sager.
3: Ja-Sager? Was ist das für ein Beruf?
2: Ja, irgendeiner muss ja immer Ja sagen und das nennt man dann Ja-Sager.
3: Zappel, ein Ja-Sager gibt es nicht. Es gibt doch keinen Nein-Sager als Beruf.
2: Gibt's nicht? Na, okay. Jojo-Spieler.
3: Der spielt den ganzen Tag mit diesen Jojos immer auf und nieder, immer wieder, oder
2: ja,
3: was?
2: Ja, vielleicht kann man da kein Geld mit verdienen.
3: Ich glaube nicht, Zappel, aber eine tolle Idee war es trotzdem. Ein richtiger Beruf mit dem Buchstaben J wäre zum Beispiel Journalist oder Journalistin.
2: Journalist? Was ist denn ein Journalist?
3: Zappel, du kennst doch Zeitungen, oder? Die Tageszeitung zum Beispiel. Und die müssen auch von jemandem geschrieben werden.
2: Die Journalisten schreiben also die Artikel in der Zeitung.
3: So kann man das sagen.
2: Oh, ja, das ist aber interessant. Kennst du noch einen Beruf mit J?
3: Ja, Zappel, es gibt zum Beispiel noch den Beruf Jurist.
2: Jumist?
3: Nein, nicht Jumist, Jurist. Zappel, ist heute wirklich schwierig mit den Berufsnamen mit J, das gebe ich zu. Aber ein Jurist ist jemand, der sich mit dem Gesetz ganz toll auskennt.
2: Oh.
3: Zum Beispiel Rechtsanwälte oder die Staatsanwaltschaft.
2: Oder Richter, richtig?
3: Richtig, Richter. Zappel, gut, super.
2: Du, Frank.
3: Ja, Zappel?
2: Du, lass uns Berufe raten spielen.
3: Okay, du erklärst mir einen Beruf und ich rate ihn?
2: Ein Beruf mit J. Der geht gerne durch den Wald. Der passt auf, dass es allen Tieren gut geht und allen Bäumen. Und der hat manchmal grüne Sachen an. Der hat auch manchmal...
3: Ich weiß, Zappel.
2: Was denn?
3: Ich weiß es. Doch, ich weiß es.
2: Mit J?
3: Mit J.
2: Was denn?
3: Du meinst einen Jäger.
2: Ja, richtig, Frank.
3: Du hast aber super erklärt, Zappel.
2: Hab mir auch Mühe gegeben.
3: Ich weiß, Zappel, du warst wieder unterwegs und hast Kinder aufgenommen, richtig?
2: Ja.
3: Und die Kinder haben dir Berufe mit dem Buchstaben J erzählt.
2: Total tolle Berufe. Hör mal.
3: Da bin ich gespannt.
4: Joghurtmacher.
3: Joghurtmacher, Zappel? Das hast du doch bestimmt wieder vorgegeben, oder?
2: Nein, Quatsch. Hör mal, der nächste Beruf.
4: Johanneskirchenpastor.
3: Zappel, was ist ein Johanneskirchenpastor?
2: Ja, hier in der Johanneskirche muss doch ein Pastor sein. Also ist das der Johanneskirchenpastor, ein Beruf mit J.
3: Zappel, Zappel, Zappel.
2: Hat aber total viel Spaß gemacht heute wieder, oder Frank?
3: Das hat es, Zappel.
2: Das war das Berufe-ABC.
3: Mit dem Buchstaben?
4: Johanneskirchenpastor.
3: Zappel, okay. Mit dem Buchstaben J wie Johanneskirchenpastor.
2: Sag ich doch. Gleich?
3: Gleich.
2: Geht?
3: Geht.
2: Es?
3: Es.
2: Weiter?
3: Weiter.
2: Mit?
3: Mit.
2: Der?
3: Der.
2: Show. Dranbleiben.

0: Hallo zurück in der Frank und seine Freunde Show.
1: Frank und seine Freunde, Berufe ABC.
2: Das Berufe ABC mit Frank und seinen Freunden und dem Buchstaben
0: K.
2: Ja, Zappel, K wie?
0: Kuhfänger.
2: Zappel, Berufe mit K, was ist ein Kuhfänger?
0: Ja, einer, der eine Kuh fängt. Na gut, dann Kilometerzähler.
2: Ein Zappel.
0: Oh, dann Kratzer.
2: Was ist ein Kratzer?
0: Einer, der kratzt. Alles Mögliche. Auch nicht. Ich hab noch einen. Kabelbinderin.
2: Zappel. Nein. Ich war in der Katharina-Schule und habe Kinder gefragt, ob die Berufe mit dem Buchstaben K kennen. Und da hör mal zu.
3: Kellner.
0: Ach ja.
3: Koch.
0: Natürlich. Köchin oder Koch. Da hätte ich auch drauf kommen können.
3: Klavierspieler.
0: Na klar, Klavierspieler, Frank. Klarinettenspieler. Hä? Pass mal auf, ich habe auch Kinder befragt. Hör mal genau zu.
2: Okay.
3: Kakerlakenzüchter.
2: Kakerlakenzüchter? Zappel?
0: Pass mal auf, kommt noch einer.
3: Karottenzüchter.
2: Karottenzüchter, so, Zappel. Gleich kommt noch Kamelzüchter.
0: Ja.
2: Nein, Zappel, das sind nicht wirklich Berufe mit dem Buchstaben K.
0: Dann sag du mir doch mal einen.
2: Zum Beispiel Komponist.
0: Kompo was?
2: Ein Komponist. Ja, unsere Musik, Zappel, die besteht doch aus Noten und Melodien. Und das muss sich auch einer ausdenken. Das denken wir uns doch aus. Also bist du ein Komponist?
0: Oh, ich bin ein Komponist, Frank.
2: Ja, Zappel.
0: Du, ich weiß auch noch einen Beruf.
2: Bitte?
0: Ja, Krankenschwester.
2: Ah klar, super Zappel.
0: Ich weiß noch einen. Konditorin oder Konditor?
2: Konditor?
0: Ja, das sind doch die, die machen den ganzen Kuchen, diese leckeren Schokokuchen oder Muffins.
2: Das war schon klar, dass du diesen Beruf kennst. Zappel, lass uns doch Berufe raten.
0: Oh, ein Kind erklärt mir einen Beruf und ich muss raten?
2: Richtig, hör mal gut zu.
3: Ich arbeite in einem Restaurant und muss Leuten was bringen und muss aufpassen, dass es nicht runterfällt.
0: Ha, total einfach, Frank. Kellner.
2: Ah, das stimmt. Jetzt wird's schwieriger. Achtung, Zappel.
4: Also, man muss dann immer ganz viele Sachen zusammenmischen, aber auch aufpassen, dass das gut schmeckt. Und da muss man nochmal auf eine Klingel hauen, damit der Kellner ankommt und das den Leuten bringt.
0: Das müsste ein Koch sein. Klar, ein Koch. Der kocht doch. Und das bringt dann der Kellner.
2: Zappel, du bist heute wirklich gut. Du hast gewonnen.
0: Endlich mal. Oh, Frank, das hat wieder total viel Spaß gemacht.
2: Das war das Berufe ABC mit Frank und seinen Freunden und dem Buchstaben
0: K. Schon vorbei, Frank.
2: Nein, ein Lied und dann geht's weiter.
0: Schön.

0: Was wollen Sie denn?
1: Hallo, da sind wir wieder, Frank und
2: Zappel.
3: Frank und seine Freunde, Berufe ABC.
1: Das Berufe ABC mit Frank und seinen Freunden.
0: Und dem Buchstaben L.
1: Fällt dir ein Beruf mit dem Buchstaben L ein, Zappel?
0: Ja, ganz klar, Lockenwickler.
1: Lockenwickler?
0: Lockenwickler.
1: Nein, ist kein Beruf.
0: Ja, dann Lautsprecher.
1: Ja, du bist ein Lautsprecher, manchmal, das stimmt, aber ist, glaube ich, auch kein Beruf.
0: Dann Lautstärkeregler.
1: Lautstärkenregler, ja, du regelst die Lautstärke dann irgendwo. Stehst irgendwo und regelst den ganzen Tag die Lautstärke, ja?
0: Ja, dann muss das doch tun.
1: Nein, Zappel, es gibt wirkliche Berufe mit dem Buchstaben L, wie zum Beispiel Landwirt.
0: Landwirt, ja klar, was ist denn ein Landwirt?
1: Zappel, ein Landwirt ist nichts anderes als ein Bauer.
0: Ja, dann sag doch Bauer.
1: Nein, dann wär's da kein Beruf mit L.
0: Ach so, ja du, ich weiß auch noch einen Beruf mit L. LKW-Fahrer.
1: Klasse, Zappel, LKW-Fahrer, natürlich.
0: Na und? Kennst du auch einen Beruf mit L?
1: Ja, Zappel, Logopäde.
0: Logopäde?
1: Ja, da weißt du nicht, was das ist, ja?
0: Logo, weiß ich das nicht.
1: Logopädie ist ein anderes Wort für die Sprecherziehung. Wenn du zum Beispiel Probleme mit deinem Sprechen hast, zum Beispiel Stottern oder so, dann musst du zu einem Logopäden oder einer Logopädin und die hilft dir dann.
0: Ach so, wenn man zum Beispiel lispelt oder kein K aussprechen kann, geht man zum Logopäden. Frank?
1: Ja, Zappel?
0: Ich war wieder unterwegs und habe Kinder befragt, ob die Berufe mit L kennen.
1: Da bin ich gespannt.
0: Ich auch.
4: Lampenverkäufer.
1: Oh, Zappel, da muss das Kind aber selber lachen bei Lampenverkäufer, oder?
0: Ja, wird noch besser, pass mal auf.
4: Lutschermacher.
1: Lutschermacher?
0: Ja, ein Beruf meines Geschmackes.
1: Ja, wärst du gerne, ja?
0: Ja, pass auf, der nächste.
4: Lippenstiftmacher.
1: Zappel, Lippenstiftmacher, jetzt reicht es aber.
0: Ja, die Kinder haben's drauf, oder?
1: Bin ich mir nicht so sicher, wer das den Kindern erzählt hat.
0: Naja, aber es macht Spaß.
1: Und Spaß macht auch Berufe raten.
0: Oh ja, Frank.
1: Hör mal gut zu, Zappel, um welchen Beruf es sich hier handelt.
4: Ich arbeite in der Schule und bring den Kindern was bei.
0: Ich arbeite in einer Schule und bring den Kindern was bei. Hausmeister ist es schon mal nicht, oder?
1: Nein, Hausmeister ist nicht.
0: Ja, da war ich mir sicher.
1: Fängt doch nicht mit L an.
0: Lehrer.
1: Richtig, Zappel, ja klar. Lehrer oder Lehrerin.
0: Das hat wieder total viel Spaß gemacht, Frank.
1: Das war das Berufe ABC mit Frank und seinen Freunden.
0: Mit dem Buchstaben L. Oh, das war wieder eine tolle Folge der Frank und seine Freunde Radioshow, oder Frank?
1: Ja, Zappel, das war es.
0: Ich freue mich schon aufs nächste Mal.
1: Jetzt verabschieden wir uns, okay?
0: Ja.
1: Bei drei.
0: Eins, zwei, drei.

0: Es geschah in einer jener Gewitternächte, in denen sich die Grenzen zwischen Wirklichkeit und Traum zu verschieben scheinen. Der Wind jaulte wie ein siebenköpfiger Hund um das Haus, in dem Julius mit seiner Mutter wohnte.
1: Hoffentlich kommt Mama bald zurück.
0: Plötzlich gab es einen ohrenbetäubenden Knall. Das Fenster zerschlug mit voller Wucht und die Scheibe zersprang in tausend Stücke. Hunderte modrige Herbstblätter flogen herein und wirbelten in Julius' Zimmer umher. Dann ein Lichtblitz. Die Blätter formten sich zu einem unförmigen, riesenhaften Wesen, das kurz darauf wie von einem übergroßen Staubsauger eingesogen unter seinem Bett verschwand. Dann wurde alles still. Julius erstarrte. Blitzschnell zog er sich die Bettdecke über den Kopf, damit ihn niemand finden konnte. Plötzlich hörte er, wie sich unten an der Haustür ein Schlüssel im Schloss drehte.
1: Mama!
0: Julius wollte gerade laut nach ihr rufen, als er ein merkwürdiges Geräusch vernahm. Es klang wie ein Stöhnen, ein Ächzen, langgezogen und auch ein bisschen mitleiderregend.
2: Julius, so lass mich doch erklären, Julius. Du brauchst keine Angst vor mir zu haben. Ich gehöre doch zu dir.
0: Durch die Lücken zwischen seinen Fingern hindurch, hinter denen Julius sein Gesicht versteckt hatte, betrachtete er das unheimliche Wesen. Es hatte schlammfarbene Haut und alles an ihm war gewaltig. Die Arme, die Beine, der Bauch und sogar die Nase. Auf seinem leuchtgelben T-Shirt stand I'm the Champion.
1: I'm the Champion. Ich bin der Sieger. Tja, und ich bin der ewige Verlierer.
0: Schmerzlich fiel ihm wieder ein, dass seine Fußballmannschaft am Vortag wegen ihm verloren hatte. In der letzten Stunde hatten sie wie jeden Donnerstag Schwimmunterricht. Nicht gerade Julius' Lieblingsfach. Zwar konnte er einigermaßen schwimmen, sein sportbegeisterter Vater hatte darauf bestanden, es ihm beizubringen, aber er traute sich einfach nicht vom Beckenrand, geschweige denn vom Ein-Meter-Brett zu springen. Da tauchte aus der Duschkabine auf einmal das Monster auf und es trug genau die gleiche karierte Badehose wie er, nur in XXXXXL. Das Ungeheuer kam immer näher. Er rannte panisch zum 3-Meter-Turm. Flink wie ein Äffchen kletterte er die glitschigen Stufen hinauf.
1: Gar nicht so schlecht hier oben. Von hier aus sieht alles so viel kleiner und friedlicher aus.
3: Hey, Julius, was wird denn jetzt?
0: Was war schlimmer? Das Monster oder der

0: Sprung vom Turm in diese friedliche kleine Welt dort unten. Alle Kinder starrten gebannt zu ihm hoch. Julius nahm seinen ganzen Mut zusammen, hielt sich die Nase zu und sprang. Als er wieder auftauchte, hörte er den tosenden Applaus seiner Mitschüler. Das Monster war inzwischen wieder hinuntergeklettert, grinste erleichtert und schlurfte zurück zu den Duschkabinen. Und Julius kam es so vor, als sei es um einiges kleiner geworden. Seltsam, nicht wahr? Das Monster hatte sich seit dem Schwimmunterricht nicht mehr blicken lassen. Fast vermisste er es ein wenig. Denn Julius war nicht nur ein sehr ängstlicher, sondern auch ein sehr neugieriger Junge. Er schrieb weiter.
1: Wer ist dieses Monster? Und wo kommt das Ungeheuer auf einmal her?
2: Und jetzt geht's weiter.
1: Und warum behauptet es immer, es gehöre zu mir?
0: Julius dachte nach. Morgen würde er nach der Schule zu seinem Vater gehen. Seine Eltern hatten sich nämlich vor einem Jahr getrennt und seitdem verbrachte er jedes zweite Wochenende bei seinem Vater. Ob das Monster ihm bis dorthin folgen würde? Ob es überhaupt noch einmal wieder auftauchen würde? Julius musste plötzlich furchtbar gähnen.
1: GGBV 65.
0: Ihr wisst ja, was das bedeutet. Immer noch gähnend öffnete Julius seinen Kleiderschrank, um sich einen Schlafanzug herauszuholen. Und nun ratet mal, wer drin saß und gemütlich Julius Gummibärchen in sich reinstopfte. Seine geliebten Gummibärchen, die hatte er doch heimlich von seinem Taschengeld gekauft und dort versteckt, weil seine Mutter nicht wollte, dass er dieses ungesunde Zeug aß. Das Monster glotzte ihn mampfend an. Dann rülpste es.
3: Entschuldigung.
1: Jetzt reicht's mir aber!
0: Julius griff mit zitternden Händen nach seinem Tischtennisschläger und fuchtelte damit vor der Nase des Monsters herum.
1: Was willst du eigentlich von mir? Und warum hockst du in meinem Kleiderschrank und futterst meine Gummibärchen?
0: Das Monster kicherte und wurde zusehends etwas kleiner, als ob ihm jemand ein bisschen Luft ablassen würde.
3: So ist gut. Nicht immer wegrennen und den Kopf einziehen. Sonst werde ich so schrecklich groß und ganz krank. Und du mit mir.
0: Julius verstand kein Wort und allmählich wurde ihm doch ganz schön mulmig zumute. Das Monster streckte ihm freundlich seine klebrige Hand entgegen.
3: Gestatten, dass ich mich vorstelle. Ich bin ein Melok und so wie ich bin, hast du mich erschaffen.
0: Julius schüttelte ungläubig den Kopf. Er selbst sollte dieses monströse Wesen, diesen Melok erschaffen haben? Das wüsste er aber. Der Melok begann aus dem Kleiderschrank zu klettern. Er wackelte bedenklich unter seinem Gewicht und die Fußballpokale seines Vaters, die Julius oben auf den Schrank gestellt hatte, purzelten mit lautem Getöse herunter.
3: Entschuldigung.
0: Der Melok ließ sich einfach auf den Boden plumpsen. Der Schrank erzitterte ein weiteres Mal, der letzte Pokal fiel herunter und...
3: Aua!
0: Landete unsanft auf dem Kopf des Meloks.
3: Schätze, das geschieht mir recht, was? Schön, dass du mal lachst. So ist recht. Also, es ist nämlich so. Wie du bereits weißt, bin ich ein Melok. Jeder Mensch hat einen Melok. Nur normalerweise haben wir eine andere Gestalt und sind für euch Menschen unsichtbar. Normalerweise sind wir so groß wie...
0: Behäbig begann der Melok drei Reihen A6 Gummibärchen auf dem Teppich auszulegen.
3: Etwa so groß wie dieses Gummibärchen-Rechteck.
0: Julius betrachtete das Rechteck neugierig. Was um alles in der Welt hatte das nun wieder zu bedeuten?
3: Wenn ein Mensch zu viel Angst hat, warum auch immer, dann werden wir größer und größer. Und manche von uns werden dann so groß, dass sie für ihren Besitzer sichtbar werden.
0: Julius konnte kaum glauben, was er da soeben gehört hatte. Sicher, er war nicht gerade der mutigste Typ, aber nein, der Milok hatte recht. Es gab so vieles, wovor er schreckliche Angst hatte. Hunde zum Beispiel, die Nacht mit ihren Schattengespenstern und dass seine Eltern sich wieder wegen ihm streiten würden. Er hatte eigentlich Angst vor allem, was neu war. Und auch vor Fremden, besonders vor Frau Dunkel, dieser unheimlichen Nachbarin seines Vaters.
3: Sich selbst erkennen und seine Ängste zu benennen, ist der Königsweg zur Freiheit.
1: Hä? Kannst du etwa Gedanken lesen? Ich habe gerade darüber nachgedacht, wovor ich alles Angst habe.
3: Klar weiß ich, was du denkst. Wir gehören doch zusammen. Hier, nimm noch ein paar Gummibärchen.
0: Julius rutschte etwas näher, griff beherzt in die Tüte und stopfte sich rasch ein paar in den Mund.
3: So ist's recht.
1: Krass, du bist geschrumpft.
3: Sehr richtig, Puppichtig. Und deshalb musst du mir jetzt zuallerobererst einmal einen Namen geben.
0: Immer noch mampfend dachte Julius angestrengt nach. Nach einer Weile gab er auf. Ihm fiel absolut kein Name für dieses Wesen ein. Er kannte es schließlich kaum.
1: Kann ich dir nicht vielleicht später einen Namen geben, wenn ich dich etwas besser kennengelernt habe?
0: Und schwupps, wieder wurde der Milok ein bisschen kleiner.
3: Sehr weise gesprochen. Ich schlage vor, dass in diesem Fall sofort Plan B in Kraft tritt. Du musst nämlich wissen, wir haben nicht mehr viel Zeit, weil du nämlich noch viel zu jung bist, um so viel Angst auszuhalten. Du bist kurz davor, richtig krank zu werden und ich mit dir. Denk nur mal an deine ständigen Bauchschmerzen. Dagegen müssen wir doch was unternehmen, oder?
0: Julius schluckte. Der Milok hatte mit allem, was er sagte, ja so recht. Allein die Bauchschmerzen machten ihm doch ziemlich zu schaffen. Denn die kamen leider nicht von den Gummibärchen.
3: Also, jetzt, wo wir uns ein bisschen besser kennengelernt haben, wirst du dich unter meiner Anleitung einigen Mutproben unterziehen. Und sobald du sie erfolgreich absolviert hast, dann und nur dann, sitze ich irgendwann wieder nur noch als kleiner Vogel der Angst auf deiner Schulter. Von dort aus kann ich dir auch besser in dein Öhrchen flöten, wenn wirklich mal Gefahr drohen sollte. Du musst nämlich wissen, es gibt auch die gute Angst. Und auf die müssen wir unbedingt hören. Und das wiederum erfordert großen Mut.
0: Großer Mut? Die gute Angst? Und was war das für eine Geschichte mit diesem komischen Vogel? Julius verstand nur Bahnhof. Konnte es sein, dass das alles ganz schön kompliziert war?
3: Das klingt jetzt alles ein bisschen kompliziert, ist es aber nicht. Also, nehmen wir zum Beispiel an, du bist mit deinen Freunden unterwegs und sie wetten darauf, dass du dich nicht traust, mit geschlossenen Augen über eine große Straße zu gehen. Welche Ängste steigen dann in dir hoch?
1: Naja, so richtige Freunde hab ich ja nicht. Aber das war ja nicht die Frage. Also, mal überlegen. Naja, ich hätte Angst davor, überfahren zu werden. Und wenn ich es nicht tue, würden die anderen mich wieder Angsthase nennen und nicht mal meine Freunde sein wollen.
3: Ja, super toll, genau. Und was meinst du, welche der beiden ist die gute Angst, die uns schützt?
0: Na, was meint ihr?
1: Na, die Angst, überfahren zu werden.
3: Heureka! Es macht wirklich Freude, mit dir zu arbeiten, Julius. Du brauchst dich also nicht zu sorgen. Ich werde immer zu Diensten sein, wenn ein Tiger am Horizont auftaucht oder ein Mädchen dich küssen will.
1: Sehr witzig.
4: 10-mal haben wir darüber gesprochen.
0: Aus dem Flur drangen jetzt undeutliche, aber heftige Wortfetzen in Julius' Zimmer.
4: Ich kann mich einfach nicht auf dich verlassen. So ein Quatsch.
0: Na klar, seine Mutter telefonierte mit seinem Vater wegen morgen. Dieses Wochenende würde er ja wieder bei seinem Papa verbringen.
4: Du treibst mich in den Wahnsinn.
1: Bestimmt streiten sie jetzt wieder wegen mir.
0: Unwillkürlich zog Julius den Kopf ein. Dem Melok entging das nicht, wie auch. Und schwupps, schon wurde er wieder ein Stückchen größer.
3: Ach, Mann. So, damit wären wir bei der Mutprobe Nummer 1. Du gehst jetzt da raus und sagst deinen Eltern deine höchst selbstpersönliche Meinung.
1: Nein, da bekomme ich nur wieder Ärger. Und am Ende sind sie noch wütender und obendrein noch auf mich.
3: Papperlapapp, los jetzt!
0: Der Melok packte Julius am Arm, öffnete die Tür und schob ihn sanft in den Flur.
5: Dass du das immer alles zurechtlegst. Ich möchte darüber nicht mehr streiten. Oh, es ist immer das Gleiche mit...
6: Oh, Julius, ich dachte, du schläfst schon, mein Schneckchen.
1: Ich nichts. Ich suche nur mein Mathebuch.
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1: 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Korallen sind Tiere und keine Pflanzen. Obwohl sie oft als Pflanzen wahrgenommen werden, sind Korallen Tiere, die in Kolonien leben.
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5: Mit Benedikt Maurer. Hallo zusammen. Forscher haben einen alten Fund aus der Antarktis noch einmal untersucht und dabei eine echte Sensation entdeckt. Es ist möglicherweise der erste Dinosaurierknochen, der jemals in der Antarktis gefunden wurde. Der Knochen wurde bereits vor rund 40 Jahren bei einer Expedition gefunden, wirkte damals aber unscheinbar und wurde deshalb einfach in einer Schublade abgelegt und nicht weiter beachtet. Die USA feiern ihren 250. Geburtstag. Vor genau 250 Jahren erklärten sie ihre Unabhängigkeit von Großbritannien. Im ganzen Land gibt es deshalb große Veranstaltungen mit Paraden und Feierlichkeiten in vielen Städten. Ein besonderes Zeichen der Verbindung zwischen Deutschland und den USA ist die Ankunft der Gorch Fock. Das deutsche Segelschulschiff hat für die Reise den Atlantik überquert. Gestartet ist es in Kiel, dann ging es weiter mit Zwischenstopps in Las Palmas und anderen Häfen und weit über den Atlantik bis an die US-Ostküste, wo es nun zu den Jubiläumsfeiern eintrifft. Aktuell können wir in den Sommernächten einen der hellsten Sterne am Himmel besonders gut sehen, die Vega. Sie steht hoch am Himmel und ist einer der auffälligsten Sterne über Deutschland. Neu ist, Forscher haben die Vega jetzt wieder genauer untersucht und dabei spannende Details bestätigt. Der Stern dreht sich extrem schnell um sich selbst und ist dadurch leicht verformt. Außerdem ist er von einer Staubscheibe umgeben, in der vielleicht sogar einmal Planeten entstehen könnten. Die Vega ist etwa 45 Lichtjahre von uns entfernt und damit eine Art Nachbarstern. In vielen tausend Jahren wird sie sogar den Polarstern am Himmel ablösen. Soweit die Meldungen und die Radio Teddy Nachrichten zum Nachhören, jederzeit in der Radio Teddy App.
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6: Es ist das erste Sommerferienwochenende für Familien in Schleswig-Holstein, Thüringen, Sachsen und Sachsen-Anhalt. Hier kann es wegen des Reiseverkehrs etwas voller werden. Außerdem gibt es Autobahnsperrungen, unter anderem auf der A1 Lübeck in Richtung Bremen, zwischen Hamburg-Stillhorn und Hamburg-Harburg, sowie auf der A2 Dortmund Richtung Hannover, zwischen Kamener Kreuz und Hamm. Wir wünschen allen eine gute Fahrt.
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6: Heute spielt der Himmel über Deutschland ein ziemlich nasses Konzert. Die Regentropfen trommeln ans Fenster, Regenschirme und Jacken begleiten uns durch den Tag. Zwischendurch wird es immer wieder etwas ruhiger und die Sonne kommt mal kurz hervor. Dazu gibt's bis zu 25 Grad. Morgen lassen wir im Norden Deutschlands dann die Gummistiefel auf jeden Fall an. Im Süden Deutschlands lockert's auf und die Sonne spielt die erste Geige.
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6: Mit Luisa einen schönen Sonntagmorgen wünsche ich euch. Ihr streckt euch gerade noch aus im Bett und ich sorge für die nötige Wachmachmusik. Die Frau, die ihr Ja-Wort jetzt an Travis Kelce gegeben hat und von der immer mehr Fotos jetzt auch ins Netz gestellt werden, ist mit dabei. Taylor Swift hört ihr hier gleich in der Wochenend-Playlist. Außerdem mit dabei Nico Santos, der absolute Sonnenanbieter, All-Time High. Der bringt uns die Sonne direkt in die Kinderzimmer. Vorher aber aufgepasst, liebe Familien.
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2: 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So, und für alle, die jetzt schon besonders früh aufgestanden sind, gibt's jetzt den absolut kurzen Weg, die Zähne zu putzen.
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2: Und der kommt von Leonie und Callum Scott. Stay heißt er. Auf die Zahnbürste. Fertig. Los.

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0: Radio Teddy läuft für euch. Einen schönen Sonntagmorgen wünsche ich euch. Ihr macht euch gerade bereit zum Brötchen holen für Sonntagsfrühstück und währenddessen läuft Radio Teddy bei euch in den Familienradios. Ich freue mich, dass ihr dabei seid. Und gleich machen wir hier weiter mit Musik, die euch ein bisschen aufweckt an diesem Sonntag. Absolute größte, coolste, beste Boyband mit dabei. BTS mit Swim. Außerdem Dizzy Disco. Die erzählt uns mal, warum Wasser so besonders toll ist in Aquatastisch. Und den coolsten Wochenrückblicksticker, den haben wir auch gleich. Unseren Dicker-Ticker. Alles in der nächsten halben Stunde.
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0: 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Und ich gehe jetzt hier mal an Leitung Nummer 3. Hallöchen, guten Morgen.
3: Hallo, hier ist die Silva und die Frieda. Wir haben das Klatschen hören.
0: Ja, und da habt ihr genau richtig hingehört. Herzlichen Glückwunsch. Für euch geht's ab ins Erlebnisbad Schwab in Fürstenwalde.
3: Cool, ins Schwimmbad, Frieda.
4: Danke.
0: Sehr gerne. Na, seid ihr alle noch ganz verschlafen?
3: Ja, wir sind aber gerade wach geworden und jetzt schauen wir mal.
0: Dann mit so einem News direkt in den Tag starten. Also das kann ja ein guter Sonntag werden.
3: Richtig schön.
0: Ich wünsche euch ganz viel Spaß im Schwimmbad. Und das nächste Familienticket, das gibt's um 8 Uhr. Jetzt kümmern wir uns um was auf der Nase passiert, wenn draußen ganz viel die Sonne scheint. Hab ich auch. Und meine Stieftochter, die bekommt das auch. Vor allem im Sommer.
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5: Mit Nils, hallo. Und wir haben diese Frage hier.
6: Ich bin Elias und bin 8 Jahre alt. Wie entstehen Sommersprossen?
5: Ja, Sommersprossen haben vor allem Menschen mit einer hellen, zarten Haut. Meist sind sie blond oder rothaarig. Die Sprossen finden sich vor allem auf den Körperstellen, die direkt der Sonne ausgesetzt sind. Also im Gesicht und auf den Armen. Beim Badeurlaub auch gerne mal auf den Schultern. Die Sommersprossen sind nichts anderes als Pigmentablagerungen. Die Pigmente haben wir in der Haut, damit sich die Haut dunkel verfärben kann und so besser vor Sonnenlicht geschützt ist. Menschen mit dunkler Haut haben ganz viele Pigmente, Menschen mit heller Haut nur wenige. Und bei Menschen mit Sommersprossen haben sich diese Pigmente auf mehreren Stellen angehäuft. Wenn die Sonne strahlt, dann sehen wir diese Ablagerungen als lustige Flecken. Und im Winter verschwinden sie meistens wieder oder sind auf jeden Fall ziemlich blass. Übrigens sind Sommersprossen völlig ungefährlich. Allerdings haben fast alle Menschen mit Sommersprossen auch eine empfindliche Haut und sollten daher stets darauf achten, nicht zu viel von der Sonne abzubekommen.
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0: 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Pinguine haben extra kalte Füße, damit das Eis unter ihnen nicht schmilzt und sie nicht festfrieren.
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2: Es ist das erste Sommerferienwochenende für Familien in Schleswig-Holstein, Thüringen, Sachsen und Sachsen-Anhalt. Hier kann es wegen des Reiseverkehrs etwas voller werden. Außerdem gibt es Autobahnsperrungen, unter anderem auf der A1 Lübeck in Richtung Bremen, zwischen Hamburg-Stillhorn und Hamburg-Harburg, sowie auf der A2 Dortmund Richtung Hannover, zwischen Kamener Kreuz und Hamm. Wir wünschen allen eine gute Fahrt.
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2: Heute spielt der Himmel über Deutschland ein ziemlich nasses Konzert. Die Regentropfen trommeln ans Fenster, Regenschirme und Jacken begleiten uns durch den Tag. Zwischendurch wird es immer wieder etwas ruhiger und die Sonne kommt mal kurz hervor. Dazu gibt's bis zu 25 Grad. Morgen lassen wir im Norden Deutschlands dann die Gummistiefel auf jeden Fall an. Im Süden Deutschlands lockert's auf und die Sonne spielt die erste Geige.

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1: Mit Luisa einen schönen Sonntagmorgen wünsche ich euch. Ihr streckt euch gerade, reckt euch gerade. Na und dazu gibt's die beste Musik zum Aufwachen. Die coolste Boyband habe ich mit dabei. BTS mit Swim, außerdem einen absoluten Social-Media-Hit. Bebe Rexha, New Religion. Und den coolsten Wochenrückblicksticker, den gibt's ja auch, vom rappenden Nashorn Dickom. Aber vorher, da geht's erstmal ab ins Badezimmer.
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1: Und der kommt von Michael Schulte, 5 AM heißt er. Und ich sag auf die Zahnbürste, fertig, los!

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2: Flossenfreunde, hier ist Dizzy Disco, der Disco-Delfin aus der Lagune Nummer 3. Seid ihr für den Tag bereit?
3: Ja!
2: Sag mal, schlaft ihr noch? Ich habe ja gar nichts gehört. Flossen hoch, wer ist dabei?
3: Yeah.

0: Hallo, ich bin Jochen.
1: Hey, Jochen ist auch wieder dabei. Und habt ihr schon Larry gesehen? Ruf mal Krokodil.
2: Hi.
1: Krokodil.
3: Kroko was?
1: Krokodil.
4: Das ist mein Lieblingsspiel.
1: Einsiedlerkrebs, wie geht's? Du weißt doch, welche blubberbunten Knöpfe man dreht. Also lass uns allen Flossenfreunden zeigen, wie eine echte Aquaparty geht.
2: Yeah.

0: Guten Morgen. Gerade läuft bei euch zu Hause die Frühstücksshow. Brötchen werden belegt, die Cornflakes tanzen fast aus der Packung und irgendwo wird noch schnell ein Kakao umgerührt. Und währenddessen läuft Radio Teddy bei euch in den Familienradios Luisa hier am Wochenende für euch. Schön, dass ihr dabei seid. Gleich gibt's ein Social-Media-Hit von Bebe Rexha, New Religion. Vorher blicken wir aber mal zurück auf die letzte Woche. Was war denn so los? Ticker, weiß es in unserem Ticker.
1: Hier ist Ticker, ich hab euch was mitgebracht. Passt mal auf, diese Woche ging es richtig ab. Dinos aus der Schublade, Knochenfund check. Haben Wissenschaftler in England entdeckt. Fundort Antarktis unter Schnee und Eis. Da war früher ein Urwald, wie man heute weiß. Mehr Platz im Freibad, Schwitze, Hitze, ciao. Aber trotzdem eincremen, weiß jeder ganz genau. Für Deutschland ist die Weltmeisterschaft vorbei. Dicke Krokodilstränen, oh oh wei. Zum Schluss gute News und das haben wir jetzt gebraucht. Dicke hat eine Riesenarena ausverkauft. Dieses Wochenende Konzerte und zwar zwei. Jetzt mal kurz die Finger hoch, wer kommt vorbei? Jo, das war's mit dem Wochenrückblicksticker. Bis zum nächsten Mal, High Five, euer Dicker.
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0: Da werden sich gerade noch müde die Augen gerieben und währenddessen läuft Radio Teddy bei euch in den Familienradios. Luisa hier am Wochenende für euch am Start und gleich erfahren wir in den Radio Teddy Nachrichten wieder das Neueste aus der ganzen Welt. Vorher gibt's aber erstmal Musik.
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0: Und der kommt von Michael Jackson, der King of Pop wird er auch genannt. Und jetzt mittlerweile sogar der King of Kino, denn er ist im Kino zu sehen. In einer Dokumentation gespielt wird er da von seinem Neffen. Und auch mit in der Doku enthalten ist der berühmte Moonwalk von diesem Sänger. Das ist ein Tanzstil, bei dem es aussieht, als würde man schwerelos über den Mond schweben. Da zieht ihr immer ein Fuß zurück. Und wieder ein und das Ganze dann rückwärts. Du kannst ja mal ausprobieren. Hier ist der Radio Teddy Superhit Beat It von Michael Jackson.

0: Der Radio Teddy Superhit Beat It vom King of Pop, Michael Jackson, habt ihr gerade hier bei Radio Teddy gehört. Und gleich machen wir euch Sommergefühle bei Regenwetter. Papalapap mit Heiß, Heiß, Heiß gibt's gleich hier in der Wochenend-Playlist. Und die Frau, die jetzt frisch verheiratet ist, ist auch mit dabei. Taylor Swift, I Knew It, I Knew You. Der Song zum Toy Story-Film. Den hört ihr gleich. Und gerade ja auch wieder im Sommer viele in den Seen unterwegs. Manchmal schwimmen einem da ein paar Fische um die Füße. Und da fragt man sich, wie kommen die eigentlich in den See? Wurden die da mal ausgesetzt? Oder sind sie einfach auf einmal gespawnt? Wir finden es raus. 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
4: Mit Angie, Hallöchen. Die Igel hier bei uns in NRW brauchen auch im Sommer Hilfe bei ihrer Nahrungssuche. Zum Beispiel mit einem selbstgebauten Futterhäuschen. Sandy Oechsler vom Verein Pro Igel hat die Bauanleitung für euch.
5: Ihr nehmt eine umgedrehte Obstkiste, in der der Papa einen Eingang reinschneidet und da kann man einen großen Igel draufmalen, damit man gleich sieht, auch hier in unserem Garten, da wohnt der Igel. Und packt unten das Futter rein. Als Futter eignet sich Katzen- oder auch Hundenassfutter und schon hat man ein tolles Futterhäuschen für den Igel.
4: Und auch über ein Schälchen Wasser freuen sich die Igel ganz bestimmt. Noch mehr Tipps für Kids für euch zum Nachhören bei Radio Teddy Plus.
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13: Mit Benedikt Maurer. Hallo zusammen. Forscher haben einen alten Fund aus der Antarktis noch einmal untersucht und dabei eine echte Sensation entdeckt. Es ist möglicherweise der erste Dinosaurierknochen, der jemals in der Antarktis gefunden wurde. Der Knochen wurde bereits vor rund 40 Jahren bei einer Expedition gefunden, wirkte damals aber unscheinbar und wurde deshalb einfach in einer Schublade abgelegt und nicht weiter beachtet. Die USA feiern ihren 250. Geburtstag. Vor genau 250 Jahren erklärten sie ihre Unabhängigkeit von Großbritannien. Im ganzen Land gibt es deshalb große Veranstaltungen mit Paraden und Feierlichkeiten in vielen Städten. Ein besonderes Zeichen der Verbindung zwischen Deutschland und den USA ist die Ankunft der Gorch Fock. Das deutsche Segelschulschiff hat für die Reise den Atlantik überquert. Gestartet ist es in Kiel, dann ging es weiter mit Zwischenstopps in Las Palmas und anderen Häfen und weit über den Atlantik bis an die US-Ostküste, wo es nun zu den Jubiläumsfeiern eintrifft. Aktuell können wir in den Sommernächten einen der hellsten Sterne am Himmel besonders gut sehen, die Vega. Sie steht hoch am Himmel und ist einer der auffälligsten Sterne über Deutschland. Neu ist, Forscher haben die Vega jetzt wieder genauer untersucht und dabei spannende Details bestätigt. Der Stern dreht sich extrem schnell um sich selbst und ist dadurch leicht verformt. Außerdem ist er von einer Staubscheibe umgeben, in der vielleicht sogar einmal Planeten entstehen könnten. Die Vega ist etwa 45 Lichtjahre von uns entfernt und damit eine Art Nachbarstern. In vielen tausend Jahren wird sie sogar den Polarstern am Himmel ablösen. Soweit die Meldungen und die Radio Teddy Nachrichten zum Nachhören, jederzeit in der Radio Teddy App.
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0: Es ist das erste Sommerferienwochenende für Familien in Schleswig-Holstein, Thüringen, Sachsen und Sachsen-Anhalt. Hier kann es wegen des Reiseverkehrs etwas voller werden. Außerdem gibt es Autobahnsperrungen, unter anderem auf der A1 Lübeck in Richtung Bremen, zwischen Hamburg-Stillhorn und Hamburg-Harburg, sowie auf der A2 Dortmund Richtung Hannover, zwischen Kamener Kreuz und Hamm. Wir wünschen allen eine gute Fahrt.
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0: Heute spielt der Himmel über Deutschland ein ziemlich nasses Konzert. Die Regentropfen trommeln ans Fenster, Regenschirme und Jacken begleiten uns durch den Tag. Zwischendurch wird es immer wieder etwas ruhiger und die Sonne kommt mal kurz hervor. Dazu gibt's bis zu 25 Grad. Morgen lassen wir im Norden Deutschlands dann die Gummistiefel auf jeden Fall an. Im Süden Deutschlands lockert's auf und die Sonne spielt die erste Geige.
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0: Mit Luisa, Hallöchen, guten Morgen da in alle Familienradios. Schön, dass ihr mit dabei seid. Ich versorge euch mit eurer absolut coolsten Wochenend-Playlist. Mit dabei Miley Cyrus. Außerdem Kamerad mit dem Charted Hug Yourself. Hört ihr alles gleich. Und im Radio Teddy nachgefragt, da wird's fischig und seeig. Wenn wir jetzt gerade so in den Seen baden bei gutem Wetter, ja, da schwimmen uns manchmal auch ein paar Fische um die Füße. Wie kommen die denn eigentlich dahin, in den See? Das erklären wir im Radio Teddy nachgefragt, in einer guten halben Stunde. Aber wisst ihr, was immer geht? Im Sommer, im Winter, im Herbst, im Frühling? Freibad. Nee, Erlebnisbad. Wir schicken euch ins Schwapp. Hört ganz einfach auf die Arschbombe im Programm.
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Radio Teddy läuft für euch an diesem Sonntag. Luisa hier für euch am Start. Schön, dass ihr mit dabei seid. Und gleich geht's hier weiter mit richtig cooler Musik. Vorher, da feiern wir aber erstmal den Gemütlichkeitsmeister der Woche, den Sonntag. Ja, heute gehen wir alles irgendwie ein bisschen ruhiger an. Und wir können heute auch ruhig mal den ganzen Tag im Schlafanzug verbringen. Ganz egal, ob ihr Brettspiele spielt, ein Buch lest oder Höhlen baut. Am Sonntag wird's richtig gemütlich. Und für euer gemütliches Gefühl gibt's jetzt hier coole Hits für Eltern und Kids.

0: Radio Teddy läuft für euch in den Familienradios. Luisa hier am Wochenende. Guten Morgen an diesem Sonntag. Ihr macht's euch gerade kuschelig zu Hause und währenddessen Radio Teddy bei euch in den Ohren. Und wir machen hier weiter mit der Frau, die gerade erst ja zu ihrem Travis gesagt hat und ganz New York hat es gefeiert. Taylor Swift habe ich gleich für euch. Vorher, da machen wir aber erstmal eine Familie glücklich.
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0: 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Und wer ist denn da jetzt am Telefon? Guten Morgen!
3: Hallo, ich bin die Milena.
0: Und Milena, wie springst du am liebsten ins Wasser?
3: Mit einer ganz großen Arschbombe.
0: Oh, und hast du die auch gerade im Programm gehört etwa?
3: Ja.
0: Dann herzlichen Glückwunsch. Für dich und deine Familie geht's ab ins Erlebnisbad Schwab in Fürstenwalde.
3: Ja, danke schön.
0: Ganz viel Spaß wünsche ich euch da. Und die nächste Chance auf ein Familienticket fürs Erlebnisbad bekommt ihr in der nächsten Stunde um 9 Uhr. Vom Erlebnisbad geht's jetzt aber erstmal ab in den See. Wenn wir da drin sind, dann schwimmen uns manchmal auch ein paar Fische um die Füße. Wie kommt das eigentlich?
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4: Mit Nils, hallo. Und mit dieser neuen Frage hier.
5: Ich bin eine Queerin, bin 11 Jahre alt und ich frage mich, wie kommen die Fische eigentlich in die Seen und Flüsse?
4: Ja, bei Flüssen kann man sich das ja vielleicht noch vorstellen. Die münden ja meist irgendwann im Meer. Aber wie gelangen Fische in einen Teich oder in einen Bergsee? Viele kleine Seen liegen in abgelegenem, oft gebirgigen Gelände und haben keinen Zu- und Abfluss. Ja, und einfach zu einem See hinlaufen wie wir oder hinfliegen wie Vögel können die Fische ja nun mal nicht. Naturforscher vermuten schon seit Jahrhunderten, dass Wasservögel Fischeier in solche Gewässer einschleppen. Und zwar aus folgendem Grund. Fischeier sind klebrig und überleben eine gewisse Zeit an der Luft. So gehen die Forscher davon aus, dass die Fischeier im Gefieder oder an den Füßen von Wasservögeln anhaften. Diese fliegen von einem Gewässer zum nächsten, wo Fische aus den Eiern schlüpfen. Erstaunlich aber, obwohl sich schon viele mit der Frage beschäftigt haben, darunter auch ganz berühmte Naturforscher, einen richtigen Beweis dafür gibt es noch nicht, sagen Forscher von der Universität Basel. Aber sie sagen auch, dass die Idee mit den Wasservögeln sehr wahrscheinlich stimmt. So ist der natürliche Weg. Aber es gibt natürlich auch Seen, in denen Menschen Fische angesiedelt haben.
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14: Das Nachgefragt finde ich sehr schön, weil das halt oft Fragen sind, die auch mal so ein bisschen ab vom Alltag sind und dementsprechend viele Sachen beleuchten und auch den Kindern nahebringen, was man sonst halt wahrscheinlich sich nicht mehr fragen würde.
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11: Tierische Fakten zum Staunen. Pinguine haben extra kalte Füße, damit das Eis unter ihnen nicht schmilzt und sie nicht festfrieren.
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0: Es ist das erste Sommerferienwochenende für Familien in Schleswig-Holstein, Thüringen, Sachsen und Sachsen-Anhalt. Hier kann es wegen des Reiseverkehrs etwas voller werden. Außerdem gibt es Autobahnsperrungen, unter anderem auf der A1 Lübeck in Richtung Bremen, zwischen Hamburg-Stillhorn und Hamburg-Harburg, sowie auf der A2 Dortmund Richtung Hannover, zwischen Kamener Kreuz und Hamm. Wir wünschen allen eine gute Fahrt.
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0: Heute spielt der Himmel über Deutschland ein ziemlich nasses Konzert. Die Regentropfen trommeln ans Fenster, Regenschirme und Jacken begleiten uns durch den Tag. Zwischendurch wird es immer wieder etwas ruhiger und die Sonne kommt mal kurz hervor. Dazu gibt's bis zu 25 Grad. Morgen lassen wir im Norden Deutschlands dann die Gummistiefel auf jeden Fall an. Im Süden Deutschlands lockert's auf und die Sonne spielt die erste Geige.
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0: Mit Luisa, Hallöchen und einen schönen Sonntag wünsche ich euch allen da vom Radio. Während ihr gerade die Brötchentüte auspackt, spiele ich euch richtig gute Musik zum gemeinsamen Familienfrühstück. Sie hat erst Ja zu ihrem Travis gesagt und ist jetzt schon in der Playlist. Taylor Swift, The Fate of Ophelia hört ihr gleich. Außerdem mit dabei Teddy Swims, Mr. Know-It-All. Der Herr, der alles weiß, heißt das übersetzt. Hören wir gleich. Und ich habe einen ganz besonderen Timer für euch. Da könnt ihr euch gleich noch drauf freuen. Außerdem, aufgepasst, liebe Familien da vom Radio. 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

0: Guten Morgen, ihr sitzt gerade beim Familienfrühstück. Es riecht nach Toast, da wird noch schnell das Marmeladenglas gegriffen und der erste Löffel Müsli ist schon unterwegs in den Mund. Und währenddessen Radio Teddy bei euch in den Familienradios. Luisa hier, einen schönen guten Morgen. Gleich machen wir hier weiter mit cooler Musik. Das sind coole Hits für Eltern und Kids. Vorher, da greift ihr aber jetzt mal zu eurem Kakaoglas oder den O-Saft.
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0: Stellt euch euren Körper wie ein Auto vor. Ohne Sprit geht irgendwann nichts mehr. Und bei uns Menschen, da ist auch Wasser der Treibstoff. Also auftanken, einen großen Schluck nehmen.

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0: Radio Teddy läuft für euch. Guten Morgen und gleich machen wir weiter mit Superstar-Musik. Vorher machen wir eine Familie glücklich.
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0: 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Gerade war dieses Tiergeräusch im Programm zu hören. Gewinnt mit etwas Glück. 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Erst seit dieser Woche im Handel. 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Und wer ist denn jetzt hier am Telefon? Hallo?
2: Hallo, der Fabian.
0: Hallo Fabian. Und welches Tier hast du gerade im Programm gehört?
2: Das Pferd.
0: Und da hast du genau richtig hingehört. Herzlichen Glückwunsch. Du gewinnst eine Wieso, Weshalb, Warum Tierebox von Ravensburger.
2: Ja, das ist aber cool.
0: Und da kannst du noch richtig viel über Tiere erfahren. Über Löwen, Elefanten, Affen und auch über Pferde.
2: Das ist cool.
0: Ich wünsche dir ganz viel Spaß damit. Und die nächste Tierbox, die könnt ihr gewinnen in der nächsten Stunde.
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0: Und das ist Popstar Olivia Rodrigo. Und die hat sich was richtig Überraschendes ausgedacht. Sie bringt jetzt eine eigene Kollektion mit einem Klemmbausteinspielzeug heraus. Also Musik trifft Kinderspielzimmer. Und das Ganze soll ziemlich bunt, kreativ und typisch Olivia Rodrigo sein. Typisch für Olivia ist auch ihr neuer Song. Drop Dead heißt er. Und wir haben ihn jetzt hier. Drop Dead, Olivia Rodrigo, das ist der Radio Teddy Superstar der Stunde.

0: Drop Dead Olivia Rodrigo, der Radio Teddy Superstar der Stunde. Und hier geht's weiter mit ganz viel Superstar-Musik. Michael Schulte habe ich mit dabei. 5 a.m. Außerdem die Besties. Miles Smith und Niall Horan. Drive Safe hört ihr gleich. Und im Radio Teddy nachgefragt, da kribbelt's und krabbelt's uns schon. Boah, es geht um Insekten. Erfahrt ihr alles gleich in der nächsten halben Stunde. 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
2: Mit Angie. Hallöchen. Eine kleine Wasseroase für den Balkon gibt es mit einem Mini-Teich. Nehmt euch einen großen Pflanzkübel und kleidet ihn innen mit Teichfolie aus. Stapelt danach saubere Backsteine auf verschiedene Höhen, denn wie in einem echten Teich brauchen Wasserpflanzen verschiedene Wassertiefen. Die Zwischenräume füllt ihr mit Kies auf und auf die Stufen stellt ihr nun Töpfchen mit Pflanzen. Zum Beispiel die Sumpfdotterblume weiter oben, Wasserminze in der Mitte und ganz unten Zyperngras. Und dann Wassermarsch. Euren Mini-Teich werden auch Schmetterlinge und Vögel richtig toll finden. Das war's. Viel Spaß!
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10: 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Pinguine haben extra kalte Füße, damit das Eis unter ihnen nicht schmilzt und sie nicht festfrieren.

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1: Mit Benedikt Maurer. Hallo zusammen. Habt ihr eigentlich noch Münzen oder Scheine im Portemonnaie? In Schweden wurde zuletzt fast alles mit Karte oder Handy bezahlt. Jetzt gibt es dort ein neues Gesetz. Supermärkte und Apotheken müssen wieder Bargeld annehmen. Der Grund: Wenn einmal der Strom oder das Internet ausfallen, soll Einkaufen trotzdem möglich sein. Deshalb empfiehlt die schwedische Regierung, den Menschen sogar immer etwas Bargeld zu Hause zu haben. Umgerechnet etwa 90 Euro. Auch in Deutschland ist das Thema wichtig. Hier wird zwar noch viel mit Münzen und Scheinen bezahlt, aber Kartenzahlung wird immer beliebter. Deshalb schauen viele genau nach Schweden, wie sich das Bezahlen in Zukunft verändert. In New York fand wieder das berühmte Hotdog-Wettessen auf Coney Island statt. Tausende Menschen schauten zu, wie die Teilnehmer versuchten, in nur 10 Minuten möglichst viele Hotdogs zu essen. Gewonnen hat erneut Joey Chestnut. Der 42-Jährige holte sich bereits seinen 18. Sieg und schaffte 66 Hotdogs in 10 Minuten. Seinen eigenen Rekord von 76 konnte er diesmal aber nicht knacken. Schuld daran war nach seiner Meinung die große Hitze mit bis zu 38 Grad. In Nordrhein-Westfalen bekommen drei Dörfer jetzt wieder ihre alten Namen zurück, mit einem kleinen Zusatz davor: alt. Die Orte Kähnburg, Kuckum und Beverath wurden früher wegen des Braunkohletagebaus fast aufgegeben. Viele Menschen sind deshalb in neue Dörfer umgezogen. Diese neuen Orte tragen die gleichen Namen wie früher. Doch die alten Dörfer bleiben bestehen. Damit man sie nicht verwechselt, heißen sie ab sofort Alt-Kähnburg, Alt-Kuckum und Alt-Beverath. So gibt es nun zwei Versionen derselben Orte, die neuen Siedlungen und die alten Dörfer, die nicht verschwunden sind. Soweit die Meldungen und die Radio-Teddy-Nachrichten zum Nachhören, jederzeit in der Radio-Teddy-App.
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2: Es ist das erste Sommerferienwochenende für Familien in Schleswig-Holstein, Thüringen, Sachsen und Sachsen-Anhalt. Hier kann es wegen des Reiseverkehrs etwas voller werden. Außerdem gibt es Autobahnsperrungen, unter anderem auf der A1 Lübeck in Richtung Bremen, zwischen Hamburg-Stillhorn und Hamburg-Harburg, sowie auf der A2 Dortmund Richtung Hannover, zwischen Kamener Kreuz und Hamm. Wir wünschen allen eine gute Fahrt.
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2: Heute spielt der Himmel über Deutschland ein ziemlich nasses Konzert. Die Regentropfen trommeln ans Fenster, Regenschirme und Jacken begleiten uns durch den Tag. Zwischendurch wird es immer wieder etwas ruhiger und die Sonne kommt mal kurz hervor. Dazu gibt's bis zu 25 Grad. Morgen lassen wir im Norden Deutschlands dann die Gummistiefel auf jeden Fall an. Im Süden Deutschlands lockert's auf und die Sonne spielt die erste Geige.
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2: Mit Luisa. Einen schönen Sonntag wünsche ich euch. Ihr kuschelt euch gerade auf der Couch ein, macht euch gemütlich mit eurer Schüssel Müsli da. Und da wird gesnackt und gequatscht und gekuschelt und die richtige Sonntagsgefühl genossen. Und dazu spiele ich euch Sonntagsmusik. Miles Smith und Niall Horan, die Besties mit dabei mit Drive Safe. Und zu Jennifer Lopez und David Guetta. Da kann man schon mal ein bisschen abzappeln und sich freuen, dass heute ein Sonntag ist. Hört ihr alles gleich. Außerdem geht's im Radio Teddy nachgefragt um kribbelkrabbelige Insekten. Ja, die kreuchen und fleuchen ja gerade überall irgendwie rum. Auf jeder Picknickdecke sind sie mit zu Hause. Und jetzt auch im Radio Teddy nachgefragt. Wozu Insekten eigentlich da sind, das erfahrt ihr in der nächsten halben Stunde. Außerdem aufgepasst, liebe Familien. Ganz egal, ob es draußen regnet oder die Sonne scheint. 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

zieht euch gerade an für den Sonntagsspaziergang. Währenddessen dürft Radio Teddy bei euch in den Familienradios. Luisa hier am Wochenende. Schön, dass ihr dabei seid. Ja, und Sonntagsspaziergänge habe ich früher nicht so gern mitgemacht. Meine Eltern mussten mich da immer extra antreiben. Habe ich jetzt einen kleinen Tipp für euch alle. Werdet doch mal zu Spaziergangdetektiven. Achtet auf Dinge, die ihr sonst vielleicht überseht. Ein besonders geformter Stein, ein lustiges Schild oder eine ungewöhnliche Blume. Und wer das coolste Fundstück entdeckt, der ist der Spaziergangdetektiv des Tages. Also, haltet Ausschau. Hier geht's jetzt weiter mit coolen Hits für Eltern und Kids.

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1: Guten Morgen, Radio Teddy läuft für euch im Familienradio, während ihr euch gerade noch eine extra Schicht Marmelade aufs Brötchen schmiert. Luisa hier am Wochenende für euch am Start. Und gleich machen wir hier weiter mit guter Laune Musik für eure Wochenend-Playlist. Leonie und Callum Scott mit Stay sind dabei. Na und die Huntricks mit Golden, der amtierende Sommersong, der uns den Sonnenschein wieder in unsere Wohnungen und Kinderzimmer bringt. Die habe ich auch mit dabei. Außerdem gibt's eine Hobby-Empfehlung für alle, die noch unschlüssig sind.
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1: Gerade war es soweit. Die Arschbombe war im Programm zu hören.
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1: 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Da gehe ich jetzt hier mal an Leitung Nummer 2. Hallo, wer ist denn da?
4: Hallo, guten Morgen, Luisa, hier ist Sabrina.
1: Hallo, Sabrina.
4: Hi, ich habe gerade die Arschbombe gehört und würde gerne für meine drei Kids anrufen.
1: Da hast du genau richtig hingehört. Herzlichen Glückwunsch.
4: Ach, wie cool.
1: Du gewinnst ein Familienticket für das Erlebnisbad Schwapp in Fürstenwalde.
4: Oh, vielen, vielen, vielen Dank. Da werden sich die Kids freuen.
1: Was habt ihr heute noch vor?
4: Heute ganz entspannt. Wir waren gestern unterwegs gewesen und deswegen machen wir heute ganz entspannt mit Filme gucken und genau, die Kids schlafen noch.
1: Oh.
4: Und ja, wir werden nachher einen Film gucken und in Ruhe frühstücken. Ja.
1: Ah, das klingt ganz fantastisch. Das ist ein traumhafter Sonntag. Da wünsche ich euch ganz viel Spaß beim Filme gucken und entspannen und dann auch ganz viel Spaß beim Planschen im Erlebnisbad Schwapp in Fürstenwalde. Und die nächste Chance auf ein Familienticket, die habt ihr in der nächsten Stunde schon um 10 Uhr. Hier geht's jetzt erstmal weiter mit Kribbelkrabbel. Die Insekten sind los.
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5: Mit Nils, hallo. Ein Marienkäfer ist ja echt süß. Honigbienen auch in Ordnung. Aber Mücken, Wespen, Kakerlaken. Wozu brauchen wir eigentlich Insekten? Fragt Tim. Die meisten Menschen finden sie eklig oder sind genervt. Und dann stechen die Viecher auch noch. Und trotzdem sind Insekten unheimlich nützlich. Es gibt sogar viele Wissenschaftler, die sich sicher sind, dass wir Menschen in einer Welt ohne Insekten gar nicht leben könnten. Klar, durch Bienen haben wir Honig und Wachs, durch die Seidenraupe feine Stoffe. Außerdem sind Insekten Grundnahrungsmittel für viele Tiere. Vögel, Fledermäuse, Ameisen, Bären und viele mehr. Morgens, mittags, abends essen die Insekten. Fische essen Insektenlarven. Aber Insekten haben noch eine wichtige Aufgabe, die nun wirklich so wichtig ist, dass man wirklich sagen kann, dass Insekten dafür sorgen, dass es Leben auf der Erde gibt. Denn die Insekten bestäuben die Pflanzen. Pflanzen können ja nun nicht mal durch die Gegend spazieren, zu anderen Pflanzen gehen und sagen, hey, wollen wir mal zusammen kleine Babypflanzen in die Welt setzen? Genau das übernehmen aber die Insekten und nicht nur die Bienen, die in den Blüten der Obstbäume rumkriechen. Ohne Insekten hätten wir kaum Obst und Gemüse, auch keine Baumwolle. Denn auch die Baumwollpflanze braucht Insekten, um sich zu vermehren. Ohne Insekten gäbe es keine Milch, keine Butter, keinen Käse und keinen Joghurt. Einfach weil Kühe und Schafe kein Futter mehr hätten. Es gäbe also auch kaum Fleisch und auch wenig Leder. Wir hätten ohne Insekten keinen Kakao, also keine Schokolade, keinen Kaffee und keinen Tee. Und wenn man das alles weiß, dann sieht man Insekten plötzlich mit ganz anderen Augen, oder?
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5: Hallo, hier ist Angie, eure Radio Teddy-Reporterin. Hier bei uns in NRW ist wohl das Pferd der beste Freund des Menschen. Denn nirgendwo sonst gibt so viele Pferde und Reiter in einem Bundesland. Auch im Pferdesport ist NRW ganz vorn mit dabei. Ganze 91 Olympiamedaillen haben ihre Heimat hier bei uns im Olympischen Zentrum in Warendorf.

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1: Es ist das erste Sommerferienwochenende für Familien in Schleswig-Holstein, Thüringen, Sachsen und Sachsen-Anhalt. Hier kann es wegen des Reiseverkehrs etwas voller werden. Außerdem gibt es Autobahnsperrungen, unter anderem auf der A1 Lübeck in Richtung Bremen, zwischen Hamburg-Stillhorn und Hamburg-Harburg, sowie auf der A2 Dortmund Richtung Hannover, zwischen Carmener Kreuz und Hamm. Wir wünschen allen eine gute Fahrt.
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1: Heute spielt der Himmel über Deutschland ein ziemlich nasses Konzert. Die Regentropfen trommeln ans Fenster, Regenschirme und Jacken begleiten uns durch den Tag. Zwischendurch wird es immer wieder etwas ruhiger und die Sonne kommt mal kurz hervor. Dazu gibt's bis zu 25 Grad. Morgen lassen wir im Norden Deutschlands dann die Gummistiefel auf jeden Fall an. Im Süden Deutschlands lockert's auf und die Sonne spielt die erste Geige.
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1: Mit Luisa, hallo, schön, dass ihr mit dabei seid an diesem Wochenendsonntag, da wird's extra gemütlich in den Familien. Ihr macht euch einen schönen Film an oder lasst einfach Radio Teddy laufen. Und ich spiele euch hier Musik für eure Wochenend-Playlist. Leonie mit dabei und Callum Scott mit Stay. Außerdem gibt's kribbeliger Bauchgefühle mit Alex Warren und Fever Dream. Ja, und für alle, die sagen, so, nach dem Sommer, da geh's aber an. Da gibt's ein neues Hobby für mich. Für die habe ich eine Inspo dabei. Wir haben nämlich den Verein der Woche und da könnt ihr euch mal inspirieren lassen, was vielleicht euer nächstes Hobby wird. Außerdem, aufgepasst, alle Tierliebhaber da vom Radio. Die Tiere sind los hier bei Radio Teddy. 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
3: Jonas, 8 Jahre alt, aus Berlin-Pankow, spielt Basketball beim Einheit Pankow e.V. Erzähl mal, warum ist denn der so cool?
4: Hallo, weil jeder meine Freunde sind und weil die Trainer sehr nett sind. Die trainieren sehr toll und wenn jetzt mal was nicht so gut läuft, motivieren sie mich auch.
3: Sag mal, wie ist denn das beim Basketball? Bei allen Spielen, die ich bisher gesehen habe, waren alle Spieler sehr groß. Mhm. Kommt's da auf die Größe an?
4: Ja, also die Größe kommt auch an, aber es gibt auch sehr kleine Spieler und die sind auch sehr gut. Mein Papa macht auch mit, da gibt's auch extra eine Mannschaft.
3: Gibt's eigentlich so coole Basketballsprüche? Also beim Fußball gibt's ja sowas wie, das Runde muss ins Eckige. Das sagen ja meistens Leute wie ich, die keine Ahnung von dem Sport haben.
4: Naja, wenn man jetzt so geworfen hat, kann man sagen, ich bin Michael Jordan oder so. Ja, Michael Jordan.
2: Ah, cool.
3: Ah, weil der auch so gut spielt.
4: Ja.
2: Der Basketballverein Einheit Pankow e.V. ist der Radio Teddy Verein der Woche. 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

0: Ihr überlegt gerade, ob heute der Sonntag ist, wo ihr nur im Schlafanzug bleibt oder doch lieber in die Jogginghose umswitcht. Währenddessen läuft Radio Teddy bei euch in den Kinderzimmern. Schön, dass ihr mit dabei seid, Luisa hier am Wochenende. Und gleich gibt's Superstar-Musik. Da haben sich zwei riesengroße Bands zusammengetan und Musik gemacht. Vorher gibt's aber erstmal einen Gewinner.
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0: Die Tiere sind los hier bei Radio Teddy. Gerade war dieses Tiergeräusch im Programm zu hören. Gewinnt mit etwas Glück. 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Erst seit dieser Woche im Handel. 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Alle Mitmachregeln auf radioteddy.de. Und da gehe ich jetzt hier mal an Leitung Nummer 3.
2: Hallo, guten Morgen.
0: Guten Morgen.
2: Hier sind Mama Nancy und Jonas.
0: Hallo, ihr beiden. Und welches Tier habt ihr gerade im Programm gehört?
3: Ein Tiger.
0: Ja, genau so ist es. Herzlichen Glückwunsch. Ihr gewinnt eine Wieso, Weshalb, Warum Tierbox von Ravensburger.
2: Oh, mega gut. Dankeschön.
0: Da könnt ihr noch ganz viel mehr erfahren. Zu Löwen, Elefanten, Affenpferden und bestimmt auch zu Tigern. Ich wünsche euch ganz viel Spaß damit. Und die nächste Tierebox, die gibt's schon um 10.30 Uhr.
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0: Und da haben sich BTS zusammengetan mit Coldplay. My Universe heißt der Song. Und die BTS-Jungs, die sind übrigens richtige Foodies, also die lieben Essen. Und das reicht von koreanischen Spezialitäten bis hin zu Fastfood. Jimin, einer von den 8, der hat zum Beispiel eine Schwäche für Barbecue, Kimchi und er mag ganz gerne Eintöpfe. Ja, also vielleicht jetzt hier auch direkt mal eine kleine Mittagsinspiration für euch. Und während ihr das Mittagsrezept raussucht, hören wir diesen BTS-Song zusammen mit Coldplay, My Universe.

0: BTS und Coldplay, My Universe, der Radio Teddy BTS Song der Stunde. Und wenn ihr noch nicht genug habt von BTS-Songs, dann schaut mal vorbei auf radioteddy.de. Da findet ihr den BTS-Web-Channel. Ansonsten versorge ich euch ab ja auch hier mit guter Musik. Mit dabei die frisch verheiratete Taylor Swift. Hört ihr gleich. Außerdem Leonie für die gute Laune mit dabei. Und wir haben den absolut coolsten Wochenrückblick vom rappenden Nashorn für euch. Den Dicker-Ticker in der nächsten halben Stunde.
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4: Mit Angie, Hallöchen, macht winzig kleine Insekten ganz groß. Und zwar mit einer selbstgebauten Becherlupe. Mit ihr könnt ihr die klitzekleinsten Krabbeltiere richtig gut beobachten. Schnappt euch dafür einfach ein kleines, sauberes Marmeladenglas und lasst einen Käfer, eine Raupe oder eine Schnecke vorsichtig hineinkrabbeln. Spannt dann ganz glatt etwas Frischhaltefolie über die Öffnung und fixiert sie mit einem Gummiband. Tropft zum Schluss einen großen Wassertropfen auf die Folie, der vergrößert alles im Glas so, dass ihr es gut beobachten könnt. Und sobald ihr den kleinen Krabbler fertig studiert habt, entlasst ihn bitte wieder vorsichtig in die Freiheit. Noch mehr Tipps für Kids für euch zum Nachhören bei Radio Teddy Plus.
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0: 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Elefanten können sich selber im Spiegel wiedererkennen. Sie gehören zu den ganz wenigen Tieren, die diese Fähigkeit besitzen.
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2: Mit Benedikt Maurer. Hallo zusammen. Habt ihr eigentlich noch Münzen oder Scheine im Portemonnaie? In Schweden wurde zuletzt fast alles mit Karte oder Handy bezahlt. Jetzt gibt es dort ein neues Gesetz. Supermärkte und Apotheken müssen wieder Bargeld annehmen. Der Grund: Wenn einmal der Strom oder das Internet ausfallen, soll Einkaufen trotzdem möglich sein. Deshalb empfiehlt die schwedische Regierung, den Menschen sogar immer etwas Bargeld zu Hause zu haben. Umgerechnet etwa 90 Euro. Auch in Deutschland ist das Thema wichtig. Hier wird zwar noch viel mit Münzen und Scheinen bezahlt, aber Kartenzahlung wird immer beliebter. Deshalb schauen viele genau nach Schweden, wie sich das Bezahlen in Zukunft verändert. In New York fand wieder das berühmte Hotdog-Wettessen auf Coney Island statt. Tausende Menschen schauten zu, wie die Teilnehmer versuchten, in nur 10 Minuten möglichst viele Hotdogs zu essen. Gewonnen hat erneut Joey Chestnut. Der 42-Jährige holte sich bereits seinen 18. Sieg und schaffte 66 Hotdogs in 10 Minuten. Seinen eigenen Rekord von 76 konnte er diesmal aber nicht knacken. Schuld daran war nach seiner Meinung die große Hitze mit bis zu 38 Grad. In Nordrhein-Westfalen bekommen drei Dörfer jetzt wieder ihre alten Namen zurück, mit einem kleinen Zusatz davor: alt. Die Orte Kähnburg, Kuckum und Beverath wurden früher wegen des Braunkohletagebaus fast aufgegeben. Viele Menschen sind deshalb in neue Dörfer umgezogen. Diese neuen Orte tragen die gleichen Namen wie früher. Doch die alten Dörfer bleiben bestehen. Damit man sie nicht verwechselt, heißen sie ab sofort Alt-Kähnburg, Alt-Kuckum und Alt-Beverath. So gibt es nun zwei Versionen derselben Orte, die neuen Siedlungen und die alten Dörfer, die nicht verschwunden sind. Soweit die Meldungen und die Radio-Teddy-Nachrichten zum Nachhören, jederzeit in der Radio-Teddy-App.
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3: Es ist das erste Sommerferienwochenende für Familien in Schleswig-Holstein, Thüringen, Sachsen und Sachsen-Anhalt. Hier kann es wegen des Reiseverkehrs etwas voller werden. Außerdem gibt es Autobahnsperrungen, unter anderem auf der A1 Lübeck in Richtung Bremen, zwischen Hamburg-Stillhorn und Hamburg-Harburg, sowie auf der A2 Dortmund Richtung Hannover, zwischen Kamener Kreuz und Hamm. Wir wünschen allen eine gute Fahrt.
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3: Heute spielt der Himmel über Deutschland ein ziemlich nasses Konzert. Die Regentropfen trommeln ans Fenster, Regenschirme und Jacken begleiten uns durch den Tag. Zwischendurch wird es immer wieder etwas ruhiger und die Sonne kommt mal kurz hervor. Dazu gibt's bis zu 25 Grad. Morgen lassen wir im Norden Deutschlands dann die Gummistiefel auf jeden Fall an. Im Süden Deutschlands lockert's auf und die Sonne spielt die erste Geige.
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3: Mit Luisa. Hallo, schön, dass ihr dabei seid an diesem Sonntag. Ich habe hier die absolut coolste Sonntag-Playlist für euch. Frank und seine Freunde. Sick Seven. Damit stimmen wir uns schon mal auf morgen ein. Der große Sick Seven-Tag hier bei Radio Teddy. Außerdem mit dabei die frisch vermählte Taylor Swift. Hört ihr gleich. Und im Dicker-Ticker, da kriegt ihr den absolut coolsten Wochenrückblick. Jetzt aber erstmal aufgepasst. Es gibt eine sommerliche Abkühlung bei Radio Teddy. Hört auf die Arschbombe.
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1: Ihr streckt euch gerade auf der Couch aus, währenddessen läuft Radio Teddy bei euch in den Familienradios. Luisa am Wochenende hier für euch. Schön, dass ihr mit dabei seid. Und gleich geht's hier weiter mit guter Laune Musik von Leonie. Vorher blicken wir aber erstmal zurück. Was war denn so los in der letzten Woche? Ich kann mich gar nicht mehr so richtig erinnern. Wer könnte mir da nur helfen? Vielleicht ein rappendes Nashorn namens Dicker mit seinem Ticker?
2: Hier ist Dicker, ich hab euch was mitgebracht. Passt mal auf, diese Woche ging es richtig ab. Dinos aus der Schublade, Knochen von Jack, haben Wissenschaftler in England entdeckt. Fundort Antarktis unter Schnee und Eis. Da war früher ein Urwald, wie man heute weiß. Mehr Platz im Freibad, Schwitze, Hitze, ciao. Aber trotzdem eincremen, weiß jeder ganz genau. Für Deutschland ist die Weltmeisterschaft vorbei. Dicke Krokodilstränen, oh oh wei. Zum Schluss gute News und das haben wir jetzt gebraucht. Dicke hat eine Riesenarena ausverkauft. Dieses Wochenende Konzerte und zwar zwei. Jetzt mal kurz die Finger hoch, wer kommt vorbei? Jo, das war's mit dem Wochenrückblicksticker. Bis zum nächsten Mal, High Five, euer Dicker.
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0: Radio Teddy läuft bei euch in den Familienautos. Auf dem Weg zu eurem Wochenendausflug spielen wir euch die beste Musik. Mit dabei die große Boyband BTS mit Swim. Außerdem Harry Styles. Der war übrigens nicht auf Taylor Swifts Hochzeit, hat aber nette Grußworte geschickt mit American Girls. Das hört ihr gleich. Und in den Tipps für Kids, da gibt's wieder neue Tipps, wie ihr Tieren helfen könnt. Vorher gibt's aber erstmal einen Gewinner.
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0: 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Da sind die Kids ins Wasser gesprungen.
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0: 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Hallöchen, wer ist denn da am Telefon?
3: Hallo, hier ist Carina. Ich grüße dich. Ich rufe an, weil ich gerade die Arschbombe gehört habe.
0: Na, oder hast du genau richtig hingehört? Herzlichen Glückwunsch.
3: Ja, super.
0: Für euch geht's ab ins Erlebnisbad Fürstenwalde, ins Schwab. Ihr kriegt nämlich ein Familienticket von uns.
3: Ah, das ist super. Da werden sich die Mäuse aber ganz doll freuen. Vielen Dank.
0: Wie springt ihr am liebsten ins Wasser?
3: Ich persönlich mit einer Kerze und die Kinder auf jeden Fall mit der Arschbombe, die wir ja gerade gehört haben.
0: Ja, also auf jeden Fall, da könnt ihr im Erlebnisbad auch, du kannst Kerze machen, die Kids können da der Arschbombe rein. Da habt ihr alle Möglichkeiten. Ich wünsche euch ganz viel Spaß. Und das nächste Familienticket gibt's schon um 11 Uhr. Jetzt gibt's aber erstmal Gehirnfrost. Ja, warum kriegen wir eigentlich Kopfschmerzen beim Eisessen? Nils weiß es.
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4: Mit Nils, hallo. Marlene fragt, warum sie beim Eisessen Kopfschmerzen bekommt. Das passiert, wenn man das Eis zu schnell isst. Denn das ist klar, wer langsam Eis isst, bekommt diesen sogenannten Kältekopfschmerz nicht. Wie dieser Kältekopfschmerz genau entsteht, das können die Wissenschaftler noch nicht genau beweisen. Aber erklären können sie es irgendwie schon. Und die Erklärung, die sie haben, ist so. Wenn Eis bei uns an den Gaumen kommt, also an die Oberseite im Mund, dann verengen sich dort die Blutgefäße. Das passiert nun mal bei Kälte am Körper. Dadurch steigt aber der Druck in den Adern. Und das will das Gehirn verhindern und sich vor der Kälte schützen und weitet deshalb die Blutgefäße, also die Adern. Und weil die sich weiten, brauchen sie mehr Platz und drücken auf die Nerven, die dann einen Schmerz melden, den Kältekopfschmerz. Etwas dagegen tun können wir in dem Moment selber nicht. Nur kurz warten, bis es nicht mehr kalt ist im Mund, dann hört der Schmerz ganz schnell wieder auf. Und deshalb gilt, Eis ganz langsam essen, damit es im Mund zwischen den einzelnen Eisportionen immer wieder schön warm wird. Dann tut das Eis im Kopf auch garantiert nicht weh.
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tierische Fakten zum Staunen. Delfine sind nicht nur für ihre verspielten Sprünge bekannt, sondern auch für ihre ganz erstaunliche Intelligenz. In freier Wildbahn kommunizieren sie miteinander durch komplexe Klick- und Pfeiflaute. Forscher haben herausgefunden, dass Delfine sogar ihren eigenen Namen haben und sich sogar Gesichter merken können. Manchmal bilden sie auch Freundschaften, die ein Leben lang halten.

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1: Es ist das erste Sommerferienwochenende für Familien in Schleswig-Holstein, Thüringen, Sachsen und Sachsen-Anhalt. Hier kann es wegen des Reiseverkehrs etwas voller werden. Außerdem gibt es Autobahnsperrungen, unter anderem auf der A1 Lübeck in Richtung Bremen, zwischen Hamburg-Stillhorn und Hamburg-Harburg, sowie auf der A2 Dortmund Richtung Hannover, zwischen Kamener Kreuz und Hamm. Wir wünschen allen eine gute Fahrt.
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1: Heute spielt der Himmel über Deutschland ein ziemlich nasses Konzert. Die Regentropfen trommeln ans Fenster, Regenschirme und Jacken begleiten uns durch den Tag. Zwischendurch wird es immer wieder etwas ruhiger und die Sonne kommt mal kurz hervor. Dazu gibt's bis zu 25 Grad. Morgen lassen wir im Norden Deutschlands dann die Gummistiefel auf jeden Fall an. Im Süden Deutschlands lockert's auf und die Sonne spielt die erste Geige.
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1: Mit Luisa. Schön, dass ihr mit dabei seid an diesem Sonntag. Ich habe hier eine richtig coole Wochenend-Playlist für euch. Michael Schulte mit dabei, 5 AM. Außerdem der Mann, der nicht auf Taylor Swifts Hochzeit war, ihr aber eine nette Karte geschrieben hat. Harry Styles, American Girls, hört ihr gleich. Und in den Tipps für Kids, da gibt's Tipps, wie wir Tiere im Sommer unterstützen können. Ja, und apropos Tiere, die Tiere sind auch los hier bei Radio Teddy. Hört auf dieses Tiergeräusch im Programm. 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
1: Ihr chillt gerade auf der Couch. Radio Teddy läuft bei euch in den Familienradios. Luisa hier am Start. Schön, dass ihr mit dabei seid. Und wenn ihr gerade so auf der Couch liegt und sagt, irgendwie ist mir auch ein bisschen langweilig, dann habe ich jetzt einen Tipp für euch. Sucht euch einfach drei Dinge im Raum, egal was, und denkt euch daraus eine Mini-Geschichte aus. Zum Beispiel ein Löffel, ein Kissen und ein Schuh. Na, und die können ein richtiges Abenteuer erleben. Und ihr seid mittendrin und schreibt eure eigene Abenteuergeschichte. Könnt ihr ja mal ausprobieren. Dazu spiele ich Abenteuermusik. Das sind coole Hits für Eltern und Kids.

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0: Liebe Grüße in die Familienautos. Radio Teddy läuft bei euch. Luisa am Wochenende hier. Und ich bin hier nicht mehr alleine im Studio. Mir gegenüber steht Benedikt aus den Radio Teddy Nachrichten. Hallo.
1: Hallo.
0: Benedikt, hast du eigentlich Bargeld in der Tasche?
1: Jetzt gerade in dem Moment? Nein. Also dahingehend sind meine Taschen fast immer leer. Ich habe nie Scheine oder Münzen dabei.
0: Krass, ich auch super selten nur noch.
1: Ja, also man gewöhnt sich einfach daran, dass man überall mit Karte zahlen kann. Und Schweden ist da jetzt einen Schritt wieder zurückgerudert. Da konnte man auch immer mit Karte zahlen, also wirklich immer, immer. Und Schweden hat jetzt gesagt, wir müssen einen Schritt zurückrudern und Bargeld muss wieder überall oder an manchen Stellen erlaubt sein. Und wo genau, das erfährt ihr gleich in den Nachrichten.
0: Oha, also da können wir gespannt sein auf die Radio Teddy Nachrichten. Jetzt wird's aber erstmal spannend für unsere nächsten Gewinner.
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0: Die Tiere sind los hier bei Radio Teddy. Gerade war dieses Tiergeräusch im Programm zu hören. 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Hallöchen, wer ist denn da am Telefon?
3: Hi, hier ist der Andreas.
0: Hallo. Hi. Andreas. Und wer ist da noch mit dabei?
4: Der Oskar.
0: Hallo Oskar. Und ihr beide, welches Tier habt ihr gerade gehört?
4: Elefant.
0: Oh, das ist absolut richtig. Herzlichen Glückwunsch. Mehr zu Elefanten könnt ihr erfahren in der Wieso, Weshalb, Warum, meine große Tierebox von Ravensburger. Die schicken wir euch zu.
3: Cool.
4: Ja.
0: Ich wünsche euch ganz viel Spaß damit. Und hier geht's jetzt weiter mit Superstar-Musik.
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0: Und das ist Nico Santos. Ja, und der hat eine richtig lange Reise hinter sich. Er war nämlich in Vietnam, in Asien. Und da hat er richtig das Land entdeckt und einige Eindrücke gesammelt. Er hat gesagt, der Trubel von den ganzen Mopeds, die da rumfahren, das war ihm etwas viel. Aber die Menschen, die sind wahnsinnig herzlich und das fand er ganz toll. Ganz toll ist auch sein neues Lied, Why Don't You Stay? Das hören wir jetzt. Nico Santos, der Radio Teddy Superstar der Stunde.

0: Nico Santos, Why Don't You Stay? Der Radio Teddy Superstar der Stunde. Und hier geht's gleich weiter mit einem Social Media Superstar, Bibi Rexha. New Religion habe ich für euch in der Playlist. Außerdem mit dabei Teddy Swims und im Radio Teddy nachgefragt. Da geht's für uns ab in die Wüste. Und wenn's so heiß ist, dann wabert die Luft manchmal und daraus entsteht etwas Magisches. Eine Fata Morgana. Was sind das? Wir erfahren's in der nächsten halben Stunde. 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
8: Mit Angie, Hallöchen. Die Igel hier bei uns in NRW brauchen auch im Sommer Hilfe bei ihrer Nahrungssuche. Zum Beispiel mit einem selbstgebauten Futterhäuschen. Sandy Oechsler vom Verein Pro Igel hat die Bauanleitung für euch.
9: Ihr nehmt eine umgedrehte Obstkiste, in der der Papa einen Eingang reinschneidet und da kann man einen großen Igel draufmalen, damit man gleich sieht, auch hier in unserem Garten, da wohnt der Igel. Und packt unten das Futter rein. Als Futter eignet sich Katzen- oder auch Hundenassfutter und schon hat man ein tolles Futterhäuschen für den Igel.
8: Und auch über ein Schälchen Wasser freuen sich die Igel ganz bestimmt. Noch mehr Tipps für Kids für euch zum Nachhören bei Radio Teddy Plus.
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11: Warum sind Zähne weiß?
12: Zähne sind weiß, weil ihr Zahnschmelz aus dem weißen Mineral Hydroxylapatit besteht. Trotzdem sind Zähne bei manchen Menschen heller als bei anderen. Das liegt zu einem Teil an unseren Genen, so wie bei Augen- oder Haarfarbe. Aber auch daran, was wir essen und trinken und wie alt wir sind.
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13: Tierische Fakten zum Staunen. Grashüpfer sind die kleinen Springmeister der Natur. Diese faszinierenden Insekten haben so einige Tricks auf Lager, die uns zum Staunen bringen. Sie können riesige Sprünge machen, die das Zehnfache ihrer eigenen Körperlänge erreichen. Und jetzt zu etwas ganz Besonderem. Grashüpfer haben ziemlich feine Antennen, die wie ein Radarsystem funktionieren. Sie nutzen sie nicht nur, um Hindernisse zu erkennen, sondern auch, um die Richtung des Windes wahrzunehmen.

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1: Mit Benedikt Maurer. Hallo zusammen. Habt ihr eigentlich noch Münzen oder Scheine im Portemonnaie? In Schweden wurde zuletzt fast alles mit Karte oder Handy bezahlt. Jetzt gibt es dort aber ein neues Gesetz. Supermärkte und Apotheken müssen wieder Bargeld annehmen. Der Grund? Wenn einmal der Strom oder das Internet ausfallen, soll Einkaufen trotzdem möglich sein. Deshalb empfiehlt die schwedische Regierung den Menschen sogar, immer etwas Bargeld zu Hause zu haben. Umgerechnet etwa 90 Euro. Auch in Deutschland ist das Thema wichtig. Hier wird zwar noch viel mit Münzen und Scheinen bezahlt, aber Kartenzahlung wird immer beliebter. Deshalb schauen viele genau nach Schweden, wie sich das Bezahlen in Zukunft verändert. In New York hat wieder das berühmte Hotdog-Wettessen auf Coney Island stattgefunden. Das ist ein sehr bekanntes und traditionelles Ereignis in den USA, das es schon seit 100 Jahren gibt. Tausende Menschen haben zugeschaut, weil es ein großer und ungewöhnlicher Wettkampf ist, bei dem die Teilnehmer in nur 10 Minuten so viele Hotdogs wie möglich essen. Gewonnen hat erneut Joey Chestnut. Der 42-Jährige hat damit seinen 18. Sieg geholt und 66 Hotdogs in 10 Minuten geschafft. Seinen eigenen Rekord von 76 hat er diesmal aber nicht geknackt. Schuld daran war nach seiner Meinung die große Hitze mit bis zu 38 Grad. In Nordrhein-Westfalen haben drei Orte jetzt ihre alten Namen zurückbekommen. Mit einem alten Zusatz, davor alt. Die Orte Kellenberg, Kuckum und Beverath sind früher wegen des Braunkohletagebaus fast aufgegeben worden. Viele Menschen sind deshalb in neue Dörfer umgezogen. Diese neuen Orte haben die gleichen Namen wie früher bekommen. Jetzt sind die alten Dörfer bestehen geblieben. Damit hat man sie nicht verwechselt, heißen sie ab sofort Alt-Kellenberg, Alt-Kuckum und Alt-Beverath. So gibt es nun zwei Versionen derselben Orte, die neuen Siedlungen und die alten Dörfer, die nicht verschwunden sind. Soweit die Meldungen und die Radio Teddy Nachrichten zum Nachhören, jederzeit in der Radio Teddy App.
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2: Es ist das erste Sommerferienwochenende für Familien in Schleswig-Holstein, Thüringen, Sachsen und Sachsen-Anhalt. Hier kann es wegen des Reiseverkehrs etwas voller werden. Außerdem gibt es Autobahnsperrungen, unter anderem auf der A1 Lübeck in Richtung Bremen, zwischen Hamburg-Stillhorn und Hamburg-Harburg, sowie auf der A2 Dortmund Richtung Hannover, zwischen Kamener Kreuz und Hamm. Wir wünschen allen eine gute Fahrt.
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2: Heute spielt der Himmel über Deutschland ein ziemlich nasses Konzert. Die Regentropfen trommeln ans Fenster, Regenschirme und Jacken begleiten uns durch den Tag. Zwischendurch wird es immer wieder etwas ruhiger und die Sonne kommt mal kurz hervor. Dazu gibt's bis zu 25 Grad. Morgen lassen wir im Norden Deutschlands dann die Gummistiefel auf jeden Fall an. Im Süden Deutschlands lockert's auf und die Sonne spielt die erste Geige.
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2: Mit Luisa, schön, dass ihr auch dabei seid. Einen schönen Sonntag wünsche ich euch allen da vom Radio. Ich habe die ultimative Sonntag-Playlist für euch. Frisch verheiratet und jetzt schon hier bei uns in der Playlist. Taylor Swift, I Knew It, I Knew You, hört ihr gleich. Außerdem Teddy Swims, Mr. Know-It-All, heißt so viel wie der Herr, der alles weiß. Ob das so stimmt? Wir hören gleich mal rein. Der Herr, der wirklich alles weiß, der wartet im Radio Teddy nachgefragt auf euch. Da geht's um Fata Morganas. Was denn das genau? Erfahren wir in einer guten halben Stunde.

0: Radio Teddy läuft für euch, Luisa hier am Wochenende. Schön, dass ihr mit dabei seid. Und jetzt aufgepasst, liebe Eltern und Familien und Kids da vorm Radio. 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

0: Ihr seid gerade auf dem Weg in die Küche, um mal kurz zu gucken, ob man da vom Mittagsvorbereitungen schon was wegsnacken kann. Währenddessen läuft Radio Teddy bei euch in den Familienradios. Luisa hier für euch. Am Wochenende. Schön, dass ihr mit dabei seid. Und gleich sorge ich für richtig gute Tanzstimmung mit Jennifer Lopez und Save Me Tonight. Habe ich für euch in der Wochenend-Playlist. Und Kamerad, der ist auch mit dabei. Absoluter Charthit. Hug Yourself. Hört ihr in der nächsten halben Stunde. Und aufgepasst, alle kleinen Gärtnerinnen und Gärtner da vom Radio. Angie hat einen absolut coolen Gartentipp für euch in den Tipps für Kids.
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0: 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Hallöchen, wer ist denn da am Telefon?
3: Hallo, ist der Stefan.
0: Hallo,
3: ich habe die Arschbombe gehört.
0: Ja, da hast du genau richtig hingehört. Herzlichen Glückwunsch für dich und deine Familie. Geht's ab ins Familienbad, ins Erlebnisbad Schwab in Fürstenwalde.
3: Vielen Dank, wir freuen uns sehr.
0: Was darf bei eurem Badeausflug nicht fehlen?
3: Schokoeis und eine Portion Pommes mit Ketchup.
0: Oh, die kriegt ihr da bestimmt auch. Da könnt ihr euch dann versorgen nach eurem Badeabenteuer. Ich wünsche euch ganz viel Spaß. Und gleich um 12 gibt's nochmal die Chance auf ein Familienticket. Jetzt gibt's aber erstmal die Chance auf Luftspiegelungen und Magie.
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4: Mit Nils, hallo. Lia ist bei ihrem Papa im Auto etwas aufgefallen. Nämlich, dass die Straße in der Sonne vor ihnen manchmal pitschnass aussieht. Und wenn sie dann hinkommen, dann ist doch alles trocken. Warum ist das so? Also Lia, was du da gesehen hast, war eine Luftspiegelung, auch Fata Morgana genannt. Aber so eine Luftspiegelung ist auch für Wissenschaftler echt schwierig zu erklären. Einfach gesagt kann man aber sagen, dass die Lichtstrahlen, die zu uns kommen, immer den schnellsten Weg zu uns nehmen. Und bei unterschiedlich warmen Luftschichten kann es sein, dass der längere Weg zu uns schneller ist als der kürzeste. Dann sehen wir Sachen, die es gar nicht gibt. Eine nasse Straße zum Beispiel, da spiegelt sich dann der Himmel drin. In der Wüste können Seen oder Bäume zu sehen sein. Über manchen Meeren schweben Häuser und Bäume im Himmel über dem Wasser. Früher, da konnten sich die Menschen das natürlich nicht erklären und dachten an einen bösen Zauber von der Fee Morgana. Ein anderes Wort für Fee ist Vater. Deshalb heißen solche Luftspiegelungen eben auch Fata Morgana.
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8: Tierische Fakten zum Staunen. Schildkröten sind echte Urzeittiere. Sie haben schon vor 200 Millionen Jahren, also gleichzeitig mit den Dinosauriern, gelebt. Und es gibt Schildkrötenarten, die sind echte Rekordhalter. Die Aldabra-Riesenschildkröte kann bis zu 200 Jahre alt werden und die Lederschildkröte bis zu 800 Kilogramm schwer.

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2: Die Minions sind zurück. Diesmal mit Monsterbegleitung. 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Diesmal geht's nach Hollywood. Die Minions befinden sich an einem Filmset und überzeugen den Regisseur davon, einen Monsterfilm zu machen.
3: Kid, du hast eine echte Begabung fürs Filmedrehen.
4: Und wo wie die Minions, kein Monsters.
2: Allerdings fehlt das Wichtigste. Das Monster. Dafür beschwören sie ein magisches Buch und treffen auf ein grünes Wesen.
5: Okay, okay. Ich bin Gary Orkim, Oliver Magma, Ikabot der Täuscher. Aber meine Freunde nennen mich Goomix kürzer.
2: Da Gumi nicht gruselig ist, gehen sie nun gemeinsam auf die Suche nach einem wirklich schrecklichen Monster.
5: Ich habe die perfekten Monster für euch. Dann los.
2: Plötzlich gerät die Monstersuche völlig außer Kontrolle und die Minions müssen das Chaos besiegen, das sie selbst angestellt haben.
5: Sie wird alles auf diesem Planeten zerstören.
2: Wie immer bei den kleinen gelben Wesen wird es chaotisch und super lustig. 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
6: Es ist das erste Sommerferienwochenende für Familien in Schleswig-Holstein, Thüringen, Sachsen und Sachsen-Anhalt. Hier kann es wegen des Reiseverkehrs etwas voller werden. Außerdem gibt es Autobahnsperrungen, unter anderem auf der A1 Lübeck in Richtung Bremen, zwischen Hamburg-Stillhorn und Hamburg-Harburg, sowie auf der A2 Dortmund Richtung Hannover, zwischen Carmener Kreuz und Hamm. Wir wünschen allen eine gute Fahrt.
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6: Heute spielt der Himmel über Deutschland ein ziemlich nasses Konzert. Die Regentropfen trommeln ans Fenster, Regenschirme und Jacken begleiten uns durch den Tag. Zwischendurch wird es immer wieder etwas ruhiger und die Sonne kommt mal kurz hervor. Dazu gibt's bis zu 25 Grad. Morgen lassen wir im Norden Deutschlands dann die Gummistiefel auf jeden Fall an. Im Süden Deutschlands lockert's auf und die Sonne spielt die erste Geige.
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6: Mit Luisa, schön, dass ihr auch dabei seid. Und hier geht's weiter mit eurer Wochenend-Playlist. Kamerad mit dabei, Hug Yourself. Na und die beiden dürfen auch nicht fehlen. Jennifer Lopez und David Guetta mit Save Me Tonight. Da kann man mal richtig abzappeln zu. Hört ihr gleich. Und in den Tipps für Kids, da gibt's einen Tipp für alle kleinen und großen Gärtnerinnen unter euch. Hört ihr alles in der nächsten halben Stunde.

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1: Hey Flossenfreunde, hier ist Dizzy Disco, der Disco-Delfin aus der Lagune Nummer 3. Seid ihr für den Tag bereit?
2: Ja!
1: Sag mal, schlaft ihr noch? Ich hab ja gar nichts gehört. Flossen hoch, wer ist dabei? Yeah.

0: Hallo, ich bin Jochen.
1: Hey, Jochen ist auch wieder dabei. Und habt ihr schon Larry gesehen? Ruft mal Krokodil.
2: Hi.
3: Krokodil.
2: Kroko was?
3: Krokodil.
4: Das ist mein Lieblingsspiel.
1: Einsiedlerkrebs, wie geht's? Du weißt doch, welche blubberbunten Knöpfe man dreht. Also lass uns allen Flossenfreunden zeigen, wie eine echte Aquaparty geht.
3: Yeah.

0: Radio Teddy läuft bei euch und bei euch zu Hause. Da ist jetzt endlich richtig Leben drin. Alle sind wach. In der Küche klappert's schon ein bisschen. Irgendwo wird das Mittagessen fertig gemacht und Radio Teddy läuft bei euch in den Familienradios. Gleich machen wir weiter mit einer Nummer von Kamerad. Hug Yourself. Richtige Schadennummer hier für euch. Vorher, da greifen wir aber erstmal zu den Trinkflaschen.
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0: Und da essen wir im Sommer ja auch gerne mal eine Wassermelone. Mag ich persönlich auch super gerne. Aber Achtung, obwohl Wassermelone zu über 90% auch aus Wasser besteht, ersetzt es das Trinken nicht. Also erst einen Schluck aus der Flasche und dann ein Stück Melone. Und das machen wir jetzt genau so.
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0: Ihr deckt gerade schon den Mittagstisch und währenddessen Radio Teddy bei euch in den Familienradios. Luisa am Wochenende hier für euch. Schön, dass ihr dabei seid. In den Radio Teddy Nachrichten, da geht's gleich auch um Essen. Und zwar um ein Wettessen. Wo und wie und was da genau stattgefunden hat, das erwartet ihr von Benedikt in den Radio Teddy Nachrichten. Gleich vorher gibt's Superstar-Musik.
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0: Und das ist der Hit Dynamite. Die Jungs von BTS, die haben übrigens Narben. Ja, drei von den Jungs haben eine Narbe. Jungkook hat mit seinem Bruder einmal zu sehr gekämpft. Da ist eine kleine Narbe entstanden. Jimin, der ist als Kind in die Toilette gefallen und hat sich da am Auge verletzt. Und Suga, der ist mal so sehr gestolpert, dass er sich am Ohr verletzt hat. Alle drei tragen jetzt eine Narbe davon. Naja, gar nicht schlimm. Einen schönen Menschen entstellt ja nichts, sagt man. Und ein schönes Lied, das kriegen wir jetzt auf die Ohren. Dynamite von BTS.

0: Dynamite BTS, der BTS-Hit der Stunde hier bei Radio Teddy. Und hier geht's weiter mit richtig guter Musik. Mike Smith und Nye Horan, die zwei Besties mit am Start. Mit Drive Safe hört ihr gleich. Außerdem Leonie und Callum Scott mit Stay sorgen für Sonnenschein direkt raus aus dem Radio rein in eure Kinderzimmer. Und ja, jetzt am Sonntag, da finden viele Flohmärkte statt. Ja, und ganz Deutschland gehen die Familien und schauen, was können wir irgendwie Cooles abgreifen, was ein bisschen günstiger ist. Woher der Flohmarkt seinen Namen hat, das erfahren wir im Radio Teddy nachgefragt in der nächsten halben Stunde. 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
4: Mit Angie. Hallöchen. Eine kleine Wasseroase für den Balkon gibt es mit einem Mini-Teich. Nehmt euch einen großen Pflanzkübel und kleidet ihn innen mit Teichfolie aus. Stapelt danach saubere Backsteine auf verschiedene Höhen, denn wie in einem echten Teich brauchen Wasserpflanzen verschiedene Wassertiefen. Die Zwischenräume füllt ihr mit Kies auf und auf die Stufen stellt ihr nun Töpfchen mit Pflanzen. Zum Beispiel die Sumpfdotterblume weiter oben, Wasserminze in der Mitte und ganz unten Zyperngras. Und dann Wassermarsch. Euren Mini-Teich werden auch Schmetterlinge und Vögel richtig toll finden. Das war's. Viel Spaß.
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11: Tierische Fakten zum Staunen. Ziegen sind wahre Akrobaten. Vor allem bei der Nahrungssuche stellten sie sich als sehr geschickte Kletterer heraus. So staunen Reisende in Marokko nicht schlecht, wenn die Ziegen sehen, die bis auf 10 Meter hohe Bäume klettern.

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1: Mit Benedikt Maurer. Hallo zusammen. Habt ihr eigentlich noch Münzen oder Scheine im Portemonnaie? In Schweden wurde zuletzt fast alles mit Karte oder Handy bezahlt. Jetzt gibt es dort ein neues Gesetz. Supermärkte und Apotheken müssen wieder Bargeld annehmen. Der Grund: Wenn einmal der Strom oder das Internet ausfallen, soll Einkaufen trotzdem möglich sein. Deshalb empfiehlt die schwedische Regierung, den Menschen sogar immer etwas Bargeld zu Hause zu haben. Umgerechnet etwa 90 Euro. Auch in Deutschland ist das Thema wichtig. Hier wird zwar noch viel mit Münzen und Scheinen bezahlt, aber Kartenzahlung wird immer beliebter. Deshalb schauen viele genau nach Schweden, wie sich das Bezahlen in Zukunft verändert. In New York fand wieder das berühmte Hotdog-Wettessen auf Coney Island statt. Tausende Menschen schauten zu, wie die Teilnehmer versuchten, in nur 10 Minuten möglichst viele Hotdogs zu essen. Gewonnen hat erneut Joey Chestnut. Der 42-Jährige holte sich bereits seinen 18. Sieg und schaffte 66 Hotdogs in 10 Minuten. Seinen eigenen Rekord von 76 konnte er diesmal aber nicht knacken. Schuld daran war nach seiner Meinung die große Hitze mit bis zu 38 Grad. In Nordrhein-Westfalen bekommen drei Dörfer jetzt wieder ihre alten Namen zurück, mit einem kleinen Zusatz davor: alt. Die Orte Kellenburg, Kuckum und Beverath wurden früher wegen des Braunkohletagebaus fast aufgegeben. Viele Menschen sind deshalb in neue Dörfer umgezogen. Diese neuen Orte tragen die gleichen Namen wie früher. Doch die alten Dörfer bleiben bestehen. Damit man sie nicht verwechselt, heißen sie ab sofort Alt-Kellenburg, Alt-Kuckum und Alt-Beverath. So gibt es nun zwei Versionen derselben Orte, die neuen Siedlungen und die alten Dörfer, die nicht verschwunden sind. Soweit die Meldungen und die Radio-Teddy-Nachrichten zum Nachhören, jederzeit in der Radio-Teddy-App.
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Sachsen-Anhalt. Hier kann es wegen des Reiseverkehrs etwas voller werden. Außerdem gibt es Autobahnsperrungen, unter anderem auf der A1 Lübeck in Richtung Bremen, zwischen Hamburg-Stillhorn und Hamburg-Harburg, sowie auf der A2 Dortmund Richtung Hannover, zwischen Kamener Kreuz und Hamm. Wir wünschen allen eine gute Fahrt.

0: Heute spielt der Himmel über Deutschland ein ziemlich nasses Konzert. Die Regentropfen trommeln ans Fenster, Regenschirme und Jacken begleiten uns durch den Tag. Zwischendurch wird es immer wieder etwas ruhiger und die Sonne kommt mal kurz hervor. Dazu gibt's bis zu 25 Grad. Morgen lassen wir im Norden Deutschlands dann die Gummistiefel auf jeden Fall an. Im Süden Deutschlands lockert's auf und die Sonne spielt die erste Geige.
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0: Mit Luisa, schön, dass ihr auch dabei seid. Einen schönen Sonntag wünsche ich euch. Für eure Sonntagsplaylist und die gute Laune sorge ich. Sommergefühle gibt's mit Papadapap und heiß, heiß, heiß. Außerdem mit dabei Leonie und Callum Scott mit Stay. Hört ihr alles gleich. Und ja, im Radio Teddy nachgefragt, da geht's dahin, wo viele Familien heute nach Schnäppchen suchen. Auf den Flohmarkt. Woher der seinen Namen hat, erfahren wir in der nächsten halben Stunde. Und jetzt aufgepasst, alle Familien da vom Radio. Wir schicken euch zum Badespaß.
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0: 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Habt ihr es gewusst?
1: Ein Buchstabe, 5 Kategorien und dann gewinnt ihr hier einen Riesenkürbis. Nein, Quatsch, dann wird eure Familie zur Gewinnerfamilie. Und wir freuen uns riesig. Mit uns spielen jetzt die Mama Anja mit Olsen, 7 Jahre alt, aus Stralsund und Mecklenburg-Vorpommern. Hallo.
2: Oh, hallo.
3: Hallöchen.
1: Und euer Buchstabe ist L wie langes Wochenende. Hm. Ein Land mit L.
3: Luxemburg.
1: Ja, ein Sternzeichen mit L.
3: Löwe.
1: Ja, ein Verb mit L.
3: Laufen.
1: Ja, und noch ein Mädchenname mit L.
3: Luna.
1: Jawoll, herzlichen Glückwunsch.
3: Cool. Toll, danke schön.
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1: 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Hallöchen, wer ist denn da am Telefon?
3: Hallo, Santos, Tanja und ihre Tochter Isabella.
4: Wir haben die Achtung Arschbombe gehört.
1: Und da habt ihr richtig hingehört. Herzlichen Glückwunsch. Für euch geht's ab ins Erlebnisbad Schwab in Fürstenwalde. Ihr bekommt ein Familienticket.
3: Oh, danke.
4: Danke.
1: Na, sehr gerne. Ich wünsche euch ganz viel Spaß im Erlebnisbad beim in die Fluten hüpfen. Und hier geht's jetzt weiter mit etwas, was viele Familien am Sonntag besuchen. Den Flohmarkt.
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5: Mit Nils, hallo. Und wir haben diese neue Frage hier.
6: Hallo, ich bin Charlotte, ich bin 9 Jahre alt und ich frage mich, wieso wird Flohmarkt genannt?
5: Ja, komisch. Dort gibt es ja gebrauchte Waren aller Art. Möbel, Bücher, Briefmarken, Kleidung, Spielzeug. Aber Flöhe? Das Wort kommt aus dem Französischen Marché aux Puces und das heißt tatsächlich Markt mit Flöhen. Und jetzt müssen wir eine kleine Zeitreise unternehmen ins Paris des 18. Jahrhunderts. Aus dieser Zeit stammen nämlich 2 Erklärungen für den Flohmarkt. Damals gab es in Paris sehr viele arme Menschen, die sich neue Kleidung nicht leisten konnten. Deshalb trafen sie sich auf Märkten, um gebrauchte Sachen zu kaufen oder um ihre gebrauchten Sachen zu verkaufen. Und da kommt unser Floh ins Spiel. Es gab damals noch keine Waschmaschinen, die Kleidung war manchmal noch ein wenig schmutzig. Und so hat mancher mit dem Kleidungsstück unfreiwillig auch den Floh mitgekauft. Aber nicht nur in schmutziger Kleidung verkriechen sich die Flöhe gerne, sondern auch auf den Menschen selbst. Und das ist die 2. Erklärung. So ein Markt war für Flöhe die perfekte Gelegenheit, den Besitzer zu wechseln. Flöhe können nämlich bis zu 1 Meter weit springen. Ja, und bei dem Gedränge auf dem Markt, selbst dann, wenn man gar nichts gekauft hat, konnte es sein, dass man einen Floh mit nach Hause nahm. Und deshalb hießen die Märkte in Paris auch schon bald Marché aux Puces und im Deutschen Flohmarkt. Heute ist es dort natürlich viel sauberer als damals und Flöhe gibt es dort eigentlich auch nicht mehr.
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16: Hallo, hier ist Angie, eure Radio Teddy Reporterin. Hier bei uns in NRW ist wohl das Pferd der beste Freund des Menschen. Denn nirgendwo sonst gibt es so viele Pferde und Reiter in einem Bundesland. Auch im Pferdesport ist NRW ganz vorn mit dabei. Ganze 91 Olympiamedaillen haben ihre Heimat hier bei uns im Olympischen Zentrum in Warendorf.

0: Heute spielt der Himmel über Deutschland ein ziemlich nasses Konzert. Die Regentropfen trommeln ans Fenster, Regenschirme und Jacken begleiten uns durch den Tag. Zwischendurch wird es immer wieder etwas ruhiger und die Sonne kommt mal kurz hervor. Dazu gibt's bis zu 25 Grad. Morgen lassen wir im Norden Deutschlands dann die Gummistiefel auf jeden Fall an. Im Süden Deutschlands lockert's auf und die Sonne spielt die erste Geige.
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1: Halli, hallo, Hallöle, wunderschönes Wochenende gewünscht.
2: Hallo.
1: Das Studio ist voll. Wir haben hier Alina und den
3: Basti.
4: Und ich bin Sandra. Hallöchen.
1: Und wir haben noch mehr Spaß für euch im Gepäck. Jede Stunde bekommt ihr hier die Tipps für Kids von unserer Kollegin Angie. Die verrät euch zum Beispiel, wie ihr Gemüsepommes selber macht oder eine Papprassel bastelt.
3: Ja, super. Mama und Papa freuen sich über den Krach.
1: Stimmt. Papa la Papprassel. Ja, und noch viel, vieles mehr.
3: Ja, und bis dahin hören wir Lieblingsmusik. Ganz ohne Papprassel, sondern von euren Stars.

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1: Tim, Christina, immer im Wechsel stellen Tim und ich uns gegenseitig verrückte Aufgaben. Buch oder Blödsinn? Ich werde dir Titel vorlesen und du musst mir sagen, ob es dieses Buch gibt oder ob ich es mir ausgedacht habe.
2: Okay.
1: Tims Tornadotröte. Hier geht es darum, dass der junge Tim eine besondere magische Tröte hat und mit dieser Tröte beamt er sich sozusagen in fantastische Welten und erlebt aufregende Abenteuer. Tims Tornadotröte.
2: Also, ich würde mich sehr, sehr doll freuen, wenn es dieses Buch geben würde, aber das klingt jetzt für mich zum allerersten Mal in dieser Woche wirklich so richtig ausgedacht.
1: Okay.
2: Deswegen würde ich sagen, es ist kein Buch.
1: Weil dein Name da drin vorkommt, oder?
2: Ja, das ist mir ein zu großer Zufall. Also klar, es gibt ja auch Tim und Struppi, ne? Ja. Tim Thaler und.
1: Anton und Rüdiger.
2: Und nee, aber ich würde sagen, das ist mir zu viel Fantasy okay. Mit dieser magischen Tröte. Ich sage es Blödsinn.
1: Tims Tornadotröte ist Blödsinn.
2: Ha!
1: Damit hast du deinen Punkt bekommen.
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Hier kommt schon der nächste. Ja, Joanne, Nendom Game. Nendom.

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3: Wir machen daraus den ersten Radio Teddy 6-7 Day.
2: Und passend dazu habe ich mir mit meinen Töchtern eine witzige Aufgabe für dich überlegt, Tim.
3: Ja.
2: Hier genau 67 Cent.
3: Hä?
2: Und davon musst du im Kiosk einkaufen. Und es darf kein Cent übrig bleiben.
3: Wie? Dann kaufe ich vielleicht nur einen halben Kaugummi oder nur den Kopf von einer weißen Gummimaus?
2: Seid dabei, die Radio Teddy 6-7 Challenge, 46.
3: Passend dazu checken wir für Ellie, 11 Jahre, woher kommt denn dieser 6-7-Trend eigentlich und was bedeutet 6-7? Kurz vor 7:30. Und obendrauf gibt's stündlich die lustigsten 6-7-Fakten ab 6:50 Uhr.
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4: Mit Angie, Hallöchen, macht winzig kleine Insekten ganz groß. Und zwar mit einer selbstgebauten Becherlupe. Mit ihr könnt ihr die klitzekleinsten Krabbeltiere richtig gut beobachten. Schnappt euch dafür einfach ein kleines, sauberes Marmeladenglas und lasst einen Käfer, eine Raupe oder eine Schnecke vorsichtig hineinkrabbeln. Spannt dann ganz glatt etwas Frischhaltefolie über die Öffnung und fixiert sie mit einem Gummiband. Tropft zum Schluss einen großen Wassertropfen auf die Folie, der vergrößert alles im Glas so, dass ihr es gut beobachten könnt. Und sobald ihr den kleinen Krabbler fertig studiert habt, entlasst ihn bitte wieder vorsichtig in die Freiheit. Noch mehr Tipps für Kids für euch zum Nachhören bei Radio Teddy Plus.
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9: Warum wachsen die Zähne nicht einfach nach?
10: Bei manchen Tieren wachsen Zähne immer wieder nach. Zum Beispiel bei Pferden oder auch bei Kaninchen. Bei uns Menschen hat sich die Natur etwas anderes ausgedacht. Wir bekommen im Leben nur zweimal Zähne. Zuerst die Milchzähne und später die bleibenden Zähne. Die neuen Zähne liegen schon früh als Zahnknospen im Kiefer bereit. Und sind die bleibenden Zähne einmal da und gehen später kaputt oder verloren, kann der Körper leider keine neuen mehr nachmachen.
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0: Tierische Fakten zum Staunen. Der Ameisenbär hat eine extrem lange Zunge. Sie kann bis zu 60 cm lang werden und hilft ihm dabei, Kleintiere aus Baumstämmen zu holen.
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2: Mit Benedikt Maurer. Hallo zusammen. Habt ihr eigentlich noch Münzen oder Scheine im Portemonnaie? In Schweden wurde zuletzt fast alles mit Karte oder Handy bezahlt. Jetzt gibt es dort ein neues Gesetz. Supermärkte und Apotheken müssen wieder Bargeld annehmen. Der Grund: Wenn einmal der Strom oder das Internet ausfallen, soll Einkaufen trotzdem möglich sein. Deshalb empfiehlt die schwedische Regierung, den Menschen sogar immer etwas Bargeld zu Hause zu haben. Umgerechnet etwa 90 Euro. Auch in Deutschland ist das Thema wichtig. Hier wird zwar noch viel mit Münzen und Scheinen bezahlt, aber Kartenzahlung wird immer beliebter. Deshalb schauen viele genau nach Schweden, wie sich das Bezahlen in Zukunft verändert. In New York fand wieder das berühmte Hotdog-Wettessen auf Coney Island statt. Tausende Menschen schauten zu, wie die Teilnehmer versuchten, in nur 10 Minuten möglichst viele Hotdogs zu essen. Gewonnen hat erneut Joey Chestnut. Der 42-Jährige holte sich bereits seinen 18. Sieg und schaffte 66 Hotdogs in 10 Minuten. Seinen eigenen Rekord von 76 konnte er diesmal aber nicht knacken. Schuld daran war nach seiner Meinung die große Hitze mit bis zu 38 Grad. In Nordrhein-Westfalen bekommen drei Dörfer jetzt wieder ihre alten Namen zurück, mit einem kleinen Zusatz davor: alt. Die Orte Kellenburg, Kuckum und Beverath wurden früher wegen des Braunkohletagebaus fast aufgegeben. Viele Menschen sind deshalb in neue Dörfer umgezogen. Diese neuen Orte tragen die gleichen Namen wie früher. Doch die alten Dörfer bleiben bestehen. Damit man sie nicht verwechselt, heißen sie ab sofort Alt-Kellenburg, Alt-Kuckum und Alt-Beverath. So gibt es nun zwei Versionen derselben Orte, die neuen Siedlungen und die alten Dörfer, die nicht verschwunden sind. Soweit die Meldungen und die Radio-Teddy-Nachrichten zum Nachhören, jederzeit in der Radio-Teddy-App.
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3: Es ist das erste Sommerferienwochenende für Familien in Schleswig-Holstein, Thüringen, Sachsen und Sachsen-Anhalt. Hier kann es wegen des Reiseverkehrs etwas voller werden. Außerdem gibt es Autobahnsperrungen, unter anderem auf der A1 Lübeck in Richtung Bremen, zwischen Hamburg-Stillhorn und Hamburg-Harburg, sowie auf der A2 Dortmund Richtung Hannover, zwischen Kamener Kreuz und Hamm. Wir wünschen allen eine gute Fahrt.
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3: Heute spielt der Himmel über Deutschland ein ziemlich nasses Konzert. Die Regentropfen trommeln ans Fenster, Regenschirme und Jacken begleiten uns durch den Tag. Zwischendurch wird es immer wieder etwas ruhiger und die Sonne kommt mal kurz hervor. Dazu gibt's bis zu 25 Grad. Morgen lassen wir im Norden Deutschlands dann die Gummistiefel auf jeden Fall an. Im Süden Deutschlands lockert's auf und die Sonne spielt die erste Geige.
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6: Tim
5: und Christina und wir wünschen euch ein schönes Wochenende. Kleine Frage.
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5: Ganz egal, Nils beantwortet eure Frage und die nächste klären wir gleich wieder um kurz vor halb im Radio Teddy nachgefragt. 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
6: Und bis dahin, der Soundtrack für euer Wochenende.
5: Viel Spaß.

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1: Mit Nils, hallo. Jolina fragt, wenn wir einen Kirschkern verschlucken, wächst in unserem Bauch dann eigentlich ein Kirschbaum? Also, keine Angst, das geht natürlich nicht. Auf keinen Fall wächst in unserem Bauch ein Kirschbaum. Denn alles, was wir essen, landet ja erstmal im Magen. Und der sorgt dann dafür, dass die Nahrung in ihre kleinsten Bausteine zerlegt wird. In Vitamine, Mineralien, Fette und. Ja, und dann werden diese Bausteine im Körper dahin geschickt, wo sie gebraucht werden. Zum Beispiel in die Muskeln oder ins Gehirn. Naja, und alles, was der Körper nicht brauchen kann, kommt dann irgendwann nach einer gewissen Zeit einfach wieder raus. Genauso wie der Kirschkern, der landet dann einfach in der Toilette. Unser Körper erledigt das von ganz allein. Außerdem, Kirschkerne wachsen genauso wie alle anderen Pflanzensamen nur in der Erde. Sie brauchen Luft und Licht, um ordentlich wachsen zu können. Und ohne die ganzen Mineralstoffe, die nur in der Erde vorkommen, kann da überhaupt nichts passieren.
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9: Tierische Fakten zum Staunen. Hühner sind richtig gute Eltern. Hennen nehmen mit ihren Küken schon durch die Eihülle Kontakt auf. Noch bevor sie schlüpfen, sprechen sie mit ihnen und bringen ihnen Laute bei. Hähne helfen bei der geeigneten Suche nach einem Ort für das Nest und beschützen es vor Eindringlingen.

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1: Heute spielt der Himmel über Deutschland ein ziemlich nasses Konzert. Die Regentropfen trommeln ans Fenster, Regenschirme und Jacken begleiten uns durch den Tag. Zwischendurch wird es immer wieder etwas ruhiger und die Sonne kommt mal kurz hervor. Dazu gibt's bis zu 25 Grad. Morgen lassen wir im Norden Deutschlands dann die Gummistiefel auf jeden Fall an. Im Süden Deutschlands lockert's auf und die Sonne spielt die erste Geige.
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3: Ja, das klingt doch an einem perfekten Wochenende. Jo. Ihr da vorm Radio, liebe Familien. Und wir hier im Radio. Sandra am Start.
4: Hallo.
3: Alina. Huhu. Und ich bin Basti. Hi.
4: Und für mehr Spaß in eurer Freizeit haben wir für euch die Tipps für Kids von unserer Kollegin Angie. Erfahrt ihr zum Beispiel, wie ihr Clown-Muffins selber backt oder selber Knete herstellt.
5: Oh ja.
4: Und vieles mehr.
5: Jetzt bringen wir erstmal wieder Schwung in die Kiste. Hier ist eure Lieblingsmusik.
2: Hier bei uns

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2: Korrigieren mache ich gerne.
1: Ja.
2: Wenn ich denn überhaupt die Fehler erkenne.
1: Das stimmt. Heute wird wild herumgetauscht in dem Märchen. Es geht um Hans im Glück.
2: Oh, schwierig. Habe ich lange nicht mehr vorgelesen.
1: Hans bekommt nach 7 Jahren Arbeit einen großen Schleifstein und tauscht ihn nach und nach erst gegen eine Gans, ein Schwein, eine Kuh und dann gegen ein Pferd. Bei jedem Tausch schafft er es, dass der Wert ein kleines bisschen verbessert wird. Am Ende hat er dann einen großen Klumpen Gold.
2: Ich glaube, er schafft das nicht. Ich glaube, das geht schief. Ich glaube, da ist der Fehler.
1: Und diese Antwort ist...
2: Oh!
1: Falsch! Er hat schon Glück, aber es ist genau andersrum. Er fängt an mit einem Klumpen Gold und wird dann immer weniger.
2: Ach so. Okay, jetzt habe ich daneben gelegen. Ich hab's falsch in Erinnerung gehabt.
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4: Mit Angie, Hallöchen. Die Igel hier bei uns in NRW brauchen auch im Sommer Hilfe bei ihrer Nahrungssuche. Zum Beispiel mit einem selbstgebauten Futterhäuschen. Sandy Oechsler vom Verein Pro Igel hat die Bauanleitung für euch.
5: Ihr nehmt eine umgedrehte Obstkiste, in der der Papa einen Eingang reinschneidet und da kann man einen großen Igel drauf malen, damit man gleich sieht, auch hier in unserem Garten, da wohnt der Igel. Und packt unten das Futter rein. Als Futter eignet sich Katzen- oder auch Hundenassfutter und schon hat man ein tolles Futterhäuschen für den Igel.
4: Und auch über ein Schälchen Wasser freuen sich die Igel ganz bestimmt. Noch mehr Tipps für Kids für euch zum Nachhören bei Radio Teddy Plus.
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2: Mit Benedikt Maurer. Hallo zusammen. Vor 30 Jahren ist etwas passiert, das die Wissenschaft verändert hat. Das Schaf Dolly ist als erstes geklontes Säugetier geboren worden. Das bedeutet, Dolly ist nicht auf natürlichem Weg entstanden, sondern aus einer Körperzelle eines anderen Schafs nachgebaut worden. Das ist damals eine große Sensation gewesen, weil man das vorher nicht für möglich gehalten hat. Seitdem ist viel erforscht worden. Das Klonen wird heute in der Landwirtschaft, in der Medizin und auch im Artenschutz eingesetzt. In Deutschland ist das Klonen nur für die Forschung erlaubt, nicht für private oder kommerzielle Zwecke. Deutschland hat eine neue Bürgermeisterin und sie ist erst 26 Jahre alt. In Weißbach in Baden-Württemberg hat Maike Augsburger ihr Amt übernommen und ist damit die jüngste Bürgermeisterin im ganzen Land geworden. Die junge Frau hat sich schon lange diesen Job gewünscht. Bei der Wahl hat sie rund 78% der Stimmen bekommen. Viele Menschen in Weißbach haben sich über die neue Bürgermeisterin gefreut und ihr viel Erfolg gewünscht. Jetzt wartet eine große Aufgabe auf sie. Im Konflikt in der Ukraine haben sich US-Präsident Donald Trump, der russische Präsident Wladimir Putin und der ukrainische Präsident Volodymyr Zelensky in Telefonaten ausgetauscht. Dabei ist es auch um mögliche Wege zu mehr Gesprächen und einer Lösung gegangen. Gleichzeitig haben beide Seiten über die Lage berichtet und betont, wie wichtig weitere Gespräche für die Zukunft sind. Die Telefonate haben gezeigt, dass weiter über Wege zum Frieden gesprochen worden ist. In New York hat es an diesem Wochenende viel Aufmerksamkeit gegeben. Nicht nur die Hochzeit von Popstar Taylor Swift, sondern auch ein besonderer Heiratsantrag auf dem Empire State Building hat für Aufsehen gesorgt. Zwei Kletterer sind auf das berühmte Hochhaus gestiegen und haben dort in rund 440 Metern Höhe ein Friedensplakat gezeigt. Kurz danach haben sie sich sogar verlobt, direkt auf dem Gebäude. Die Aktion ist nicht erlaubt gewesen, sollte aber auf Frieden aufmerksam machen. Soweit die Meldungen und die Radio Teddy Nachrichten zum Nachhören, jederzeit in der Radio Teddy App.
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4: Es ist das erste Sommerferienwochenende für Familien in Schleswig-Holstein, Thüringen, Sachsen und Sachsen-Anhalt. Hier kann es wegen des Reiseverkehrs etwas voller werden. Außerdem gibt es Autobahnsperrungen, unter anderem auf der A1 Lübeck in Richtung Bremen, zwischen Hamburg-Stillhorn und Hamburg-Harburg, sowie auf der A2 Dortmund Richtung Hannover, zwischen Carmener Kreuz und Hamm. Wir wünschen allen eine gute Fahrt.
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4: Heute spielt der Himmel über Deutschland ein ziemlich nasses Konzert. Die Regentropfen trommeln ans Fenster, Regenschirme und Jacken begleiten uns durch den Tag. Zwischendurch wird es immer wieder etwas ruhiger und die Sonne kommt mal kurz hervor. Dazu gibt's bis zu 25 Grad. Morgen lassen wir im Norden Deutschlands dann die Gummistiefel auf jeden Fall an. Im Süden Deutschlands lockert's auf und die Sonne spielt die erste Geige.
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3: Schönes Wochenende, liebe Familien. Hier sind
15: Tim,
3: Sandra und Christina.
4: Und das Beste am Wochenende, ich bin mir sicher, da sind wir uns alle einig. Keine Schule und trotzdem wird es bei uns Angeber wissen.
3: Ihr stellt uns eure Fragen und wir beantworten sie jeden Tag im Radio Teddy nachgefragt. Und gleich die nächste spannende Frage und die Antwort dazu. Kurz vor halb.
15: 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Und dazu Lieblingsmusik für noch mehr gute Laune unterwegs bei euch im Familienauto oder zu Hause.
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2: Wusstet ihr, dass wir an heißen Tagen deutlich mehr Flüssigkeit verlieren, selbst wenn wir nur am Schreibtisch sitzen? 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
1: Mit Nils, hallo. Und wir haben diese Frage hier. Wie heißt du denn?
2: Ich heiße Lino. Ich bin 11 Jahre alt. Meine Frage wäre, wie lange war die längste Regenpause der Welt? Also wie lange hat es am längsten nicht geregnet?
1: Ja, auch wenn wir uns natürlich über trockene Tage mit Sonnenschein freuen, Regen ist sehr wichtig für die Natur und damit auch für uns. Auch Landwirte blicken schon nach einigen Tagen Trockenheit in den Himmel und hoffen auf Regenwolken, damit Getreide, Gemüse und Co. nicht vertrocknen. Die längste Regenpause in Deutschland gab es vor über 30 Jahren in Mecklenburg-Vorpommern auf der Ostseeinsel Rügen. Von Mitte Mai bis Ende Juni hat es dort nicht geregnet, 49 Tage lang. In dem Ort Prerow auf dem Darß dauerte die Trockenperiode sogar 59 Tage. In Mitteleuropa, also auch in Deutschland, soll es im Jahr 1540 sogar eine 11 Monate lange Dürre gegeben haben. Also fast ein Jahr lang. Allerdings gab es damals noch keine Wetteraufzeichnungen. Deshalb weiß man heute nicht so genau, ob es tatsächlich so lange nicht geregnet hat. 2 Monate oder ein Jahr ohne Regen, das ist nichts gegen die längste nachgewiesene Regenpause der Welt. Sie dauerte über 14 Jahre. In Arica in Chile in Südamerika gab es von Oktober 1903 bis Januar 1918 keinen einzigen Regentropfen.
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13: Hallo, hier ist Angie, eure Bayern-Reporterin. In unseren rauen Alpen fühlen sich viele einzigartige Tiere pudelwohl, wie zum Beispiel die Alpensteinböcke. Sie gehören zu den Ziegen und haben bis zu 1 Meter lange Hörner. Ihr Zuhause sind die bergigen Regionen zwischen Wald- und Eisgrenze. Sie gehen sogar bis auf 3500 Meter Höhe.
14: Heute spielt der Himmel über Deutschland ein ziemlich nasses Konzert. Die Regentropfen trommeln ans Fenster, Regenschirme und Jacken begleiten uns durch den Tag. Zwischendurch wird es immer wieder etwas ruhiger und die Sonne kommt mal kurz hervor. Dazu gibt's bis zu 25 Grad. Morgen lassen wir im Norden Deutschlands dann die Gummistiefel auf jeden Fall an. Im Süden Deutschlands lockert's auf und die Sonne spielt die erste Geige.
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15: Schwupps, da sind wir, the party has arrived. Hier sind, ich bin Sandra, hallo.
16: Basti, hallöchen.
15: Und ich bin Alina, hi.
16: Und für noch mehr Spaß in eurer Freizeit gibt's hier bei Radio Teddy jede Stunde die Tipps für Kids. Von unserer Kollegin Angie erfahrt ihr da zum Beispiel, wie ihr selbst Leuchtkreide herstellt oder eine Sockenvase bastelt. Also da haut's mich wirklich aus den Socken, du. Ja. Das ist so zeige ich, wie es ist.
15: Und bis dahin gibt's den Soundtrack für euer Familienwochenende. 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
2: Und passend dazu habe ich mir mit meinen Töchtern eine witzige Aufgabe für dich überlegt, Tim.
3: Ja.
2: Hier genau 67 Cent.
3: Hä?
2: Und davon musst du im Kiosk einkaufen. Und es darf kein Cent übrig bleiben.
3: Wie? Dann kaufe ich vielleicht nur einen halben Kaugummi oder nur den Kopf von einer weißen Gummimaus?
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3: Passend dazu checken wir für Ellie, 11 Jahre, woher kommt denn dieser 6-7 Trend eigentlich und was bedeutet 6-7? Kurz vor 7:30 Uhr. Und obendrauf gibt's stündlich die lustigsten 6-7 Fakten ab 6:50 Uhr.
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2: Mit Angie. Hallöchen. Eine kleine Wasseroase für den Balkon gibt es mit einem Mini-Teich. Nehmt euch einen großen Pflanzkübel und kleidet ihn innen mit Teichfolie aus. Stapelt danach saubere Backsteine auf verschiedene Höhen, denn wie in einem echten Teich brauchen Wasserpflanzen verschiedene Wassertiefen. Die Zwischenräume füllt ihr mit Kies auf und auf die Stufen stellt ihr nun Töpfchen mit Pflanzen. Zum Beispiel die Sumpfdotterblume weiter oben, Wasserminze in der Mitte und ganz unten Zyperngras. Und dann Wassermarsch. Euren Mini-Teich werden auch Schmetterlinge und Vögel richtig toll finden. Das war's. Viel Spaß.
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9: Mit Benedikt Maurer. Hallo zusammen. Vor 30 Jahren ist etwas passiert, das die Wissenschaft verändert hat. Das Schaf Dolly ist als erstes geklontes Säugetier geboren worden. Das bedeutet, Dolly ist nicht auf natürlichem Weg entstanden, sondern aus einer Körperzelle eines anderen Schafs nachgebaut worden. Das ist damals eine große Sensation gewesen, weil man das vorher nicht für möglich gehalten hat. Seitdem ist viel erforscht worden. Das Klonen wird heute in der Landwirtschaft, in der Medizin und auch im Artenschutz eingesetzt. In Deutschland ist das Klonen nur für die Forschung erlaubt, nicht für private oder kommerzielle Zwecke. Deutschland hat eine neue Bürgermeisterin und sie ist erst 26 Jahre alt. In Weißbach in Baden-Württemberg hat Maike Augsburger ihr Amt übernommen und ist damit die jüngste Bürgermeisterin im ganzen Land geworden. Die junge Frau hat sich schon lange diesen Job gewünscht. Bei der Wahl hat sie rund 78% der Stimmen bekommen. Viele Menschen in Weißbach haben sich über die neue Bürgermeisterin gefreut und ihr viel Erfolg gewünscht. Jetzt wartet eine große Aufgabe auf sie. Im Konflikt in der Ukraine haben sich US-Präsident Donald Trump, der russische Präsident Wladimir Putin und der ukrainische Präsident Volodymyr Zelensky in Telefonaten ausgetauscht. Dabei ist es auch um mögliche Wege zu mehr Gesprächen und einer Lösung gegangen. Gleichzeitig haben beide Seiten über die Lage berichtet und betont, wie wichtig weitere Gespräche für die Zukunft sind. Die Telefonate haben gezeigt, dass weiter über Wege zum Frieden gesprochen worden ist. In New York hat es an diesem Wochenende viel Aufmerksamkeit gegeben. Nicht nur die Hochzeit von Popstar Taylor Swift, sondern auch ein besonderer Heiratsantrag auf dem Empire State Building hat für Aufsehen gesorgt. Zwei Kletterer sind auf das berühmte Hochhaus gestiegen und haben dort in rund 440 Metern Höhe ein Friedensplakat gezeigt. Kurz danach haben sie sich sogar verlobt, direkt auf dem Gebäude. Die Aktion ist nicht erlaubt gewesen, sollte aber auf Frieden aufmerksam machen. Soweit die Meldungen und die Radio Teddy Nachrichten zum Nachhören, jederzeit in der Radio Teddy App.
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2: Es ist das erste Sommerferienwochenende für Familien in Schleswig-Holstein, Thüringen, Sachsen und Sachsen-Anhalt. Hier kann es wegen des Reiseverkehrs etwas voller werden. Außerdem gibt es Autobahnsperrungen, unter anderem auf der A1 Lübeck in Richtung Bremen, zwischen Hamburg-Stillhorn und Hamburg-Harburg, sowie auf der A2 Dortmund Richtung Hannover, zwischen Karmener Kreuz und Hamm. Wir wünschen allen eine gute Fahrt. 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Heute spielt der Himmel über Deutschland ein ziemlich nasses Konzert. Die Regentropfen trommeln ans Fenster, Regenschirme und Jacken begleiten uns durch den Tag. Zwischendurch wird es immer wieder etwas ruhiger und die Sonne kommt mal kurz hervor. Dazu gibt's bis zu 25 Grad. Morgen lassen wir im Norden Deutschlands dann die Gummistiefel auf jeden Fall an. Im Süden Deutschlands lockert's auf und die Sonne spielt die erste Geige.
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1: Happy Wochenende!
10: Ja, wir stehen zu dritt hier. Hier sind nämlich
11: Christina,
3: Tim
10: und ich bin Sandra. Hallöchen!
11: Ihr stellt die Fragen, die euch beschäftigen und auf die ihr einfach so keine Antwort findet. Und Nils beantwortet sie für euch. Die nächste Frage von euch klären wir im Radio Teddy nachgefragt um kurz vor halb. Radio Teddy macht Spaß, macht schlau.
3: Und dazu gibt's jetzt Lieblingsmusik für euer perfektes Familienwochenende.
1: Viel Spaß!

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1: Hier miaut es, hier schnurrt es und ihr hat 7 Leben, denn hier ist das beliebteste Haustier der Familien in Deutschland am Start. Die Katze. Hallo Carla, 10 Jahre alt aus Burgkirchen in der Nähe von München.
2: Hallo.
1: In Bayern.
3: Hallo.
0: Katzen zeigen ihre Liebe und Zuneigung zu uns, indem sie uns Menschen ablecken oder auch mal an den Haaren kauen. Tierisch ernst oder tierischer Quatsch?
3: Tierischer Ernst, weil meine Katzen das so machen.
0: Das ist tierisch ernst. Katzen zeigen durch das Ablecken ihre Zuneigung und markieren ihr Revier. Manchmal gefällt ihnen aber auch einfach der salzige Schweiß.
1: Oh Gott, herzlichen Glückwunsch.
3: Dankeschön.
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1: Mit Nils, hallo. Kühlschränke sind ja super. Da kann man Sachen lagern, die bei normaler Zimmertemperatur oder besonders bei Hitze schnell verderben würden. Aber dafür brauchen wir Strom. Und den gibt es ja noch nicht so lange. Das weiß auch Justus. Er möchte wissen, wie die Menschen denn früher Lebensmittel gekühlt haben. In der Antike, bei den alten Römern oder ganz früher in China, da wurden große Mengen Eis aus den Bergen in die Städte gebracht. In tiefen, kühlen Kellern schmolz das Eis auch nicht so schnell und konnte so Lebensmittel länger frisch halten. Viel Eis ist schon auf dem Weg weggeschmolzen. Darum war das bisschen Eis, das in den Städten ankam, auch sehr teuer. Und nur reiche Menschen konnten sich dieses Eis auch leisten. Dies änderte sich erst mit dem Vorläufer des Kühlschranks, dem Eisschrank, der auch Eiskasten genannt wurde. Ein Eisschrank war eigentlich ein einfacher Schrank mit zwei Fächern. In einem lagen Eisblöcke oder Stangeneis, im anderen Fach wurden die Speisen aufbewahrt. Das Stangeneis wurde vom sogenannten Eismann geliefert, der große Mengen Eis in einem Kühlhaus oder Eiskeller aufbewahrte. Das Eis vom Winter wurde dort für den Sommer eingelagert und dann an die Haushalte und Geschäfte verteilt. Noch bis vor 60 Jahren wurde Stangeneis in Restaurants zur Getränkekühlung benutzt. Reiche Leute besaßen eigene Eiskeller, um ihre Lebensmittel zu kühlen. Mittlerweile sind die Eiskeller fast alle verschwunden. Und Eismann nennen wir heute den Speiseeisverkäufer.
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10: Tierische Fakten zum Staunen. Tintenfische haben erstaunliche Tarnfähigkeiten. Sie können nicht nur ihre Hautfarbe ändern, sondern auch komplexe Muster auf ihrer Haut erzeugen, um sich in ihrer Umgebung zu verstecken. Diese Tarnung dient nicht nur der Verteidigung, sondern auch dazu, Beute zu fangen. Einige Tintenfischarten können sogar Lichtsignale auf ihrer Haut erzeugen, um mit Artgenossen zu kommunizieren.

0: Heute spielt der Himmel über Deutschland ein ziemlich nasses Konzert. Die Regentropfen trommeln ans Fenster, Regenschirme und Jacken begleiten uns durch den Tag. Zwischendurch wird es immer wieder etwas ruhiger und die Sonne kommt mal kurz hervor. Dazu gibt's bis zu 25 Grad. Morgen lassen wir im Norden Deutschlands dann die Gummistiefel auf jeden Fall an. Im Süden Deutschlands lockert's auf und die Sonne spielt die erste Geige.
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2: Schönes Wochenende, liebe Familien. Hier ist wirklich volles Haus. Wir haben Sandra da.
3: Hallo.
2: Alina ist am Start.
3: Hallo.
2: Und ich bin Basti, hallo.
3: Und für mehr Spaß in eurer Freizeit gibt es hier bei Radio Teddy jede Stunde die Tipps für Kids. Von unserer Kollegin Angie erfahrt ihr zum Beispiel, wie ihr eure eigene Radiosendung aufnehmt.
2: Oh ja.
3: Wie ihr Dubai-Schokolade selbst machen könnt.
2: Voll
3: und
2: lecker.
3: Noch so vieles mehr. Gleich der nächste coole Tipp um kurz vor voll.
4: Und dazu haben wir euch mal eben all eure Lieblingssongs in eine Playlist reingepackt. Für noch mehr Spaß jetzt im Familienauto.
3: Woo!

0: Hier ist Dizzy Disco, der Disco-Delfin aus der Lagune Nummer 3. Seid ihr für den Tag bereit?
1: Ja!
0: Sag mal, schlaft ihr noch? Ich habe ja gar nichts gehört. Flossen hoch, wer ist dabei?
1: Yeah.

0: fantastisch.
1: Hallo, ich bin Jochen.
0: Hey, Jochen ist auch wieder dabei. Und habt ihr schon Larry gesehen? Ruft mal Krokodil.
2: Hi.
3: Krokodil.
2: Koko was?
3: Krokodil.
4: Das ist mein Lieblingsspiel.
0: Einsiedlerkrebs, wie geht's? Du weißt doch, welche blubberbunten Knöpfe man dreht. Also lass uns allen Flossenfreunden zeigen, wie eine echte Aquaparty geht.
3: Yeah.

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1: Jeden Morgen stellen wir uns gegenseitig eine verrückte Aufgabe. In dieser Woche ist Christina dran. Und eigentlich müsste ich ja sie zu dir sagen, Christina, in dieser Woche.
2: Sie?
1: Ja, weil du eine Hoheit bist. Du warst in der 6. Klasse Märchenerzählkönigin Deutschlands.
2: Oh ja, da wurde ich gekürt. Genau. Ja, stimmt.
1: Und genau deswegen teste ich diese Woche, wie gut du die Märchen kennst. Ich habe im Märchenbuch rumgekleckert und dadurch fehlen mir da so ein paar Stellen.
2: Ach so, okay.
1: Und du erkennst hoffentlich, was in dem Märchen nicht ganz richtig ist.
2: Okay.
1: Heute geht's um Aschenputtel, liebe Christina.
2: Oh, auch bekannt als Cinderella.
1: Aschenputtel lebt mit ihrer bösen Stiefmutter und den zwei Stiefschwestern zusammen und muss die schwersten Arbeiten im Haus erledigen. Zu den königlichen Bällen darf sie nicht mitkommen, erscheint aber mit Hilfe einer guten Fee trotzdem in prächtiger Kleidung. Der Prinz tanzt nur mit ihr, doch sie flieht rechtzeitig, bevor der Zauber der Fee sich um Mitternacht auflöst. Am Ende des Abends verliert sie auf der Treppe einen ihrer Handschuhe. Der Prinz sucht sie im ganzen Land, aber nur Aschenputtel passt dieser Handschuh.
2: Fast, Tim, fast, aber es ist kein Handschuh, es ist ein gläserner Schuh.
1: Und das ist richtig.
2: Yeah.
1: Herzlichen Glückwunsch, Christina.
2: War aber sehr niedlich mit dem Handschuh.
1: Ja.
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4: Mit Angie, hallöchen. Macht winzig kleine Insekten ganz groß. Und zwar mit einer selbstgebauten Becherlupe. Mit ihr könnt ihr die klitzekleinsten Krabbeltiere richtig gut beobachten. Schnappt euch dafür einfach ein kleines, sauberes Marmeladenglas und lasst einen Käfer, eine Raupe oder eine Schnecke vorsichtig hineinkrabbeln. Spannt dann ganz glatt etwas Frischhaltefolie über die Öffnung und fixiert sie mit einem Gummiband. Tropft zum Schluss einen großen Wassertropfen auf die Folie. Der vergrößert alles im Glas so, dass ihr es gut beobachten könnt. Und sobald ihr den kleinen Krabbler fertig studiert habt, entlasst ihr ihn bitte wieder vorsichtig in die Freiheit. 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
6: Wer ist eigentlich dieser Kai beim Zähneputzen?
7: Kai ist eine einfache Merkhilfe fürs Zähneputzen. Die Buchstaben zeigen euch, in welcher Reihenfolge ihr putzen sollt. K steht dabei für die Kauflächen, A für die Außenflächen und I für die Innenflächen der Zähne.
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2: Tierische Fakten zum Staunen. Füchse gehören zur Familie der Hunde. Sie sind aber die einzigen in dieser Familie, die ihre Krallen ein- und ausfahren können. Und ihre Pupillen sind auch nicht in runder Form, sondern eher schlitzförmig wie bei Katzen.
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13: Mit Benedikt Maurer. Hallo zusammen. Vor 30 Jahren ist etwas passiert, das die Wissenschaft verändert hat. Das Schaf Dolly ist als erstes geklontes Säugetier geboren worden. Das bedeutet, Dolly ist nicht auf natürlichem Weg entstanden, sondern aus einer Körperzelle eines anderen Schafs nachgebaut worden. Das ist damals eine große Sensation gewesen, weil man das vorher nicht für möglich gehalten hat. Seitdem ist viel erforscht worden. Das Klonen wird heute in der Landwirtschaft, in der Medizin und auch im Artenschutz eingesetzt. In Deutschland ist das Klonen nur für die Forschung erlaubt, nicht für private oder kommerzielle Zwecke. Deutschland hat eine neue Bürgermeisterin und sie ist erst 26 Jahre alt. In Weißbach in Baden-Württemberg hat Maike Augsburger ihr Amt übernommen und ist damit die jüngste Bürgermeisterin im ganzen Land geworden. Die junge Frau hat sich schon lange diesen Job gewünscht. Bei der Wahl hat sie rund 78% der Stimmen bekommen. Viele Menschen in Weißbach haben sich über die neue Bürgermeisterin gefreut und ihr viel Erfolg gewünscht. Jetzt wartet eine große Aufgabe auf sie. Im Konflikt in der Ukraine haben sich US-Präsident Donald Trump, der russische Präsident Wladimir Putin und der ukrainische Präsident Volodymyr Zelensky in Telefonaten ausgetauscht. Dabei ist es auch um mögliche Wege zu mehr Gesprächen und einer Lösung gegangen. Gleichzeitig haben beide Seiten über die Lage berichtet und betont, wie wichtig weitere Gespräche für die Zukunft sind. Die Telefonate haben gezeigt, dass weit über Wege zum Frieden gesprochen worden ist. In New York hat es an diesem Wochenende viel Aufmerksamkeit gegeben. Nicht nur die Hochzeit von Popstar Taylor Swift, sondern auch ein besonderer Heiratsantrag auf dem Empire State Building hat für Aufsehen gesorgt. Zwei Kletterer sind auf das berühmte Hochhaus gestiegen und haben dort in rund 440 Metern Höhe ein Friedensplakat gezeigt. Kurz danach haben sie sich sogar verlobt, direkt auf dem Gebäude. Die Aktion ist nicht erlaubt gewesen, sollte aber auf Frieden aufmerksam machen. Soweit die Meldungen und die Radio Teddy Nachrichten zum Nachhören, jederzeit in der Radio Teddy App.
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1: Es ist das erste Sommerferienwochenende für Familien in Schleswig-Holstein, Thüringen, Sachsen und Sachsen-Anhalt. Hier kann es wegen des Reiseverkehrs etwas voller werden. Außerdem gibt es Autobahnsperrungen, unter anderem auf der A1 Lübeck in Richtung Bremen, zwischen Hamburg-Stillhorn und Hamburg-Harburg, sowie auf der A2 Dortmund Richtung Hannover, zwischen Carmener Kreuz und Hamm. Wir wünschen allen eine gute Fahrt.
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1: Heute spielt der Himmel über Deutschland ein ziemlich nasses Konzert. Die Regentropfen trommeln ans Fenster, Regenschirme und Jacken begleiten uns durch den Tag. Zwischendurch wird es immer wieder etwas ruhiger und die Sonne kommt mal kurz hervor. Dazu gibt's bis zu 25 Grad. Morgen lassen wir im Norden Deutschlands dann die Gummistiefel auf jeden Fall an. Im Süden Deutschlands lockert's auf und die Sonne spielt die erste Geige.
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1: Hey, habt ein wundervolles Wochenende, liebe Familien. Hier sind
2: Sandra, Christina, hallo.
1: Und Tim. Was sind Satelliten? Was ist das Oval Office? Und wer wählt eigentlich die deutsche Bundeskanzlerin oder den Bundeskanzler?
2: Tim, dafür haben wir jetzt gerade keine Zeit. Am besten fragst du einfach Nils.
3: Und der beantwortet nämlich alle möglichen Fragen. Von dir, aber auch von euch Kids im Radio Teddy nachgefragt. Gleich wieder um kurz vor halb, denn Radio Teddy macht Spaß, macht schlau.
1: Bis dahin, eure Wochenend-Playlist. 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Viel Spaß!
0: Hierbei

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2: Draußen fühlt sich's an wie Föhn auf höchster Stufe. Deshalb nicht vergessen. Viel trinken und zwischendurch immer mal abkühlen.
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1: Ein Buchstabe, 5 Kategorien und so schnell wird eure Familie zur Gewinnerfamilie. Und mit uns spielen jetzt, wir freuen uns riesig, Elise 8, Lotti 11 aus Berlin-Köpenick und der Papa ist auch dabei.
2: Hallo.
3: Hallo, hi.
1: Hallo. Da ist der Papa, ist ja ganz wichtig fürs Familienfeierabendquiz. Und euer Buchstabe ist M wie Monatsvorrat.
2: Okay.
1: Ein Fluss mit M.
2: Moldau?
1: Ja. Ein Gewürz mit M.
3: Muskatnuss.
1: Ja, ein Jungsname mit M.
3: Michael.
1: Ja. Ja, und eine Farbe mit M.
2: Metallic.
1: Okay. Wow, das ist aber herzlichen Glückwunsch.
2: Vielen Dank, ja.
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1: Mit Nils, hallo. Luca ist aufgefallen, dass es an heißen Tagen in der Stadt viel heißer ist als draußen im Garten. Jetzt möchte er wissen, warum das so ist. Also erstmal danke für deine Frage, Luca. Es ist so, dass die Wärme der Sonne in der Stadt viel besser gespeichert werden kann als auf dem Land. Der viele Asphalt, der Straßen, der viele Beton, das alles heizt einfach viel mehr auf als Äcker, Wiesen und Wälder. Könnt ihr ja selbst mal nachfühlen. Wenn ihr euch auf einen asphaltierten Boden setzt, dann ist das viel heißer als auf einer Wiese. Einfach mal Probe sitzen, dann merkt ihr das ganz schnell. Dazu kommt, dass die vielen Häuser in den großen Städten den Wind abhalten. In kleinen Dörfern ist das anders. Da gibt es weniger Häuser und der Wind kann viel leichter für ein bisschen Erfrischung sorgen. Außerdem gibt es in jeder Stadt noch viele andere Wärmequellen neben der Sonne. Jedes Auto, jede Fabrik und auch jede Klimaanlage heizt die Stadt mit ihrer Abwärme ein bisschen mehr auf. Damit es nicht ganz so heiß wird, werden in vielen Städten auch immer mehr Grünflächen angelegt. In den Straßen, auf Hausdächern oder sogar an Fassaden.
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12: Heute spielt der Himmel über Deutschland ein ziemlich nasses Konzert. Die Regentropfen trommeln ans Fenster, Regenschirme und Jacken begleiten uns durch den Tag. Zwischendurch wird es immer wieder etwas ruhiger und die Sonne kommt mal kurz hervor. Dazu gibt's bis zu 25 Grad. Morgen lassen wir im Norden Deutschlands dann die Gummistiefel auf jeden Fall an. Im Süden Deutschlands lockert's auf und die Sonne spielt die erste Geige.
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1: Halli, hallo, hallöle, wunderschönes Wochenende gewünscht.
2: Hallo.
1: Das Studio ist voll. Wir haben hier
3: Alina
1: und den
2: Basti.
1: Und ich bin Sandra, hallöchen.
3: Und wir haben noch mehr Spaß für euch im Gepäck. Jede Stunde bekommt ihr hier die Tipps für Kids von unserer Kollegin Angie. Die verrät euch zum Beispiel, wie ihr Gemüsepommes selber macht oder eine Papprassel bastelt.
2: Ja, super. Mama und Papa freuen sich über den Krach.
3: Stimmt. Papa la Papprassel. Ja, und noch viel, vieles mehr.
2: Ja, und bis dahin hören wir Lieblingsmusik. Ganz ohne Papprassel, sondern von euren Stars.

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1: Jeden Morgen stellen wir uns gegenseitig eine verrückte Aufgabe. In dieser Woche ist Christina dran. Und eigentlich müsste ich ja sie zu dir sagen, Christina, in dieser Woche.
2: Sie?
1: Ja, weil du eine Hoheit bist. Du warst in der 6. Klasse Märchenerzählkönigin Deutschlands.
2: Oh ja, da wurde ich gekürt. Genau. Ja, stimmt.
1: Und genau deswegen teste ich diese Woche, wie gut du die Märchen kennst. Ich habe im Märchenbuch rumgekleckert und dadurch fehlen mir da so ein paar Stellen.
2: Ach so, okay.
1: Und du erkennst hoffentlich, was in dem Märchen nicht ganz richtig ist.
2: Okay.
1: Heute wird's dunkel, gruselig und süß. Es geht um Hänsel und Gretel.
2: Oh.
1: Hänsel und Gretel werden von ihrer Stiefmutter in den Wald geführt und ausgesetzt. Beim ersten Mal findet Hänsel mit Kieselsteinen zurück. Beim zweiten Mal helfen die Brotkrumen nicht, weil die Vögel sie fressen. Die Kinder stoßen auf ein Häuschen aus Brot, Schokolade und Lebkuchen, in dem eine Hexe lebt. Sie sperrt Hänsel ein und zwingt Gretel zur Arbeit. Schließlich stößt Gretel die Hexe in die Badewanne, befreit ihren Bruder und beide kehren mit Edelstein aus dem Haus der Hexe nach Hause zurück.
2: Okay, da fehlt irgendwie dieser legendäre Satz. Knusper, knusper, Knäuschen, wer knabbert an mein Häuschen? Ansonsten ist es nicht die Badewanne, in die die Hexe gestoßen wird, sondern sie wird in den Backofen gestoßen. Wirklich gruselig.
1: Das ist richtig. Ach, Christina, das war schon dein zweiter Märchenpunkt.
2: Ja, ich habe zwei Töchter und lese denen abends gerne Märchen vor. Das mache ich seit Jahren.
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2: Montag ist der 6.7.
3: Wir machen daraus den ersten Radio Teddy 6-7 Day.
2: Und passend dazu habe ich mir mit meinen Töchtern eine witzige Aufgabe für dich überlegt, Tim.
3: Ja.
2: Hier genau 67 Cent.
3: Hä?
2: Und davon musst du im Kiosk einkaufen. Und es darf kein Cent übrig bleiben.
3: Wie? Dann kaufe ich vielleicht nur einen halben Kaugummi oder nur den Kopf von einer weißen Gummimaus?
2: Seid dabei, die Radio Teddy 6-7 Challenge, 46.
3: Passend dazu checken wir für Ellie 11 Jahre, woher kommt denn dieser 6-7 Trend eigentlich und was bedeutet 6-7? Kurz vor 7:30. Und obendrauf gibt's stündlich die lustigsten 6-7 Fakten ab 6:50 Uhr.
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4: Mit Angie, Hallöchen. Die Igel hier bei uns in NRW brauchen auch im Sommer Hilfe bei ihrer Nahrungssuche. Zum Beispiel mit einem selbstgebauten Futterhäuschen. Sandy Oechsler vom Verein Pro Igel hat die Bauanleitung für euch.
5: Ihr nehmt eine umgedrehte Obstkiste, in der der Papa einen Eingang reinschneidet und da kann man einen großen Igel drauf malen, damit man gleich sieht, auch hier in unserem Garten, da wohnt der Igel. Und packt unten das Futter rein. Als Futter eignet sich Katzen- oder auch Hundenassfutter und schon hat man ein tolles Futterhäuschen für den Igel.
4: Und auch über ein Schälchen Wasser freuen sich die Igel ganz bestimmt. 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
3: Mit Benedikt Maurer. Hallo zusammen. Vor 30 Jahren ist etwas passiert, das die Wissenschaft verändert hat. Das Schaf Dolly ist als erstes geklontes Säugetier geboren worden. Das bedeutet, Dolly ist nicht auf natürlichem Weg entstanden, sondern aus einer Körperzelle eines anderen Schafs nachgebaut worden. Das ist damals eine große Sensation gewesen, weil man das vorher nicht für möglich gehalten hat. Seitdem ist viel erforscht worden. Das Klonen wird heute in der Landwirtschaft, in der Medizin und auch im Artenschutz eingesetzt. In Deutschland ist das Klonen nur für die Forschung erlaubt, nicht für private oder kommerzielle Zwecke. Deutschland hat eine neue Bürgermeisterin und sie ist erst 26 Jahre alt. In Weißbach in Baden-Württemberg hat Maike Augsburger ihr Amt übernommen und ist damit die jüngste Bürgermeisterin im ganzen Land geworden. Die junge Frau hat sich schon lange diesen Job gewünscht. Bei der Wahl hat sie rund 78% der Stimmen bekommen. Viele Menschen in Weißbach haben sich über die neue Bürgermeisterin gefreut und ihr viel Erfolg gewünscht. Jetzt wartet eine große Aufgabe auf sie. Im Konflikt in der Ukraine haben sich US-Präsident Donald Trump, der russische Präsident Wladimir Putin und der ukrainische Präsident Volodymyr Zelensky in Telefonaten ausgetauscht. Dabei ist es auch um mögliche Wege zu mehr Gesprächen und einer Lösung gegangen. Gleichzeitig haben beide Seiten über die Lage berichtet und betont, wie wichtig weitere Gespräche für die Zukunft sind. Die Telefonate haben gezeigt, dass weiter über Wege zum Frieden gesprochen worden ist. In New York hat es an diesem Wochenende viel Aufmerksamkeit gegeben. Nicht nur die Hochzeit von Popstar Taylor Swift, sondern auch ein besonderer Heiratsantrag auf dem Empire State Building hat für Aufsehen gesorgt. Zwei Kletterer sind auf das berühmte Hochhaus gestiegen und haben dort in rund 440 Metern Höhe ein Friedensplakat gezeigt. Kurz danach haben sie sich sogar verlobt, direkt auf dem Gebäude. Die Aktion ist nicht erlaubt gewesen, sollte aber auf Frieden aufmerksam machen. Soweit die Meldungen und die Radio Teddy Nachrichten zum Nachhören, jederzeit in der Radio Teddy App.

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1: Schönes Wochenende, wir stellen uns mal kurz vor. Hier sind
2: Christina,
3: Tim
1: und ich bin Sandra. Hallöchen.
3: Hi.
1: Und eure Neugier, die kennt ja wirklich keine Grenzen und unser Angeberwissen für euch keine Pausen. Ihr stellt eure Fragen und wir liefern die Antworten im Radio Teddy nachgefragt.
3: Eine neue Frage und die Antwort gibt's dann von Nils gleich wieder um kurz vor halb. 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
2: Und jetzt gibt's eine Ladung Lieblingsmusik für die ganze Familie. Viel Spaß.
1: Viel Spaß.
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2: Das beliebteste Haustier der Welt ist los. Die Katze. Ihr bekommt eine Katzengeschichte und ratet, ist das tierisch ernst oder tierischer Quatsch? Hallo Anna, 10 Jahre alt aus München.
3: Hallo.
4: Hallo.
1: Katzen finden immer den kürzesten Weg nach Hause, egal wie weit sie von ihrem Zuhause weg sind. Tierisch ernst oder tierischer Quatsch?
4: Tierisch ernst. Katzen sind klug.
1: Das ist tierisch ernst.
2: Ja.
1: Katzen finden fast immer den schnellsten Weg nach Hause. Wissenschaftler forschen allerdings noch immer nach einem Grund dafür.
2: Herzlichen Glückwunsch!
4: Danke!
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1: Mit Nils, hallo. Und wir haben diese neue Frage hier.
2: Hallo, ich bin Charlotte, ich bin 9 Jahre alt und ich frage mich, wieso wird Flohmarkt Flohmarkt genannt?
1: Ja, komisch. Dort gibt es ja gebrauchte Waren aller Art. Möbel, Bücher, Briefmarken, Kleidung, Spielzeug. Aber Flöhe? Das Wort kommt aus dem Französischen Marché aux Puces und das heißt tatsächlich Markt mit Flöhen. Und jetzt müssen wir eine kleine Zeitreise unternehmen ins Paris des 18. Jahrhunderts. Aus dieser Zeit stammen nämlich 2 Erklärungen für den Flohmarkt. Damals gab es in Paris sehr viele arme Menschen, die sich neue Kleidung nicht leisten konnten. Deshalb trafen sie sich auf Märkten, um gebrauchte Sachen zu kaufen oder um ihre gebrauchten Sachen zu verkaufen. Und da kommt unser Floh ins Spiel. Es gab damals noch keine Waschmaschinen, die Kleidung war manchmal noch ein wenig schmutzig. Und so hat mancher mit dem Kleidungsstück unfreiwillig auch den Floh mitgekauft. Aber nicht nur in schmutziger Kleidung verkriechen sich die Flöhe gerne, sondern auch auf den Menschen selbst. Und das ist die 2. Erklärung. So ein Markt war für Flöhe die perfekte Gelegenheit, den Besitzer zu wechseln. Flöhe können nämlich bis zu 1 Meter weit springen. Ja, und bei dem Gedränge auf dem Markt, selbst dann, wenn man gar nichts gekauft hat, konnte es sein, dass man einen Floh mit nach Hause nahm. Und deshalb hießen die Märkte in Paris auch schon bald Marché aux Puces und im Deutschen Flohmarkt. Heute ist es dort natürlich viel sauberer als damals und Flöhe gibt es dort eigentlich auch nicht mehr.
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7: Tierische Fakten zum Staunen. Der Ameisenbär hat eine extrem lange Zunge. Sie kann bis zu 60 cm lang werden und hilft ihm dabei, Kleintiere aus Baumstämmen zu holen.
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20: Heute spielt der Himmel über Deutschland ein ziemlich nasses Konzert. Die Regentropfen trommeln ans Fenster, Regenschirme und Jacken begleiten uns durch den Tag. Zwischendurch wird es immer wieder etwas ruhiger und die Sonne kommt mal kurz hervor. Dazu gibt's bis zu 25 Grad. Morgen lassen wir im Norden Deutschlands dann die Gummistiefel auf jeden Fall an. Im Süden Deutschlands lockert's auf und die Sonne spielt die erste Geige.
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1: Ja, das klingt doch an einem perfekten Wochenende.
21: Jo.
1: Ihr da vorm Radio, liebe Familien. Und wir hier im Radio. Sandra am Start.
21: Hallo.
1: Alina.
21: Huhu.
1: Und ich bin Basti. Hi.
21: Und für mehr Spaß in eurer Freizeit haben wir für euch die Tipps für Kids von unserer Kollegin Angie. Erfahrt ihr zum Beispiel, wie ihr Clown-Muffins selber backt oder selber Knete herstellt.
22: Oh ja.
21: Und vieles mehr.
22: Jetzt bringen wir erstmal wieder Schwung in die Kiste. Hier ist eure Lieblingsmusik.
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1: Spielen?
2: Nein.
1: Malen?
2: Nein.
1: Basteln?
2: Nein.
1: Manchmal drehen die Kids durch und wollen einfach mal laut sein, umherrennen und verrückt spielen, als hätte jemand so einen Schalter im Kopf umgelegt. Genau darum geht's auch in den neuen lustigen Kinderhit von der beliebten Kinderband Deine Freunde. Die Kinder spielen verrückt, jetzt hier bei Radio Teddy.

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2: Wir wünschen euch ein schönes Wochenende. Nach dem Wochenende starten wir mit dem 6.7. Wir machen daraus den Radio Teddy 6-7 Day. Den ganzen Tag die lustigsten 6-7 Fakten und wir klären, woher kommt denn dieser Trend eigentlich und was bedeutet er? Kurz vor 7:30 gibt's die Antwort.
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4: Mit Angie. Hallöchen. Eine kleine Wasseroase für den Balkon gibt es mit einem Mini-Teich. Nehmt euch einen großen Pflanzkübel und kleidet ihn innen mit Teichfolie aus. Stapelt danach saubere Backsteine auf verschiedene Höhen, denn wie in einem echten Teich brauchen Wasserpflanzen verschiedene Wassertiefen. Die Zwischenräume füllt ihr mit Kies auf und auf die Stufen stellt ihr nun Töpfchen mit Pflanzen. Zum Beispiel die Sumpfdotterblume weiter oben, Wasserminze in der Mitte und ganz unten Zyperngras. Und dann Wassermarsch. Euren Mini-Teich werden auch Schmetterlinge und Vögel richtig toll finden. Das war's. Viel Spaß.
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4: Hallöchen hier zum Sonntagabend. Schön, dass ihr alle da seid und ich begleite euch jetzt durch euren Familienabend. Zum Brote schmieren, beim Kinderzimmer aufräumen oder beim Planschen in der Badewanne gibt's jetzt hier für euch coole Hörspiele und Geschichten obendrauf. Und auch wenn Deutschland schon raus ist, Benjamin Blümchen ist immer noch im Fußballfieber. Deshalb hat er jetzt für all seine Freunde ein riesengroßes Fußballfest im Neustädter Zoo organisiert. Doch ausgerechnet ein super wichtiger Teil ist plötzlich verschwunden. Was da los ist? Wir schalten rüber ab 18.40 Uhr nach Neustadt. Jetzt besuchen wir erstmal Anne Shirley auf Green Gables. Mit ihr erleben wir immer die witzigsten Abenteuer, denn wir begleiten sie jetzt auf ihren großen, weiten Weg zu einer richtigen Erwachsenen. Viel Spaß mit dem dritten Teil von Anne auf Green Gables, jede Menge Missgeschicke.
0: Was bisher geschah?
14: Eines Abends, die Dämmerung hatte bereits eingesetzt, kam Marilla zu Anne, die gerade den Abwasch erledigte, in die Küche.
15: Anne, ich möchte dich bitten, noch schnell zu Mrs. Barry hinüberzulaufen und die Schnittmuster abzuholen, die sie für mich ausgelegt hat.
16: Es ist aber bereits fast dunkel.
15: Na und? Das macht dir doch sonst nichts aus.
16: Ehrlich gesagt, würde ich lieber morgen früh gehen, Marilla.
15: Was ist nur wieder in dich gefahren, Anne Shirley? Ich brauche die Schnittmuster, um heute Abend noch dein neues Kleid zuzuschneiden. Also bitte, sei so lieb und hole sie mir.
16: Gut, wenn du darauf bestehst. Aber ich werde die Straße nehmen.
15: Das ist ein großer Umweg. Anne, sag mir jetzt sofort, was los ist.
16: Um keinen Preis der Welt würde ich nach Einbruch der Dunkelheit noch durch den Geisterwald gehen wollen.
15: Den Geisterwald? Ich verstehe kein Wort. Niemals zuvor habe ich irgendjemanden sagen hören, dass in dem Wald zwischen Green Gables und Orchid Slope Geister ihr Unwesen treiben. Einmal ganz davon abgesehen, dass es so etwas wie Geister gar nicht gibt. Wer hat dir diesen Unsinn erzählt?
16: Niemand. Diana und ich haben es uns ausgedacht. Ein Wald, in dem es spukt, ist so herrlich romantisch. Wir stellten uns vor, wie eine weiße Frau dort in der Dämmerung einherschreitet. Sie ringt ihre Hände und stößt schauerlich klagende Laute aus. Aber sie ist nicht die einzige Erscheinung, die dort ihr Unwesen treibt. Der Geist eines ermordeten Kindes erscheint in einem entlegenen Teil des Waldes und legt seine kalten Finger auf den Nacken derjenigen, die es wagen, dort in der Dunkelheit umherzustreifen. Ganz zu schweigen von dem kopflosen Reiter, der auf Rache sinnt, und von den glühenden Skeletten, die immer bei Vollmond aus dem Sumpf aufsteigen.
15: Entschluss damit!
16: Es überläuft mich kalt. Bitte, Marilla, zwing mich nicht, durch den Geisterwald zu gehen. Nicht jetzt, in der Dunkelheit. Ich würde sicher vor Furcht sterben.
15: Du willst mir doch hoffentlich nicht weismachen, dass du all diesen Unfug, den mal wieder deine eigene Fantasie ausgebrütet hat, tatsächlich glaubst.
16: Doch, natürlich.
15: Auf der Stelle läufst du zu Mrs. Barry hinüber, und zwar durch den Wald. Das soll dir eine Lehre sein.
14: Mit klopfendem Herzen rannte Anne durch den Geisterwald, holte die Schnittmuster bei den Barrys ab und beeilte sich, wieder nach Hause zu kommen.
16: Oh, Marilla, es war so furchtbar. So furchtbar.
15: Ja, es ist manchmal auch von Nachteil, zu viel Fantasie zu haben. Ich denke, das hast du heute gelernt. Wobei ich mich nicht groß beklagen möchte. Denn so schnell wie eben hast du die Strecke zwischen dem Haus der Barrys und Green Gables noch nie zurückgelegt.
16: Ich bin froh, dass ich noch mein Leben habe.
14: Ende Juni nahm Mr. Phillips Abschied von den Schülern in Avonlea, da er nach den Sommerferien nicht an die Schule zurückkehren würde. Anne, die ihn eigentlich gar nicht leiden mochte, durchnässte zu Marillas großer Verwunderung zwei Taschentücher mit ihren Tränen. Einzig, weil seine Abschiedsrede sie so gerührt hatte. Mehr noch als das Scheiden des Lehrers sorgte die Ankunft des neuen Pfarrers, Mr. Allen, für Aufsehen am Beginn der Sommerferien. Besonders da er, ein noch vergleichsweise junger Mann, auch eine schöne junge Frau mitbrachte.
15: Ich denke, es wäre an der Zeit, Mr. und Mrs. Allen einmal zum Tee nach Green Gables einzuladen.
16: Oh ja. Bitte, darf ich einen Kuchen backen, Marilla?
15: Nur wenn du mir versprichst, diesmal nicht wieder das Mehl zu vergessen.
16: Aber doch nicht zu solch einem Anlass. Außerdem bin ich mittlerweile, was das Backen betrifft, schon viel besser geworden.
15: Ich weiß. Es war auch nur ein Spaß. Ich denke, kommenden Mittwoch würde es gut passen. Sag aber bitte Matthew noch nichts davon. Er ist imstande und sorgt für irgendeine wichtige Arbeit, die ihn daran hindert, dabei zu sein. Nur weil er so schrecklich schüchtern ist.
16: Ich werde schweigen wie ein Grab, Marilla. Oh, das wird sicher wunderbar.
14: Als der Mittwoch heranrückte, quoll die Speisekammer in Green Gables über von Leckereien, die Marilla für die Einladung in stundenlanger Arbeit hergestellt hatte. Pflaumenkompott, Hähnchen in Aspik, Kirschtorte, drei verschiedene Sorten Plätzchen, Zitronencreme, Schlagsahne sowie natürlich Annes Schichttorte.
16: Oh, Diana, heute Nacht hat mich ein schrecklicher Traum gequält. Ein boshafter Kobold verfolgte mich quer durch den Geisterwald. Sein Kopf bestand dabei aus einer riesigen Schichttorte.
1: Wie komisch. Aber ich denke, du kannst ganz unbesorgt sein. Die Torte wird dir schon gelungen sein. Das Stück deiner Schichttorte, das wir neulich in Idlewild gegessen haben, war jedenfalls köstlich.
16: Das schon. Aber Torten haben nun einmal die Eigenart, ausgerechnet dann zu misslingen, wenn es darauf ankommt. Du glaubst nicht, wie sehr ich mich konzentrieren musste, nicht schon wieder das Mehl zu vergessen. Zu dumm, dass ich mir gestern, als wir bis zur Dämmerung am Nymphenteich waren, einen Schnupfen eingefangen habe.
14: Marilla deckte zu diesem feierlichen Anlass den Tisch mit dem Rosenknospenservice und gestattete Anne sogar, den Tisch mit Blumen zu dekorieren. Das Ehepaar Allen fand viele Worte des Lobes für den so außergewöhnlich schön dekorierten Tisch. Selbst Matthew, den Anne liebevoll an der Hand genommen hatte, war bester Laune, und zeigte nicht die Spur von Nervosität und Menschenscheue. Soweit verlief alles glänzend.
15: Nun müssen Sie aber unbedingt noch ein Stück von der Schichttorte probieren, Mrs. Allen.
6: Danke, Miss Cuthbert, aber nach all den Köstlichkeiten kann ich nun wirklich nicht mehr.
12: Oh. Aber Anne hat sie extra für Sie gebacken.
9: Mhm. Aha.
15: Sie müssen einfach davon probieren.
6: Mhm. Na, wenn das so ist, dann nehme ich natürlich gerne ein Stück.
15: Bitte sehr.
13: Und jetzt geht's weiter.
15: Mr. Allen?
9: Gerne. Annes Kuchen möchte ich natürlich auch probieren.
15: Das ist sehr liebenswürdig. Anne? Reich mir deinen Teller.
16: Hier.
15: So. Matthew, das ist für dich.
12: Danke sehr.
16: Ich hoffe, dass meine Backkünste den Erwartungen gerecht werden.
6: Dessen bin ich mir ganz sicher, Anne.
9: Zumindest ist die Torte schon mal ein Augenschmaus.
15: Ja. Anne, Charlie, was um Himmels Willen hast du in diesen Kuchen getan? Das schmeckt ja fürchterlich.
16: Nur die Zutaten, die im Rezept standen, Marilla. Ganz bestimmt.
15: Dann würde es sicher besser schmecken.
12: Was für ein Backaroma hast du denn benutzt, Anne?
16: Vanille. Hier ist das Fläschchen. Ein kleiner Rest ist noch drin.
15: Zeig mal her. Oh, dachte ich es mir doch. Du hast meine Rheuma-Medizin in den Kuchen getan. Ach, Anne, du bist aber auch ein Unglückswurm. Ich habe letzte Woche den Rest meiner Medizin in die leere Flasche mit dem Vanillearoma umgefüllt.
9: Zumindest wissen wir nun, dass der Kuchen nicht schädlich, sondern sogar der Gesundheit förderlich ist.
15: Ach, es war dumm von mir, die Flasche in die Speisekammer zu stellen. Da musste es ja zu Verwechslungen kommen. Aber warum hast du denn bloß nicht an der Flasche gerochen, bevor du davon in den Teig tatest?
16: Ich kann doch wegen meines Schnupfens nichts riechen.
6: Bitte gräm dich nicht. Es war ja nicht deine Schuld. Das hätte jedem passieren können. Dein guter Wille zählt. Mein Mann und ich wissen das sehr zu schätzen, glaub mir.
9: Ja.
16: Wenn sich das in Avonlea herumspricht, werde ich für alle Zeiten nur noch das Mädchen sein, das Torten mit Rheumamittel backt. Mit den Fingern werden sie auf mich zeigen.
9: Wir versprechen, nichts davon zu erzählen.
16: Danke, Mr. Allen. Aber ich bin bloß froh, dass Sie nicht auch denken, ich hätte Sie vergiften wollen, wie damals bei der Sache mit dem Johannisbeerwein.
6: Davon musst du mir unbedingt erzählen, wenn ich dich nächste Woche zum Tee zu uns einladen darf, Anne.
16: Oh, Mrs. Allen, wie freundlich von Ihnen. An Geschichten meiner Missgeschicke besteht kein Mangel. Um Ihnen alle zu erzählen, müssen Sie mich noch sehr häufig zum Tee zu sich einladen, fürchte ich.
15: Also Anne, wirklich?
6: Lassen Sie nur, Miss Cuthbert. Annes Art der Ehrlichkeit ist ungemein erfrischend. Ich könnte ihr stundenlang zuhören.
15: Und da Sie sie nun eingeladen haben, werden Sie das wohl auch müssen.
14: Anne kehrte einige Tage später voller Begeisterung von der Teegesellschaft bei Mrs. Allen zurück. Sie war froh, in der Frau des Pfarrers eine weitere verwandte Seele gefunden zu haben. Mrs. Allen hatte ihr nämlich unter anderem gestanden, dass sie in Geometrie auch das Schlusslicht ihrer Klasse gewesen sei.
16: Das hat mir wieder Mut gegeben, Marilla.
15: Ich bin beruhigt zu hören, dass Mrs. Allen trotz deines sicherlich immensen Redeschweiß offenbar doch ab und zu auch einmal zu Wort gekommen ist.
16: Mrs. Allen hat mir erzählt, dass die Lehrerstelle für das neue Schuljahr nun besetzt wurde. Stell dir vor, wir werden eine Lehrerin bekommen.
15: So? Na, das ist in der Tat eine Überraschung.
16: Miss Muriel Stacy heißt sie. Ist das nicht ein unglaublich romantischer Name?
15: Ja.
16: Seit ich weiß, dass uns eine Lehrerin mit einem derart romantischen Namen unterrichten wird, kann ich es gar nicht mehr erwarten, dass die Ferien endlich vorbei sein werden.
15: Aber Anne, das wird noch fast 2 Monate dauern. Die Sommerferien haben doch gerade erst begonnen.
16: Ich weiß. Ist das nicht fürchterlich? Wie soll ich meine Neugierde auf Miss Stacy nur zügeln?
14: Zum Glück für Anne mangelte es in den Ferien nicht an willkommenen Ablenkungen. Eine davon war eine Party, die Diana Barry für einige Mädchen aus der Schule veranstaltete. In der Schwüle der Nachmittagshitze kamen die Mädchen nach dem Tee auf die Idee, Mutproben zu machen.
17: Gräm dich nicht, Jane. Ich wäre auf einem Bein hüpfend nicht so weit gekommen wie du.
18: Ich nehme es mir aber selbst sehr übel, dass ich es nicht weiter geschafft habe.
19: Vor allem, da die Aufgabe ja alles andere als schwer war.
17: Hör auf zu sticheln, Josie. Jane hat ihr Bestes versucht.
19: Das stelle ich ja gar nicht in Abrede. Aber ihr Bestes war eben nicht gut genug, wie wir alle sehen konnten.
17: Hört auf! Anne, du bist dran. Ach, ich glaube nicht, dass es Josie Pye schaffen wird, auf dem Lattenzaun zu balancieren, der den Garten von Orchid Slope im Osten begrenzt.
19: Ehrlich gesagt, hatte ich auf eine wirkliche Herausforderung gehofft.
17: Hüte deine Zunge, Josie. Heißt es nicht, Hochmut kommt vor dem Fall?
20: Die Aufgabe ist gestellt. Nimmst du die Herausforderung an, Josie?
19: Nichts lieber als das. Denn ich bin das, was man ein Naturtalent im Balancieren nennt. Jane, Ruby, helft mir auf den Zaun.
17: Gut. Ich wünsche ihr, dass sie in die Brennnesseln jenseits eures Gartens plumpst, Diana.
18: Musst du so zur Schau stellen, dass du sie nicht leiden magst?
21: Vorsicht! Lauf doch nicht so schnell, Josie. Du wirst stürzen.
19: Ach was. Diese Mutprobe würde ich auch mit verbundenen Augen bestehen.
21: Ich kann gar nicht hinsehen.
17: Ich muss sagen, das macht diese Ziege wirklich großartig.
18: Mensch, Shirley.
19: So, geschafft. Na, was sagst du jetzt, Anne?
17: Nicht schlecht. Aber ich denke, es ist auch nicht wirklich etwas dabei, ein paar Schrittchen auf einem Zaun zu balancieren. Ich kannte einmal ein Mädchen, das konnte freihändig auf einem Dachfirst balancieren.
19: Oh, das glaube ich nicht. Das kann niemand. Und du schon gar nicht.
17: Und warum sollte ich das nicht können?
19: Gut, wenn du anderer Meinung bist, dann soll dies deine Mutprobe sein. Ich glaube nicht, dass es Anne Shirley schafft, auf dem Dach von Mrs. Barrys Küche zu balancieren.
17: Auf dem Küchendach?
18: Oh nein, du wirst herunterfallen.
17: Und dir das Knick brechen, Anne.
18: Tu es nicht, Anne, bitte.
19: Nun, Miss Alleskönner.
17: Ich nehme die Herausforderung an, Josie Pye.
18: Anne, bist du verrückt geworden?
19: Sehr gut, Anne. Du hast Schneid. Ruby, Jane, haltet die Leiter fest.
18: Ja. Ja, Anne, bitte, das ist wirklich zu gefährlich.
17: Es geht um meine Ehre, Diana. Nun heißt es bestehen oder sterben.
19: Komm schon, Anne, mach's nicht so spannend. Hoch mit dir und lass deinen Worten Taten folgen.
17: Sei unbesorgt. Ich werde dir nicht die Genugtuung geben, zu kneifen. Ihr werdet sehen, ich kann ohne herunterzufallen auf dem Dachfirst balancieren. Frisch gewagt, also.
18: Anne! Sieh nicht nach unten, Anne. Du darfst dabei nicht nach unten sehen.
19: Nun los, fang schon an, Anne. Zum Abendbrot müssen wir wieder zu Hause sein.
18: Hör auf, Josie. Anne, du kannst das, ich bin mir sicher. Gut, Anne. Zwei Schritte hast du schon geschafft.
19: Wahrscheinlich wird sie kurz vor dem Ziel noch runterfallen.
18: Und sich schwer verletzen. Wie konntest du nur, Josie?
19: Sie hat es doch selbst herausgefordert.
18: Anne!
21: Halt dich fest, Anne!
18: Oh mein Gott, sie stürzt!
19: Hab ich's nicht gesagt?
18: Anne! Anne, bist du tot?
17: Sag doch was.
18: Anne!
17: Nein, Diana, ich bin nicht tot.
18: Oh. Gott sei Dank.
19: Gut, dann werde ich nicht mein Leben lang als das Mädchen verschrien sein, das Anne Shirleys frühzeitigen Tod verursacht hat.
17: Da kann ich dich beruhigen, Josie. Aber ich glaube, ich habe mir ganz ordentlich den Fuß verknackst. Bitte hol deinen Vater, Diana. Vielleicht kann er mich nach Hause tragen. Ich fürchte, ich werde es auf einem Bein hüpfend nicht bis Green Gables schaffen.
18: Wo ich es ja nicht mal durch Barrys Garten geschafft habe.

0: Marilla war gerade beim Äpfelpflücken, als sie Mr. Barry kommen sah, der Anne auf seinen starken Armen trug.
1: Mr. Barry! Anne! Um Himmels Willen, ist dir etwas zugestoßen?
2: Es ist nicht so schlimm, Marilla. Nur ein verstauchter Fuß.
3: Ja, aber... Ich bin bloß beim Balancieren vom Küchendachfürst gestürzt, Marilla.
1: Vom Küchendachfürst gestürzt?
2: Ja.
3: Bitte sei nicht böse auf mich. Josie Pye hat mich herausgefordert. Es ging um meine Ehre. Sicherlich hättest du unter diesen Umständen auch nicht gekniffen.
1: Ganz bestimmt hätte ich das. Ich wäre gewiss auf dem sicheren Erdboden geblieben und hätte die anderen balancieren lassen. So ein Leichtsinn.
3: Seien wir dankbar, dass nichts Schlimmeres passiert ist. Immerhin hätte ich mir ja auch das Genick brechen können. Sieh es doch einmal von dieser Seite, Marilla.
1: Eins steht jedenfalls fest. Deine Zunge hast du dir nicht verstaucht.
0: Anne war jetzt sehr froh, dass sie so viel Fantasie besaß. Denn andernfalls wären ihr die restlichen Ferienwochen, während denen sie permanent ihren Fuß schonen und hochlegen musste, noch quälender vorgekommen. Zum Glück erhielt sie täglich Besuch, was sie sichtlich genoss. Ehe sie sich versah, gingen daher irgendwann auch diese Ferien zu Ende. Und der von Anne so lang schon herbeigesehnte erste Schultag kam.
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0: Als Helene und ihre Mutter endlich zu Hause in der Ziegeleistraße ankamen, lag ein Brief im Flur.
1: An Helene May. Absender Fashion Company Berlin. Herzlichen Glückwunsch, Helene. Du hast beim großen Model-Wettbewerb gewonnen. Wir freuen uns darauf, dich bei der Modewoche in Paris zu sehen. Mama!
2: Oh mein Gott, das ist ja fantastisch. Es hat geklappt. Wir haben gewonnen.
1: Wir? Ich habe doch nirgends mitgemacht.
2: Nein, aber ich habe Fotos von dir an eine Modelagentur geschickt.
1: Mama!
2: Und die Agentur hat dann die Fotos an die Fashion Company weitergeleitet. Mit Erfolg.
0: Model werden. Das war Helenes Traumberuf, seit sie laufen konnte. Sie fuhren vom Flughafen in die Stadt hinein. Irgendwann bog Cornelius in eine belebte Straße namens Rue Blanc ein und hielt vor einem Haus mit vielen Balkonen.
3: Wir sind da. Alle aussteigen.
4: Okay.
3: Eure Wohnung ist im vierten Stock. Die anderen Mädchen sind schon da.
0: In dieser Nacht machte Helene kaum ein Auge zu. Auch Karajan war wach. Sie malten sich aus, wie wohl die anderen Kinder der Wintersteinschule die Ferien verbrachten. Auf einmal musste Helene an den Brief von Miss Cornfield denken.
1: Karajan, holst du bitte den Umschlag von Miss Cornfield aus dem Schrank?
5: Bring folgende Zeichen in die richtige Reihenfolge. T-I-B-E-R-E-L. Blairtei? Vielleicht eine berühmte Persönlichkeit? Oder Ribble-Tee? Vielleicht eine neue Teesorte aus Schottland?
6: Wie ihr wisst, werdet ihr die Wintermode der kommenden Saison präsentieren.
3: Das Motto der ersten Runde, Skipiste.
1: Oh, cool, Skipiste. Ja.
0: Pierre zückte die Schminkpinsel. Nach und nach verwandelten sich die Mädchen in Skifahrerinnen. Helene wurde nervös. Doch plötzlich war Karajan da. Der Kater schlich außerhalb des Scheinwerferlichts neben Helene her.
7: Helene, bist du das? Super machst du das.
8: Ja, so ist gut. Streck die Schultern nach oben. Oh, der grüne Look steht dir wunderbar.
0: Helene war froh. Kaum war Karajan da, lief es gleich viel besser. Für den zweiten Durchgang verteilte Pierre Anoraks in grellen Farben. Karajan wich nicht von Helenes Seite. Leider musste Helene beim zweiten Durchgang schwere Skistiefel tragen und sich Skier über die Schultern legen. Ach, was für eine Schlepperei. Sie blinzelte in die Scheinwerfer und marschierte tapfer den Laufsteg entlang. Vor Cornelius stellte sie die Skier ab und guckte direkt in die Linse.
3: Ja, sehr gut.
1: Danke.
3: Zumindest für den Anfang.
1: Okay.
3: So, Kinderkamera wechseln, Nahaufnahme. Ah, ich liebe diese frostige Atmosphäre. Ach, fantastisch. Nicht lächeln.
0: In der dritten Runde schlüpfte Helene in einen Mantel mit Fellkragen, der sich herrlich weich anfühlte. Fast wie Karajan, wenn sie mit ihm schmuste. Fuchs stand auf dem Schild.
8: Oh, armer Fuchs.
6: Helene, du bist in einer Dreiergruppe mit Kathy und Bea. Auf geht's, Mädels.
0: Helene versuchte, genauso große und elegante Schritte zu machen wie die beiden anderen. Und wieder lief Karajan neben ihr her.
7: Das sieht gut aus. Du bist der Star. Die beiden anderen sind deine Bodyguards.
0: Tristan schwenkte den Scheinwerfer nach links. Auf einmal war Karajan im Bild. Erschrocken machte er einen Sprung zur Seite und landete direkt vor Kathys Beinen. Kathy kam aus dem Takt und stolperte.
9: Weg mit dem Miststück. Ich habe eine Katzenallergie. Rote Pusteln kann ich gar nicht gebrauchen.
0: Sie trat mit ihren Fellstiefeln nach Karajan. Der sprang zur Seite und machte einen Buckel.
9: Hey.
0: Helene ballte die Fäuste.
1: Die spinnt ja wohl.
0: Was fiel dieser Kathy eigentlich ein? Mit großen Schritten stapfte Helene auf Cornelius Norton zu.
3: Ja,
0: sie funkelte ihn 5 lange Sekunden zornig an
3: so ist gut.
0: Und stapfte mit genauso großen Schritten zurück.
3: Ja, genau so. Prima. Ja, schön.
1: Jetzt seid ihr dran. Und keine Sorge, das Miststück stört euren Auftritt nicht mehr.
0: In der Garderobe ließ sich Helene erschöpft auf einen Stuhl plumpsen. Karajan schlüpfte zwischen die Kleiderständer. Sie merkten nicht, dass sie von Linda beobachtet wurden.
10: Sag mal, Helene, ob das Zufall ist? Der Kater sieht genauso aus wie das Stofftier, das du immer bei dir trägst. Du hast nicht zufällig dein Haustier mit nach Paris geschmuggelt, oder?
1: Nein, da liegst du falsch, ehrlich.
10: Aha.
11: Und jetzt geht's weiter.
10: Oh Mann, ich kann meine Füße kaum noch spüren.
9: Ja, es war eiskalt in der Halle. Und dann die warmen Winterklamotten. Ich habe entweder gefroren oder geschwitzt. Oh, vielleicht werde ich krank. Das wäre schrecklich.
8: Das wäre schrecklich.
6: So, wer nicht zum Duschen im Bad ist, hilft mir bitte beim Nudeln kochen.
0: Irgendwie gelang es Helene, sich davon zu stehlen. Sie setzte sich auf den Balkon und genoss den Moment, den sie nur für sich hatte. Ihr stieg der Duft von Paris in die Nase. Heute roch es nach Diesel, Zimt und Parfum. Karajan sprang in ihre Arme und Helene wiegte den Kater hin und her.
5: Das war heute wohl nicht so der Hit. Gut, dass meine Mama mich nicht gesehen hat.
8: Also, ich fand dich super. Schließlich bist du nicht gestolpert wie diese andere Mädchen. Also, ich habe ihren Namen vergessen.
5: Ach, mein Kater. Wenn ich dich nicht hätte.
8: Ich bin immer auf deiner Seite. Mhm. Und ich bin ja nicht der Einzige.
5: Wie meinst du das?
8: Naja, deine Freundinnen zu Hause.
5: Ach, das stimmt. Ich hab's echt gut, Freundinnen wie Finja, Katinka und Annalena zu haben.
10: Mietz, Mietz! Dein Kuscheltier sieht echt aus wie der Streuner vorhin in der Markthalle.
0: Helene fuhr herum.
6: Abendessen!
0: Zum Glück rief in diesem Moment Paulina aus der Küche.
5: Ah, gut.

0: Helene, sag bloß, du benutzt noch dieses Orangenblüten-Shampoo. Oh Mann!
1: Oh, was verwendest du denn, Kathy?
0: Natürlich die Spülung mit Meersalz, wie alle hier.
2: Genau. Wie viele Nudeln sollen wir dir auftun, Kathy? Oder willst du vielleicht noch mehr Soße?
3: Helene schüttelte genervt den Kopf. Wie konnte man sich nur so bedienen lassen wie diese Kathy?
2: Also ich benutze die Sorte grüner Apfel. Mag ich am liebsten. Hier, riech mal, Helene.
1: Duftet super.
2: Was Nick wohl zu unseren Fotos sagt.
4: Bestimmt hat Tristan sie ihm schon geschickt.
0: Hat sich unser Herr Star-Designer denn schon gemeldet?
4: Er wird euch morgen persönlich sagen, was er von euch hält. Beim Shooting in der Markthalle. Morgen nach der Fischlieferung.
5: Fischlieferung?
6: Oh, ehrlich?
3: Am Montag war die Fischhalle voller Menschen, die Fisch kauften, und Ständen, an denen die Händler durcheinander riefen. Am Hintereingang parkten mehrere Lieferwagen. Pauline schob die Mädchen in den abgesperrten Bereich, wo Pierre das Styling vorbereitete.
7: Wow, ist hier schon was los? Seit wann sind die Verkäufer auf den Beinen?
4: Seit 5 Uhr morgens. Wenn hier demnächst die Kunden weg sind, wird der Laufsteg an den Verkaufsständen entlang führen. Und die Händler stehen dann auch an den Ständen. Allerdings mit Stoffschürzen und Baskenmützen. Hallo, Pierre.
8: Bonjour, meine Hübschen.
3: Langsam gingen Helene die Sprüche auf die Nerven. Meine Hübschen. Klar, sie alle wollten Models werden und legten Wert darauf, gut auszusehen. Aber sie hatten auch was im Kopf. Zählte das gar nicht?
8: Dann setzt euch mal hin. Zuerst mache ich euch die Haare.
2: Modeln wir heute ohne Mützen?
4: Mal so, mal so. Das entscheidet Nick.
3: Helenes Haare wurden mit einem Lockenstab bearbeitet. Karajan starrte sie mit großen Augen an.
9: Du siehst ganz anders aus, Ellen. Warum machen die das?
4: Die Agenturen wollen das so. Man muss zeigen, dass man mehrere Gesichter hat.
8: Ja, genau. Richtig.
9: Kaufst du mir später einen Fisch?
4: Geht leider nicht. Ich muss arbeiten.
3: Helene hielt einen Moment lang inne. Hatte sie eben arbeiten gesagt? War sie nicht eigentlich ein Kind, das Ferien hatte? Sie sah sich um und spürte, dass es anders war. Weder planschte sie im Meer, noch spazierte sie mit ihrer Mutter durch hübsch dekorierte Läden. Was sie hier machte, war knallharte Arbeit.

0: Das erste Shooting war anstrengend. Immer wieder lächelte eines der Mädchen, was streng verboten war. Helene fragte sich, wann Nick Burton wohl auftauchte. Aber er kam einfach nicht. Stattdessen hatte Cornelius ihn plötzlich am Telefon.
1: Er will Filme, keine Fotos. Wir bauen eine Standleitung zu Nick, damit er alles mitverfolgen kann. Tristan, du kümmerst dich um die Leitung und die Monitore. Ich stelle die Kamera um. Ist gut.
0: Tristan baute in Windeseile mehrere Computer auf. Als alles stand, übernahm er das Telefon. Er nahm die Wünsche des Star-Designers entgegen und gab sie an die Mädchen weiter.
2: Capes und Parkas anziehen! Schaut in die Kiste mit dem Tintenfisch! Sehen die Fangarme nicht super eklig aus? Ja, genau.
0: Karajan versteckte sich hinter einer Wanne mit Eiswürfeln. Dieses Geschrei ging ihm gehörig auf die Nerven. Gehörte das jetzt zu Helenes neuem Job? Er konnte gut darauf verzichten.
3: Helene, du trägst diesen Anorak mit Nerzkragen. Ist das Preisschild richtig? 650 Euro?
4: Könnte schon sein. Meine Weste kostet 219 Euro. Aus Kaninchenpelz.
3: Wie bitte? Das kann doch nicht stimmen, oder? Kathy, für dich ein Nackenwärmer mit Hermelinfell. Hier, bitte sehr.
4: Ah, danke.
3: Besser, da kleckert kein Ketchup drauf.
2: Los geht's. Bitte einzeln über den Laufsteg tänzeln. Dann in Zweierreihen. Legt euch gegenseitig die Arme auf die Schultern.
0: Helene fühlte sich immer unwohler. Sie musste Kathy umarmen. Ausgerechnet Kathy. Wie gut, dass Lächeln verboten war.
2: Alle sechs bitte einhaken. Auf die Kamera zumarschieren. Und lachen. Ihr seid allerbeste Freundinnen und habt euch ewig nicht mehr gesehen. Ihr dürft sogar kichern. Das könnt ihr doch.
0: Helene wurde wütend. Sie waren absolut keine Freundin. Was sollte das alles?
2: Haare schwungvoll nach hinten schleudern und küsst euch auf die Wangen.
0: Das war Helene eindeutig zu viel. Ihr reichte es.
3: Ich muss auf die Toilette.
0: Sie verschwand aus der Halle. Die anderen sahen ihr verwundert hinterher.
4: Der Fischgeruch ist zu viel für sie. Oh, sie vermisst ihr Kuscheltier.
3: Ach, sie hat einfach nicht die Nerven für den Job.

0: Um 7 Uhr abends gab es im Wohnzimmer der Mädchen eine Videokonferenz mit Nick Burton, um gemeinsam mit Cornelius die bisherigen Fotos und Filme zu begutachten. Tristan hatte den Fernseher in die Mitte geschoben, zog ein Kabel hervor und verband den Fernseher mit seinem Laptop. Karajan hatte es sich unter dem Sofa bequem gemacht.
1: Na, Tristan, hast du heute Nachmittag was gemalt?
2: Nein, nichts. Ich habe mir die Katzengöttin in der ägyptischen Sammlung angesehen.
3: Oh, wie wunderbar. Ich liebe Bastet. Ihr Lächeln ist bezaubernd.
1: Ach ja, Bastet. Ich mag es, wie sie lächelt.
3: Wow, du kennst dich echt aus.
2: So, alle da? Es geht los!
0: Auf dem Bildschirm erschien Nick Burton. Er hatte blond gefärbte Haare mit pinken Spitzen und saß in einem weißen Ledersessel. Dann flimmerten die Fotos über den Bildschirm. Helene gefiel nur ein einziges Bild von ihr, das, auf dem sie zornig in die Kamera funkelte. Auf diesem Foto sah sie genau so aus, wie sie sich gefühlt hatte. Nachdem sie sich alles angeschaut hatten, tauchte Nick Burton wieder im Bild auf. Er saß jetzt auf der Schreibtischkante. Im Hintergrund war ein Fernsehturm zu sehen. Der Designer sprach eine ganze Weile über Mode, über angesagte Farbtöne und über seine Fashion Company, bis Cornelius ihm eine Frage stellte.
4: Nick, sag mal, wie findest du die Ausbeute der ersten beiden Tage? Hast du vielleicht eine Botschaft an die sechs Mädchen?
5: Ausbaufähig. Ja, das Mädchen mit der Sonnenbrille hat Style. Kathy, richtig?
6: Oh, ja!
1: Er kennt nicht mal unseren Namen.
5: Ja, ich glaube, Kathy hat das gewisse Etwas. Ich hoffe, ihr seid am Freitag bereit, alles zu geben. Also, ciao, bis dann.
1: Sorry.
7: Und das war alles?
8: Wieso? War doch cool.
9: Ich hab mir Blasen gelaufen und er sagt, ausbaufähig.
10: Wir müssen es einfach so machen wie Kathy. Vielleicht kann sie uns ja ein paar Tipps geben.
11: Also, ich finde Nick super.
12: Und zusammen üben? Na gut, ich zeig euch, wie es geht.
0: Helene schnaubte. Sie wollte keine Kopie von Kathy sein. Sie war Helene. Wer sonst? Am Dienstagvormittag fand das Shooting in einem Skaterpark statt. Zwar an der frischen Luft, allerdings auch in der sommerlichen Hitze. Pauline reichte Helene eine Daunenjacke mit Pelzkragen.
1: Das ist Fuchs. Steht dir?
0: Kaum hatte sie die warme Jacke angezogen, begann Helene zu schwitzen. Sofort war Pierre da, um ihr mit einem Kosmetiktuch den Schweiß von der Stirn zu tupfen.
3: Denk an was Kühles.
1: Leichter gesagt als getan.
0: Helene biss die Zähne zusammen und lief über den weißen Teppich, den Tristan als Laufsteg ausgerollt hatte. Ihr fielen die Graffiti an den Betonwänden auf. Liberté, Egalité, Fraternité stand da in bunten Farben. Als Helene fertig war, übersetzte Isabelle.
13: Da steht Freiheit, Gleichheit, Brüderlichkeit. Der Wahlspruch der Französischen Revolution.
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1: Hallo, ihr Lieben. Schön, dass ihr wieder mit dabei seid. Was ist hier nur los? Warum spielen plötzlich alle Fußball? Ach, na klar. Heute Abend ist dieses große Fußballfinale und da ist ganz Neustadt im Fußballfieber.
2: Oh, was war denn das?
1: Das frage ich mich auch. Das hat ganz schön geknallt. Aber wo kam das her?
2: Hoppla, da steht ein Transporter.
3: Und aus dem Motorraum kommt schwarzer Qualm.
2: Ja,
4: der Fahrer steigt geradeaus.
1: Jetzt spricht Benjamin den Fahrer an. Der ist ganz aufgeregt.
5: Oh, das darf nicht wahr sein. Das darf einfach nicht wahr sein.
2: Beruhigen Sie sich doch erstmal.
5: Beruhigen? Wie soll ich mich beruhigen? Wenn Sie wüssten, was ich in dem Transporter habe.
3: Einen Pokal, nehme ich an.
5: Und was für einen?
3: Ja, was denn für einen?
5: Den Pokal für das Endspiel.
6: Ihr Wagen muss schleunigst in eine Werkstatt.
5: Nur sehe ich da noch ein weiteres Problem.
2: Nämlich?
5: Was mache ich in der Zwischenzeit mit dem Pokal?
7: Der Pokal muss irgendwo sicher verwahrt werden.
2: Und ich weiß auch schon, wo.
1: Kinder, ist das aufregend. Der echte Pokal für das große Fußballfinale bei Benjamin zu Hause. Und Karl? Der holt etwas aus seinem Haus, das er zu Benjamin hinüberträgt. Aber das sieht aus wie...
3: Der Pokal!
2: Nanu, ist das derselbe Pokal noch einmal?
8: Derselbe wohl kaum, eher der gleiche. Das ist nur ein billiger Fanartikel.
2: Auf Karls Pokal steht unten was drauf, das auf dem echten nicht steht. Das heißt, hergestellt in Neustadt. Hm.
3: Wo kommt der echte Pokal denn her?
8: Aus Italien. Den hat ein berühmter Bildhauer entworfen.
2: Jetzt stellen sie sich alle in einen Kreis. Sie wählen zwei Mannschaften und wollen wirklich Fußball spielen. So richtig mit zwei Toren und so. Ich kann hier nicht rumsitzen. Ich muss raus. Aber der Pokal. Was mache ich denn bloß mit dem Pokal? Ich nehme ihn mit. So.
1: Na, ob das so eine gute Idee ist? Benjamin läuft mit dem Pokal nach draußen. Er schließt die Tür und... Was macht er denn jetzt? Er stellt den Pokal neben der Eingangstür ab und geht zu den anderen.
2: Ich mache auch mit! Törö!
3: Was? Das geht doch nicht!
2: Na klar geht das!
3: Und der Pokal?
2: Na, den habe ich an meiner Tür gut im Blick.
9: Moment! Das ist doch nicht etwa der Pokal.
10: Doch, Butlerchen, das ist der. Aber das ist eine lange Geschichte.
6: Wie wäre es, wenn die Zoobewohner gegen die Nicht-Zoobewohner spielen?
9: Nicht-Zoobewohner sind Sie, Otto und ich.
2: Und die Zoobewohner sind Herr Tierlieb, Karl und ich.
3: Ich finde die Idee super.
2: Ihr könnt euch warm anziehen, ihr Nicht-Zoobewohner.
6: Abwarten, Herr Blümchen. Sie haben mich noch nicht stürmen sehen.
1: Und schon geht es los. Die Mannschaften jagen hin und her über die Zoowiese. Und Frau Kolumna knipst begeistert ein Foto nach dem anderen. Doch bei diesem Hin und Her ist es für Torwart Benjamin gar nicht so leicht, neben dem Ball auch noch den Pokal im Auge zu behalten. Oh, jetzt hätte Herr Tierlieb fast ein Tor geschossen. Doch Butler James hat als Torwart der gegnerischen Mannschaft den Ball gehalten. Nun ist Frau Meier im Ballbesitz.
11: Frau Meier vor, noch ein Tor!
2: Was heißt denn dann noch eins? Sie hat noch gar keins geschossen.
6: Aber gleich ist es soweit.
8: Ja, an mir kommen Sie nicht vorbei.
1: Tatsächlich kann Karl Frau Meier den Ball abjagen. Doch dann grätscht Otto dazwischen. Der Ball fliegt wieder auf Frau Meier zu und die... Ja, ist denn das zu fassen? Frau Meier springt und es gelingt ihr, den Ball mit einem Fallrückzieher, das heißt rückwärts über ihren Kopf hinweg, in Richtung des gegnerischen Tors zu schießen. Benjamin ist völlig überrumpelt. Und da...
2: Oh nein! Oh, der Ball ist zwischen mein Bein durchgerollt.
10: Sensationell!
3: Frau Meier ist die Größte!
1: Aber Nanu, was hat Frau Meier auf einmal? Es sieht so aus, als ob sie etwas im Gras sucht. Ach, ich ahne, was es ist. Ihre kleine Brille, ein sogenannter Zwicker. Der sitzt nicht mehr auf ihrer Nase. Bei dem Fallrückzieher muss er ihr heruntergefallen sein.
0: Und jetzt geht's weiter.
6: Wo ist der nur? Ohne meinen Zwicker kann ich kaum was sehen. Was war das?
2: Was hat denn da so gescheppert?
8: Keine Ahnung.
6: Da ist jemand an Herrn Blümchens Haus. Ah, hier ist mein Zwicker. Schnell aufsetzen. Oh, zu spät.
2: Kam das Scheppern von meinem Haus?
6: Ja, Herr Blümchen, da war jemand.
2: Wer denn?
6: Wenn ich das wüsste.
1: Frau Meier konnte ihren Zwicker nicht schnell genug aufsetzen und hat nur ganz verschwommen eine Gestalt gesehen. Die Freunde gehen zum Haus hinüber und schauen sich um. Und da bemerkt Benjamin es als Erster.
2: Ah, der Pokal. Der Pokal ist weg.
10: Er wurde gestohlen.
2: Oh nein.
9: Nur um das klarzustellen.
12: Wir reden hier wirklich von dem Pokal? Dem Pokal aller Pokale, der heute wichtiger ist als alles andere?
10: Von genau dem.
12: Dann müssen wir ihn zurückholen.
5: Frau Meier, können Sie uns denn gar nicht sagen, wie dieser jemand ausgesehen hat?
6: Ach, ich habe nur gesehen, dass es ein ziemlich kräftiger Kerl gewesen ist.
12: Diesen Kerl schnappen wir uns. Los, wir schwärmen aus.
2: Ja, wir holen uns den Pokal zurück.
1: Da laufen alle los. Na, hoffentlich erwischen sie den Dieb. Augenblick. Alle laufen.

0: Ja, er ist es, James.
1: Ist das eine Katastrophe? Das große Finale und kein Pokal, der überreicht werden kann?
2: Schrecklich. Und ich bin schuld.
3: Hey, Leute!
4: Nanu, das ist Karl!
3: Guckt mal alle her, das müsst ihr euch ansehen.
2: Was ist denn los?
3: Kommt her, ihr werdet staunen.
5: Was soll Karl denn da entdeckt haben? Seine Rufe kommen von einem der Gehege ganz in der Nähe. Ist er bei Hanna und Heinz Hyäne? Oder bei Gerda und Günther Giraffe? Nein, er ist am Gehege nebenan. Ah, jetzt begreife ich.
2: Er ist bei Bertha und Bruno Bär.
6: Von Bruno hatte ich vorhin an der Zooküche Besuch. Und guck mal, was er aus Benjamins Haus stibitzt hat.
2: Die Kuchenlollis.
7: Bruno hat das ganze Tablett mitgenommen.
2: Die Lollis wollte er sich mit Bertha schmecken lassen.
4: Dann war Bruno der ziemlich kräftige Kerl, den ich gesehen habe.
6: Na komm, Bruno, komm, komm. Gib mir das Tablett zurück. Hier, ein paar sind für euch, aber die anderen sind für uns.
2: Aber eines wissen wir jetzt immer noch nicht.
7: So? Was denn?
2: Na, wer den Pokal geklaut hat.
5: Oh, verflixt. Das stimmt. Und jetzt? Die Freunde kehren zum Elefantenhaus zurück. Sie hoffen, dass sie etwas finden, das sie übersehen haben. Vielleicht einen Fußabdruck? Oder etwas, das der Dieb verloren hat?
2: Also das da sind nur meine Elefantenfußabdrücke.
7: Mhm. Und da ist ein Tatzenabdruck von Bruno.
2: Ja. Überlegen wir mal. Was haben wir gesehen?
4: Ich habe Bruno gesehen. Nur eben sehr verschwommen.
8: Mein Reporterinnenäuglein ist auch nichts aufgefallen.
2: Wir haben also nichts weiter gesehen. Aber wir haben etwas gehört.
7: Ja, stimmt. Das Scheppern.
4: Das kann nur der Pokal gewesen sein.
9: Ah. Er hat gescheppert, als der Dieb ihn mitgenommen hat.
2: Ich glaube, der Pokal wurde gar nicht mitgenommen. Es ist jemand dagegen gestoßen. Jemand, der aus dem Haus gelaufen ist.
7: Bruno!
2: Genau. Und dann ist der Pokal umgefallen und hier hinter das Gebüsch gerollt.
7: Oh, ja. Ja. Nein.
2: Der Pokal hat sich den kleinsten Kratzer abgekriegt.
7: Jetzt lässt du ihn aber nicht mehr aus den Augen.
2: Nein, nein.
6: Und dann wirst du allerdings auf das Fußballspielen verzichten müssen.
2: Was? Nein.
7: Beides geht nun mal nicht. Den Pokal nicht aus den Augen lassen und Fußball spielen.
2: Doch, das heißt, etwas anderes geht. Ich werde den Pokal aus den Augen lassen, aber trotzdem aufpassen.
8: Herr Blümchen, Sie sprechen in Rätseln.
2: Allerdings, das Rätsel wird sich gleich lösen.
5: Was hat Benjamin vor? Er läuft in sein Haus. Wie es scheint, kramt er in seiner Truhe. Da ist er wieder. Mit seinem Wanderrucksack auf dem Rücken. Und der ist prall gefüllt. Denn darin ist der Pokal.
2: So habe ich den Pokal immer bei mir und er kann nicht beim Fußballspielen geklaut werden.
7: Super, Benjamin.
9: Dann kann es ja endlich weitergehen.
2: Und ob? Tada!
5: Und dann setzen die Freunde ihr Spiel fort. Benjamin und Butler James gehen wieder in ihre Tore. Das heißt, zwischen die Jacken, die im Gras liegen. Und dann geht es buchstäblich rund. So schnell fliegt der Ball hin und her, dass Frau Kolumna gar nicht mehr mit dem Fotografieren hinterherkommt.
8: Nicht so schnell! Nicht so schnell! Wer hat da gerade ein Tor geschossen? Ottolein? Nein, der Ball ging beim Butlerchen ins Netz. Oder eher zwischen den Jacken hindurch. Das ist doch alles Jacke wie Hose.
7: Vorsicht, Frau Kolumna!
8: Hurchen! Da fliegt mir der Ball ja glatt um die Ohren.
5: Erst stand es 0-1 für die Nicht-Zoo-Bewohner, aber dann folgte sofort der Ausgleich. Es stand 1-1, dann 2-1, 2-2, 2-3, da kommt Frau Meier wieder angestürmt. Gibt das gleich ein 2-4? Benjamin, Achtung!
6: Frau Meier!

0: ausgetrickst.
1: Und?
2: Ui, das war aber ein scharfer Schuss. Da muss ich springen. Und ich hab ihn. Ich hab den Ball gehalten, Tyrell.
3: Das nenne ich vollen Einsatz mit einem Hechtsprung.
0: Oh. Benjamin hat sich in der Luft gedreht und den Ball gefangen.
2: Dabei bin ich auf dem Rücken gelandet. Aua. Irgendwas piekst da.
4: Oh, oh, ahnt ihr es? Benjamin ist auf dem Rücken gelandet und auf dem Rücken hatte er den prall gefüllten Rucksack mit dem Pokal. Ganz so prall sieht der Rucksack jetzt allerdings nicht mehr aus.
5: Benjamin, ist dir was passiert?
2: Mir nicht, aber ich nehme den Rucksack mal ab. Schnell aufmachen. Oh nein, was da so gepiekst hat, war der Pokal.
6: War ist das richtige Wort. Das war einmal der Pokal.
5: Jetzt ist der total platt.
3: Oh nein, meine Nerven.
2: Oh, das darf doch nicht wahr sein. Jetzt ist mir der Pokal nicht geklaut worden, sondern ich hab ihn kaputt gemacht.
5: Dann müssen wir ihn wieder ausbeulen.
6: Ich glaube kaum, dass diese Sache so einfach gerade zu biegen ist.
0: Wir müssen es versuchen. Mit dem Werkzeug, das ich im Schuppen habe.
2: Meinst du, das klappt?
0: Es muss klappen.
3: Ich fürchte nur, die Zeit wird knapp. Sicherlich ist Herr Paulis Wagen inzwischen repariert.
2: Oh, weia, dann kommt er gleich, um den Pokal abzuholen.
0: Wer hat dann erst recht? Kommt los, beeilen wir uns!
4: Die Freunde eilen mit dem verbeulten Pokal in den Schuppen. Karl holt die Nachbildung des Pokals aus seinem Haus, damit sie vor Augen haben, wie der echte Pokal ausgesehen hat. Mit einem Gummihammer und Zangen machen sie sich an die Arbeit.
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10: Hallihallo, wunderschönen Sonntagabend für euch. 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Das letzte Training steht an. Und ob sie und ihre Schulklasse fit genug sind, hört ihr hier in knapp 10 Minuten. 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
1: Hey Flossenfreunde, hier ist Dizzy Disco, der Disco-Delfin aus der Lagune Nummer 3. Seid ihr für den Tag bereit?
2: Ja!
1: Sag mal, schlaft ihr noch? Ich hab ja gar nichts gehört. Flossen hoch, wer ist dabei?
2: Yeah.

0: Stammtisch.
1: Hallo, ich bin Jochen.
0: Hey, Jochen ist auch wieder dabei. Und habt ihr schon Larry gesehen? Ruft mal Krokodil.
2: Hi.
3: Krokodil.
2: Koko was?
3: Krokodil.
4: Das ist mein Lieblingsspiel.
0: Einsiedlerkrebs, wie geht's? Du weißt doch, welche blubberbunten Knöpfe man dreht. Also lass uns allen Flossenfreunden zeigen, wie eine echte Aquaparty geht.
3: Yeah.

0: Ist doch klar.
1: Was bisher geschah?
2: Conny und das Fußballcamp.
3: Wer von euch spielt gerne Fußball?
4: Ich, oh ja, ich.
3: Prima.
5: Ich auch, aber nur ganz selten.
6: Spinnst du? Nimm die Hand runter. Wieso meldest du dich?
3: Wir fahren nächste Woche in dein Fußballcamp. Ganz kurzfristig ist dort ein Platz frei geworden und eure Eltern haben alle zugestimmt.
5: Ein richtiges Fußballcamp.
6: Fußballcamp? Ich will Pony reiten.
2: Nach dem Seitenwechsel passiert es. Conny rast zum Ball. Von der anderen Seite her kommt Wiebke. Conny rennt noch schneller, um den Ball als erste zu bekommen. Doch als sie im Lauf ausholt, um mit Schwung den Ball zu spielen, rutscht sie aus, genau in Wiebke hinein.
7: Und da das nicht dein erstes Foul war, bekommst du jetzt die gelbe Karte. Noch sowas, Conny, dann bekommst du die rote Karte und wirst für den Rest des Turniers gesperrt.
5: Aber ich bin ausgerutscht.
7: Erzähl mir nicht, dass das ein Versehen war.
6: Doch, ich hab's gesehen. Wegen der Schuhe. Conny hat ja nur ganz normale Turnschuhe, ohne Stollen.
7: Also ich bin hier die Schiedsrichterin. Und was ich gesehen habe, habe ich gesehen. Und ich kann mir auch schon denken, wer da vorhin wem das Bein gestellt hat. Och Mensch, hast du dir wehgetan, Wiebke?
6: Ja.
2: Wiebke nickt. Dass auch Conny sich wehgetan hat, scheint Frau Wlonka nicht zu interessieren. Bevor sie weiterspielen, dreht sie sich noch einmal zu Conny um.
7: Wir sind hier nicht beim Rugby, Conny. Lass meine Mädchen in Ruhe.
2: Conny hat kein bisschen Lust mehr auf Fußball. Trotzdem reißt sie sich zusammen. Es sind nur noch 5 Minuten bis Spielende. Aber jedes Mal, wenn Conny zum Ball rennt, hat sie das Gefühl, die anderen weichen ihr aus. So, als ob sie gefährlich wäre. Dadurch kommt sie zwar leichter an den Ball und ihr Team gewinnt, doch richtig darüber freuen kann sich Conny nicht. Im nächsten Team, gegen das Connys Team gleich spielen wird, sind Anna und noch 2 aus Connys Klasse. Alex und Salim, der steht im Tor. Und dann noch Livia aus Maliks Klasse und ausgerechnet Xenia. Die rennt ganz dicht an Conny vorbei, als sie aufs Spielfeld läuft.
8: Ich mach dich fertig.
5: Du hast mir gerade noch gefehlt.
2: Nach dem Anpfiff läuft erst einmal alles glatt. Nora ergattert den Ball, spielt ihn zu Conny, die passt zu Torben, der mal wieder alleine zum Tor pest und schießt. Der Ball knallt gegen den Pfosten.
5: Trotzdem, das war gar nicht mal so schlecht.
2: Salim ist erleichtert, dass der Pfosten ihm die Arbeit abgenommen hat. Im hohen Bogen schießt er den Ball zurück aufs Spielfeld. Conny rennt los, gibt alles. Sie kann ihn kriegen. Doch mitten im Lauf grätscht Xenia in sie hinein. Beide Mädchen fallen und überschlagen sich. Connys Lippe blutet und alle Knochen tun ihr weh. Benommen setzt sie sich auf. Xenia liegt noch am Boden.
6: Mein Fuß, au, aua.
2: Alle stehen fassungslos um die beiden Mädchen herum. Frau Wlonka kommt angerannt. Sie ist nur einen Moment nicht bei der Sache gewesen, weil Ella sie um ein Pflaster gebeten hatte. Und nun das.
7: Aua! Schon wieder? Conny, jetzt reicht's!
6: Frau Wlonka!
7: Dies hier ist die rote Karte. Und die ist nicht nur rot, die ist dunkelrot. Du gehst sofort vom Platz.
5: Aber ich hab gar nichts gemacht. Das war Xenia.
7: Das ist ja wohl der Gipfel der Unverschämtheit.
5: Die ist mit voller Absicht in mich hineingegrätscht.
7: Du kannst deine Sachen packen. Du hast im Fußballcamp nichts mehr verloren. Wir werden deinen Eltern Bescheid geben, dass sie dich hier abholen sollen.
9: Xenia, mein armes Mädchen.
7: Ist ja gut.
5: Ich war das nicht.
6: Oh Mann, das ist nicht fair.
5: Conny macht sowas nicht.
6: Nie und nimmer.
7: Nett, dass ihr Conny helfen wollt. Doch für mich ist die Sache klar.
5: Aber so war es nicht.
3: Hallo, Conny.
2: Frau Reisig schaut Conny groß an. Und es ist, als ob ihr Blick einen großen Wasserhahn aufgedreht hätte. Auch wenn Conny es nicht will, strömen ihr die Tränen jetzt nur so über das Gesicht.
1: Und jetzt geht's weiter.
2: Frau Reisig reicht ihr ein Taschentuch und als das nicht reicht, die ganze Packung. Dann setzt sich Frau Reisig zu Conny aufs Bett.
3: Was war denn nun wirklich los, Conny?
5: Ich weiß auch nicht. Xenia und ihre Freundin haben es irgendwie auf mich abgesehen. Ich habe Xenia nicht gefoult. Ehrlich, kein bisschen. Sie ist in mich hineingegrätscht, ich nicht in sie. Und dann hat sie sich auf den Boden geschmissen, als hätte ich sonst was gemacht.
3: Sie scheint sich wirklich verletzt zu haben. Herr Wenker musste sie vom Platz tragen.
5: Das tut mir leid. Aber das ist nicht meine Schuld. Das müssen Sie mir glauben. Sie glauben mir doch, oder?
3: Ich kenne dich lang genug, Conny. So etwas würdest du nicht machen.
5: Und jetzt? Muss ich trotzdem abgeholt werden? Und was haben eigentlich meine Eltern gesagt?
3: Die habe ich noch gar nicht angerufen. Ich wollte erst mit dir sprechen.
5: Danke.
3: Warte hier. Ich werde noch mal mit Frau Wlonka reden.
5: Gut. Danke.
2: Conny wartet. Unruhig tigert sie im Zimmer hin und her. Doch Frau Reisig kommt und kommt nicht. Dafür stürmen Nina, Serafina, Anna und Billy ins Zimmer.
5: Was macht ihr denn hier?
0: Es ist gerade Pause und wir sollen alle auf unsere Zimmer, weil die Lehrer etwas besprechen müssen.
10: Und sie reden über dich.
11: Wie geht's dir, Conny?
5: Mies. Aber wenigstens Frau Reisig glaubt mir.
11: Blöderweise hat sie es nicht gesehen und Herr Wenker auch nicht. Trotzdem setzen sich beide für dich ein. Und Frau Wlonka ist auf 180. Die haben jetzt richtig Streit.
5: Und ihr? Was habt ihr gesehen?
10: Leider nicht so richtig.
11: Ja, das ging so schnell.
0: Ja, ihr seid zum Ball gerannt und plötzlich seid ihr beide hingeflogen. Wer jetzt zuerst und warum? Keine Ahnung. Nur, dass du gleich wieder auf den Beinen warst und Xenia nicht.
12: Vielleicht ist sie über deinen Fuß gestolpert, als du schießen wolltest.
5: Nein, ich bin über sie gestolpert. Sie ist nämlich reingegrätscht und das hatte nichts mit dem Ball zu tun. Ehrlich.
12: Du meinst, sie hat es absichtlich gemacht?
5: Ja, verflixt nochmal. Glaubt ihr mir etwa nicht?
11: Doch, natürlich, Conny.
0: Zumindest hast du es nicht mit Absicht gemacht. So viel ist klar.
5: Ich habe Xenia nicht gefoult. Ich bin nur zum Ball gerannt.
12: So ein Foul kann ja auch aus Versehen passieren.
5: Na toll, nicht mal ihr glaubt mir.
10: Doch, Conny.
2: Anna wirft Serafina und Nina einen bösen Blick zu. Doch der ändert nichts an der vertrackten Situation. Und langsam ist die Pause vorüber. Während Connys Freundinnen weiter trainieren, wartet Conny immer noch auf Frau Reisig. Es dauert eine Ewigkeit, bis sie wiederkommt.
3: So, da bin ich wieder, Conny.
5: Und?
3: Du kannst bleiben.
5: Ich werde nicht abgeholt?
3: Nein. Herr Wenke und ich glauben nicht, dass du das extra gemacht hast.
5: Aber ich habe ja gar nichts gemacht, Frau Reisig. Gar nichts.
3: Deswegen haben wir uns ja auch für dich eingesetzt. Und wir haben trotz der Bedenken von Frau Wlonka erreicht, dass du mit allen weiter trainieren kannst.
5: Danke. Vielen Dank.
3: Bei den Spielen musst du allerdings aussetzen.
5: Und was ist mit dem Turnier morgen?
3: Da auch. Tut mir leid.
5: Was?
3: Frau Wlonka möchte nicht, dass sich noch jemand verletzt.
5: Aber ich war doch gar nicht schuld. Naja. Alles vielleicht besser, als abgeholt zu werden.
3: Und da ist noch was. Frau Wlonka besteht darauf, dass du dich bei Xenia entschuldigst.
5: Auch wenn ich es nicht war?
3: Ja.
2: Conny geht mit Frau Reisig nach unten in den Empfangsbereich. Dort sitzt Xenia in einem Sessel, das linke Bein hochgelagert. Frau Wlonka kühlt mit Icepacks.
5: Es tut mir leid mit deinem Bein, Xenia.
7: Das ist keine Entschuldigung.
5: Entschuldige bitte, Xenia. Ich wollte dir nicht wehtun.
7: Hast du aber. Conny hat es eigentlich nicht verdient, hier zu bleiben. Probier mal ein paar Schritte zu gehen, Xenia. Vielleicht ist es ja besser geworden.
0: Ah, das tut weh. Ich möchte mich lieber wieder hinsetzen.
7: Natürlich, ich helfe dir. Und jetzt dein Bein wieder hochlegen. Vorsichtig.
0: Autsch.
7: So.
0: Nee, Frau Wlonka, das ist nicht besser. Es tut noch sehr weh.
7: Und sowas passiert natürlich immer am Wochenende. Na gut, dann fahren wir jetzt ins Krankenhaus.
0: Nein, Frau Wlonka, nicht ins Krankenhaus. Das wird von alleine schon wieder gut.
7: Das möchte ich lieber nicht dem Zufall überlassen. Der Arzt wird abklären, was du hast und kann dir dann helfen. Nicht, dass du für immer humpeln musst. Und vermutlich können die Ärzte sogar sehen, wie das zustande gekommen ist. Und bei einem mutwilligen Tritt, von dem ich ausgehe, sind wir uns doch sicher einig, Frau Reisig, dass die Verursacherin gehen muss.
3: Ob ein Tritt mutwillig war oder nicht, wird auch ein Arzt nicht sehen können. Ich kenne meine Schülerin und übernehme die volle Verantwortung für Conny.
7: Wenn Sie meinen.
5: Danke, Frau Reisig.
3: Schon gut, Conny.
2: Den Nachmittag verbringt Conny auf der Bank und sieht zu, wie die anderen spielen. Manche werfen ihr Blicke zu, als ob sie ein Monster wäre. Vielleicht wäre es doch besser, zu Hause zu sein. Zwei Stunden später kommen Frau Blonka und Xenia mit dem Taxi zurück.
3: Und? Was haben die im Krankenhaus gesagt?
7: Xenia soll sich erholen.
3: Aber was hat Xenia denn jetzt? Konnte man erkennen, wie die Verletzung zustande gekommen ist?
7: Nein, keine äußeren Einwirkungen, keine Schwellung. Sehnen und Knochen sind in Ordnung.
3: Ach so.
7: Ja, da hatte Xenia noch einmal Glück. Trotzdem hat sie Schmerzen. Die Ärztin riet dazu, den Knöchel weiter zu kühlen und zu schonen. Am Training und an unserem Turnier kann die Arme daher leider nicht teilnehmen. Ihnen ist sicher klar, Frau Reisig, wie schlimm das für Xenia ist.
3: Das tut mir wirklich leid, Xenia. Ich hoffe, es geht dir bald besser.
5: Das hoffe ich auch.
7: Und noch was, Conny. Für den letzten Abend heute ist Party angesagt. Und du hast Tanzverbot.
5: Was?
7: Xenia kann wegen ihres Fußes nicht tanzen. Das wäre nicht fair, wenn du tanzt. Xenia, warte, ich helfe dir.
2: Dann humpelt Xenia, gestützt von Frau Flonka, zum Aufenthaltsraum. Dort darf sie Fernsehen und Limo trinken, während Frau Flonka neue Eispacks für ihren Knöchel besorgt. Am Abend startet die Abschlussparty. Es wird getanzt, gesungen und gelacht. Nur Conny und Xenia sitzen am Rand und schauen zu. Natürlich nicht nebeneinander, sondern so weit entfernt voneinander, wie es eben geht. Trotzdem spürt Conny die bösen Blicke von Xenia, die immer wieder zu ihr hinüberschaut.
13: Leute, ich geh einmal rüber zu Conny, ja?
2: Da setzt sich Malik zu Conny.
14: Hey,
5: Malik!
14: Ach, Conny! Es ist ja so schade, dass du nicht tanzen darfst.
5: Ja, es ist total blöd, dabei zu sein und doch nicht mitmachen zu dürfen. Und auch das Turnier morgen wird für mich die Hölle.
14: Ja, tut mir echt leid. Aber Xenia geht's auch nicht besser.
5: Aber ich bin die Böse.
14: Dafür tut dein Knöchel nicht weh. Oh, hey, Conny! Schau dir mal Xenia an.
5: Wieso? Was ist denn?
14: Die sitzt auf ihrem Stuhl und wippt mit den Füßen zur Musik.
5: Ach, nee.
14: Ich glaube, die blufft die ganze Zeit nur. Lass uns mal warten, bis sie aufsteht.
5: Warum?
14: Wirst du schon sehen.
2: Und tatsächlich dauert es nicht lange, bis Xenia wirklich aufsteht und zu dem Tisch mit den Salzstangen humpelt.
14: Hey, das ist das falsche Bein, Xenia!
2: Xenia bleibt wie versteinert stehen.
5: Aber das war doch ihr linkes Bein, das kaputte.
14: Wart's ab!
2: Im selben Augenblick humpelt Xenia mit dem anderen Bein weiter, also mit dem gesunden rechten. Maleks Trick ist aufgegangen. Frau Blonka schaut Xenia mit großen Augen nach.
3: Xenia?
2: Und auch alle anderen drehen sich zu Xenia um.
3: Oh, das gibt's ja wohl nicht.
7: War das nicht dein linker Fuß, der so schmerzt?
2: Xenia stockt. Und dann, ohne sich umzudrehen, humpelt sie weiter. Diesmal wieder mit dem linken Bein.
15: Ich glaub's ja nicht. Xenia hat die ganze Zeit simuliert.
7: Das ist ja wohl die Höhe. Du hast uns alle an der Nase herumgeführt.
3: Also...
7: Das ist das unsportlichste Verhalten, das mir je untergekommen ist. Dafür kriegst du die rote Karte. Pack sofort deine Sachen. Ich ruf deine Eltern an.
2: Xenia öffnet den Mund. Doch da ist nichts mehr, was sie noch sagen könnte. Mit gesenktem Kopf schlurft sie langsam zu ihrem Zimmer. Ganz ohne zu humpeln. Kaum ist sie weg, nimmt Frau Reisig Frau Blonka zur Seite.
3: Ich würde vorschlagen, Frau Blonka, wir reden erst einmal in aller Ruhe mit Xenia und entscheiden dann, wie wir vorgehen.
7: Sie nach Hause zu schicken, ist die einzig logische Konsequenz.
3: Ich glaube, dass Xenia mehr aus der Sache lernt, wenn sie hier bleibt, statt nach Hause zu fahren und sich dort zu verkriechen. Die Eltern können wir trotzdem informieren. Doch erst müssen wir mit Xenia selbst sprechen.
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5: Am Sonntag, hallihallo, hallöchen, schön, dass ihr alle da seid. 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

0: Hallo, hier ist Radio Teddy mit der Sendung Ulk, der kleine Sternenjunge, mit Yvonne und Ulk. Ja, Ulk, wie immer, mal ein kleines bisschen zu spät. Ich hoffe, er kommt gleich. Doch, er kommt.
1: Große Kiste.
0: Ui. Ja, erstmal schönen guten Abend, Ulk.
1: Schönen guten Abend.
0: Ja, was hast du denn da heute mitgebracht? Einen Riesenkarton, sehe ich.
1: Ja, der wurde mir gerade am Empfang in die Hand gedrückt.
0: Ah ja? Und was ist da drin?
1: Post. Post für Ulk, den kleinen Sternjungen. Post für Ulk und Yvonne. Post für mich. Und dich auch ein bisschen.
0: So viel Post für uns? Das ist wohl Fanpost.
1: Das hoffe ich schwer, denn wenn das Rechnungen sind, dann gebe ich den Karton gleich wieder vorne ab, nicht?
0: Ja, nee, Rechnungen wollen wir nicht.
1: Nee.
0: Ja, guck doch mal rein.
1: Okay. Oh, ganz viele Briefe.
0: Ja, mach doch mal einen auf.
1: Okay. Einfach aufreißen?
0: Ja.
1: Oh, da ist ein Brief drin, Yvonne.
0: Ja, also jetzt bin ich ja mal gespannt.
1: Hat wohl ein Kind geschrieben. Hallo, lieber Ulk. Das bin ich.
0: Ja, lies mal vor.
1: Ja, ich heiße Emma und bin 5 Jahre alt und höre deine Sendung jeden Abend zum Einschlafen.
0: Ach, das ist ja schön.
1: Ich finde die ganz toll und kann ich nicht richtig lesen. Was steht da?
0: Ich finde die richtig toll und dich finde ich auch richtig toll.
1: Ist ja cool.
0: Ja.
1: Auf jeden Fall besser als Rechnung.
0: Ja.
1: Mal gucken.
0: Wollen wir noch einen Brief vorlesen?
1: Oh ja, so, den mache ich auch mal auf hier.
0: Oh, ich sehe schon, da ist ein Bild.
1: Ja.
0: Da hat jemand dir ein Bild gemalt.
1: Ja. Steht da auch, wer das gemalt hat?
0: Soll ich mal gucken?
1: Ja.
0: Guck mal, da steht Paul drauf.
1: Paul?
0: Ja.
1: Oh, ist ja toll. Guck mal, was der gemalt hat. Mein X-Raket, meine gelbe Rakete.
0: Ja, guck mal. Und sogar mit dem X drauf.
1: Und daneben steht Ulk, der kleine Sternjunge. Das bin ich. Ja, die roten Haare, stimmt alles. Raumanzug, stimmt. Und, Yvonne, du bist da nicht drauf. Du bist wahrscheinlich im X-Raket oder im Studio oder machst wieder irgendwo Musik.
0: Ja. Sag mal, Ulk, hast du denn auch mal dein E-Mail-Postfach gecheckt?
1: Nein, schon ganz lange her. Sollen
0: Ehrlich?
1: Wir mal gucken?
0: Ja, da müssen wir ja auch mal gucken, weil das ist ja hier ein Riesenkarton voller Briefe. Wer weiß, vielleicht hast du auch ganz viele E-Mails bekommen.
1: Oh, guck doch mal nach hier im Computer, im Studio, nie.
0: So, jetzt wollen wir mal auf Empfang drücken. Guck mal.
1: Oh, oi, was kommt denn da alles? Ist das alles für mich?
0: Na, ich denke schon. Ist ja deine E-Mail-Adresse, ne?
1: Ja.
0: Oh, guck mal. Die oberste E-Mail ist von Tom.
1: Aha, der hat auch ein Bild gemalt. Klick mal da drauf.
0: Ja, so.
1: Oh, das ist das Radio-Teddy-Funkhaus. Und da oben fliegt mein X-Raket drüber weg.
0: Das ist aber ein schönes Bild.
1: Oh, das finde ich auch. Yvonne, können wir das mal ausdrucken?
0: Das drucken wir aus, Ulk. Und dann, was macht man denn mit dem Bild? Du hängst sie doch immer bei dir im X-Raket auf.
1: Ja, meinst du kannst mir helfen?
0: Na klar.
1: Oh, super. Pass auf, dann packen wir jetzt gleich noch die ganzen Briefe hier aus und drucken die ganzen E-Mails aus mit den schönen Bildern. Und dann gehen wir rüber ins X-Raket und treffen dort gleich die Radio-Teddy-Freunde. Und dann sind sie dabei, wenn wir die aufhängen.
0: Ja, wir machen den X-Funker an. Ja, an deinem Gürtel, an deinem Baumanzug. Dann können wir die Radio-Teddy-Hörer sozusagen mitnehmen und hängen die Bilder auf. Das machen wir, ja?
1: Oh ja, ihr Lieben. Also, wir hören uns gleich wieder.
0: Ja, bis gleich.
1: Bis gleich.

0: Hallo, hallo, liebe Radio-Teddy-Freunde. Hier ist Ulk, der kleine Sternjunge mit Yvonne.
1: Ja, hallo.
0: Und ganz viel Fanpost. Es ist unglaublich, ihr Lieben. So viele Kinder haben mir geschrieben.
1: Ja, sie haben Briefe geschrieben und ganz viele E-Mails. Ulks E-Mail-Postfach war schon fast übergequollen.
0: Ja. Randvoll, knüppeldicke voll.
1: Ja.
0: Und sie haben mir geschrieben, aber auch Bilder gemalt.
1: Ganz viele Bilder, ja. Liebe Radio-Teddy-Hörer, wir haben schon ganz viele Bilder ausgedruckt. Und jetzt wollen wir mal hoch aufs Radio-Teddy-Dach. Ja, damit wir die ganzen Bilder im X-Raket aufhängen können.
0: Oh ja, meine gelbe Rakete braucht mal ein bisschen Pep, ne? Von innen auch. Also außen sieht es ja schon super cool aus, innen eigentlich auch. Aber wir werden jetzt noch die Bilder aufhängen und dann sieht es gigantogalaktico cool aus. Also, ich habe hier den ganzen Karton mit den ganzen Briefen und ausgedruckten E-Mails. Mhm. So, und den nehmen wir jetzt mit.
1: Ja, Ulk, aber ich muss noch ganz kurz den X-Funke anmachen, damit uns die Radio-Teddy-Hörer auch hören können. Und zwar,
0: ja.
1: Ich gebe
0: ja. Sonst ist hier plötzlich Stille, ne? Ich würde ja einfach ja abhauen. Ja, am besten du gibst mal die Frequenz hier in den X-Funke ein, der hier im Studio steht.
1: Ja. So.
0: X251 Beta. Genau, und ich mache den X-Funke an meinem Gürtel an, hier der an meinem Raumanzug dran ist. So, jetzt können uns auch die Radio-Teddy-Freunde hören, auch wenn wir hier von den Mikros abhauen, ne?
1: Ja.
0: Also, Yvonne, magst du mal die Kiste tragen?
1: Ja, dann gib her.
0: So. So. Ach, hier liegen auch noch ein paar Mails.
1: Ja.
0: Haben die alles ausgedruckt.
1: Mhm. Gut.
0: So,
1: gehen wir los.
0: Mhm.
1: Ja, dann los.
0: Mach dir mal die Tür auf, meine liebe Yvonne. Mal, ich bin ein Gentle-Stern-Junge.
1: Oh.
0: Gentleman. So, jetzt mal den Gang hier runter. Auch weißt du, was mir auch ein Kind geschrieben hat?
1: Nein, erzähl.
0: Ja, die Carla, die hat mich

0: ein Kind geschrieben hat?
1: Nein, nein, erzähl.
0: Ja, die Carla, die hat mich gefragt, warum ein X-Raket heißt.
1: Ach ja, und?
0: Komm, ich halte mal die Tür auf. Raus ins Foyer bitte.
1: Ja, komm.
0: So, und jetzt müssen wir die Treppe hoch bis hoch aufs Dach. Ja, also sie hat mich gefragt, warum das X-Raket X-Raket heißt. Und das wollte ich mal kurz beantworten. Ja, also ja. Liebe Carla, das X-Raket heißt X-Raket, weil da ein großes rotes X drauf ist. Hm, auf meiner gelben Rakete. Das hat meine Mechatronikerin, meine Fachfrau für Raumschiffe, die immer mein X-Raket repariert, das hat sie da drauf gemalt, weil die wollte das eigentlich verschrotten.
1: Mhm, stimmt.
0: Mhm. Ich halte hier nochmal die Tür auf, hier zum Dach. Jetzt geht's raus aufs Dach.
1: Ah ja,
0: so.
1: Danke.
0: Bitteschön, da steht auch schon mein X-Raket mit dem roten X drauf. Ja, und das sollte verschrottet werden, weißt du, weil das war eigentlich eine ganz alte Rakete. Mhm. Und ich fand die aber so toll, dass ich gesagt habe, Sternchen, bitte kannst du bitte, bitte, bitte diese tolle Super Giganto Galactico coole gelbe Rakete reparieren. Ich möchte die gerne behalten und damit zum Sterneputzen fliegen.
1: Ja, und dann hat sie sie repariert.
0: Ja, ja, aber das X habe ich draufgelassen und seitdem heißt meine Rakete das X-Raket.
1: So, guck mal, deine Tür ist auch schon aufgegangen, jetzt können wir hier mal reingehen.
0: Ja, bitte nach dir, bitte nach dir.
1: Ja.
0: Stoß dir nicht den Kopf, die Tür ist ein bisschen klein und du bist ein bisschen zu groß.
1: So, ich bin jetzt drin.
0: Ja, wunderbar. Ich hole mal den Fahrstuhl, weil hier oben in den Maschinenraum und den Sternstaublager, da passen die Bilder nicht so hin. Wir fahren in die mittlere Etage, steig mal bitte ein.
1: Ja.
0: Mach dich dünne.
1: Ja,
0: alles ein bisschen kleiner hier, ja.
1: Hm. Liebe Radio-Teddy-Hörer, damit ihr wisst, wir waren jetzt gerade im Sternenstaublager unten im X-Raket und jetzt fahren wir mal nach oben, ne?
0: Ja, in die mittlere Etage, weil ganz oben ist mein Cockpit. Da sind auch so viele Schaltknöpfe und alles. Da passen die Bilder auch nicht ganz so gut hin. Aber in die Mitte, da passen sie hin. Da ist nämlich mein Wohnzimmer, meine Wohnung quasi. Hm? So, die Tür geht auf und bitte aussteigen.
1: So, wir sind angekommen.
0: Wir sind angekommen. Ihr lieben Radio-Teddy-Freunde, herzlich willkommen in meinem Wohnzimmer, in meinem X-Raket. Wir packen jetzt mal in Ruhe die Fanpost aus und die ganzen Bilder.
1: Ja.
0: Stell mal ab, Yvonne.
1: Ja.
0: Oh, ja. Und dann hören wir uns gleich wieder.
1: Ja, bis gleich.
0: Bis gleich, ihr Lieben.

0: Hallo Lalo, hier ist Ulf, der kleine Sternjunge und Yvonnechen.
1: Ja, hallo.
0: Yvonne, wir befinden uns im X-Raket, ob ihr es glaubt oder nicht.
1: Ja, es ist tatsächlich so. Und wir sind im Wohnzimmer, also in der zweiten Etage. Und hier hängen schon ganz, ganz viele Bilder. Und zwar ganz tolle Bilder.
0: Ich habe ganz viel Fanpost bekommen. Ja, E-Mails und richtige Briefpost hat der Postbote gebracht. Ja.

0: Ja, einen ganzen Karton voll.
1: Ja, und wir haben jetzt hier schon ganz, ganz viele Bilder in der mittleren Etage meiner gelben Rakete, meines X-Rakets, aufgehängt. Und ja, jetzt sind hier noch zwei. Und wollen wir das noch aufhängen, Yvonne?
0: Ja, warte mal, ich werde dir mal einen Klebestreifen wiedergeben.
1: Bitte.
0: So. Ah,
1: das Bild ist von...
0: Guck mal, hier hast du schon mal einen Klebestreifen.
1: Dankeschön. Das ist von Henrietta.
0: Henrietta? Mhm. Okay.
1: Ja. Wo wollen wir das denn hinhängen? Guck mal, die Wand ist schon ganz voll, Yvonne.
0: Guck mal, hier ist noch eine kleine Lücke. Da passt es genau rein.
1: Ach, kannst du mal machen? Ich komme da nicht ran, Yvonne.
0: Ja, doch. So,
1: warte. Nicht ganz so groß. Nicht schief hängen.
0: Aber jetzt brauchen wir noch einen Klebestreifen, weil du fliegst ja hier in Lichtgeschwindigkeit, nicht, dass hier was durchwirbelt wird. Hm?
1: Über Lichtgeschwindigkeit, meine liebe Yvonne.
0: Ja, ja, ja.
1: Und ich hoffe sowieso, dass deine komischen Erdenklebestreifen hier sich nicht ablösen, wenn ich zu nah an meine warmen Sterne hier fliege. Ne?
0: Das wird schon halten. Die anderen Bilder halten ja auch. Guck mal, Olk, jetzt haben wir noch ein Bild, was wir aufhängen können. Wo wollen wir das denn hinhängen?
1: Nee, ist ja gar kein Platz mehr. Ist ja schon alles voll tapeziert, nee. Ne?
0: Warte mal. Ja, guck mal, da an deinem Fahrstuhl. Da können wir noch was hinhängen.
1: Mein gläserner Fahrstuhl.
0: Ja.
1: Meine schöne Röhre.
0: Ja. Hier?
1: Da. Passt auch noch was hin, ja?
2: Boah, toll.
1: Sehr schön.
0: Mensch, Ulk, erzähl doch mal den Radio-Teddy-Freunden, was auf diesem Bild drauf ist.
1: Ja,
0: das
1: da,
0: ist auch schön gemalt.
1: Ja, da ist das Weltall im Hintergrund. Unten ist eine wunderschöne grüne Wiese. Da steht das X-Raket drauf. Und davor stehen meine liebe Yvonne, ich, Ulk, der kleine Sternjunge, und ein Hund. Wisst ihr, welcher Hund das ist? Das ist unser Hund. Das ist die Muffin. Muffy.
0: Ulk, ich glaube, jetzt müssen wir uns ganz doll bei unseren Radio-Teddy-Freunden bedanken, dass sie uns so viel Post zugeschickt haben und auch so viel Bilder geschickt haben und per E-Mail geschrieben haben. Also, ihr seid richtig Gigantogalactico-mäßig toll, oder?
1: Gigantogalactico-cool, wolltest du sagen?
0: Ja, obercool.
1: Ja, obergigantogalactico-cool. Ihr Lieben, ich hab euch ganz doll lieb. Ganz, ganz herzlichen Dank für diese super coole Fanpost. Und wer Lust und Zeit hat, kann immer gerne an Radio-Teddy, an den Ulki oder an die Yvonne oder an uns beide einen Brief schicken oder auch ein Bild malen. Wir freuen uns.
0: Ja, wir freuen uns ganz doll. Und ich muss auch sagen, hier im X-Raket im Wohnzimmer, das sieht so toll aus. So viele Bilder hängen hier. Also ich bin begeistert.
1: Ja, ich freue mich auch riesig. Es sieht wunderschön aus. Und jetzt fliege ich mal zum Sterneputzen. Und das macht mir heute ganz besonders viel Freude.
0: Aber Ulk, lässt du mich noch aussteigen dann?
1: Ach so, ich hätte dich jetzt voll mitgenommen. Die ganze Nacht zum Sterneputzen.
0: Nein, ich sag noch ganz schnell den lieben Radio-Teddy-Freunden gute Nacht. Und dann kannst du zum Sterneputzen fliegen, okay?
1: Ja, so machen wir das. Ich bringe dich auch gleich zur Tür, meine liebe Yvonne.
0: Also, liebe Radio-Teddy-Freunde, gute Nacht und bis morgen.
1: Auch von mir eine wunderschöne gute Nacht und hier noch ein Galaktikus.

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1: Hallihallo und einen wunderschönen guten Sonntagabend für euch. Hier schlummern wir uns jetzt gemeinsam mit gemütlichen Hörspielen und Geschichten ins Traumschlummerland. Ab 20.40 Uhr geht's zu dem wohl berühmtesten Cowboy auf der ganzen Welt, zu Lucky Luke in den Wilden Westen. Dort wartet nämlich dieses Mal eine echt aufregende Mission auf ihn. Die Stadt Cattle Culch soll zur tierfreundlichsten Stadt des Westens werden. Und auf einer Farm, wo verletzte Tiere aufgepäppelt werden, trifft Luke auch seinen vierbeinigen Freund fürs Leben. Jetzt hat hier aber erstmal ein kleiner frecher Kobold aus dem Fernsehen seinen Auftritt im Radio. Pumuckl ist wieder unterwegs und hat mal wieder nur Flausen im Kopf. Dieses Mal sorgt er für Urlaubschaos und das darf am Ende auch noch sein Menschenfreund Eda ausbaden. Los geht's, viel Spaß mit dem dritten Teil von Pumuckl und das große Missverständnis.

0: was bisher geschah.
1: Erinnert ihr euch noch an die kleine Schreinerwerkstatt in dem Münchner Hinterhof? Seit über einem Jahr teilt Schreinermeister Florian Eder sie nun schon mit einem frechen, rothaarigen Kobold, dem Pumuckl. Er gehört zur Werkstatt wie die alten Maschinen und Arbeitsbänke, die Eder von seinem verstorbenen Onkel Franz übernommen hat. An die Eigenheiten seines kleinen Mitbewohners hat sich Eder natürlich längst gewöhnt. Zum Beispiel, dass nur er den Pumuckl sehen kann. Sobald sich ein Fremder auch nur nähert, wird der Kobold sofort unsichtbar.
2: Ui, das ist aber groß hier. Ui, schau mal, im Haus wächst ein Kran aus dem Dach.
3: Ja, das ist das Sägewerk vom Nützinger Hof. Und dahinter ist die Schreinerei. Und das da ist die Pension. Weil die schaut aus wie damals.
1: Jetzt entdeckt der Pumuckl einen blau-weiß bemalten Holzstamm, der auf ein paar Böcken im Garten neben der Pension liegt.
2: Guck mal, da liegt ein kringelbunter Baum.
3: Ja, das ist der Maibaum.
2: Nee, das ist dein Baum. Du hast einen eigenen Baum.
3: Nein, das ist nicht der Maibaum, sondern der Maibaum. Der wird am 1. Mai auf dem Dorfplatz beim Maibaumfest aufgestellt.
2: Nee, der sieht aber sehr schön aus.
3: Ja, das finde ich ja. Jetzt geh weiter, jetzt zeig dir die Schreinerei.
2: Jetzt geh mal in die Schreinerei, wir zwei Hübschen.
1: Staunend betreten die beiden Burgis Schreinerwerkstatt. Sie ist viel größer und moderner als Eders Werkstatt daheim.
2: Ui. Ui. Ui, das sieht aber riesig aus. Und so ordentlich. Ui, und die ganzen Schläuche, die sehen ja aus wie Rüssel. Ist das etwa eine Elefantenwerkstatt?
3: Ah, da wird der Staub abgesaugt. Das haben wir in einer gescheiten Schreinerei.
1: Jetzt wird der Pumuckl unsichtbar. Denn im Büro neben der Werkstatt telefoniert eine Frau mit einem Kunden. Eder erkennt Burgi sofort und winkt ihr zu. Die beendet schnell ihr Telefonat und läuft freudestrahlend auf ihn zu.
4: Lori, das geht's ja gar nicht. Gut, schaust du aus. Wie geht's dir denn?
3: Gut. Und dir?
4: Ja, auch gut. Schlechte Leute geht's immer gut, das weißt du doch. Ich hab gewusst, dass du kommst.
3: Ja, wenn du so ominös schreibst von einer schönen Aufgabe.
4: Gell, sowas sieht bei dir. So, jetzt kommen wir mal mit.
1: Burgi geht mit Eder quer durch die Schreinerei.
3: Das alte Maibaumkarussell. Gibt's das immer noch?
4: Bloß funktionieren tut's nicht mehr.
3: Ich glaube, ich wär verrückt. Das hab ich ja immer im Set gebaut.
4: Ich möchte das wieder fährt, Flori. Bloß kriegen wir das kreuzkomplizierte Holzgetriebe nicht mehr in Gang. Das soll mein Abschiedsgeschenk werden zum Maifest.
3: Abschied, du?
4: Ja, du, ich hab keinen Bock mehr. Bin auch nicht mehr die Jüngste. Man sieht's vielleicht noch nicht, aber spüren du es. Also manchmal.
3: Ach, geh.
1: Neben dem großen, auseinandergebauten Maibaumkarussell steht ein kleines Modell davon. Begeistert dreht der unsichtbare Pumuckl daran. Burgi bemerkt es nicht.
4: Also was ist? Machst mit? Essen geht aufs Haus, wohnen kannst du umsonst im Garten aus für einen 50er.
3: Was ein 50er?
4: 30, weil du es bist. Der Adil, der Mada und die Tessa sind auch dabei.
3: Mein Burgi, wer kann dir schon was ausschlagen?
4: Du auf jeden Fall nicht. Ich hol dir ein Bettwäsch, ein frische.
1: Und so ziehen Eder und sein Kobold in Burgis Gartenhaus, das zwischen der Pension und dem Hühnerstall liegt. Eder stellt das Bettchen vom Pumuckl in der Küche auf und die beiden gehen schlafen. Früh am nächsten Morgen schreckt der Kobold aus dem Schlaf.
2: Was war denn das?
3: Herr, guten Morgen, Pumuckl.
2: Warum bist du denn schon wach?
1: Der Kobold reckt sich noch verschlafen, als Eder fertig angezogen in die Küche kommt.
3: Ich war jetzt schon beim Bohnen.
2: Beim Bohnen? Nasses Wasser am Morgen. Brrr,
3: ach, herrlich ist das. Jetzt muss ich dann zum Arbeiten.
2: Was? Ja, aber was mach ich denn dann so lange in der ganzen langen Zeit?
3: Ja, schaust du dir ein bisschen um?
2: Umschauen.
0: Und jetzt geht's weiter.
1: Der Pumuckl springt auf den Küchentisch, auf den Eder das Modell des Maibaumkarussells gestellt hat.
2: Du, sag mal, wie lang dauert es eigentlich, bis so ein Karussell wieder fährt?
3: Bis zum 1. Mai.
2: Das klingt aber sehr lang. 1. Mai, ui, klingt das lang. Das sag mal, Ida, kann ich nicht jetzt schon damit fahren?
3: Ja, das geht leider nicht, ich muss sie erst einmal richten.
2: Ja, ja, ich muss es auch erst noch richten.
3: Also, Pumuckl, pass auf, wir machen es so. Ich richte das Karussell so schnell, wie es geht. Und du bist dann der Erste, der fahren darf. Einverstanden?
2: Juhui! Versprichst du das?
3: Ja, ich versprich's. Also, servus.
2: Und ich bin der Allererste, der auf dem Karussell fährt. Versprochen ist versprochen und wird auch nicht gebrochen.
1: Voller Tatendrang geht Ida in die noch leere Schreinerwerkstatt. Er betrachtet das alte Maibaumkarussell und denkt wehmütig an seine Lehrzeit zurück. Ida ist so in seine Gedanken vertieft, dass er seine früheren Kollegen erst nicht bemerkt, als sie hereinkommen.
5: Bei buckliger Gesell steht ein Darmkarussell.
3: Tessa! Mein Gott, hast du mich jetzt erschreckt?
5: Hi, Flori!
3: Grüß dich!
5: Mein Wahnsinn!
3: Wie geht's dir denn?
5: Gut!
6: Grüß dich!
3: Na, der Mader!
6: Ey, wo hast du denn deine anlassen?
3: Hat jemand deine hingelegt?
6: Servus!
3: Und Daniel!
7: Ja.
3: Also, ihr habt euch auch wirklich nicht verändert.
6: Du schon auch nicht.
3: So, wo ist jetzt das Problem bei dem Karussell?
1: Während sich die vier an die Arbeit machen, weiß der Pumuckl so recht nichts mit sich anzufangen und verlässt das Gartenhaus.
2: Umschauen, umschauen, das ist dumm. Da geht ja keine Zeit herum.
8: Na, dann schauen wir uns halt mal um. Ein Traktor, zwei Hühner, ein bisschen Welt. Wirklich sehr interessant. So, fertig umgeschaut. Ui, was machen die denn da?
1: Unten im Hof entdeckt der Kobold Hanna, Kathi, Philipp und Tobi, die gestern im Wald Edas Kleidung gemopst hatten. Sie stehen am Maibaum, der mit einer Kette am Boden angebunden ist, und malen die blauen Streifen mit frischer Farbe an. Da will der Pumuckl natürlich mitmachen. Er wird unsichtbar, nimmt sich einen Pinsel mit blauer Farbe und bekleckert ein Stück entfernt von den Kindern die weißen Streifen des Maibaums. Natürlich bemerken die Kinder den Kobold nicht, der den Maibaum total verschmiert. Erst als Burgi in den Hof kommt, sieht sie die Bescherung und glaubt, die Kinder wären daran schuld.
4: Ja, seid ihr narrisch geworden.
9: Wieso?
4: Kommt schon mal her.
9: Das war mir nicht.
10: Ehrlich, warum sollten wir sowas machen?
4: So eine Sauerei. Ich hab gesagt, anmalen und nicht rumschmieren. Für das soll ich euch fennig, gell? Jetzt schaut's, dass es weiterkommt.
11: Und wer bewacht dann den Maibaum?
4: Wieso?
10: Die aus Hammerfeld haben heuer wieder was vor.
4: So, wer sagt das?
10: Ihr Bruder.
4: Das sagst dein Bruder. Hier klaut keiner was, gell? Der Baum liegt an der Kette. Und den Schlüssel hab ich, doch, Schatz. Also, jetzt ab mit euch, Dalli.
10: So Gemeinheit, wir waren das nicht.
11: Wurscht, Rückzug.
1: Mit ihren Fahrrädern fahren die Kinder nach Hause. Burgi räumt die blaue Farbe und die Pinsel weg und geht ins Haus zurück. Jetzt wird der Pumuckl wieder sichtbar und ist entsetzt über das, was er gehört hat.
2: Der Maibaum soll geklaut werden. Die fette Kette soll verflixt werden. Das hört sich nicht sehr gut an. Ich brauche den Eder.
1: Der Kobold wird unsichtbar und schlüpft zu Eder in die Schreinerei. Der repariert mit Tessa, Mada und Adil den komplizierten Holzantrieb vom Maibaumkarussell. Der Pumuckl will sich bei Eder bemerkbar machen. Als Kollege Adil die Hand nach einer Dose Schrauben ausstreckt, fällt die Dose von der Werkbank. Und dann noch eine und noch eine. Die Freunde wundern sich. Doch Eda ahnt, was los ist. Er flucht leise, als Burgi hereinkommt.
3: Was haben wir gesagt? Du lässt mich in Ruhe arbeiten.
4: Flori, alles in Ordnung mit dir?
3: Ja, ja, ich muss bloß mal kurz raus, gell, weil ich mal schnell raus muss. Ich bin gleich wieder da.
1: Eda verlässt die Werkstatt und die Kollegen glauben, er hätte Rückenschmerzen. Doch Burgi hat eine andere Theorie, denn sie hat mit ihren Pensionsgästen, den Lamblaus, gesprochen.
4: Hausgäste von mir haben ihn im Wald nackert umeinander laufen sehen, angeblich weil ihm seine Unterhose abgehört ist.
12: Ich glaube, der ist einsam.
4: Ja, freilich ist er einsam. Aber jetzt nimm mal, jetzt hat er doch uns. Den Baum wieder auf. Wer doch gelacht, wenn wir den nicht wieder auf Vordermann bringen. Hallo.
6: Ja, ja, den, Den bauen wir wieder auf.
3: Naja, kriegen wir schon hin.
7: Aber wie kann er seine Unterhosen abhauen?
1: Während sich die Kollegen noch über Eder wundern, trifft der den Kobold im Holzlager.
12: Okay. Na endlich! Deine Begriffsverstutzung ist ja nicht zum Aushalten.
3: Ja, was ist denn los?
12: Der Maibaum soll geklaut werden, das ist los.
3: Sag mal, hast du den Maibaum umgemein?
12: Umgemein? Praktischerweise kann ich mich gerade nicht daran erinnern. Aber hörst du nicht? Der Maibaum soll geklaut werden. Und wenn der Baum geklaut wird, dann kann ich doch nicht gar schnell um den Baum herumfliegen.
3: Na, pass halt auf den Baum.
12: Ich? Aufpassen, ganz allein? Also, wie sollte das gehen? Ich bin doch nur ein ganz kleiner Kobold und der Baum ist riesengroß.
3: Also, umhin hast du ja auch Kinder, dann kannst du da auf den Baum aufpassen.
12: Ja, das ist eine sehr gute Idee. Ich passe ganz allein auf den Baum auf.
3: Ja, super. Dann kommst du auf keine dummen Gedanken und ich kann in Ruhe weiterarbeiten. Also, bis später.
1: Eder kehrt in die Werkstatt an seine Arbeit zurück. Und Pumuckl? Der entdeckt draußen einen hölzernen Turm neben dem Maibaum. Es ist ein alter Taubenschlag. Pumuckl klettert hinauf. Freundlich begrüßt er eine Taube, die drinnen auf einer Stange sitzt.
12: Guten Tag. Hätten Sie vielleicht noch ein Zimmer mit Ausblick für mich frei? Aufgepasst, ihr lieben Tauben. Niemand darf den Maibaum rauben. Habt ihr das verstanden? Ich sehe, wir verstehen uns.
13: Weiter.
1: In der Schreinerei setzt Eder beim Maibaumkarussell die Antriebswelle ein. Weil seine Kollegen glauben, dass er einsam ist, haben sie eine Überraschung für ihn.
14: Du, Flori, sag mal, sprühst du eigentlich nur Flügelhorn?
3: Ach, selten.
14: Weißt, ich frage nur wegen der Band.
3: Gibt's die noch?
6: Ja, freilich.
14: Ja?
3: Spielt wieder mit. Ich?
6: Musik ist gut für die Seele.
3: Was? Und der Horn, das dreimal schon für dich auf. Ja, gut, wenn's dir meinst, warum nicht?
14: Na?
3: Sauber, so kenn ich ja nicht.
6: Super.
1: Die Zeit auf dem Land fühlt sich für Eder so an, als wäre er nach Hause gekommen. Tagsüber ist er mit seinen alten Freunden zusammen. Und für ihn vergehen die Tage auf dem Land wie im Flug. Dagegen verbringt der Pumuckl die Tage größtenteils allein im Taubenschlag. Er nutzt die Pappe einer Klopapierrolle als Fernglas und bewacht damit den Maibaum im Hof. Denn der wird fürs Maibaumkarussell gebraucht. Und damit will der Pumuckl schließlich als Erster fahren. Kurz vor dem lang ersehnten Maifest kommt Burgi nach Feierabend zu Eder in die leere Werkstatt. Stolz zeigt er ihr, dass der Antrieb des Maibaumkarussells wieder funktioniert. Burgi freut sich, aber sie will mit Eder über etwas anderes sprechen. Stolz zeigt er ihr, dass der Antrieb des Maibaumkarussells wieder funktioniert. Burgi freut sich, aber sie will mit Eder über etwas anderes sprechen.
4: Schon gut, dass die Werkstatt so gut ausgestattet ist, gell?
3: Ja, ganz gut, da kannst du nichts sagen.
4: Macht aber sau viel Arbeit.
3: Ja, mei, das musst du mengen.
15: Und ich mag nicht mehr.
4: Ich mag nicht mehr. Das wird mir langsam alles zu viel.
3: Ja, schon, aber die Werkstatt?
4: Die übergebe ich.
3: Geh. Okay.
1: Doch Burgi wird plötzlich sehr ernst.
4: Flori, ich brauche jemanden, der sich reinfuchst, der auch einmal eine Überstunde macht.
3: Was? Na, ich?
4: Flori, ich spür das doch. Das passt zu dir. Du hast Talent, du hast Leidenschaft, du hast Ideen. Die Kollegen respektieren dich.
1: Burgis Angebot, ihre Werkstatt zu übernehmen, schmeichelt Eder. Aber er weiß noch nicht, was er ihr antworten soll.
4: Jetzt überlegst du halt. In aller Ruhe. Hallo. Du weißt ja, nicht der Meister sucht sich seine Werkstatt, sondern...
3: Die Werkstatt ihren Meister.
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0: Was bisher geschah?
1: Kröte, wir sind doch gleich zu Hause.
2: Aber bis dahin halte ich es echt nicht mehr aus.
3: Da kommt schon eine Autobahnraststätte. Da machen wir eine Pause. Warum musstest du doch 3 Würste mit Pommes in der Halbzeitpause essen?
4: Lukas, Kröte und Jonas kamen von einem Fußballspiel in Hannover und waren auf dem Weg zurück nach Göttingen.
1: Ist Kröte gerade auf die Darmtoilette gerannt?
2: Ja. Das wurde aber auch Zeit.
5: Lass uns hier reingehen. Da sieht uns niemand.
6: Auf das Damenklo?
5: Ja, da ist das Licht kaputt.
2: Mist, ich habe die Tür nicht richtig zugemacht.
5: Hier hört uns niemand. Welche Frau geht schon mitten in der Nacht auf eine nicht beleuchtete Toilette? Mach mal die Taschenlampe an. Boah, wie sieht denn deine Jacke aus? Die ist ja strunzdreckig.
6: Oh, ja, ich weiß, ich muss sie in die Reinigung bringen. Mach ich gleich Montag in Göttingen. Sag mal, hast du einen Knall? Ist das gerade deine einzige Sorge?
5: 3.000 Euro für 300 Euro. Wenn du es ausgegeben hast, bekommst du neue. Aber pass auf, wenn du da bezahlst.
6: Ja, ich mach das ja nicht das erste Mal.
2: Wow, was war das denn?
3: Du siehst erleichtert aus.
2: Ich glaube, ich habe eben das Gespräch von 2 Verbrechern belauscht. Ich habe nur keinen Plan, worum es ging.
7: Stellt euch mal vor, was meiner Schwester Siru gestern passiert ist. Sie hat im Blumenladen Falschgeld angenommen.
8: Woher weißt du, dass es Falschgeld war?
7: Als sie den Geldschein dann später einem anderen Kunden wieder rausgeben wollte, hat er ihn reklamiert. Daraufhin haben sie den Schein mit einem Teststift markiert und festgestellt, dass er falsch ist.
9: Übrigens habe ich heute Mittag mit meinem Dad gesprochen. Er sagt, in Göttingen sei bisher in 5 Geschäften Falschgeld aufgetaucht.
2: In 5 schon? Weißt du in welchen?
9: Warte mal, ich hab's mir aufgeschrieben. In der Buchhandlung Krüger, im Fotogeschäft Meseberg, beim Friseur Overbeck, in der Parfümerie Kisch und jetzt im Blumenladen.
2: Hey, gute Arbeit. Das gucke ich mir gleich mal im Netz an. Vielleicht kann man anhand des Standorts einen Radius oder ein Muster erkennen, das uns weiterhilft.
9: Bisher sind die Blüten in Duderstadt, Goslar und Holzminden aufgetaucht. Gestern das erste Mal in Göttingen und dann gleich 5-mal.
3: Es wird Zeit, dass wir einen Schlachtplan entwickeln, wie wir den Tätern auf die Spur kommen.
2: Welche Anhaltspunkte haben wir?
9: Beide Täter scheinen im Umfeld von Göttingen zu wohnen.
3: Der eine Täter hatte eine schmutzige Jacke, die er heute zur Reinigung bringen wollte. Das hat er schließlich auf der Toilette gesagt.
2: Noch etwas?
9: Einer der Kunden, der mit einem 50er bezahlt hat, trug eine dreckige Jacke. Es war eine Lederjacke. Eigentlich sehr cool. Stehkragen, Biker-Details an den Schultern, so ganz abgefahrene Schnallen und der Reißverschluss lief so schräg.
7: Unfassbar. Du kannst die Jacke 1A beschreiben, aber den Typen, der drin steckte, hast du nicht mal ansatzweise wahrgenommen?
9: Ja und? Ich kann mich nicht auf alles gleichzeitig konzentrieren.
2: Es könnte einer der Täter gewesen sein.
10: Es gibt für uns jetzt einiges zu tun.
7: Ja, je früher wir anfangen, desto besser. Vielleicht sollten wir alle Reinigungen in Göttingen abklappern und nach dem Kunden mit der hellbraunen Lederjacke suchen.
10: Ja, so schnell wie möglich. Er wollte seine Jacke heute abgeben.
11: Ob die hier in Göttingen das Geld drucken lassen?
2: Kann sein. Wir sollten rausfinden, was man dafür braucht. Sekunde, ich mache mir da mal ein paar Stichpunkte.
3: Okay, außerdem müssen wir im Internet recherchieren, was die Presse so über die Geldfälscher in Duderstadt, Goslar und Holzminden geschrieben hat.
11: Ich mach die Internetrecherche.
2: Okay, Würmchen, alles klar. Maike und Shaoli, klappert ihr die Reinigungen ab? Das ist jetzt echt nicht so meins.
7: Klar, kein Thema.
2: Super. Jonas und ich machen uns mal schlau, welche technischen Voraussetzungen man überhaupt braucht, um Geldscheine zu fälschen.
3: Ja, läuft.
10: Hey, Siru, würdest du mit mir noch mal zum Rastplatz fahren? Am Tag kann ich schlecht in die Darmtoilette spazieren.
9: Meineswegen. Dann lass uns aber gleich losfahren. Ich habe heute Abend noch einen wichtigen Termin.
7: Oha, da geht doch was.
9: Halt die Klappe.
2: Ich glaube nicht, dass ihr da etwas finden werdet. Die Putzfrau wird alles beseitigt haben, wenn etwas da gewesen sein sollte.
9: Wir sollten es trotzdem versuchen. Hast du gesehen, ob die Jacke einen Riss hatte?
12: Natürlich nicht. Das wäre mir aufgefallen. Und ich hätte es auch der Polizei gesagt. Da war nur Nietenknopf als Zierde am Ärmel. Der sah ein bisschen so aus wie der Ohrring, den der Typ getragen hat.
11: Hast du das auch der Polizei erzählt?
12: Nein, warum auch? War doch kein wertvoller Ohrring.
10: Ja, das sind doch schon ein paar Hinweise. Schade nur, dass wir auf unseren Polizei und Gustav verzichten müssen.
2: Ich bin sicher, Seru ist ein super Ersatz.
12: Danke, das ist voll süß von dir.
2: Sehr gerne. Oh mein Gott. Okay, wenn ihr was findet, schickt's in die Gruppe. Ich sammle dann die Infos, die wir zusammenbekommen.
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4: Die Freunde schwärmten aus. Maike, Würmchen und Shaoli hatten sich auf den Weg zu Maike nach Hause gemacht, Gustav gefüttert und dann im Internet alle örtlichen Reinigungen rausgesucht. Da bekam Würmchen einen Anruf von Lukas.
10: Dieses Mädchen ist eine absolute Diva. Und als sie dann auch in den Hundehaufen getreten ist, da war es dann ganz vorbei. Alter, ich kann nicht mehr, wie die sich angestellt hat.
11: Oh Mann, da haben wir uns ja was eingebrockt. Aber erzähl mal, was ihr rausgefunden habt.
10: Ah, leider nicht sehr viel. Ihr ist auf der Fahrt noch eingefallen, dass der Typ mit der Lederjacke nach billigem Rasierwasser gerochen hat. Das ist dir scheinbar eingefallen, als da so ein LKW an uns vorbeigefahren ist.
11: Na, das muss ja ein tolles Rasierwasser gewesen sein. Das erinnert mich daran, dass in einer Parfümerie ja auch Falschgeld aufgetaucht ist. Vielleicht gibt es da ja einen Zusammenhang.
10: Ja, könnte sein. Leider haben wir auf der Toilette nichts gefunden, was auf die Typen hindeutet.
11: Schade. Aber zumindest haben wir eventuell einen Zusammenhang mit der Parfümerie. Vielleicht finden wir da was raus. Habt ihr alles mitgehört?
13: Ja, haben wir.
11: Gut, dann lasst uns jetzt um die Reinigung kümmern.
13: Das sind ganz schön viele.
11: Direkt in der City ist nur eine. Die anderen sind echt verstreut.
14: Na dann los, ihr zwei. Wir fangen mit der Reinigung Stock in der Wiener Straße an.
13: Ja,
11: okay.
13: So, da wären wir. Und jetzt? Wir können ja wohl kaum da reinmarschieren und sagen, guten Tag, hat ein gesuchter Falschgelddealer hier seine schmutzige Lederjacke abgegeben?
14: Eher nicht. Ach, keine Ahnung, das machen wir ganz spontan.
11: Na, das kann ja was werden.
14: Keine Sorge, das kriegen wir schon hin, Würmchen. Moment, ich hab 'ne Idee. Helft mir mal, den Knopf abzureißen.
11: Was soll denn das werden?
14: Wart's ab. Guten Tag.
13: Hallo.
15: Hallo. Wie kann ich euch helfen?
14: Mein Onkel hat heute eine braune Lederjacke bei Ihnen abgegeben und diesen Knopf an der Jacke verloren.
15: Wie heißt denn dein Onkel?
14: Mein Onkel hat die Jacke nur abgegeben. Die gehört ihm nicht. Ich weiß nicht, wie der Mann heißt, dem sie gehört.
13: Vielleicht schauen Sie bitte einfach nach, ob Sie eine braune Lederjacke haben, die am rechten Ärmel einen großen Fleck hat.
15: Das sind nicht gerade präzise Angaben. Hat er die Jacke heute gebracht?
14: Er wollte sie heute bringen, ja.
15: Tut mir leid, hier hängt keine braune Lederjacke. Zeig mir doch mal den Knopf. Am besten, du lässt ihn hier. Wenn dein Onkel die Jacke bringt, können wir ihn gleich annähen.
13: Aber vielleicht bringt er die Jacke auch in eine andere Reinigung.
14: Du hast recht. Vielleicht hat er sie auch schon woanders abgegeben.
13: Ja, trotzdem vielen Dank.
15: Okay, tschüss.
13: Tschüss. Tschüss.
14: Oh, danke.
13: Kein Ding. Naja, war ja auch nicht zu erwarten, dass wir gleich im ersten Geschäft Glück haben.
14: Welche Reinigung ist die nächste auf unserer Liste, Würmchen? Du hast die doch gespeichert, oder?
11: Was denkst du denn? Hier, die nächste ist nur ein paar Straßen entfernt.
14: Na dann los. Dieser Knopf fehlt an der Jacke. Sie hat am Ärmel einen ziemlich großen Fleck.
16: Ah ja, dann weiß ich. Die ist heute Vormittag abgegeben worden. Gib mir bitte mal deinen Knopf. Der Knopf passt aber nicht zu der Jacke.
13: Doch, das muss sie sein.
14: Gucken Sie doch bitte mal in Ihr Auftragsbuch nach dem Namen. Ich bin sicher, dass mein Onkel der Kunde ist.
16: Kindchen, der Knopf passt nicht und basta. Mir scheint, er gehört eher zu deiner Jacke.
13: Können Sie uns nicht bitte sagen, wem die Jacke gehört?
16: Natürlich nicht. Wieso wollt ihr das denn wissen?
14: Zeigen Sie uns doch bitte mal die Jacke.
16: Ich weiß nicht, warum ihr die Jacke unbedingt sehen wollt, aber bitte. Hier, seht ihr? Der Knopf passt nicht.
13: Sie haben recht. Entschuldigen Sie bitte die Störung. Wir haben uns geirrt.
16: Kein Problem.
11: Schönen Tag noch.
16: Ja, euch auch.
13: Das ist die Jacke. Die Nummer 54 hat dran gehangen. Wir müssen den Namen des Kunden unbedingt rausfinden. Wir können ja nicht den ganzen Tag vor dem Laden stehen und beobachten, wer die Jacke abholt.
11: Zumal es ja unwahrscheinlich ist, dass sie heute schon fertig wird. Heißt, wir müssten hierfür länger unsere Zelte aufschlagen.
14: Aber wenn der Kerl sie in eine Tüte steckt, wissen wir doch gar nicht, wer sie abgeholt hat.
13: Okay, was machen wir jetzt? Wir könnten Kröter anrufen und ihn fragen, ob er eine Idee hat.
14: Quatsch, wir kriegen den Namen schon raus. Passt auf, wir gehen nochmal rein, zwei von uns lenken die Frau ab und der andere guckt im Auftragsbuch nach dem Namen des Kunden. Wie findet ihr das?
13: Abgemacht. Auf zur Enttarnung von Nummer 54.
14: Okay, dann los.
4: Jonas und Kröte fanden heraus, dass es 6 Druckereien in Göttingen gab. Die beiden hatten keine Ahnung, wie Geldscheine hergestellt wurden und wollten sich bei den Druckereien die einzelnen Schritte erklären lassen. Ihre erste Station war die Druckerei Sauermann.
17: Guten Tag.
16: Hallo ihr zwei, was kann ich für euch tun?
3: Wir möchten uns bei Ihnen erkundigen, ob wir hier Plakate für unseren Sportverein drucken lassen können.
16: Na klar, ich müsste erst mal wissen, welches Format ihr braucht, wie viele Plakate und ob ihr einen Entwurf habt.
2: Wir sollten uns erst mal nach den Preisen erkundigen.
16: Es gibt verschiedene Drucktechniken. Die Preise hängen zum Beispiel von der Menge ab und auch wie viele Farben gedruckt werden sollen. Passt auf, ich gebe euch einen Flyer mit. Da habt ihr dann eine Übersicht über die verschiedenen Drucktechniken und ein paar Preisbeispiele.
3: Das ist super, vielen Dank.
2: Können wir uns die Druckerei mal anschauen? Ich meine, wo wir schon mal hier sind. Wir machen demnächst von der Schule aus unseren Zukunftstag und mich würde es sehr interessieren, mal in eine Druckerei zu schnuppern.
16: Da muss ich mal Herrn Sauermann fragen. Sekunde. Herr Sauermann, hier sind zwei Jungs, die sich gern mal die Druckereiräume anschauen würden. Haben Sie ein paar Minuten Zeit?
17: Ich komme. Hallo, ihr möchtet die Druckerei besichtigen?
2: Total gern, wenn es möglich ist.
17: Na, dann kommt mit. Wir fangen mal im Keller an. Da stehen die Druckmaschinen.
3: Klasse, vielen Dank.
2: Wow, die sind ja riesig und bestimmt ganz schön teuer.
17: Ja, dafür bekommt man ein gutes Auto.
2: Oder man stellt sie sich in den Keller und druckt damit Blüten. Dann reicht es für ein paar Autos mehr.
17: Du kommst auf Ideen. Ich glaube, für den Hobbyraum im Keller sind die Maschinen zu groß. Und vor allem zu laut. Das ist eine alte Technik, der Vierfarbendruck, der sogenannte Offset-Druck.
3: Cool, nur so Interesse halber. Könnten Sie mit einer dieser Maschinen noch Falschgeld herstellen?
17: Na, das Thema interessiert euch ja brennend. Also, mit jedem Kopierer können Geldscheine vervielfältigt und nachgemacht werden. Drucken kann man sie nur, wenn man die richtigen Druckplatten und das entsprechende Papier dazu hat. Wenn ihr wollt, könnt ihr in den Ferien bei mir ein Praktikum machen.
3: Gute Idee, danke. Kann man die Scheine auch scannen?
17: Ihr lasst nicht locker, was? Scannen ginge, aber die Qualität beim Ausdrucken ist so schlecht, dass das sofort auffallen würde. Früher habe ich auch oft davon geträumt, mein Geld selbst zu drucken. Aber selbst wenn man das wollte, wäre es fast unmöglich. Hier, seht euch diesen 50-Euro-Schein an. Allein auf der Vorderseite sind 5 Sicherheitsmerkmale. 4 sind sichtbar, 1 ist ertastbar. Hier das Durchsichtsregister, das Wasserzeichen, der Sicherheitsfaden, der Stichtiefdruck, das Hologramm und auf der Rückseite der Farbwechsel unten rechts.
4: Kröte und Jonas hielten den Schein vor eine Neonröhre. Beim Betrachten im Gegenlicht wurde oben links die Zahl 50, wenige Zentimeter darunter ein Wasserzeichen und rechts daneben eine dunkle Linie sichtbar.
17: Das ist der Sicherheitsfaden.
2: Unten rechts erscheint beim Kippen ein Hologramm.
3: Und auf der Rückseite verändert sich die Farbe der 50.
17: Genau. Das Baumwollpapier macht verschiedene Bildelemente ertastbar. So können auch Blinde den Wert des Scheins erkennen. Ihr seht, dass es nahezu unmöglich ist, qualitativ hochwertige Scheine herzustellen.
4: Herr Sauermann zeigte Jonas und Kröte auch noch die anderen Bereiche der Druckerei. Als sie den Rundgang beendet hatten, bedankten sie sich und Herr Sauermann erinnerte sie noch einmal daran, dass sie sich für den Zukunftstag oder ein Praktikum gern melden dürften.
3: Der wusste aber genau Bescheid. So genau, dass man fast glauben könnte, er hat was mit der Sache zu tun. Er hat früher davon geträumt, Banknoten zu fälschen. Aber macht ihn das schon verdächtig?
2: Und dass die Fälscher Zugriff auf besonderes Papier haben müssen?
3: Ich glaube nicht, dass er uns alles ruhig erklärt hätte, wenn er wirklich was damit zu tun hat. Sollen wir noch zu den anderen Druckereien gehen?
2: Nee, ich glaube, das bringt nichts. Ich würde ja lieber...
3: Es wäre auch möglich, dass immer nur eine geringe Anzahl von Blüten hergestellt wird, damit es nicht so auffällt.
2: Du meinst, die könnten so lange warten, bis die 3000 Euro ausgegeben sind und erst dann stellen die neue Scheine her?
3: Klar, vielleicht ist der Drahtzieher ein Angestellter und er druckt die Scheine immer nur dann, wenn er das Gerät zur eigenen Verfügung hat, weil der Chef nicht da ist.
2: Gibt es überhaupt etwas, das wir sicher wissen? Wir können doch lieber erstmal...
3: Die Verwendung eines Farbkopierers können wir nach Angaben der Polizei ausschließen. Die Scheine waren gedruckt und nicht kopiert.
2: Ja, vielleicht sollten wir beim Papier ansetzen. Aber jetzt lass uns erstmal Burger holen.
3: Warum das denn?
2: Es ist fast 5. Ich bin schlimm unterzuckert und muss unbedingt was essen.
3: Kröte, du bist echt unglaublich.
4: Nachdem Kröte sich gestärkt hatte, entschieden sich die beiden, doch noch 2 weitere Druckereien zu besuchen. Am nächsten Morgen trafen sich die Göttinger 7 eine Viertelstunde vor Unterrichtsbeginn in der Klasse und erzählten, was sie rausgefunden hatten.
14: Wir wollten bei der Reinigung schnell in das Kundenbuch schauen, um die Adresse von der Nummer 54 herauszufinden. Da kam die Angestellte schon wieder zurück. Da haben wir das Buch einfach mitgenommen.
11: Was? Das ist Diebstahl.
14: Wir bringen es später zurück, versprochen. Zumindest wissen wir jetzt, dass der Typ seine Jacke gestern Vormittag dort abgegeben hat.
18: Ja, wir sind sicher, dass es die Jacke ist, die wir suchen. Aber er hat dazu auch noch eine falsche Adresse angegeben. Die Mauerstraße 67a gibt es nämlich gar nicht.
11: Ich habe übrigens einen Ordner gemacht mit den wichtigsten Artikeln über die Geldfälschungen, die in Niedersachsen und Hessen aufgetreten sind.
3: Lass mich raten, du hast die Artikel ordentlich nach Alphabet sortiert?
11: Die Artikel nicht, aber die Zeitung natürlich, in denen sie erschienen sind. Der neueste ist immer oben. Auf der ersten Seite habe ich die wichtigsten Informationen notiert.
19: Cool. Gib uns mal eine kurze Zusammenfassung. Wir haben ja jetzt nicht genug Zeit, das alles zu lesen.
11: Okay.
0: 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Nein.

0: Im wilden Westen des 19. Jahrhunderts sorgt der einsame Cowboy Lucky Luke für Recht und Ordnung. Er jagt Verbrecher und hilft den Armen und Rechtlosen. In seinem Kampf für das Gute ist Reaktionsschnelligkeit sein wichtigster Verbündeter. Luke zieht den Colt schneller als sein eigener Schatten. Doch auch sein treues Pferd Jolly Jumper weicht ihm bei seinen vielen Abenteuern nicht von der Seite. Wer auf dem nordamerikanischen Kontinent Böses im Schilde führt, hat es also nicht leicht. In seinem normalen Job als Cowboy treibt Lucky Luke Viehherden durch die Prärie. Zwischen zwei Jobs gönnt er sich und Jolly Jumper heute eine kurze Rast. Sein Pferd genießt entspannt die Sonne, als Luke schon wieder zum Aufbruch drängt.
1: Genug gegrast, Jolly Jumper. Auf geht's.
2: Schon?
1: Ich möchte noch vor dem Mittagessen in Kettle Gulch eintreffen.
2: Mal halblang. Sehe ich aus wie ein Ochse?
1: Die Städte der Viehzüchter sind für ihre Restaurants bekannt. Und seit heute Morgen träume ich von einem guten Steak.

0: Nach einer Weile erreichen die beiden Cattle Gulch, also die Rinderschlucht. Luke bindet Jolly vor einem Restaurant an und bittet um etwas Heu für sein Pferd. Er selbst setzt sich drin an einen Tisch und bestellt beim Wirt ein Steak.
1: Und wie hätten Sie es gern? Eher blutig? Oder medium oder...
2: Holt den Strick!
3: Was ist denn da los?
1: Möchten Sie sich Ihre Bestellung noch überlegen?
0: Luke ist der Appetit vergangen. Er verlässt seinen Tisch und geht mit dem Wirt nach draußen. Hier traktiert eine Gruppe aufgebrachter Cowboys einen einzelnen Mann im blauen Arbeitsoverall.
4: Lynch den Irren!
5: Lass mich los! Was soll denn das? Aua!
3: Wer ist das?
1: Ein schrulliger Kerl, Tierliebhaber. Aber diesmal ist er zu weit gegangen.
5: Was habt ihr vor? Nein! Hey, Leute, hört doch mal auf damit!
3: Das gefällt mir nicht.
6: Aufhören! Was mischst du dich da ein, Fremder?
7: Keine Ahnung, was ihr diesem Mann vorwerft, aber diese Form von Selbstjustiz gefällt mir nicht.
8: Der da hat ein Pferd gestohlen!
5: Das stimmt nicht! Ich habe es nur befreit! Die waren dabei, es zu Tode zu prügeln!
6: Das war deine letzte Dummheit, Bert! Dass du bloß Obst und Gemüse mampfst, geschenkt! Dass du Kätzchen adoptierst, um Kindern deine Freude zu machen! Warum nicht? Aber es war ein Fehler, dich an unseren Tieren zu vergreifen.
8: Ja! Ja! Ganz genau!
9: Der steht doch so auf Obst. Zeigen wir ihm, wo es wächst. Hoch oben an einem Ast.
8: Ja! Ja, genau! Ja,
0: einer der Cowboys hat ein Seil dabei, doch Luke schießt es kaputt.
7: Das reicht. Zurück. Geht alle nach Hause.
8: Nein,
7: sofort. Sonst macht ihr Bekanntschaft mit meinem Colt.
8: Das ist ja wohl das Letzte. Jetzt muss man auch noch bei Hinrichtungen Abstand halten.
0: Widerwillig löst sich die Menge auf und Luke geht zu ihrem Opfer.
3: Alles in Ordnung?
5: Ach, danke für Ihren Beistand. Sie helfen mir aus einer misslichen Lage. Ich bin O'White Bird, Präsident und einziges Mitglied des Tierschutzvereins in diesem County.
3: Lucky Luke.
5: Lucky Luke? Ach, doch nicht etwa der Kamerad des legendären Jolly Jumper?
3: Doch, genau der.
10: Hat mich jemand gerufen?
5: Oh Mann, das berühmteste Pferd im amerikanischen Westen. Das muss mein Glückstag sein.
7: Immerhin sind Sie dem Strick entkommen.
5: Guter Junge.
7: Was haben Sie jetzt vor?
5: Ich muss nach Hause, um meine Tiere zu füttern. Ich wohne draußen vor der Stadt, bei der alten Kohlemine.
7: An Ihrer Stelle wäre ich auf der Hut. Soll ich Sie nicht lieber begleiten?
5: Das würden Sie tun? Das wäre wirklich nett.
10: Und schon wieder lassen wir eine Mahlzeit sausen.
0: Luke schwingt sich in den Sattel und begleitet den neuen Bekannten nach Hause.

0: Und Sie gehen wirklich lieber zu Fuß?
1: Ja, selbstverständlich. Ein Pferd mit zwei Personen belasten? Kommt nicht in Frage. Außerdem sind wir schon da. Das ist meine Farm.
0: Oh, sieht gemütlich aus.
1: In den letzten 3 Jahren habe ich sie in ein Refugium verwandelt.
2: Ovid Bird öffnet ein Holztor, betritt ein Gatter direkt neben dem Farmhaus.
1: Papa ist zurück, meine Kleinen!
2: Und wird sofort von allen Tieren der Farm umringt.
1: Ja, ist ja gut. Hey, nicht so stürmisch, Mathilda. Ja, du kommst auch dran. So, jetzt ist es aber genug mit Kraulen.
0: Anscheinend mögen die Tiere sie sehr.
1: Ja, im Gegensatz zu den Menschen in Kettle Gulch, leider. Aber ich lasse nicht locker.
2: Tatsächlich waren die Umgangsformen im Wilden Westen eher ruppig. Das betraf Mensch und Tier gleichermaßen. Als müssten sich die Menschen, um sich in der wilden Natur zu behaupten, noch viel wilder benehmen. Ob Trapper, Jäger, Farmer mit ihrem Vieh oder Pioniere mit ihren Pferden. Die Tiere waren immer das fünfte Rad am Wagen. Selbst die Ureinwohner legten bisweilen eine gewisse Brutalität an den Tag, obwohl ihre Kultur von großem Respekt vor allen Lebewesen geprägt war. Immerhin drang bei einigen Visionären das Bewusstsein durch, dass auch das Leben von Tieren wichtig ist. Henry Burke gründete 1866 die erste amerikanische Gesellschaft zur Verhütung von Grausamkeit gegenüber Tieren. Auf seiner Vortragsreise durch den Wilden Westen stieß er jedoch überall auf Unverständnis und Gleichgültigkeit. Oder besser, fast überall.
1: Ich habe mit Grills gehandelt, aber Henry Burks Vortrag hat mir die Augen geöffnet. Lecker Körner, happy, happy. Oh, so ist's fein. Plötzlich wurde mir klar, dass es genauso schlimm ist, Tieren Leid zuzufügen, wie Menschen zu misshandeln. Ich habe alles aufgegeben, um mein Leben den Tieren zu widmen.
0: Sehr großartig.
1: Kommen Sie, Luke, ich zeige Ihnen das Haus.
2: Luke folgt seinem Gastgeber hinein. Eine Katze läuft ihm schnurrend um die Beine.
0: Anscheinend teilen nicht alle Bürger von Kettle Gulch ihre Begeisterung für Tiere.
1: Irgendwann werde ich sie schon überzeugen.
0: Jedenfalls hoffe ich, dass die nicht irgendwann hier aufkreuzen und sie bedrohen.
3: Hängt ihn!
0: Sie sind schon da.
1: Keine Sorge. Das ist nur ein Papagei. Der hat mal einem Richter gehört.
0: Kommt mir bekannt vor. Das ist ja die reinste Arche Noah bei Ihnen.
1: Leider mangelt es mir an den Mitteln. Eine hiesige Dame sammelt zwar zuweilen Spenden, aber das macht den Kohl nicht fett. Man macht sich ja gar keine Vorstellung davon, wie viele verletzte oder ausgesetzte Tiere unseren Beistand brauchen.
0: Sie haben sogar einen Bären?
1: Dieser Kojote da hat zum Beispiel bei einem Präriefeuer schwere Verbrennungen erlitten. Und mit der Schildkröte dort in der Ecke haben Banditen den Postzug entgleisen lassen. Ihr Panzer ging dabei kaputt und ich habe ihn repariert. Ich pflege und ernähre diese Tiere. Die meisten meiner Schützlinge sind allerdings nach wie vor Nutztiere wie Kühe, Schweine, Katzen und...
0: Rantanplan!
1: Gesundheit!
2: Luke geht hinaus auf die Veranda.
0: Na, Rantanplan, altes Haus?
4: Nanu, hat dieses Restaurant einen neuen Koch?
1: Sie kennen den Hund?
0: Oh ja, der ist auf seine Art eine Berühmtheit.
1: Den habe ich vor 3 Wochen aus einem Brunnen gefischt. Allem Anschein nach ist er traumatisiert. Er verhält sich nämlich ausgesprochen irrational.
0: In der Beziehung kann ich Sie beruhigen.
1: Ich versuche ihm alte Reflexe in Erinnerung zu rufen. Apportieren zum Beispiel. Hier, Rantanplan, bring das Stöckchen. Hopp!
2: Doch anstatt zu gehorchen, läuft Rantanplan in die andere Richtung davon.
4: Der Service hier ist auf alle Fälle immer noch genauso mies.
0: Tja, so ist er eben.
1: Sagen Sie, Luke, sind Tiere nicht wundervoll? Die Natur ist einfach perfekt.
0: Stimmt. Tiere sind niedlich.
1: Möchten Sie vielleicht eins adoptieren? Ein Dachs zum Beispiel oder ein Hamster?
0: Ah, das wäre keine so gute Idee, Bird.
1: Warum nicht dieses arme, einsame Meerschweinchen weit weg von...

0: Harfe ist fast so gut wie der meiner Großmutter.
1: Ich wette, jeder Cowboy des Westens, der nur ein paar Tage hier verbringt, wird auch zum Vegetarier.
2: Und gleichzeitig arbeitslos.
1: Warum? Mit ihren Kühen könnten sie auf Milchprodukte umsatteln. Ich bin sicher, sie melken schneller als ihr Schatten.
3: Ich verstehe Ihren Standpunkt, aber ich glaube kaum, dass unsere amerikanischen Mitbürger bereit sind, auf das Steak auf ihrem Teller zu verzichten.
1: Sie haben es doch auch geschafft, mit dem Rauchen aufzuhören.
4: Da kommt Rantanplan mit schmutzigem Fell ins Haus zurück.
1: Der Gute hat sich mal wieder in der alten Kohlemine herumgetrieben.
5: Und, was bringst du uns da?
4: Rantanplan spuckt einen Stein auf den Boden.
6: Wissen Sie, was das ist? Das ist ein kleiner Goldklumpen.
5: Unglaublich! Niemand hat hier je eine Goldader vermutet.
3: Tja, ausnahmsweise hat Rantanplan da mal keine Katastrophe verursacht. Dann sind Sie jetzt reich, Owald.
5: Sie haben mir Glück gebracht, Luke. Eine Goldmine. Jetzt kann ich mein Tierheim vergrößern, in der Stadt eine Stiftung gründen.
3: Sie haben jede Menge Ideale. Ich bin sicher, Sie finden eine gute Verwendung für Ihr Vermögen.
4: Nach dem Essen drängt Luke zum Aufbruch.
3: Es wird Zeit, weiterzureiten. Wie sieht's aus, Owald? Wenn Sie möchten, kann ich Rantanplan gern heimbringen. Ich muss 200 Rinder von Kettle Gulch nach Dodge City treiben. Und das Gefängnis von Colp Cross liegt auf dem Weg.
5: Oh, das wäre großartig.
1: Nichts ist trauriger als ein Hund, der von seinem Herrchen getrennt ist.
3: Gut, dann nehme ich ihn mit.
4: Luke schwingt sich auf Jollys Rücken.
1: Sind Sie sicher, dass Sie sich weiter am Viehhandel beteiligen wollen? All diese Tiere sind für den Schlachthof bestimmt.
3: Viel Glück, Owald.
1: Besuchen Sie uns mal wieder.
3: Versprochen.
7: Hängt ihn! Hängt ihn!
4: Und so reitet Luke, gefolgt von Rantanplan, zurück nach Kettle Gulch.

0: Den Abend verbringt er bei einem Bier im Saloon. Hier hat sich bereits herumgesprochen, wo Luke den Nachmittag verbracht hat. Bei den Cowboys im Saloon gilt Ovid Bird als ausgemachter Spinner.
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3: Mit Benedikt Maurer. Hallo zusammen. Vor 30 Jahren ist etwas passiert, das die Wissenschaft verändert hat. Das Schaf Dolly ist als erstes geklontes Säugetier geboren worden. Das bedeutet, Dolly ist nicht auf natürlichem Weg entstanden, sondern aus einer Körperzelle eines anderen Schafs nachgebaut worden. Das ist damals eine große Sensation gewesen, weil man das vorher nicht für möglich gehalten hat. Seitdem ist viel erforscht worden. Das Klonen wird heute in der Landwirtschaft, in der Medizin und auch im Artenschutz eingesetzt. In Deutschland ist das Klonen nur für die Forschung erlaubt, nicht für private oder kommerzielle Zwecke.
4: Habt ihr eigentlich noch Münzen oder Scheine im Portemonnaie? In Schweden wurde zuletzt fast alles mit Karte oder Handy bezahlt. Jetzt gibt es dort ein neues Gesetz. Supermärkte und Apotheken müssen wieder Bargeld annehmen. Der Grund: Wenn einmal der Strom oder das Internet ausfallen, soll Einkaufen trotzdem möglich sein. Deshalb empfiehlt die schwedische Regierung, den Menschen sogar immer etwas Bargeld zu Hause zu haben. Umgerechnet etwa 90 Euro. Auch in Deutschland ist das Thema wichtig. Hier wird zwar noch viel mit Münzen und Scheinen bezahlt, aber Kartenzahlung wird immer beliebter. Deshalb schauen viele genau nach Schweden, wie sich das Bezahlen in Zukunft verändert.
3: Deutschland hat eine neue Bürgermeisterin und sie ist erst 26 Jahre alt. In Weißbach in Baden-Württemberg hat Maike Augsburger ihr Amt übernommen und ist damit die jüngste Bürgermeisterin im ganzen Land geworden. Die junge Frau hat sich schon lange diesen Job gewünscht. Bei der Wahl hat sie rund 78% der Stimmen bekommen. Viele Menschen in Weißbach haben sich über die neue Bürgermeisterin gefreut und ihr viel Erfolg gewünscht. Jetzt wartet eine große Aufgabe auf sie. Ein Hund bei der Müllabfuhr? In Speyer ist das ganz normal. Dort fährt der Hund Boomer jeden Tag zusammen mit seinem Herrchen Daniel auf dem Müllwagen mit. Die Kolleginnen und Kollegen freuen sich jedes Mal über den vierbeinigen Begleiter und verwöhnen ihn mit Leckerlis und Streichleinheiten. Boomer hat sogar sein eigenes Körbchen und eine Warnweste. Nach der Frühstückspause gehört dann auch noch eine gemeinsame Gassi-Runde mit seinem Herrchen dazu. Mit 46 Jahren noch einmal als Fußballprofi auf dem Platz, genau das macht jetzt Ronaldinho. Der frühere Weltfußballer aus Brasilien hat fast 10 Jahre nach seinem Karriereende ein überraschendes Comeback angekündigt. Künftig spielt er für den italienischen Drittligisten Ravenna FC. Ronaldinho war früher einer der besten Fußballer der Welt und begeisterte mit seinen spektakulären Tricks. Jetzt möchte er sich seinen letzten Traum erfüllen, noch einmal als Profi ein Tor schießen, im Trikot seines neuen Vereins. Soweit die Meldungen und die Radio Teddy Nachrichten zum Nachhören, jederzeit in der Radio Teddy App.
5: Da können wir durchatmen. 15 Grad Höchsttemperatur bekommen wir. Am Montag starten wir dann auch mit dicken Wolken und Regen in die neue Woche. Naja, der Sommer kommt bald wieder.
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1: Ich habe mich mit Starkoch Ralf Zacherl über Suppen unterhalten. Mit einem deftigen Eintopf oder einer leckeren Cremesuppe sind ja Kinder schnell satt zu bekommen. Und das Tolle ist, dass man gleich einen großen Topf für mehrere Tage vorkochen kann. Allerdings kann es dann sein, dass die Suppe unseren kleinen Feinschmeckern etwas langweilig wird. Ralf Zacherl verrät uns, wie man Suppen so aufpeppen kann, dass sie von unseren Kindern mit noch mehr Begeisterung geschlürft wird.
2: Vielleicht einfach nur so ein paar Brotchips oder kleine Grissini-Stängchen oder sowas, dass ein bisschen was Knuspriges dabei ist. Also ich glaube, das ist bei Kindern ähnlich wie bei den Erwachsenen, sind ein paar Croutons dabei oder ein paar geröstete Kürbiskerne. Dann habe ich halt wieder dieses Texturspiel zwischen flüssig und cremig und knackig und knusprig. Da hat die Zunge einfach mehr Spaß, das zu essen. Ja? Und wenn die Zunge mehr Spaß hat, hat der Rest, der an der Zunge dranhängt, der Mensch nämlich dann auch meistens mehr Spaß. Das funktioniert bei Groß und Klein.
1: Das leuchtet auf jeden Fall sehr ein. Hast du denn noch einen Tipp für uns, Ralf, wie man die perfekten Croutons hinbekommt?
2: Das Brot vom Vortag, wenn es halt 2-3 Tage alt ist, wirklich in kleine Würfel schneiden. Und wenn es ein Weißbrot ist, würde ich das bei 180 Grad einfach im Backofen bei Umluft rösten. Und wenn ich danach noch eine Aromatik dran bekommen möchte, kann ich danach immer noch ein gutes natives Olivenöl oder sonst was nehmen. Ich finde halt, wenn ich die Croutons einfach nur so in der Pfanne röste mit viel Butter und Öl, dann sind die halt auch wirklich so wahnsinnig fettig. Und dadurch, dass das Öl natürlich auch so hoch erhitzt wurde, ist es halt auch nicht mehr so toll. Und so röste ich eigentlich bei mir die Croutons eigentlich lieber trocken. Und dann habe ich auch die ganzen Vitalstoffe da, wo ich sie haben will und nicht irgendwie im Rauchfang vom Herd.
1: Danke an Starkoch Ralf Zacherl. 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
1: Mit Nils, hallo. Marlene fragt, warum sie beim Eisessen Kopfschmerzen bekommt. Das passiert, wenn man das Eis zu schnell isst. Denn das ist klar, wer langsam Eis isst, bekommt diesen sogenannten Kältekopfschmerz nicht. Wie dieser Kältekopfschmerz genau entsteht, das können die Wissenschaftler noch nicht genau beweisen. Aber erklären können sie es irgendwie schon. Und die Erklärung, die sie haben, ist so. Wenn Eis bei uns an den Gaumen kommt, also an die Oberseite im Mund, dann verengen sich dort die Blutgefäße. Das passiert nun mal bei Kälte am Körper. Dadurch steigt aber der Druck in den Adern. Und das will das Gehirn verhindern und sich vor der Kälte schützen und weitet deshalb die Blutgefäße, also die Adern. Und weil die sich weiten, brauchen sie mehr Platz und drücken auf die Nerven, die dann einen Schmerz melden, den Kältekopfschmerz. Etwas dagegen tun können wir in dem Moment selber nicht. Nur kurz warten, bis es nicht mehr kalt ist im Mund, dann hört der Schmerz ganz schnell wieder auf. Und deshalb gilt, Eis ganz langsam essen, damit es im Mund zwischen den einzelnen Eisportionen immer wieder schön warm wird. Dann tut das Eis im Kopf auch garantiert nicht weh.
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2: Radio Teddy Wetter. Da können wir durchatmen. 15 Grad Höchsttemperatur bekommen wir. Am Montag starten wir dann auch mit dicken Wolken und Regen in die neue Woche. Naja, der Sommer kommt bald wieder.
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1: Also ich erinnere mich noch ganz genau, wie gerne ich an den Kleiderschrank von meiner Mutter gegangen bin. Als Teenie habe ich mir da die Jeanshosen rausgeholt, ungefragt natürlich, und sie dann auch angezogen. Oder ich habe, als ich noch etwas jünger war, ihre Ballkleider rausgeholt und die angezogen und damit Prinzessin gespielt. Liebe Eltern, und anscheinend kennt ihr das auch, dass sich eure Kinder an eurem Kleiderschrank bedienen. Das sagt zumindest unsere Umfrage auf den Radio Teddy Social Media Kanälen. Radio Teddy Familienexpertin Henriette Grünert. Wie machen wir unseren Kindern denn klar, dass das aber nicht immer geht, einfach so an den Schrank zu gehen? Und vor allem, gibt es eine coole Alternative?
2: Erstmal würde ich versuchen, klare Grenzen aufzuzeigen, ne? Auch zu erklären, warum das nicht geht. Das sind zum Beispiel die teuren Schuhe, ne? Wenn da der Absatz abbricht, wäre irgendwie doof. Ne? Das auch zu erklären, auch mit dem eigenen Gefühl zu hinterlegen. Ne? Das sind Teile, die sind mir wichtig. Ansonsten kann ich nur empfehlen, vielleicht auch Boxen zu machen, ne? Wo man sagt, hier, das sind meine ausrangierten Sachen, gerne. Nimmst du dir mal eine Bluse, nimmst du dir mal ein paar Schuhe, Schminke, vielleicht auch günstige, es gibt ja beim Drogeriemarkt auch günstige Schminke, ne? Die zwar Erwachsenenschminke ist, also nicht die Kinderschminke, aber da vielleicht 3-4 Sachen mit reinzulegen, die man dann auch ausprobieren kann, sodass klar ist, das ist die Ausprobier-Erwachsenenkiste, aber sie müssen nicht an die vielleicht wirklich guten Sachen der Eltern.
1: Herzlichen Dank an Radio Teddy Familienexpertin Henriette Grünert.

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3: Mit Benedikt Maurer, hallo zusammen. Vor 30 Jahren ist etwas passiert, das die Wissenschaft verändert hat. Das Schaf Dolly ist als erstes geklontes Säugetier geboren worden. Das bedeutet, Dolly ist nicht auf natürlichem Weg entstanden, sondern aus einer Körperzelle eines anderen Schafs nachgebaut worden. Das ist damals eine große Sensation gewesen, weil man das vorher nicht für möglich gehalten hat. Seitdem ist viel erforscht worden. Das Klonen wird heute in der Landwirtschaft, in der Medizin und auch im Artenschutz eingesetzt. In Deutschland ist das Klonen nur für die Forschung erlaubt, nicht für private oder kommerzielle Zwecke.
4: Habt ihr eigentlich noch Münzen oder Scheine im Portemonnaie? In Schweden wurde zuletzt fast alles mit Karte oder Handy bezahlt. Jetzt gibt es dort ein neues Gesetz. Supermärkte und Apotheken müssen wieder Bargeld annehmen. Der Grund: Wenn einmal der Strom oder das Internet ausfallen, soll Einkaufen trotzdem möglich sein. Deshalb empfiehlt die schwedische Regierung, den Menschen sogar immer etwas Bargeld zu Hause zu haben. Umgerechnet etwa 90 Euro. Auch in Deutschland ist das Thema wichtig. Hier wird zwar noch viel mit Münzen und Scheinen bezahlt, aber Kartenzahlung wird immer beliebter. Deshalb schauen viele genau nach Schweden, wie sich das Bezahlen in Zukunft verändert.
3: Deutschland hat eine neue Bürgermeisterin und sie ist erst 26 Jahre alt. In Weißbach in Baden-Württemberg hat Maike Augsburger ihr Amt übernommen und ist damit die jüngste Bürgermeisterin im ganzen Land geworden. Die junge Frau hat sich schon lange diesen Job gewünscht. Bei der Wahl hat sie rund 78% der Stimmen bekommen. Viele Menschen in Weißbach haben sich über die neue Bürgermeisterin gefreut und ihr viel Erfolg gewünscht. Jetzt wartet eine große Aufgabe auf sie. Ein Hund bei der Müllabfuhr? In Speyer ist das ganz normal. Dort fährt der Hund Boomer jeden Tag zusammen mit seinem Herrchen Daniel auf dem Müllwagen mit. Die Kolleginnen und Kollegen freuen sich jedes Mal über den vierbeinigen Begleiter und verwöhnen ihn mit Leckerlis und Streichleinheiten. Boomer hat sogar sein eigenes Körbchen und eine Warnweste. Nach der Frühstückspause gehört dann auch noch eine gemeinsame Gassi-Runde mit seinem Herrchen dazu. Mit 46 Jahren noch einmal als Fußballprofi auf dem Platz, genau das macht jetzt Ronaldinho. Der frühere Weltfußballer aus Brasilien hat fast 10 Jahre nach seinem Karriereende ein überraschendes Comeback angekündigt. Künftig spielt er für den italienischen Drittligisten Ravenna FC. Ronaldinho war früher einer der besten Fußballer der Welt und begeisterte mit seinen spektakulären Tricks. Jetzt möchte er sich seinen letzten Traum erfüllen, noch einmal als Profi ein Tor schießen, im Trikot seines neuen Vereins. Soweit die Meldungen und die Radio Teddy Nachrichten zum Nachhören, jederzeit in der Radio Teddy App.
5: Da können wir durchatmen. 15 Grad Höchsttemperatur bekommen wir. Am Montag starten wir dann auch mit dicken Wolken und Regen in die neue Woche. Naja, der Sommer kommt bald wieder.
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0: Sandra hier vom Radio Teddy Vormittag. Hier geht's jetzt wieder um Elternthemen.
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0: Eindeutiges Abstimmungsergebnis auf unseren Radio Teddy Social Media Kanälen. 91% von euch, liebe Eltern, nehmen sich auch vor, weniger zu meckern. Ist aber nicht ganz so einfach. Radio Teddy Familienexpertin und Psychologin Henriette Grünert. Sag mal, wieso fällt es uns so schwer, uns daran zu halten, ein bisschen weniger zu meckern?
2: Ich glaube, es ist wichtig zu verstehen, dass das Verhalten der Kinder bei uns was triggert. Ne? Also wir wollen schnell los, das dauert uns alles viel zu lange. Mhm. Wir müssen noch einkaufen, wir würden eigentlich vielleicht lieber alleine gehen, aber Kind muss mit, weil Schule ist halt schon aus.
0: Und dann wird es ja nochmal anstrengender, ne?
2: Genau. Ne? Und diese Dinge, die triggern bei uns was, und das sind unsere Themen. Und dann denken wir manchmal mit so einer Strafandrohung oder so einer Konsequenzandrohung, nenne ich es mal, oder so einem wenn dann nicht das, dann das. Ne? Denken wir, das geht schneller und es funktioniert alles und Kinder funktionieren dann danach. Was wir aber erzeugen, ist halt Angst.
0: Ja.
2: Ne? Und so ein Angstfunktionieren vielleicht, wenn das überhaupt.
0: Ja.
2: Vielleicht geht es auch komplett in die Hose.
0: Mhm.
2: Aber das wäre, glaube ich, so ein wichtiger Moment, ne? Zu gucken, was ist es bei mir? Warum bin ich jetzt ungehalten?
0: Hat es überhaupt was mit dem Kind zu tun? Manchmal
2: genau.
0: Ja gar nicht, sondern manchmal ist ja auch vorher irgendwas schon passiert.
2: Ganz
0: ne?
2: Genau. Ich muss ja wohl gestresst von der Arbeit nach Hause kommen und der Kollege XY hat mich tierisch genervt und dann kriegt mein Kind es dann ab, ne? So als Stellvertreter. Also da immer noch mal gucken, was ist es bei mir?
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1: Mit Nils, hallo. Lia ist bei ihrem Papa im Auto etwas aufgefallen. Nämlich, dass die Straße in der Sonne vor ihnen manchmal pitschnass aussieht. Und wenn sie dann hinkommen, dann ist doch alles trocken. Warum ist das so? Also Lia, was du da gesehen hast, war eine Luftspiegelung, auch Fata Morgana genannt. Aber so eine Luftspiegelung ist auch für Wissenschaftler echt schwierig zu erklären. Einfach gesagt kann man aber sagen, dass die Lichtstrahlen, die zu uns kommen, immer den schnellsten Weg zu uns nehmen. Und bei unterschiedlich warmen Luftschichten kann es sein, dass der längere Weg zu uns schneller ist als der kürzeste. Dann sehen wir Sachen, die es gar nicht gibt. Eine nasse Straße zum Beispiel, da spiegelt sich dann der Himmel drin. In der Wüste können Seen oder Bäume zu sehen sein. Über manchen Meeren schweben Häuser und Bäume im Himmel über dem Wasser. Früher, da konnten sich die Menschen das natürlich nicht erklären und dachten an einen bösen Zauber von der Fee Morgana. Ein anderes Wort für Fee ist Vater. Deshalb heißen solche Luftspiegelungen eben auch Fata Morgana.
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1: Heute mit Psychologin Henriette Grünert und heute beschäftigen wir uns mit der Frage, die Generationen spaltet. Wann ist ein Kind eigentlich verwöhnt? Henriette, was ist denn aus deiner Sicht überhaupt verwöhnen? Kann man Kinder zu viel verwöhnen?
2: Also ich glaube, man kann Kinder nicht zu sehr verwöhnen mit emotionaler Bindung und Liebe und mit Dasein. Und Dasein heißt nicht immer nur, ich bin räumlich da und anwesend, sondern ich bin emotional da. Das ist, glaube ich, das, was wichtig ist. Verwöhnen fängt da an, für mich, wenn wir jedem Wunsch ungesehen nachgehen. Und das sind in einem bestimmten Alter häufig materielle Wünsche.
1: Was wären denn die Folgen, wenn man dem Kind immer jeden Wunsch erfüllt?
2: Also wenn man wirklich allem ohne Grenzen nachgeht, dann führt es dazu, dass Kinder einfach nie gelernt haben, das geht jetzt nicht. Das heißt, wir müssen frustriert werden im Leben. Ja, so blöd das ist, aber das gehört dazu. Dinge nicht in diesem Moment zu bekommen. Das heißt, das müssen Kinder erfahren. Und das erfahren sie früher in der Beziehung mit den Eltern. Nämlich, du möchtest jetzt das und das gekauft haben. Geht nicht, weil ich es dir nicht kaufen möchte, weil ich denke, du brauchst es nicht, weil wir das Geld nicht haben, dann ist das in Ordnung. Ne? Also diese Grenzen gehören dazu und müssen gesetzt werden, damit Kinder das später auch in sich selber machen können.
1: Also Frustration aushalten lernen ist ein ganz, ganz wichtiger Punkt in der Kindererziehung. Danke an Psychologin Henriette Grüner zum Thema Kinder verwöhnen.
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3: Mit Benedikt Maurer. Hallo zusammen. Vor 30 Jahren ist etwas passiert, das die Wissenschaft verändert hat. Das Schaf Dolly ist als erstes geklontes Säugetier geboren worden. Das bedeutet, Dolly ist nicht auf natürlichem Weg entstanden, sondern aus einer Körperzelle eines anderen Schafs nachgebaut worden. Das ist damals eine große Sensation gewesen, weil man das vorher nicht für möglich gehalten hat. Seitdem ist viel erforscht worden. Das Klonen wird heute in der Landwirtschaft, in der Medizin und auch im Artenschutz eingesetzt. In Deutschland ist das Klonen nur für die Forschung erlaubt, nicht für private oder kommerzielle Zwecke.
4: Habt ihr eigentlich noch Münzen oder Scheine im Portemonnaie? In Schweden wurde zuletzt fast alles mit Karte oder Handy bezahlt. Jetzt gibt es dort ein neues Gesetz. Supermärkte und Apotheken müssen wieder Bargeld annehmen. Der Grund: Wenn einmal der Strom oder das Internet ausfallen, soll Einkaufen trotzdem möglich sein. Deshalb empfiehlt die schwedische Regierung, den Menschen sogar immer etwas Bargeld zu Hause zu haben. Umgerechnet etwa 90 Euro. Auch in Deutschland ist das Thema wichtig. Hier wird zwar noch viel mit Münzen und Scheinen bezahlt, aber Kartenzahlung wird immer beliebter. Deshalb schauen viele genau nach Schweden, wie sich das Bezahlen in Zukunft verändert. Deutschland hat eine neue Bürgermeisterin und sie ist erst 26 Jahre alt. In Weißbach in Baden-Württemberg hat Maike Augsburger ihr Amt übernommen und ist damit die jüngste Bürgermeisterin im ganzen Land geworden. Die junge Frau hat sich schon lange diesen Job gewünscht. Bei der Wahl hat sie rund 78% der Stimmen bekommen. Viele Menschen in Weißbach haben sich über die neue Bürgermeisterin gefreut und ihr viel Erfolg gewünscht. Jetzt wartet eine große Aufgabe auf sie. Ein Hund bei der Müllabfuhr? In Speyer ist das ganz normal. Dort fährt der Hund Boomer jeden Tag zusammen mit seinem Herrchen Daniel auf dem Müllwagen mit. Die Kolleginnen und Kollegen freuen sich jedes Mal über den vierbeinigen Begleiter und verwöhnen ihn mit Leckerlis und Streichleinheiten. Boomer hat sogar sein eigenes Körbchen und eine Warnweste. Nach der Frühstückspause gehört dann auch noch eine gemeinsame Gassi-Runde mit seinem Herrchen dazu. Mit 46 Jahren noch einmal als Fußballprofi auf dem Platz, genau das macht jetzt Ronaldinho. Der frühere Weltfußballer aus Brasilien hat fast 10 Jahre nach seinem Karriereende ein überraschendes Comeback angekündigt. Künftig spielt er für den italienischen Drittligisten Ravenna FC. Ronaldinho war früher einer der besten Fußballer der Welt und begeisterte mit seinen spektakulären Tricks. Jetzt möchte er sich seinen letzten Traum erfüllen, noch einmal als Profi ein Tor schießen, im Trikot seines neuen Vereins. Soweit die Meldungen und die Radio Teddy Nachrichten zum Nachhören, jederzeit in der Radio Teddy App.
5: Da können wir durchatmen. 15 Grad Höchsttemperatur bekommen wir. Am Montag starten wir dann auch mit dicken Wolken und Regen in die neue Woche. Naja, der Sommer kommt bald wieder.
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1: Heute mit Starkoch Ralf Zacherl. Und Ralf Zacherl hat schon immer gern mit Kindern gekocht und hat in seiner Kinderkochschule viel Erfahrung gesammelt, worauf es ankommt, Kinder für gesundes und auch für neues Essen zu begeistern.
2: Es gibt natürlich nicht irgendwie den Tipp, der immer funktioniert, aber ich glaube halt, was bei Kindern ganz wichtig ist, ist natürlich Optik und Farbe und natürlich die Geschichte zum Essen. Und ich glaube immer, durch eine nette Geschichte kann man eine ganz andere Akzeptanz schaffen, ja, oder eine andere Neugierde oder eine andere Offenheit. Und die Chancen steigen auf jeden Fall, dass ein Kind auch wirklich mal was anderes probiert, obwohl es eigentlich dem Ganzen sehr skeptisch oder ablehnend gegenübersteht.
1: Wie bekommst du denn die Farbe ins Essen?
2: Kurkuma finde ich halt einfach, A, es ist ein sehr gesundes Gewürz, B, ich kriege halt einfach richtig so eine richtig quitte gelbe Farbe hin. Durch rote Pete-Pulver kriege ich halt immer so ein bisschen ein Rosa, ob das dann das Einhornrosa ist oder so. Die Geschichte ist das Entscheidende. Das funktioniert bei den Großen genauso wie bei den Kleinen und gerade bei den Kleinen bitte nicht mit Zwang arbeiten und das ist dem Kleinen auch total egal, ob das jetzt gesund oder ungesund ist. Ja, wenn das Kind das nicht möchte, dann möchte das nicht. Und es ist auch Quatsch, immer ein Belohnungssystem, dass wenn du den Teller aufisst, dann kriegst du ein Eis. Dann kriege ich keine Akzeptanz hin, dass das Kind irgendwie das wirklich mag, sondern das Kind stopft sich das nur rein, damit es irgendwie die Süßigkeit danach bekommt. So funktioniert es nicht.
1: Also nicht zwingen und eine Geschichte um das Essen fördert den Appetit und die Lust am Kosten bei unseren Kindern. Das sagt Starkoch Ralf Zacherl. 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
1: Mit Nils, hallo. Und wir haben diese neue Frage hier.
2: Hallo, ich bin Charlotte, ich bin 9 Jahre alt und ich frage mich, wieso wird Flohmarkt Flohmarkt genannt?
1: Ja, komisch. Dort gibt es ja gebrauchte Waren aller Art. Möbel, Bücher, Briefmarken, Kleidung, Spielzeug. Aber Flöhe? Das Wort kommt aus dem Französischen Marché aux Puces. Und das heißt tatsächlich Markt mit Flöhen. Und jetzt müssen wir eine kleine Zeitreise unternehmen ins Paris des 18. Jahrhunderts. Aus dieser Zeit stammen nämlich 2 Erklärungen für den Flohmarkt. Damals gab es in Paris sehr viele arme Menschen, die sich neue Kleidung nicht leisten konnten. Deshalb trafen sie sich auf Märkten, um gebrauchte Sachen zu kaufen oder um ihre gebrauchten Sachen zu verkaufen. Und da kommt unser Floh ins Spiel. Es gab damals noch keine Waschmaschinen, die Kleidung war manchmal noch ein wenig schmutzig. Und so hat mancher mit dem Kleidungsstück unfreiwillig auch den Floh mitgekauft. Aber nicht nur in schmutziger Kleidung verkriechen sich die Flöhe gerne, sondern auch auf den Menschen selbst. Und das ist die 2. Erklärung. So ein Markt war für Flöhe die perfekte Gelegenheit, den Besitzer zu wechseln. Flöhe können nämlich bis zu 1 Meter weit springen. Ja, und bei dem Gedränge auf dem Markt, selbst dann, wenn man gar nichts gekauft hat, konnte es sein, dass man einen Floh mit nach Hause nahm. Und deshalb hießen die Märkte in Paris auch schon bald Marché aux Puces und im Deutschen Flohmarkt. Heute ist es dort natürlich viel sauberer als damals und Flöhe gibt es dort eigentlich auch nicht mehr.
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8: Da können wir durchatmen. 15 Grad Höchsttemperatur bekommen wir. Am Montag starten wir dann auch mit dicken Wolken und Regen in die neue Woche. Naja, der Sommer kommt bald wieder.
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0: hier ist Dizzy Disco, der Disco-Delfin aus der Lagune Nummer 3. Seid ihr für den Tag bereit?
1: Ja!
0: Sag mal, schlaft ihr noch? Ich habe ja gar nichts gehört. Flossen hoch, wer ist dabei?
1: Yeah.

0: Hallo, ich bin Jochen.
1: Hey, Jochen ist auch wieder dabei. Und habt ihr schon Larry gesehen? Ruft mal Krokodil.
2: Hi.
1: Krokodil.
2: Kroko was?
1: Krokodil.
3: Das ist mein Lieblingsspiel.
1: Einsiedlerkrebs, wie geht's? Du weißt doch, welche blubberbunten Knöpfe man dreht. Also lass uns allen Flossenfreunden zeigen, wie eine echte Aquaparty geht.
2: Yeah.

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0: Und ich kann mich nicht erinnern, dass wir das schon mal hatten auf unseren Radio Teddy Social Media Kanälen. Konntet ihr abstimmen zu meiner heutigen Radio Teddy Familienfrage des Tages, nämlich ob das bei euch zu Hause auch so ist, dass eure Kinder nur zwei Lebensmittel und gar nichts anderes essen wollen. Unentschieden geht das Abstimmungsergebnis aus. 50% von euch erkennen das tatsächlich, dass eure Kinder nur beschränkt Lebensmittel zu sich nehmen wollen, weil ihnen einfach nichts anderes schmeckt. Radio Teddy Familienexpertin Henriette Grünert. Was können wir denn machen, wenn unsere Kinder wirklich einfach nur ein ganz bestimmtes und beschränktes Repertoire an Essen zu sich nehmen wollen?
2: Dann ist das für eine Zeit so. Also ich glaube, es hat alles seine Zeit. Bei unserer Tochter ist es so, ne? Also der Speiseplan ist sehr eingeschränkt. Es gibt so ein paar Dinge, die gehen aber auch nur trocken. Und der Rest geht eben nicht. Und auch dieses Thema Modell, also wir essen sehr gesund, es gibt viel Salat, es gibt viel Gemüse. Das muss auch immer kilometerweit weg auf dem Tisch. Also das darf auch nicht zu nah dran stehen. Jetzt gibt es mehrere Möglichkeiten. Ich kann jetzt anfangen mit Druck und Zwang. Das wird nicht funktionieren. Ich will, dass ihr Essen genießt. Ich will, dass ihr Essen Spaß macht. Und wir merken, dass Stück für Stück Dinge dazukommen. Ja, es ist ein Prozess. Und ich glaube, es hilft nur loslassen und es eben so sein lassen.
0: Vielen Dank an Radio Teddy Familienexpertin Henriette Grünert.
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3: Mit Benedikt Maurer, hallo zusammen. Vor 30 Jahren ist etwas passiert, das die Wissenschaft verändert hat. Das Schaf Dolly ist als erstes geklontes Säugetier geboren worden. Das bedeutet, Dolly ist nicht auf natürlichem Weg entstanden, sondern aus einer Körperzelle eines anderen Schafs nachgebaut worden. Das ist damals eine große Sensation gewesen, weil man das vorher nicht für möglich gehalten hat. Seitdem ist viel erforscht worden. Das Klonen wird heute in der Landwirtschaft, in der Medizin und auch im Artenschutz eingesetzt. In Deutschland ist das Klonen nur für die Forschung erlaubt, nicht für private oder kommerzielle Zwecke.
4: Habt ihr eigentlich noch Münzen oder Scheine im Portemonnaie? In Schweden wurde zuletzt fast alles mit Karte oder Handy bezahlt. Jetzt gibt es dort ein neues Gesetz. Supermärkte und Apotheken müssen wieder Bargeld annehmen. Der Grund, wenn einmal der Strom oder das Internet ausfallen, soll Einkaufen trotzdem möglich sein. Deshalb empfiehlt die schwedische Regierung, den Menschen sogar immer etwas Bargeld zu Hause zu haben. Umgerechnet etwa 90 Euro. Auch in Deutschland ist das Thema wichtig. Hier wird zwar noch viel mit Münzen und Scheinen bezahlt, aber Kartenzahlung wird immer beliebter. Deshalb schauen viele genau nach Schweden, wie sich das Bezahlen in Zukunft verändert.
3: Deutschland hat eine neue Bürgermeisterin und sie ist erst 26 Jahre alt. In Weißbach in Baden-Württemberg hat Maike Augsburger ihr Amt übernommen und ist damit die jüngste Bürgermeisterin im ganzen Land geworden. Die junge Frau hat sich schon lange diesen Job gewünscht. Bei der Wahl hat sie rund 78% der Stimmen bekommen. Viele Menschen in Weißbach haben sich über die neue Bürgermeisterin gefreut und ihr viel Erfolg gewünscht. Jetzt wartet eine große Aufgabe auf sie. Ein Hund bei der Müllabfuhr? In Speyer ist das ganz normal. Dort fährt der Hund Boomer jeden Tag zusammen mit seinem Herrchen Daniel auf dem Müllwagen mit. Die Kolleginnen und Kollegen freuen sich jedes Mal über den vierbeinigen Begleiter und verwöhnen ihn mit Leckerlis und Streichleinheiten. Boomer hat sogar sein eigenes Körbchen und eine Warnweste. Nach der Frühstückspause gehört dann auch noch eine gemeinsame Gassi-Runde mit seinem Herrchen dazu. Mit 46 Jahren noch einmal als Fußballprofi auf dem Platz, genau das macht jetzt Ronaldinho. Der frühere Weltfußballer aus Brasilien hat fast 10 Jahre nach seinem Karriereende ein überraschendes Comeback angekündigt. Künftig spielt er für den italienischen Drittligisten Ravenna FC. Ronaldinho war früher einer der besten Fußballer der Welt und begeisterte mit seinen spektakulären Tricks. Jetzt möchte er sich seinen letzten Traum erfüllen, noch einmal als Profi ein Tor schießen, im Trikot seines neuen Vereins. Soweit die Meldungen und die Radio Teddy Nachrichten zum Nachhören, jederzeit in der Radio Teddy App.
5: Radio Teddy Wetter. Da können wir durchatmen. 15 Grad Höchsttemperatur bekommen wir. Am Montag starten wir dann auch mit dicken Wolken und Regen in die neue Woche. Naja, der Sommer kommt bald wieder.
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1: Kaum irgendetwas bringt uns Eltern morgens so auf die Palme wie trödelnde Kinder. Psychologin Henriette Grünert ist selbst Mama von 2 Kindern und hat die besten Tipps, damit wir morgens pünktlich aus dem Haus kommen.
2: Auf jeden Fall genug Zeit einplanen, damit Trödeln auch stattfinden kann. Und manchmal vielleicht sogar bewusste Trödelphasen einbauen. Also es gibt so ein Konzept, so Kinderspaziergänge, ja, wo Kinder entscheiden, wie schnell, wo lang gegangen wird, wo man stehen bleibt, was angeguckt wird. So eine halbe Stunde vielleicht irgendwie am Tag auch noch mit einzubauen, wo bewusst getrödelt werden darf, wo alles nach dem Rhythmus des Kindes passiert, wo man sich dann gut als Eltern auch mal auf die Finger beißen muss, damit man eben nicht sagt, schneller, schneller. Ansonsten, ja, es gibt halt den Rahmen, den wir einhalten müssen.
1: Also, hast du sowas mit deiner Tochter schon mal gemacht, einen Trödelspaziergang?
2: Ja.
1: Seid ihr da vorwärts gekommen?
2: Nee. Wir sind irgendwie an jeder Ecke. Und da noch ein Blatt. Ich kann das nicht lange. Also Maximum geht auch eine halbe Stunde, weil ich werde wahnsinnig, ich stehe eigentlich die ganze Zeit nur. Aber das ist okay. Sie entscheidet dann links, rechts. So übt man gleich noch links und rechts.
1: Hat man Zeit, um selber achtsam zu sein.
2: Ganz genau. Und es ist aber tatsächlich auch spannend, was Kinder so entdecken. Und es sind häufig Sachen, die wären mir nicht aufgefallen.
1: Das sagt Psychologin Henriette Grünert. 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
1: Mit Nils, hallo. Jolina fragt, wenn wir einen Kirschkern verschlucken, wächst in unserem Bauch dann eigentlich ein Kirschbaum? Also keine Angst, das geht natürlich nicht. Auf keinen Fall wächst in unserem Bauch ein Kirschbaum. Denn alles, was wir essen, landet ja erstmal im Magen. Und der sorgt dann dafür, dass die Nahrung in ihre kleinsten Bausteine zerlegt wird. In Vitamine, Mineralien, Fette und. Ja, und dann werden diese Bausteine im Körper dahin geschickt, wo sie gebraucht werden. Zum Beispiel in die Muskeln oder ins Gehirn. Naja, und alles, was der Körper nicht brauchen kann, kommt dann irgendwann nach einer gewissen Zeit einfach wieder raus. Genauso wie der Kirschkern, der landet dann einfach in der Toilette. Unser Körper erledigt das von ganz allein. Außerdem, Kirschkerne wachsen genauso wie alle anderen Pflanzensamen nur in der Erde. Sie brauchen Luft und Licht, um ordentlich wachsen zu können. Und ohne die ganzen Mineralstoffe, die nur in der Erde vorkommen, kann da überhaupt nichts passieren.
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7: Da können wir durchatmen. 15 Grad Höchsttemperatur bekommen wir. Am Montag starten wir dann auch mit dicken Wolken und Regen in die neue Woche. Naja, der Sommer kommt bald wieder.
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0: Schultasche, Jacke, Schuhe und Co. liegen als Stolperfallen in unseren Fluren. Ja, liebe Eltern, viele von euch scheinen das zu kennen, nämlich fast 90%. Das sagt unser Abstimmungsergebnis auf den Radio Teddy Social Media Kanälen. Radio Teddy Familienexpertin Henriette Grüne. Du bist Psychologin, aber vor allem auch zweifache Mutter. Warum fällt es unseren Kindern eigentlich so unfassbar schwer, die Sachen im Flur einfach gleich an Ort und Stelle zu legen? Und die Schulmappe ins Zimmer.
2: Tatsächlich würde ich ein bisschen weg von dem, es ist so schwer. Es ist, glaube ich, ein ganz gutes Zeichen sogar. Und das ist für uns, glaube ich, manchmal das paradoxe Umdenken. Spannend wäre immer die Frage, schaffen die das in der Kita und in der Schule? Von unseren Kindern weiß ich, die machen das in der Kita und in der Schule perfekt. Da sind die Sachen im Spind, da sind die Sachen da, alles wird gefunden, alles wird weggepackt. Zu Hause müssen sie nicht mehr diesen Anforderungen entsprechen, weil sie vielleicht auch das Gefühl haben, ach naja, Mama ist da jetzt nicht so ganz böse. Ne? Die meckert vielleicht zu kurz, aber die Liebe funktioniert trotzdem noch. Deshalb, hier kann ich sein. Ne? Hier kann ich das wegschmeißen. Hier kann ich auch mal es einfach liegen lassen und keiner ist böse mit mir. Ne? Also eigentlich ist es auch ein gutes Zeichen, dass sie uns da vertrauen, dass wir da sind und an ihrer Seite sind und sie eben nicht nochmal wie den ganzen Tag schon Anforderungen erfüllen müssen.
0: Schönes Vertrauen, aber auch ärgerlich
2: aber
0: für uns.
2: Auch anstrengendes. Ja, ja,
1: durchaus. 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
3: Mit Benedikt Maurer. Hallo zusammen. Vor 30 Jahren ist etwas passiert, das die Wissenschaft verändert hat. Das Schaf Dolly ist als erstes geklontes Säugetier geboren worden. Das bedeutet, Dolly ist nicht auf natürlichem Weg entstanden, sondern aus einer Körperzelle eines anderen Schafs nachgebaut worden. Das ist damals eine große Sensation gewesen, weil man das vorher nicht für möglich gehalten hat. Seitdem ist viel erforscht worden. Das Klonen wird heute in der Landwirtschaft, in der Medizin und auch im Artenschutz eingesetzt. In Deutschland ist das Klonen nur für die Forschung erlaubt, nicht für private oder kommerzielle Zwecke. Habt ihr eigentlich noch Münzen oder Scheine im Portemonnaie? In Schweden wurde zuletzt fast alles mit Karte oder Handy bezahlt. Jetzt gibt es dort ein neues Gesetz. Supermärkte und Apotheken müssen wieder Bargeld annehmen. Der Grund: Wenn einmal der Strom oder das Internet ausfallen, soll Einkaufen trotzdem möglich sein. Deshalb empfiehlt die schwedische Regierung, den Menschen sogar immer etwas Bargeld zu Hause zu haben. Umgerechnet etwa 90 Euro. Auch in Deutschland ist das Thema wichtig. Hier wird zwar noch viel mit Münzen und Scheinen bezahlt, aber Kartenzahlung wird immer beliebter. Deshalb schauen viele genau nach Schweden, wie sich das Bezahlen in Zukunft verändert. Deutschland hat eine neue Bürgermeisterin und sie ist erst 26 Jahre alt. In Weißbach in Baden-Württemberg hat Maike Augsburger ihr Amt übernommen und ist damit die jüngste Bürgermeisterin im ganzen Land geworden. Die junge Frau hat sich schon lange diesen Job gewünscht. Bei der Wahl hat sie rund 78% der Stimmen bekommen. Viele Menschen in Weißbach haben sich über die neue Bürgermeisterin gefreut und ihr viel Erfolg gewünscht. Jetzt wartet eine große Aufgabe auf sie. Ein Hund bei der Müllabfuhr? In Speyer ist das ganz normal. Dort fährt der Hund Boomer jeden Tag zusammen mit seinem Herrchen Daniel auf dem Müllwagen mit. Die Kolleginnen und Kollegen freuen sich jedes Mal über den vierbeinigen Begleiter und verwöhnen ihn mit Leckerlis und Streichleinheiten. Boomer hat sogar sein eigenes Körbchen und eine Warnweste. Nach der Frühstückspause gehört dann auch noch eine gemeinsame Gassi-Runde mit seinem Herrchen dazu. Mit 46 Jahren noch einmal als Fußballprofi auf dem Platz, genau das macht jetzt Ronaldinho. Der frühere Weltfußballer aus Brasilien hat fast 10 Jahre nach seinem Karriereende ein überraschendes Comeback angekündigt. Künftig spielt er für den italienischen Drittligisten Ravenna FC. Ronaldinho war früher einer der besten Fußballer der Welt und begeisterte mit seinen spektakulären Tricks. Jetzt möchte er sich seinen letzten Traum erfüllen, noch einmal als Profi ein Tor schießen, im Trikot seines neuen Vereins. Soweit die Meldungen und die Radio Teddy Nachrichten zum Nachhören, jederzeit in der Radio Teddy App.
4: Da können wir durchatmen. 15 Grad Höchsttemperatur bekommen wir. Am Montag starten wir dann auch mit dicken Wolken und Regen in die neue Woche. Naja, der Sommer kommt bald wieder.
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1: Und die lautet heute: Kennt ihr das, dass euer Kind auf dem Schulweg trödelt? Was das Zeug hält, so viel trödeln manche. Und so viele Eltern können ein Lied davon singen, dass die Kinder sich oft viel zu viel Zeit lassen. Manche kommen sogar ständig zu spät zur Schule. Ganz zu schweigen von den Sorgen, die wir uns machen, wenn das Kind wieder eine halbe Stunde später als erwartet zu Hause ankommt. Wir fragen mal Psychologin Henriette Grünert. Henriette, wie ist das? Warum trödeln Kinder denn überhaupt so, zum Beispiel auf dem Schulweg? Und was kann man da tun?
2: Das ist so witzig, weil wir müssen mal an uns denken, wenn wir von der Arbeit nach Hause gehen. Ich kenne wenig Menschen, die quasi ihren Schlüssel nehmen, gehen sofort auf dem Weg nach Hause und dann sind sie zu Hause fertig. Dann überlegt man auf dem Weg zum Auto nochmal, ach, was wollte ich, ach, einkaufen, okay. Hm. Und dann muss man vielleicht nochmal unterwegs einkaufen. Hm. Es ist auch immer irgendwas. Und Genauso geht es unseren Kindern auch. Zu gucken, was finde ich jetzt interessant. Und was unsere Kinder, was wir wirklich lernen dürfen von unseren Kindern, ist, die sind viel achtsamer als wir. Was die für Dinge sehen auf dem Weg, was die für Dinge mitkriegen, was die plötzlich noch interessant und spannend finden, ist doch großartig. Eigentlich sollten wir uns davon eine Scheibe abschneiden.
1: Also Scheibe abschneiden und wahrscheinlich ein bisschen mehr Zeit einplanen. Danke an Psychologin Henriette Grünert.
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1: Mit Nils, hallo. Und wir haben diese Frage hier. Wie heißt du denn?
2: Ich heiße Lino. Ich bin 11 Jahre alt. Meine Frage wäre, wie lange war die längste Regenpause der Welt? Also wie lange hat es am längsten nicht geregnet?
1: Ja, auch wenn wir uns natürlich über trockene Tage mit Sonnenschein freuen, Regen ist sehr wichtig für die Natur und damit auch für uns. Auch Landwirte blicken schon nach einigen Tagen Trockenheit in den Himmel und hoffen auf Regenwolken, damit Getreide, Gemüse und Co. nicht vertrocknen. Die längste Regenpause in Deutschland gab es vor über 30 Jahren in Mecklenburg-Vorpommern auf der Ostseeinsel Rügen. Von Mitte Mai bis Ende Juni hat es dort nicht geregnet, 49 Tage lang. In dem Ort Prerow auf dem Darß dauerte die Trockenperiode sogar 59 Tage. In Mitteleuropa, also auch in Deutschland, soll es im Jahr 1540 sogar eine 11 Monate lange Dürre gegeben haben. Also fast ein Jahr lang. Allerdings gab es damals noch keine Wetteraufzeichnungen. Deshalb weiß man heute nicht so genau, ob es tatsächlich so lange nicht geregnet hat. 2 Monate oder ein Jahr ohne Regen, das ist nichts gegen die längste nachgewiesene Regenpause der Welt. Sie dauerte über 14 Jahre. In Arica in Chile in Südamerika gab es von Oktober 1903 bis Januar 1918 keinen einzigen Regentropfen.
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4: Da können wir durchatmen. 15 Grad Höchsttemperatur bekommen wir. Am Montag starten wir dann auch mit dicken Wolken und Regen in die neue Woche. Naja, der Sommer kommt bald wieder.
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1: Jetzt sprechen wir über den gesunden Kinderschlaf. Es geht um Träume. Im Traum werden die Erlebnisse des Tages verarbeitet, sozusagen eine wichtige Aufräumfunktion unserer Psyche. Wir freuen uns natürlich über schöne Träume. Albträume dagegen können sehr belastend sein. Schlafmedizinerin Dr. Samia Little-Elk erklärt, wie das bei Kindern ist. Wann haben Kinder besonders häufig Albträume?
2: Immer dann, wenn ein Kind viele Erlebnisse und neue Eindrücke auch verarbeiten muss oder auch Konflikte. Und das ist auch wichtig, dass man mit den Kindern dann darüber spricht.
1: Wie reagiert man denn am besten, wenn das Kind jetzt kommt und sagt, es hatte gerade einen Albtraum?
2: Immer ernst nehmen, nicht im Sinne von, ist ganz schlimm, sondern im Sinne von, ich höre dir zu, ich verstehe, dass du Angst hast, auch erklären, dass das nur ein Traum ist. Das Kind also sehr warmherzig und liebevoll annehmen, wenn es sowas erzählt. Sorgen muss ich mir machen, wenn ich das Gefühl habe, das Kind träumt so häufig schlecht, dass es gestresst ist durch den Schlaf oder sogar Angst hat, überhaupt abends einzuschlafen. Dann sollte man eventuell auch mal mit dem Kinderarzt oder anderem Fachpersonal wie Psychologen, Kinderpsychiater darüber sprechen.
1: Okay, wenn man jetzt mal vom Durchschnittsträumen ausgeht, kann man denn Träume auch positiv beeinflussen?
2: Der Tag macht die Nacht. Wenn der Tag gestresst ist, sorgenvoll ist, dann ist auch die Nacht schlechter und dann werden auch die Träume häufig schlechter. Das heißt, zum einen ist es sinnvoll, für eine Ausgeglichenheit am Tag zu sorgen, sowohl beim Kind als auch bei sich selbst als Erwachsener. Sich auch verstärkt mit seinen Gedanken, Sorgen, Ängsten am Tag zu beschäftigen, damit sie uns in der Nacht nicht so heimsuchen.
1: Danke an Schlafmedizinerin Dr. Samia Little-Elk zum Thema Albträume. 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
3: Mit Benedikt Maurer. Hallo zusammen. Vor 30 Jahren ist etwas passiert, das die Wissenschaft verändert hat. Das Schaf Dolly ist als erstes geklontes Säugetier geboren worden. Das bedeutet, Dolly ist nicht auf natürlichem Weg entstanden, sondern aus einer Körperzelle eines anderen Schafs nachgebaut worden. Das ist damals eine große Sensation gewesen, weil man das vorher nicht für möglich gehalten hat. Seitdem ist viel erforscht worden. Das Klonen wird heute in der Landwirtschaft, in der Medizin und auch im Artenschutz eingesetzt. In Deutschland ist das Klonen nur für die Forschung erlaubt, nicht für private oder kommerzielle Zwecke.
4: Habt ihr eigentlich noch Münzen oder Scheine im Portemonnaie? In Schweden wurde zuletzt fast alles mit Karte oder Handy bezahlt. Jetzt gibt es dort ein neues Gesetz. Supermärkte und Apotheken müssen wieder Bargeld annehmen. Der Grund: Wenn einmal der Strom oder das Internet ausfallen, soll Einkaufen trotzdem möglich sein. Deshalb empfiehlt die schwedische Regierung, den Menschen sogar immer etwas Bargeld zu Hause zu haben. Umgerechnet etwa 90 Euro. Auch in Deutschland ist das Thema wichtig. Hier wird zwar noch viel mit Münzen und Scheinen bezahlt, aber Kartenzahlung wird immer beliebter. Deshalb schauen viele genau nach Schweden, wie sich das Bezahlen in Zukunft verändert.
3: Deutschland hat eine neue Bürgermeisterin und sie ist erst 26 Jahre alt. In Weißbach in Baden-Württemberg hat Maike Augsburger ihr Amt übernommen und ist damit die jüngste Bürgermeisterin im ganzen Land geworden. Die junge Frau hat sich schon lange diesen Job gewünscht. Bei der Wahl hat sie rund 78% der Stimmen bekommen. Viele Menschen in Weißbach haben sich über die neue Bürgermeisterin gefreut und ihr viel Erfolg gewünscht. Jetzt wartet eine große Aufgabe auf sie. Ein Hund bei der Müllabfuhr? In Speyer ist das ganz normal. Dort fährt der Hund Boomer jeden Tag zusammen mit seinem Herrchen Daniel auf dem Müllwagen mit. Die Kolleginnen und Kollegen freuen sich jedes Mal über den vierbeinigen Begleiter und verwöhnen ihn mit Leckerlis und Streichleinheiten. Boomer hat sogar sein eigenes Körbchen und eine Warnweste. Nach der Frühstückspause gehört dann auch noch eine gemeinsame Gassi-Runde mit seinem Herrchen dazu. Mit 46 Jahren noch einmal als Fußballprofi auf dem Platz, genau das macht jetzt Ronaldinho. Der frühere Weltfußballer aus Brasilien hat fast 10 Jahre nach seinem Karriereende ein überraschendes Comeback angekündigt. Künftig spielt er für den italienischen Drittligisten Ravenna FC. Ronaldinho war früher einer der besten Fußballer der Welt und begeisterte mit seinen spektakulären Tricks. Jetzt möchte er sich seinen letzten Traum erfüllen, noch einmal als Profi ein Tor schießen, im Trikot seines neuen Vereins. Soweit die Meldungen und die